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1: Um 3 Uhr mit Olaf Knapp. Der deutsche Tennisprofi Alexander Zverev hat die US Open gewonnen. Im Finale von New York besiegte er den US-Amerikaner Ben Shelton in 4 Sätzen. Aus der Sportredaktion Ina Kast.
2: Es dauerte ein paar Sekunden, bis Alexander Zverev realisierte, dass er gerade seinen 2. Grand-Slam-Titel gewonnen hatte. Dann erst riss er die Arme nach oben. Der 29-Jährige zeigte früh im Match starke Nerven, wirkte nicht sonderlich nervös. Für den Deutschen war es bereits das 6. Grand-Slam-Finale, für den jungen Shelton das 1. Zverev verlor zwar den 3. Satz, konnte aber zu Beginn des 4. Satzes früh ein Break holen und setzte sich nach 3,5 Stunden durch. Nun darf er sich also als erster deutscher Tennisspieler seit Boris Becker US Open-Sieger nennen.
1: Bei den Kommunalwahlen in Niedersachsen ist die CDU offenbar stärkste Kraft geworden. Nach einer Hochrechnung von Infratest DIMAP im Auftrag des NDR haben die Christdemokraten 27,7% der Stimmen geholt. Dahinter folgt die SPD mit 24,5%. Deutlich zugelegt hat die AfD, die als drittstärkste Kraft auf 16,5% kommt. Aus der ARD-Nachrichtenredaktion Volko Damm.
3: CDU-Landeschef Lechner hatte sich schon vorher optimistisch gezeigt. Er sei überzeugt, dass sich die CDU in Niedersachsen vom Bundestrend absetzen könne. Den Zuspruch der Wähler wertete er als Vertrauensbeweis. Die Menschen würden die bundespolitische Stimmung sehen, aber in Niedersachsen vertrauten sie der CDU, sagte Lechner. Ministerpräsident Lies von der SPD nannte das Abschneiden seiner Partei ein schwieriges Ergebnis. Da habe man sich mehr erhofft, räumte der SPD-Landesvorsitzende ein. Das Vertrauen in die etablierten Parteien sei angespannt. Der Wählerstrom fließe an die Ränder, sagte Lies.
1: Israels Regierung will den gerade in Venedig preisgekrönten Regisseuren einer Gaza-Dokumentation die Staatsbürgerschaft entziehen. Kulturminister Zohar warf den beiden Filmemachern Verrat am Staat Israel vor. Er werde unverzüglich Maßnahmen ergreifen. Die Dokumentation NASA war am Samstag beim Filmfestival von Venedig mit dem Spezialpreis der Jury ausgezeichnet worden. Darin berichten israelische Militärvertreter und Geheimdienstler anonym von der Tötung palästinensischer Zivilisten. In der Fußball-Bundesliga hat Elversberg gegen München 1:2 verloren. Zuvor war der Hamburger SV mit 0:5 gegen RB Leipzig unterlegen. Das Wetter in Deutschland. Am Tage vom Saarland bis in den Südosten viele Wolken, gelegentlich Schauer, sonst häufig trocken. Höchstwerte 17 Grad an der Müritz bis 27 Grad am Oberrhein. Am Dienstag im Südosten heiter, sonst gebietsweise Schauer bei 20 bis 30 Grad. Und am Mittwoch Schauer oder Gewitter, aber auch Sonne bei 15 bis maximal 25 Grad. Es ist 3:03 Uhr.
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1: Um 4 Uhr mit Olaf Knapp. Der deutsche Tennisprofi Alexander Zverev hat die US Open gewonnen. Im Finale von New York besiegte er den US-Amerikaner Ben Shelton in 4 Sätzen. Aus der Sportredaktion Ina Kast.
2: Es dauerte ein paar Sekunden, bis Alexander Zverev realisierte, dass er gerade seinen zweiten Grand-Slam-Titel gewonnen hatte. Dann erst riss er die Arme nach oben. Der 29-Jährige zeigte früh im Match starke Nerven, wirkte nicht sonderlich nervös. Für den Deutschen war es bereits das 6. Grand-Slam-Finale, für den jungen Shelton das 1. Zverev verlor zwar den 3. Satz, konnte aber zu Beginn des 4. Satzes früh ein Break holen und setzte sich nach 3,5 Stunden durch. Nun darf er sich also als erster deutscher Tennisspieler seit Boris Becker US Open-Sieger nennen.
1: Bundeskanzler Merz ist beim sogenannten Arktis-Gipfel im finnischen Rovaniemi. Dort wollen die EU und Anrainerstaaten der Region über wichtige strategische Fragen sprechen. Die Arktis-Region war zuletzt in den geopolitischen Fokus gerückt. Aus Brüssel Thomas Spickhofen.
3: Weil das Eis in der Arktis schmilzt, werden manche Seewege besser nutzbar und wichtige Rohstoffe leichter zugänglich. Das macht diese Region strategisch immer bedeutsamer. Von den USA über Russland bis China, alle haben zunehmend Interessen an der Arktis. Die EU hat sich bereits vor 5 Jahren mit einem 20-Seiten-Papier eine Art Arktis-Strategie gegeben. Da ging es vor allem um wirtschaftliche und klimapolitische Aspekte, um Forschung und Erschließung. Diese Strategie wird nun angesichts der sich rapide wandelnden geopolitischen Lage schon wieder überarbeitet. Das Ergebnis soll im Herbst vorliegen.
1: Bei den Kommunalwahlen in Niedersachsen ist die CDU nach ersten Zahlen wieder stärkste Kraft geworden. Laut einer Hochrechnung von Infratest DIMAP im Auftrag des NDR kommt die CDU auf 27,7%, dann folgt die SPD mit 24,5%. Beide Parteien haben mehrere Prozentpunkte verloren. Auf Platz 3 sieht die Hochrechnung die AfD, die mit 16,5% deutlich zulegen konnte, gefolgt von den Grünen und den Linken. Israels Regierung will den gerade in Venedig preisgekrönten Regisseuren einer Gaza-Dokumentation die Staatsbürgerschaft entziehen. Kulturminister Zohar warf den beiden Filmemachern Verrat am Staat Israel vor. Die Dokumentation NASA war am Samstag beim Filmfestival von Venedig mit dem Spezialpreis der Jury ausgezeichnet worden. Darin berichten israelische Militärvertreter und Geheimdienstler anonym von der Tötung palästinensischer Zivilisten. Das Wetter in Deutschland. Am Tage vom Saarland bis in den Südosten viele Wolken, gelegentlich Schauer, sonst häufig trocken. 17 Grad an der Müritz bis 27 Grad am Oberrhein. Dienstag im Südosten heiter, sonst gebietsweise Schauer, bei 20 bis maximal 30 Grad. Es ist 4.03 Uhr.
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Jetzt eure Frühstückswelle Musik nur für Erwachsene und die, die es einmal werden wollen. Mit diesem erfrischenden Song startet die heutige Ausgabe. Der Song kommt von The Bel Air Lip Bombs, amerikanische Band. Hey You heißt der, stammt von ihrem Album Again. Und was erwartet euch hier in der ersten Stunde? Es gibt Musik unter anderem von Gurriers, von Manhattan Street Band, The Grogans, Jungle Jungle, Ryan Adams, Magnolia und weitere neue und alte Tonträger und Tonträgerinnen und natürlich Zukunftsmusik wie beim folgenden Song. Der stammt aus einem kommenden Album von The Lemonheads. Die werden nämlich demnächst eine Platte veröffentlichen, eine Tributplatte zu Towns Van Zandt. Townsville wird die Platte heißen und die überschneidet sich so ein bisschen mit seiner Tour in Europa, unter anderem England-Europa. Er wird nämlich am 20. Oktober in der Fabrik in Hamburg unterwegs sein, also Even Dando mit seiner Band The Lemonheads, und einen Tag später am 21. Oktober in Berlin im Metropol. Wer also Zeit und Lust hat, sollte sich das nicht entgehen lassen. Und natürlich gibt es eine Vorab-Single zum Tributalbum von Towns Van Zandt. Townsville heißt, wie gesagt, die Platte. Und für euch jetzt der Song Rake, mit dabei der brasilianische Musiker Elmir Sator an einer 10-seitigen Viola.

Ja. Eure Frühstückshölle Musik nur für Erwachsene und die, die es einmal werden wollen, nacheinander hörten wir The Lemonheads mit Rake, featuring Almir Sata aus Brasilien an der Violine. Und dieser Song stammt aus dem kommenden Album Townsville, eine Hommage, ein Tribut an Towns Van Zandt von The Lemonheads alias Even Dando. Und danach die faszinierende Natalie Bergman mit Gunslinger von ihrem neuen Album. Aber muss ich gleich gucken, wie es heißt. My Home is Not This World heißt die neue Platte. Ja, wir sind weiter bei neuer Musik. Es gibt Neuigkeiten von der Band Gurias aus Dublin, also Irland. Die veröffentlichen diese Woche ihre neue Single Pins, den vierten Song aus ihrem kommenden Album Nobody's Coming to Save You.

Ja, Wut und Verzweiflung bringt kaum jemand so derzeit auf den Punkt wie die irische Band Gurriyas Pins, heißt die neue Single aus dem kommenden Album. Bereits erschienen ist das neue Album des dänischen Musikers Gustav Berntsen, der sich GB nennt oder GB in Majuskeln, ein Künstler aus Kopenhagen. Sein neues Album heißt Herzsprung und er stellt es vor in Deutschland am 17.09., also das ist nächste Woche, in Hamburg beim Reeperbahn-Festival, sollte man sowieso hingehen. Und am 23.09. in Berlin im Urbans Spree. Da wird Gustav Berntsen alias GB live auftreten, sein Album Herzsprung vorstellen. Und ich habe einen Song für euch mitgebracht aus diesem tollen Album. Der Song heißt Star Sound.

0: Nacheinander hörten wir den dänischen Musiker Gustav Berntsen alias GB oder GB mit Star Sound von seinem neuen Album und anschließend Musik aus Amerika von der legendären Manahan Street Band. Die sind wieder da, wie schön. Illusions wird ihr viertes Album heißen und wir hörten die erste Single daraus, die heißt Palace of Illusions. Und ja, hier hört man wieder den typischen Manahan Street Band Sound aus kraftvollen Gitarren, außergewöhnlichen Bläserparts und den charakteristischen Schlagzeugklängen. Und mittlerweile wird die Klangwelt noch erweitert durch diverse andere Musiker. Also man darf sich freuen auf die neue Platte von der Manahan Street Band. Und hier sind The Grogans für euch mit dem Song Reasons.
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Nacheinander hörten wir die australische Band The Grogans mit der Single Reasons und anschließend Musik von Django Django. Der Song heißt nicht Dofland, so heißt das neue Album, sondern Feel Alright featuring Max Pope. Und der macht durchaus neugierig, eine mitreißende, gefühlvolle Angelegenheit, dieser Song. Und nach Django Django kommt jetzt mal wieder der Beat der frühen Jahre, vielleicht nicht ganz so frühen Jahre. Der Song kommt von 2001 und es geht um Ryan Adams Lieder. Songs von Ryan Adams sind nie übermäßig kompliziert. Auch für den folgenden Song New York, New York reichen eine Akustik und eine E-Gitarre. Und wie in Bruce Springsteens E-Street Band kommen ein Hammond-Orgel sowie ein Saxophon zum Einsatz. Toller Song, New York, New York von Ryan Adams. Der Beat der frühen Jahre für euch.

New York, New York, ein Song von Ryan Adams, der Beat der frühen Jahre hier in eurer Frühstückswelle, jetzt wieder in die Gegenwart, genauer gesagt in die Zukunft, Zukunftsmusik mit der Musikerin Mynolia. Die veröffentlicht mit dem Song Holy Line eine elementaren, ruhige neue Single und kündigt gleichzeitig ihr kommendes Album Sword Around My Bed an, das bei Fulltime Hobby Records erscheint. Und diese Single hat es wirklich in sich. Die fängt die Verschmelzung von Fantasie und Realität akustisch ein, wobei die Grenzen verschwimmen und eine neblige, traumartige oder traumähnliche Welt zum Erkunden für uns entsteht. Na dann.

Gravity's Pool, der für mich beste Song des neuen Albums der Schweizer Band, das haben wir auch nicht so oft hier in der Frühstückswelle, der Schweizer Band Soft Loft, Throw the Dice heißt das gute Stück. Und davor hörten wir die faszinierende Musikerin Mynodia mit Holy Line, vorab Single zum kommenden Album hier in eurer Frühstückswelle, Musik nur für Erwachsene und die, die es einmal werden wollen. Jetzt kommt ein spannendes Trio aus London, die nennen sich Vanishing Twin und die haben auch eine neue Platte am Start, die demnächst erscheinen soll. Archives wird sie heißen und vorab hören wir aus diesem Album die Single Oral Tradition und das ist wie bei Vanishing Twin so häufig eine gelungene Mischung aus, ja, aus Popmusik und elektronischen Noise-Elementen und dazu den faszinierenden Gesang. Vanishing Twin mit Oral Tradition.

klingt ein bisschen wie Stereolab, ist aber nicht Stereolab, sondern die englische Band, das Trio Vanishing Twin mit Oral Tradition, vorab Single zum kommenden Album Archives. Und jetzt bin ich bei einer deutschen Band, ebenfalls ein Trio, aber ganz andere Musik. Die Rede ist von der Berliner Shoegaze Band, dem Trio Rumor. Deren zweites Album heißt Staircase Made of Rope, ist gerade erschienen, und für euch daraus der Song Four Rives.

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1: Um 5 Uhr mit Olaf Knapp. Der deutsche Tennisprofi Alexander Zverev hat die US Open gewonnen. Im Finale von New York besiegte er den US-Amerikaner Ben Shelton in 4 Sätzen. Aus der Sportredaktion Ina Kast.
2: Es dauerte ein paar Sekunden, bis Alexander Zverev realisierte, dass er gerade seinen 2. Grand-Slam-Titel gewonnen hatte. Dann erst riss er die Arme nach oben. Der 29-Jährige zeigte früh im Match starke Nerven, wirkte nicht sonderlich nervös. Für den Deutschen war es bereits das 6. Grand-Slam-Finale, für den jungen Shelton das 1. Zverev verlor zwar den 3. Satz, konnte aber zu Beginn des 4. Satzes früh ein Break holen und setzte sich nach 3,5 Stunden durch. Nun darf er sich also als erster deutscher Tennisspieler seit Boris Becker US Open-Sieger nennen.
1: Bundeskanzler Merz ist beim sogenannten Arktis-Gipfel im finnischen Rovaniemi. Dort wollen die EU und Anrainerstaaten der Region über wichtige strategische Fragen sprechen. Die Arktis-Region war zuletzt in den geopolitischen Fokus gerückt. Aus Brüssel Thomas Spickhofen.
3: Weil das Eis in der Arktis schmilzt, werden manche Seewege besser nutzbar und wichtige Rohstoffe leichter zugänglich. Das macht diese Region strategisch immer bedeutsamer. Von den USA über Russland bis China, alle haben zunehmend Interessen an der Arktis. Die EU hat sich bereits vor 5 Jahren mit einem 20-Seiten-Papier eine Art Arktis-Strategie gegeben. Da ging es vor allem um wirtschaftliche und klimapolitische Aspekte, um Forschung und Erschließung. Diese Strategie wird nun angesichts der sich rapide wandelnden geopolitischen Lage schon wieder überarbeitet. Das Ergebnis soll im Herbst vorliegen.
1: Bei den Kommunalwahlen in Niedersachsen ist die CDU wohl wieder stärkste Kraft geworden. Laut einer Hochrechnung von Infratest DIMAP im Auftrag des NDR kommt die CDU auf 27,7%. Dahinter folgt die SPD mit 24,5%. Beide Parteien haben mehrere Prozentpunkte verloren. Auf Platz 3 sieht die Hochrechnung die AfD, die mit 16,5% deutlich zulegen konnte, gefolgt von den Grünen und den Linken. Israels Regierung will den gerade in Venedig preisgekrönten Regisseuren einer Gaza-Dokumentation die Staatsbürgerschaft entziehen. Kulturminister Zohar warf den beiden Filmemachern Verrat am Staat Israel vor. Die Dokumentation NASA war am Samstag beim Filmfestival von Venedig mit dem Spezialpreis der Jury ausgezeichnet worden. Darin berichten israelische Militärvertreter und Geheimdienstler anonym von der Tötung palästinensischer Zivilisten. Das waren die Nachrichten. Das Wetter in Deutschland: am Tage vom Saarland bis in den Südosten viele Wolken und gelegentlich Schauer. Sonst ist es häufig trocken. Höchstwerte 17 Grad an der Müritz bis maximal 27 Grad am Oberrhein. Die Zeit, es ist gleich 5.03 Uhr.
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0: Hier ist eure Frühstückswelle Musik nur für Erwachsene und die, die Sommer werden wollen. Schön, dass ihr wieder dabei seid. Und wir hörten zwei Songs nacheinander von This is Lorelei. Dahinter versteckt sich der amerikanische Produzent, Musiker Nate Amos, der jetzt beim Indie-Rock-Riesen Matador unter Vertrag ist. Und seine neue Platte, die startet so richtig durch, die heißt The Singer in My Band. Und ihm gelingt es wirklich, Amerikaner und Pop und Rock hervorragend miteinander zu verbinden und tolle Songs zu schreiben. Auf diesem Album wir hörten nacheinander This is Lorelei alias Nate Amos mit Billy Came Back und The Kid with the Crown von seinem neuen Album The Singer in My Band. Was erwartet uns hier in der zweiten Stunde der Frühstückshölle? Wir lassen uns verwöhnen mit Musik unter anderem von Lee Fields mit einer Coverversion eines bekannten Beatles-Songs. Down Pilot werden zu hören sein. The Tubs, Album der Woche in der Frühstückswelle, New Order und Eels, dazu noch weitere neue und alte Tonträger und Tonträgerinnen. Eine neue Tonträgerin kommt von Dexys Midnight Runners. Für die gilt auch das Motto, it's too late to stop now. Sie machen Musik, nehmen Alben auf, solange es irgendwie geht. Und die neue Platte heißt einfach nur Love. Das ist alles, was wir brauchen. Und von dieser Platte gibt's für euch jetzt Dexys Midnight Runners mit Once a Man, Twice a Child.
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Nacheinander hörten wir Dexys Midnight Runners mit Once a Man, Twice a Child von dem neuen Album Love. Und anschließend muss ich eigentlich gar nicht vorstellen, den Song sage ich trotzdem. Natürlich waren das The Beatles, der Beat der frühen Jahre mit. Der Single Get Back, veröffentlicht im April 1969 mit Don't Let Me Down als auf der B-Seite. Das wird gleich noch wichtig werden. Und später erschien der Song im Mai 1970 als Schlusssong auf dem Album Let It Be. Und die Besonderheit bei diesem

Song. Als Gastmusiker ist der Keyboarder Billy Preston sehr prominent zu hören am E-Piano. Er wird sogar bei der Single-Veröffentlichung explizit namentlich erwähnt. The Beatles with Billy Preston. Manche sagen sogar, Billy Preston hätte mit seiner Art und seinem Pianospiel, Orgelspiel, das Album Let It Be gerettet. Naja, ein bisschen übertrieben vielleicht. Jetzt zurück zu der Single-B-Seite Don't Let Me Down. Und wenn ein Song wie Don't Let Me Down auf eine Stimme wie die von Lee Fields trifft, dann bekommt der Beatles-Klassiker plötzlich eine ganz neue Tiefe. Der Soul-Veteran, der seit den späten 60ern für seine raue, von James Brown inspirierte Intensität bekannt ist, tut sich für diese Coverversion mit Toby Pansner zusammen, Keyboarder, Arrangeur und Kopf hinter The Olympians. Die Band, die habe ich hier auch schon mal vorgestellt. Hier also seine Version von Don't Let Me Down, Lee Fields.

sehr nah am Original. Die Coverversion von Lee Fields von Don't Let Me Down, Beatles-Klassiker. Und man muss sagen, dass Paul McCartney auch sehr soulig gesungen hat im Original. Den Song bringe ich jetzt nicht. Ich hatte vorhin ja Get Back, die A-Seite der Single, gebracht und die B-Seite in der Coverversion, in neuen Coverversion von Lee Fields. Jetzt gibt es Musik vom neuen, vom achten Studioalbum von Down Pilot. Strange Horses heißt das gute Stück. Und die Band wird das Album auch vorstellen, und zwar in unserer Nähe, relativen Nähe natürlich. Bei Bielefeld kann ich sagen, okay, relative Nähe. Bielefeld am 3. November im Tor 6 Theaterhaus. Hamburg ist vielleicht ein bisschen interessanter, kann man mit einem Wochenende oder Übernachtung verbinden. Am 6. November in Hamburg in der Deichdiele und in Lüneburg spielen die auch. Am 7. November Lüneburg, Samovar Tea and Records werden Down Pilot live auftreten und ihre neue Platte Strange Horses vorstellen, natürlich auch ältere Songs spielen. Und aus dem neuen Album jetzt für euch Down Pilot mit You Never Fly.

Hier ist eure Frühstückshölle-Musik nur für Erwachsene und die, die es einmal werden wollen. Nacheinander hörten wir Downpilot mit You Never Fly und anschließend eine Band, die so ein bisschen so klingt, als würde Bob Mould Songs von The Waterboys nachspielen und nicht umgekehrt. Also Bob Mould würde Songs von The Waterboys nachspielen. Es handelt sich aber um die walisische Band The Tubbs und Songs aus ihrem neuen Album Hard Life. Album der Woche hier in der Frühstückswelle. Und wir hörten Who's Gonna Love You Now? Ein Song, bei dem sie alle affektiven Register zieht, die man haben kann. Und hier noch ein weiterer Song aus dem Album der Woche, also Hard Life von The Tubbs aus Wales. Der Song heißt If You Don't Love Me.

immer schön, wenn hier so eine, zumindest eine Geige im Himmel hängt und die Songs stärker in Richtung britischen Folk und Alternative Country zieht. In diesem Fall von The Tubs, der Song If You Don't Love Me vom Album Hard Life, Album der Woche hier in der Frühstücksfälle, in eurer Frühstücksfälle. Und ich muss verrückt sein. Ich bin so begeistert von dieser Platte. Ich sagte es ja vorhin, es klingt so, als würde Bob Mould Songs von The Waterboys nachspielen. Es gibt nur einen dritten Song von dieser Platte vom Album der Woche, Hard Life von The Tubs. Der dritte Song heißt As Long As You Leave.

vielleicht der exemplarische Song von New Order, Crystal. Und hier ist alles da, was ein New Order-Stück irgendwie ausmacht. Der ziemlich jungenhafte Gesang Bernard Sumners, die offenen Akkorde auf der E-Gitarre, die über einer Synthesizer-Fläche schweben und natürlich das königliche, kaiserliche Spiel von Peter Hook, der den Bass zwischen den Strophen einsetzt wie ein Solo-Instrument mit einer eigenen Melodie. Crystal, der, wenn man so will, exemplarisch archetypische Song von New Order. Und wenn es irgendwann mal eine Bass-Sendung hier geben sollte, schön groß an Ole Schulz-Weber, dann mit ihm zusammen würde ich die dann machen, dann wird Peter Hook sicherlich eine Rolle spielen, denn er ist ja ein ganz besonderer Bassist aus verschiedensten Gründen. Ja, und davor hatten wir die walisische Band The Tubs mit As Long As You Leave vom Album der Woche in der Frühstückswelle von The Tubs, das heißt Hard Life. Und jetzt neue Musik von Eels. Die Frühstückswelle liebt Eels und ihr hoffentlich auch. Es gibt eine neue Platte zu feiern, die demnächst rauskommt. Die heißt Cookie Happen, das 16. Studioalbum von Mark Oliver Everett, so heißt ja Eels sozusagen bürgerlich. Und die neue Single heißt Congratulations to Me. Und hier reflektiert er darüber, einen Punkt erreicht zu haben, an dem es Zeit ist, bestimmte Dinge nicht mehr allzu ernst zu nehmen. Das kennen wir ja alle. Es geht um jemanden, der einen Wendepunkt erreicht hat und diesen feiert. Allerdings nicht auf eine niedergeschlagene Art, sondern eher im Sinne von, warum habe ich mich eigentlich um Dinge gekümmert, die gar nicht so wichtig sind? Ich bin endlich befreit.

Also die Songreihenfolge jetzt, die letzten drei Songs, muss ich einfach nochmal wiederholen, auf der Zunge zergehen lassen. Der Beat der frühen Jahre mit New Order, Crystal, der archetypische New Order Song. Und danach hörten wir neue Musik von Eagles alias Mark Oliver Evergood, Arrhythmic Congratulations to Me. Und dann, der Teppich wird ausgerollt, ein bisschen Soul Seduction hier in der Frühstückszelle mit The Womack Sisters. If You Want Me vom Debütalbum der Band, die nennt das, heißt auch The Womack Sisters. Und Womack ist natürlich ein großer Name, eine Riesentradition. Die drei Musikerinnen von The Womack Sisters stammen aus einer Dynastie, muss man sagen. Ihr Großvater war Soul-Legende Sam Cooke, der zum Beispiel mit Change Is Gonna Come in den 1960er Jahren eine Hymne der Civil Rights Bewegung erschaffen hat. Ihr Onkel war Bobby Womack, Soul-Ikone mit Hits wie dem Klassiker Across 110th Street. Und sie sind die Kinder von Linda und Cecil Womack, die mit ihrem eigenen Pop- und Rhythm Blues-Duos Womack & Womack vor allem in den 1980er Jahren erfolgreich waren. Und ja, das muss man einfach so mal mitdenken. Und ihre neue Platte ist erschienen bei Deptone Records. Und hier haben sie die Wärme des Sounds, die sie immer haben wollten. Es rauscht, die Songs sind organisch, die Instrumente live und der Gesang der Schwestern ist mal kraftvoll und roh, mal gefühlvoll und sanft, aber immer akribisch aufeinander abgestimmt. Von diesem Album The Womack Sisters noch einmal mit Laughter and Tears.

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1: Um 6 Uhr mit Claudia Drews. Die CDU ist bei der Kommunalwahl in Niedersachsen im landesweiten Durchschnitt offenbar die stärkste Kraft geblieben. Nach den jüngsten Zahlen des Statistikamtes kamen die Christdemokraten auf Kreisebene auf 28,5%. Das sind etwa 4 Punkte weniger als 2021. Die SPD von Ministerpräsident Lies bekam demnach 24,7%. Das wäre ein Minus von 5,5 Prozentpunkten. Die AfD dagegen konnte sich deutlich von 4,6% auf jetzt 16,2% verbessern. Aus der NDR-Nachrichtenredaktion Diane Batani.
2: Die CDU kann trotz Verlusten noch Positives für sich verbuchen. Eine absolute Mehrheit mit dem Kandidaten Wallmann bei der Oberbürgermeisterwahl in der VW-Stadt Wolfsburg. Niedersachsens CDU-Landeschef Lechner machte unmissverständlich klar, dass das Ergebnis trotz des Bundestrends gelungen sei. Ministerpräsident Lies, Landeschef der SPD, räumte dagegen ein, man habe sich mehr erhofft. Das Vertrauen in die etablierten Parteien sei angespannt. Der niedersächsische Landesvorsitzende der AfD, Schledde, sieht seine Partei als eindeutigen Gewinner des Abends. Hochburg der AfD ist der Hochrechnung zufolge Salzgitter. Dort wurde die Partei stärkste Kraft im Stadtrat vor SPD und CDU. Und dort zieht AfD-Oberbürgermeisterkandidatin Meyer auch in die Stichwahl gegen Amtsinhaber Klingebiel von der CDU. Die AfD in Niedersachsen wird vom Verfassungsschutz beobachtet.
1: In Finnland findet heute ein Arktis-Gipfel statt. Auch Bundeskanzler Merz ist nach Lappland gereist, um mit EU-Partnern über wichtige strategische Fragen zu diskutieren. Die Arktis war zuletzt geopolitisch immer mehr in den Fokus gerückt. Durch den Klimawandel werden neue Seewege frei. Es geht aber auch um unerschlossene Rohstoffvorkommen. Weiteres Thema ist die Bedrohung der Sicherheit durch militärische Aktivitäten Russlands und Chinas. In Schweden zeichnet sich ein knappes Ergebnis der Parlamentswahl ab. Stärkste Kraft sind nach Auszählung der meisten Stimmen die Sozialdemokraten. Größter Verlierer sind die rechtspopulistischen Schwedendemokraten. Arne Bartram in Stockholm mit Einzelheiten.
3: Ziemlich überraschend, zum ersten Mal seit die Schwedendemokraten 2010 in den schwedischen Reichstag eingezogen sind, haben sie Stimmen verloren. Sie sind jetzt nur noch drittstärkste Kraft. Bisher hatten sie eine Minderheitsregierung von Konservativen und Liberalen unterstützt. Jetzt wollten sie eigentlich selbst mit in die Regierung und haben sich dafür zuletzt ein bisschen gemäßigter gezeigt. Stärkste Partei trotz Verlusten bleiben die Sozialdemokraten. Aber damit deren Chefin Magdalena Andersson neue Ministerpräsidentin wird, muss sie es schaffen, noch mehrere Parteien aus dem linken Lager zusammenzubringen, die eigentlich nicht gut miteinander können.
1: US-Präsident Trump hat Forderungen zurückgewiesen, das Tempo der Entwicklung von künstlicher Intelligenz zu drosseln. Aus seiner Sicht stehen dahinter so wörtlich negative Kräfte. Zuvor hatte der Chef des KI-Unternehmens Anthropic, Armoday, zu einer Verlangsamung aufgerufen. Grund sind deutliche Warnungen vor Gefahren für die Menschheit durch künstliche Intelligenz. Unterstützung erhielt er vom Chef des Konkurrenzunternehmens OpenAI, Altman, und dem Tech-Unternehmen Unternehmer Musk. Der deutsche Tennisprofi Alexander Zverev hat die US Open gewonnen. Im Finale von New York besiegte er den US-Amerikaner Ben Shelton in 4 Sätzen. Aus der NDR Sportredaktion Ina Kast.
4: Es dauerte ein paar Sekunden, bis Alexander Zverev realisierte, dass er gerade seinen 2. Grand-Slam-Titel gewonnen hatte. Dann erst riss er die Arme nach oben. Der 29-Jährige zeigte früh im Match starke Nerven, wirkte nicht sonderlich nervös. Für den Deutschen war es bereits das 6. Grand-Slam-Finale, für den jungen Shelton das 1. Zverev verlor zwar den 3. Satz, konnte aber zu Beginn des 4. Satzes früh einen Break holen und setzte sich nach 3,5 Stunden durch. Nun darf er sich also als erster deutscher Tennisspieler seit Boris Becker US Open-Sieger nennen.
1: In der Fußball-Bundesliga hat der Hamburger SV eine weitere klare Niederlage kassiert. Die Mannschaft von Trainer Merlin Polzin verlor mit 0:5 bei RB Leipzig und liegt nach 3 Spieltagen auf dem letzten Tabellenplatz. Im 2. Sonntagsspiel setzte sich der FC Bayern München mit 2:1 bei Aufsteiger Elversberg durch. Das waren die Nachrichten. Das Wetter in Norddeutschland. Zunächst noch Nebel. Dann vor allem viele Wolken mit Aufheiterungen in Südniedersachsen und am Abend kann es zu Ems hin auch mal Schauer geben. Höchstwerte 17 bis 22 Grad. Morgen heiter bis wolkig, später zieht von der Nordsee und der Ems her Regen auf, maximal 20 bis 26 Grad. Und am Mittwoch ein Wechsel aus Regen und Sonne bei 18 bis 20 Grad. Es ist 6.05 Uhr.
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Also ich musste vorhin so lachen, weil die Nachrichten am Ende ja tatsächlich eine Art Werbeblock mit Verbraucherinformationen gegeben haben. Und ja, fast hätte ich es gesagt, aber jetzt habe ich es gar nicht gesagt. Hier ist eure Frühstückswelle Musik nur für Erwachsene und die, die es einmal werden wollen, denn nur gute Musik ist besser. Schön, dass ihr noch dabei seid oder gerade eingeschaltet habt zur Frühstückswelle. Und wir hörten zu Beginn der dritten Stunde vom sogenannten grünen Album, es gibt ja auch das weiße Album, andere Band, grünes Album, da ist natürlich Weezer gefragt, der Beat der frühen Jahre, der Song, der schöne Song Island in the Sun zum Auftakt der dritten Stunde hier in der Frühstückshütte. Davor hatten wir zwei Songs, und zwar den in Westen Indiens geborenen und aufgewachsen, heute sowohl in Toronto als auch in Berlin lebenden, arbeitenden Schlagzeuger, Perkussionisten Aknea. Von dessen gleichbetitelten Album, also Aknea, der Track Began Before Words, eine sanfte musikalische Brise, die irgendwie den Ozean mit sich trägt. Und danach die britische Band Bodega von ihrem neuen Album All Inside Aquarium, die Single Literary World. Und wie gesagt, zu Beginn der dritten Stunde Weezer mit Island in the Sun. Ja, was erwartet uns hier in der dritten Stunde? Wir feiern Endless Wellness. Wir hören Musik von Jim O'Rourke, FLX, Palace, Joni Mitchell und weitere eher ältere Tonträger und natürlich Tonträgerinnen.

Ja, wir wollen nur das Beste. Wir wollen eine Kettenreaktion des Miteinanders. Wir wollen Endless Wellness hören und das haben wir getan. Endless Wellness, die Wiener Band mit Nur das Beste. 2 Jahre nach dem Debütalbum. Was für ein Glück. Die deutschsprachige Indie-Szene wirklich aufwirbelte, dieses Debütalbum. Konzerte waren seinerzeit quasi über Nacht ausverkauft und ja, und es bildet sich eine innige Fangemeinde, die wird jetzt belohnt für ihr Fantum und vielleicht kommen neue dazu. Das zweite Album von Endless Wellness ist da, es heißt Domino Days und wir hörten daraus Nur das Beste. Musikalisch bleibt sich die Band treu von mitreißenden Tanznummern bis feinfühliger Gesellschaftskritik ist alles dabei. Hier ein weiterer Song von Domino Days, dem neuen Album von Endless Wellness für euch. Der Song Nie mehr sicher.

Ganz, ganz sanft klingt das aus. Endless Wellness war das noch einmal mit Nie mehr sicher von ihrem zweiten Streich, von ihrem zweiten Album Domino Days, 2 Jahre nach dem Debütalbum. Was für ein Glück. Und hier zeigt sich, wie sie mitreißende Tanznummern mit feinfühliger Gesellschaftskritik ziemlich klug in einem Song vereinen. Und die Band entwirft ja auf dieser Platte irgendwie eine andere, vielleicht auch bessere Zukunft oder Zukünfte, wenn es ein Plural gibt, und geben mit dieser Platte einen musikalischen Vorgeschmack darauf, wie sich diese Zukünfte anfühlen könnten. Hier ein dritter und letzter Song, sogar ein englischer Titel, aber sie singen, glaube ich, in Deutsch, wenn ich das richtig verstanden habe. Die Wiener Band Endless Wellness, noch ein drittes und letztes Mal, ich muss verrückt sein, vom zweiten Album Domino Days. Der Song heißt Happy and You Know It.

Hier ist eure Frühstückswelle Musik nur für Erwachsene und die, die es einmal werden wollen. Wir hörten drei Songs vom neuen Album von Endless Wellness der Wiener Band. Domino Days heißt die Platte zum Schluss, der englische Titel Happy and You Know It. Und jetzt wieder mal der Beat der frühen Jahre mit einem Song vom vielleicht eingängigsten, poppigsten Albums des amerikanischen Musikers Jim O'Rourke aus Chicago kommt her. Die Platte heißt Insignificance und für euch daraus der Song Get a Room.

Ach, so herrlich entspannt, als wäre es nicht so wie aus dem Ärmel geschüttelt. Das war der amerikanische Musiker aus Chicago, kommt der Jimmy Rook mit Get a Room vom tollen Album Insignificance. Bei ihm muss man vorsichtig sein. Er ist so vielschichtig, vielseitig und hat auf keinen Fall immer nur Popmusik gemacht, sondern auch ziemlich schräge Sachen in verschiedensten Bandkonstellationen, zum Beispiel Gusto the Soul. Das ist mit Pop überhaupt nicht in eine Übereinstimmung zu bringen, ja. Aber das soll uns auch nicht weiter stören. Der Beat der frühen Jahre mit Jim O'Rourke. Jetzt wieder neue Musik mit der englischen Indie-Post-Punk-Band Afflecks Palace. Und von denen gibt es eine neue Single, die heißt Bad Behavior und soll uns neugierig machen auf das kommende dritte Album Sunshine Death. Der Song Bad Behavior ist ziemlich eindringlich, auch provokativ und lebendig. Und es geht darum, sich nicht von einem einzigen katastrophalen Moment alles bestimmen zu lassen, was danach kommt. Hier ist der Song.

Hier ist eure Frühstücksfälle Musik nur für Erwachsene und die, die es einmal werden wollen, nacheinander neue Musik von der englischen Band Afflex Palace und dem treibenden, drängenden Bad Behavior und anschließend extrem entspannt zurückgelehnt eine wunderbare Coverversion von dem Klassiker It's All Over Now, Baby Blue, hier in der Version von Joni Mitchell, eine Demo-Version, aber völlig egal, großartig. Jetzt gibt es neue Musik, Zukunftsmusik von The Secret Life of Arabia. Das Album steht in den oratischen Startlöchern und vorab können wir schon mal reinhören in diese Platte von The Secret Life of Arabia, der Band um Markus Lautenbach. Der Song heißt Mantra Boy.

Hier ist eure Frühstückswelle. Musik nur für Erwachsene und die Sommer werden wollen. Und wir durften jetzt gerade genießen diesen tollen Song von The Secret Life of Arabia, Mantra Boy. Und es geht weiter mit, ja, Beat der frühen Jahre. Ein Song, den ich immer mal wieder hören kann vom Album Von allen Gedanken, schätze ich doch am meisten die interessanten. Kenner wissen natürlich, das ist ein Album von Die Sterne. Und von diesem Album für euch jetzt der Song Abstrakt.

Die Sterne mit Abstrakt vom Album Von allen Gedanken schätze ich doch am meisten die interessanten. Und was für ein aktueller Text. Ich zitiere nochmal aus dem Song. Man achtet immer nur auf seinen Vorteil. Und wenn es kracht, schaut der Vorteil nur zurück und sagt, ich habe doch gar nichts gemacht, bin doch abstrakt. Mit dieser Ausrede kann man sich eben nicht mehr durchs Leben schleichen oder stehlen, denn zum Beispiel die Klimakatastrophe, die ist nicht abstrakt, die ist durchaus führbar, aber das nur am Rande. So, jetzt von diesem Album gleich noch ein weiterer Song, da ich schon mal da habe. Die Sterne jetzt noch einmal von diesem tollen Album Von allen Gedanken, schätze ich am meisten die interessanten mit Ganz normaler Tag.

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1: Von allen Gedanken schätze ich doch am meisten die interessanten. Das Album von Die Sterne, daraus hörten wir nacheinander Abstrakt und dann Ganz normaler Tag. Heute ist ja auch kein ganz normaler Tag. In Niedersachsen gibt es Kommunalwahlen, geht wählen, falls ihr es nicht schon getan habt. So, am Mikrofon sagt für heute Tschüss Andreas Last. Das war sie, die heutige Ausgabe der Frühstückswelle Musik. Nur für Erwachsene und die, die es einmal werden wollen. Und zum Schluss der Beat der frühen Jahre mit Rodriguez und seinem Sugar Man. Wir hören uns.

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1: Um 7 Uhr mit Claudia Drews. Die CDU ist bei der Kommunalwahl in Niedersachsen im Landesvergleich offenbar die stärkste Kraft geblieben. Nach dem vorläufigen Ergebnis des Landeswahlportals kamen die Christdemokraten auf Kreisebene auf 27,2%. Das sind 4,5 Prozentpunkte weniger als 2021. Die SPD von Ministerpräsident Lies bekam demnach 24,6%. Das wäre ein Minus von 5,4 Prozentpunkten. Die AfD dagegen konnte sich deutlich von 4,6% auf jetzt 15,9% verbessern. Aus der NDR Nachrichtenredaktion Diane Batani.
2: Die CDU kann trotz Verlusten noch Positives für sich verbuchen. Eine absolute Mehrheit mit dem Amtsinhaber Weilmann bei der Oberbürgermeisterwahl in der VW-Stadt Wolfsburg. Niedersachsens CDU-Landeschef Lechner machte unmissverständlich klar, dass das Ergebnis trotz des Bundestrends gelungen sei. Ministerpräsident Lies, Landeschef der SPD, räumte dagegen ein, man habe sich mehr erhofft. Das Vertrauen in die etablierten Parteien sei angespannt. Der niedersächsische Landesvorsitzende der AfD Schledde sieht seine Partei als eindeutigen Gewinner des Abends. Hochburg der AfD ist der Hochrechnung zufolge Salzgitter. Dort wurde die Partei stärkste Kraft im Stadtrat vor SPD und CDU. Und dort zieht AfD-Oberbürgermeisterkandidatin Meyer auch in die Stichwahl gegen Amtsinhaber Klingebiel von der CDU. Die AfD in Niedersachsen wird vom Verfassungsschutz beobachtet.
1: In Finnland findet heute ein EU-Arktis-Gipfel statt. Auch Bundeskanzler Merz nimmt an dem Treffen in Lappland teil. Aus der NDR-Nachrichtenredaktion Karen Busche.
3: Das Interesse an der Arktis ist größer geworden, von den USA über Russland bis China. Denn die Region wird immer bedeutsamer, wirtschaftlich und militärisch. Das Eis schmilzt und so werden zum Beispiel manche Seewege besser nutzbar und wichtige Rohstoffe leichter zugänglich. Bundeskanzler Merz und seine Kollegen aus anderen europäischen Ländern wollen in Lappland darüber beraten, wie die EU ihre Arktispolitik neu ausrichtet. Es geht unter anderem um die Bereiche Sicherheit, Infrastruktur und Nachhaltigkeit. Noch in diesem Herbst soll eine überarbeitete Arktis-Strategie vorgestellt werden.
1: Nach einem Fährunglück in Indonesien suchen Rettungskräfte weiter nach mehr als 120 Vermissten. Flugzeuge, Schiffe sowie Rettungstaucher und eine Unterwasserdrohne sind im Einsatz. 6 Menschen wurden bisher tot geborgen. 108 Insassen konnten gerettet werden. Die Fähre war mit 240 Menschen an Bord auf dem Weg von Java nach Borneo in Seenot geraten und gekentert. Das Schiff wurde später kieloben treibend entdeckt. Die Retter befürchten, dass noch Passagiere im Innenraum eingeschlossen sein könnten. Bundesaußenminister Wade Pohl will nach dem politischen Wechsel in Ungarn die Beziehungen zu dem osteuropäischen Land verbessern. Der CDU-Politiker ist heute früh zu Gesprächen nach Budapest abgereist. Es geht darum, ein Fundament des gegenseitigen Vertrauens und der Verlässlichkeit wiederherzustellen, so Wade Pohl. Im Frühjahr hatten die Ungarn den seit 16 Jahren amtierenden Ministerpräsidenten Orbán und seine autokratische Regierung abgewählt. Die neue Regierung unter Ministerpräsident Modyar verfolgt seitdem eine deutlich europafreundlichere Politik und hat auch gegenüber Russland einen anderen Kurs eingeschlagen. Der deutsche Tennisprofi Alexander Zverev hat die US Open gewonnen. Im Finale von New York besiegte er den US-Amerikaner Ben Shelton in 4 Sätzen. Aus der NDR-Sportredaktion Ina Kast.
4: Es dauerte ein paar Sekunden, bis Alexander Zverev realisierte, dass er gerade seinen 2. Grand-Slam-Titel gewonnen hatte. Dann erst riss er die Arme nach oben. Der 29-Jährige zeigte früh im Match starke Nerven, wirkte nicht sonderlich nervös. Für den Deutschen war es bereits das 6. Grand-Slam-Finale, für den jungen Shelton das 1. Zverev verlor zwar den 3. Satz, konnte aber zu Beginn des 4. Satzes früh ein Break holen und setzte sich nach 3,5 Stunden durch. Nun darf er sich also als erster deutscher Tennisspieler seit Boris Becker US Open-Sieger nennen.
1: In der Fußball-Bundesliga hat der Hamburger SV eine weitere klare Niederlage kassiert. Die Mannschaft von Trainer Merlin Polzin verlor mit 0:5 bei RB Leipzig und liegt nach 3 Spieltagen auf dem letzten Tabellenplatz. Im 2. Sonntagsspiel setzte sich der FC Bayern München mit 2:1 bei Aufsteiger Elversberg durch. Und das waren die Nachrichten.
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5: Um 7:05 Uhr von und mit Peter Michael Möckel an diesem Morgen. Ja, da schauen wir erstmal aufs Wetter. Im Moment haben wir so noch herbstlich frische 12 Grad. Es geht aber noch deutlich höher. Bis zu 20 Grad haben wir heute zu erwarten. Und dazu ein Mix aus Sonne und Wolken. Es bleibt aller Voraussicht nach trocken. Das gilt dann auch für morgen, zumindest tagsüber. Und dann wird es nochmal deutlich wärmer mit bis zu 25 Grad. Und heiter bis wolkig gegen Abend, beziehungsweise in der Nacht zum Mittwoch kann es dann ein bisschen Regen geben. Die Temperaturen, wie gesagt, 25 Grad am Tag, um 11 Grad in der Nacht. Ein kurzer Blick auf die Verkehrslage. Im Moment haben wir keine akuten Störungen. Allen unterwegs, gute und sichere Fahrt.
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7: Guten Morgen und herzlich willkommen zur Region aktuell am heutigen Tag danach, nach den Kommunalwahlen am 14. September. Durch die Sendung begleiten Sie heute Nicole Bayes
5: und Peter-Michael Möckel. Guten Morgen.
7: Kommunalwahlen in Niedersachsen. Braunschweigs Oberbürgermeister Thorsten Kornblum geht in die Stichwahl und er ist nicht der Einzige. Das und mehr in dieser halben Stunde Region aktuell.

0: Sie hören Region aktuell am Morgen, ein wenig special, aber auch teilweise montäglich normal. Das werden Sie im Laufe der Sendung merken. Jetzt aber erstmal zu den Kommunalwahlen. Da hat die CDU in Niedersachsen beim Gesamtergebnis mit 27,7% ist sie als stärkste Kraft hervorgegangen. Die SPD landet auf Platz 2 mit 24,5%. Das sind 5,5 Punkte weniger als bei der letzten Wahl. Die AfD legt um 11,9% deutlich zu und erreicht 16,5% der abgegebenen Stimmen. Die Grünen landen bei 13,6%, das ist ein Minus von 2,3%, und die Linke verbessert sich um 3,1 Punkte auf 5,9%. In den größeren Städten in Niedersachsen kommt es fast durchweg zu Stichwahlen, so auch in Braunschweig. Die Einzelheiten dazu von Nicole Beiß.
1: In Braunschweig liegt Amtsinhaber Thorsten Kornblum von der SPD mit gut 43% deutlich vorn, verpasst aber die absolute Mehrheit. Sein Herausforderer von der CDU, Maximilian Pohler, kommt auf nur 17%. Auf den Plätzen 3 und 4 landeten Michael Walter von den Grünen und Mirko Hanker von der AfD. Das Ergebnis sei nach 5 Jahren Amt in diesen Zeiten keine Selbstverständlichkeit, sagte Kornblum gegenüber der Braunschweiger Zeitung. Der Abstand sei sehr, sehr groß, und mit diesem Vertrauensvorschuss gehe man optimistisch in die Stichwahl. CDU-Mann Pohler zeigte sich zerknirscht im Interview mit der BZ. Er habe nach der Landtagswahl in Sachsen-Anhalt ein ganz komisches Gefühl gehabt, sagte Pohler. Gegen die gesamtpolitische Großwetterlage, die derzeit eher nicht nach CDU aussehe, sei nur schwer anzukämpfen gewesen. Weitere Stichwahlen bei uns in der Region stehen in Gifhorn, Salzgitter und Helmstedt an. In Gifhorn liegt Amtsinhaber Matthias Nährlich von der CDU mit 37,2% nur knapp vor dem SPD-Kandidaten Christopher Fink mit 33,1%. In Salzgitter hat Amtsinhaber Frank Klingebiel von der CDU mit 45,6% die absolute Mehrheit verpasst. Anders in Wolfsburg. Dort hat Amtsinhaber Dennis Weilmann von der CDU mit 50,1% die absolute Mehrheit geholt. Er habe nicht mit einer absoluten Mehrheit gerechnet, sagte Weilmann gegenüber der Wolfsburger Allgemeinen Zeitung. Von diesem tollen Ergebnis sei er schlicht überwältigt. Landesweit lag die Wahlbeteiligung bei 57%. Die Stichwahlen finden am 27. September statt.
0: Das wird noch spannend, nicht? Das war erstmal eine kurze Zusammenfassung von Nicole Beiß. Wir gehen da nachher auch noch richtig ins Detail, was die

die Zeit. 7 Uhr und gleich 18 Minuten ist es. Sie hören Region aktuell auf Radio Okawelle. Heute mit unserem Wahlspezial. Wir werten die Ergebnisse der Kommunalwahl aus. Peter, wir haben eben schon das Thema Oberbürgermeisterwahlen und Bürgermeisterwahlen, die Stichwahlen bei uns in der Region angesprochen. Aber es wurden ja auch die Stadträte gewählt. Und für Braunschweig liegen die Zahlen auch schon vor. Und da gibt es ein paar Überraschungen schon. Die SPD

0: weiter mit 15 Sitzen. Vorher waren es 2021 16, auf Platz 2 die Grünen mit 11, verlieren ebenfalls einen Platz. Die CDU hat 2 Plätze verloren, von 12 auf 10. Und auch bei uns nicht überraschend, die AfD legt deutlich zu, von 2 auf 7 Plätzen. Und auch ein bisschen skurril, das BSW ist vertreten mit einem Sitz. Ja, hättest du damit gerechnet?
1: BSW nicht unbedingt, AfD muss man sagen schon, wobei die Stärke jetzt dann, wenn man überlegt, CDU nur noch 10 Plätze oder 10 Mandate und die AfD 7 Mandate, das ist natürlich dann schon auch eine Hausnummer, nicht? Also das muss man schon sagen. Wobei, also bei der CDU war ja das noch gar nicht so absehbar. Ich habe ja gestern Abend so ein bisschen die Ergebnisentwicklung auch verfolgt. Und da war die CDU erstmal weit vorne in Braunschweig, was die Ratssitze angeht, also was die, Ratsprozente angeht. Und erst im Lauf des Abends dann so Richtung Nacht, da hat sich das dann gedreht und die SPD hat dann wieder die Nase vorn gehabt.
0: Das ist natürlich interessant. Hängt wahrscheinlich auch damit zusammen, welche Bezirke zuerst ausgezählt wurden.
1: Davon gehe ich aus, dass das damit zu tun hat. Es gibt aber auch bei den Persönlichkeitswahlen, die wir ja vorhin schon ein bisschen thematisiert haben, durchaus auch ein paar Überraschungen. Wenn ich zum Beispiel sehe, dass in Gifhorn der Bürgermeister Matthias Nährlich, der ja ein gutes Standing hat eigentlich, von der CDU mit 37% mal gerade relativ knapp mit 4% Vorsprung vor Christopher Fink jetzt durchgekommen ist und die beiden müssen jetzt natürlich auch erstmal in die Stichwahl.
0: Und das könnte eine Überraschung geben. Und das muss man sich mal vorstellen. In Gifhorn ist es ja gefühlt seit Ewigkeiten so, dass der Bürgermeister ein CDU-Mensch ist und der Landrat oder Landrätin SPD. Und das war schon gefühlt seit Ewigkeit so. Ja, da könnte sich jetzt was ändern.
1: Landratswahl gab es ja jetzt keine in Gifhorn, weil Philipp Rauls ja für den verstorbenen Tobias Heilmann letztes Jahr erst die Nachfolge angetreten hat. Aber bleib mal kurz bei der Stadt Gifhorn, weil ich auch interessant finde, dass der Robert Preuß da von der AfD auf 20% gekommen ist. Das ist auch eine ziemlich hohe Geschichte. Und da gibt es ja auch noch diese Abspaltung, die sogenannte ZZZ, Zukunft, Zuversicht, Zusammenhalt, die von Stefan Marciszewski-Drewes gegründet worden ist, dem ehemaligen Landtagsfraktionsvorsitzenden der AfD, der mit seiner Lebensgefährtin da dieses ZZZ dann auf die Beine gestellt hat, einen sehr engagierten Wahlkampf auch geführt, muss man sagen.
0: Da stehen wir aber mit keinem herausragenden Ergebnis, muss man sagen.
1: 1,5% hat Jacqueline Kleinhans geholt und dieses ZZZ ist ja sozusagen eine Abspaltung von der AfD, aber auch sehr auf gegen die AfD mittlerweile gerichtet. Die Entwicklung war ja auch interessant in den letzten Wochen und Monaten zu beobachten. Mhm. Was auch interessant ist, Alexander Seipa muss auch in die Stichwahl in Goslar, der Landrat. Der CDU-Kandidat Erik Hohmann hat immerhin 27,4% geholt. Nachdem jetzt, also wie es aussieht, Alexander Seipa mit 45,3%. Weiß ich nicht, ob er sich da große Sorgen macht, aber man weiß nie, wer noch wen mobilisiert.
0: Ne? Mhm. Apropos Sorgen, keine Sorgen machen muss sich jemand in Wolfenbüttel.
1: Nee, das ist ja auch Wahnsinn. Das war auch relativ früh klar, dass Ivica Lukanic, der Parteilose und von einer Wählerinitiative unterstützte, amtierende Bürgermeister, da mit 59% wirklich ein tolles Ergebnis eingefahren hat.
0: Ja, also auf jeden Fall ein gutes Zeugnis, was ihm die Wähler da ausgestellt haben.
1: Ja. Das ist wohl richtig. Und da der nächstplatzierte Sascha Dietrichs von der SPD ist gerade mal auf 10% gekommen, das muss man sich mal vorstellen. Bei der Landratswahl in Wolfenbüttel ist auch interessant, dass die Amtsinhaberin Christiana Steinbrügge ja letztes Jahr schon verkündet hat, dass sie nicht mehr antritt, die SPD-Politikerin. Ihr Parteifreund Martin Albinus ist ja auch in Braunschweig wohl bekannt als langjährige Führungskraft im Jugendbereich. Der ist als Landratskandidat ins Rennen gegangen und hat 35,4% geholt, muss also auch in die Stichwahl gegen Tobias Thurau, einen parteilosen Kandidaten, der von der CDU unterstützt wird, der hat 32,7% geholt. Da wird es also auch noch spannend.
0: Mhm. Insgesamt ein sehr unterschiedliches Ergebnis, je nach Landkreis, wo man oder Kommune, wo man hinschaut. Und In einigen wird die Stichwahl nochmal richtig spannend, kann man sagen. Wir werden natürlich berichten am 27., also in 2 Wochen.
1: Haben wir das Ratsergebnis für Salzgitter jetzt eigentlich schon thematisiert?
0: Das haben wir noch nicht thematisiert. In Salzgitter sieht es ja so aus, dass der Amtsinhaber Frank Klingebiel, ich glaube es waren 45%.
1: 45,6 genau.
0: Genau, also gutes Ergebnis gegen eine AfD-Kandidatin,
1: Patricia Meyer heißt
0: bei ungefähr 25,7% gelandet ist.
1: Ja.
0: Sieht gut aus, aber im Rat der Stadt hat die AfD künftig ist die stärkste Kraft. Also hat nicht die Mehrheit, aber ist die stärkste Fraktion, richtig. Mhm. Das könnte natürlich, wenn Klingebiel es dann macht, wovon man ausgehen kann, eine schwierige Arbeit werden.
1: Oh ja, also leicht wird es bestimmt nicht für ihn, der ja schon gefühlt seit Jahrzehnten mittlerweile im Amt ist und auch eigentlich ein gutes Standing hat. Zeigt ja auch sein Ergebnis von 45%, aber er muss sich, glaube ich, jetzt warm anziehen, um, sagen wir mal, seine politischen Vorstellungen weiterhin durchsetzen zu können bei diesen Ratsverhältnissen, die da jetzt herrschen.
0: Das könnte ich mir auch gut vorstellen. Wir machen weiter mit etwas Musik und nach dem Service um 20:30 erwarten wir unseren ersten Gast, Michael Walter von den Grünen.
1: Genau.
0: 7:24 Uhr ist es.

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1: Um 7.30 Uhr. Wie wird das Wetter, Peter?
2: Ja, ganz angenehm. Heiter bis wolkig und trocken. Temperaturen erreichen maximal 20 Grad. Die haben wir jetzt noch nicht. Jetzt sind wir so bei 12, 13 Grad im Moment. Und so geht es dann auch weiter. Morgen ähnliche Verhältnisse, allerdings deutlich wärmer, bis zu 25 Grad. Erst gegen Abend oder in der Nacht zum Mittwoch kann dann wieder ein bisschen Regen auftauchen und der begleitet uns dann auch durch die Nacht. Am Mittwoch dann vormittags regnerisch, später klart es dann aber deutlich auf. Die Temperaturen gehen dann aber wieder zurück. Maximal 19 Grad am Tag und 16 Grad in der Nacht. Kurzer Blick auf die Verkehrslage. Nach wie vor keinerlei Störungen in der Region zwischen Harz und Heide. Wenn Sie sich zwischen unseren Serviceblöcken da auch mal ein bisschen schlau machen wollen, empfehlen wir immer gerne unsere Webseite okawelle.de/Verkehr. Gute Fahrt.
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1: Region aktuell nach den Kommunalwahlen am Sonntag im Studio für Sie, Nicole Beyes.
2: Und Peter Michael Mackel.
1: Und wir haben gleich jemanden, den wir fragen können, enttäuscht oder abgeklärt. Der Oberbürgermeisterkandidat für Braunschweig der Grünen, Michael Walter, wird gleich bei uns zu Gast sein. Außerdem haben wir noch den Blick in die Zeitungskommentare von heute. Darum geht's in dieser halben Stunde Region aktuell.
2: Moin, moin.
1: Moin, moin.

0: There ain't no love in the heart of the city. Das war Mary Coughlin. Um 7 Uhr und gleich 36 Minuten jetzt die Pressestimmen aus der Region zusammengetragen von Nicole Beiß.
1: Nach mehreren Hacking-Vorfällen mit KI-Systemen sprechen sich die führenden US-KI-Unternehmen dafür aus, das Entwicklungstempo besonders leistungsfähiger Modelle zu drosseln. Dazu meint die Braunschweiger Zeitung, was für ein erstaunlicher Wandel. Eben noch drohten die Mahner in der Debatte über den Einsatz künstlicher Intelligenz als Feinde des Fortschritts unterzugehen. Plötzlich schwenken Sam Altman, OpenAI, Dario Amodei, Anthropic und Elon Musk, Grok bei SpaceX um und warnen auch vor den Gefahren. Die Treiber der Technologie als ihre Bremser? Das klingt fast zu gut, um wahr zu sein, bietet aber eine große Chance. Bisher sind die drei vor allem durch den Ehrgeiz aufgefallen, die Welt zu verändern, immer bessere, immer schnellere KI-Systeme zu entwickeln, die anderen auszustechen. Schließlich geht es auch ums Geldverdienen. Noch ist KI vor allem eine Multimilliardenwette auf künftige Gewinne. Offenbar fürchten ihre Schöpfer jetzt, dass das, was sie herbeigerufen haben, zu zerstörerisch sein könnte. Die Technologie läuft in Teilen aus dem Ruder, greift eigenständig fremde Firmen an. Solch schlechte Nachrichten bremsen das Geschäft. Anthropic verschiebt deshalb auch den Börsengang. So hängt über der Warnung auch ein Hauch von PR. Dass die drei Firmenlenker laut über die Gefahren reden, ist dennoch gut. Es befeuert die Debatte darüber, wie wir die neue Technologie einsetzen, was wir zulassen wollen. Das kam bisher zu kurz. Die Wolfsburger Allgemeine Zeitung sieht es so. KI ist mutmaßlich der größte technologische und kognitive Wendepunkt in der Menschheitsgeschichte seit Zähmung des Feuers. Den wenigen, die hier vorangehen und bereits einen Blick in den Abgrund werfen konnten, sollte man Glauben schenken. Wer Dinge schleifen lässt, landet bei Goethes Zauberlehrling. Herr, die Not ist groß, die ich rief, die Geister werd ich nun nicht los. Hier baut sich ein Tsunami auf, dessen Wucht geeignet scheint, die Menschheit auszulöschen. Soweit also der Blick in die regionalen Zeitungen vom heutigen Montag, dem 14. September.

0: 7.43 Uhr ist es. Sie hören Region aktuell auf Radio Okerwelle mit unserem Wahlspezial. Wir warten auf den grünen Oberbürgermeisterkandidaten Michael Walter, der sich offenbar verspätet. Wir versuchen gleich mal, ihn zu erreichen, machen aber vorab weiter mit einem anderen Thema.
1: Genau. Zum Start in die neue Woche unternehmen wir wieder einen Ausflug in die Geschichte unserer Region. Und aus aktuellem Anlass erinnert Marianne Conradi diesmal an einen Mann aus Salzgitter, dessen Kindheitstraum das Fliegen war. Genau zu sein, das Ballonfliegen.
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3: Der Aeronaut. Als am 14. Oktober 2012 Felix Baumgartner mit einem Fallschirm aus 38.969,4 Meter Höhe sprang, hielt die Welt die Luft an. Millionen verfolgten das Geschehen an ihren Bildschirmen. Manche bewunderten den Extremsportler als äußerst mutig, andere hielten ihn für verrückt. Die frühesten Entwürfe für einen solchen Schirm gehen bis ins 15. Jahrhundert zurück. Einer davon stammt von Leonardo da Vinci, der erst im Jahre 2000 tatsächlich gebaut wurde und sich als funktionstüchtig erwies. Das Jahr 1783 gilt als der eigentliche Beginn der Geschichte des Fallschirmspringens, als ein Tollkühner sich mit einem Eigenkonstrukt vom Turm des Observatoriums in Montpellier stürzte und sicher landete. Die ersten Sprünge vom Balkon aus absolvierten 1785 ein Hund und ein Hammel in Frankfurt am Main. Gefragt hat man sie sicherlich vorher nicht. Der erste Mensch, der den Sprung mit einem Fallschirm aus einem Ballon wagte, war der Franzose André Jacques Garnerin am 22. Oktober 1797. Als Karl Christoph Hermann Lattemann am 14. September 1852 zur Welt kam, hatte die Fallschirmspringerei also schon einige Jahre auf dem Buckel. Geboren wurde er als Sohn eines Handwerkers und Kaufmanns in Gebertshagen, das heute zu Salzgitter gehört. Und er war schon als Kind fasziniert von der Luftschifffahrt. Er ließ sich entsprechend ausbilden und verdiente mit Ballonfahrten, die damals ein Volksspektakel und ein lukratives Geschäft waren, sein Geld. Seine erste Aufführung gab er in Berlin-Charlottenburg im Jahre 1886. Auch damals waren die Meinungen über so viel Abenteuerlust wohl geteilt, auch wenn Lattemanns Sprunghöhe nur einen Bruchteil dessen ausmachte, was Baumgartner rund 130 Jahre später im Fall zurücklegte. In einer Werkstatt, in der die Ballone und Fallschirme ausgebessert wurden, lernte Lattemann seine Lebensgefährtin, die Näherin Käthe Paulus, kennen. Sie teilte seine Leidenschaft uneingeschränkt und ging später als erste deutsche Frau, die mit einem Fallschirm sprang, in die Aeronautengeschichte ein. Die beiden bildeten also auch eine erfolgreiche Arbeitsgemeinschaft und entwickelten gemeinsam einen faltbaren Schirm, den sie Touristenfallschirm nannten. Auch der Fallschirmballon, ein Ballon, der sich mit Hilfe eines ausgeklügelten Konstrukts in einen Fallschirm verwandeln sollte, gehörte zu den gemeinsamen Entwürfen. Am 17. Juni 1894 in Krefeld stiegen die beiden, wie schon etliche Male zuvor, zusammen im Ballon auf. Paulus sprang mit einem eigenen Fallschirm und kam unversehrt auf den Boden zurück. Der Ballon aber verwandelte sich nicht wie vorgesehen und Lattemann stürzte in die Tiefe. Er verletzte sich tödlich und wurde 3 Tage später in Krefeld beigesetzt.
1: Heute jährt sich der Geburtstag des Fallschirmpioniers Hermann Lattemann zum 174. Mal. Sein Elternhaus steht noch heute in Salzgitter-Gebertshagen. Das waren die Jahrestage für diese Woche von und mit Marianne Conradi, die Zeit 7.47 Uhr.

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0: Bei den Kommunalwahlen in Niedersachsen hat die CDU ihre Position als stärkste Kraft verteidigt. Allerdings verloren die Christdemokraten und die SPD jeweils etwa 5 Prozentpunkte, während sich die AfD um über 11 Punkte verbesserte. Auf das Ergebnis habe auch die derzeitige Bundespolitik großen Einfluss gehabt, sagte Ministerpräsident Lies von der SPD auf NDR Info.
1: Man merkt es schon, dass aus meiner Sicht der Einfluss der Gesamtstimmung in Deutschland spürbar ist. Also man muss das offen sagen, wir haben bei uns Kandidatinnen und Kandidaten auch in meiner Region, die kannte niemand für die AfD und sind trotzdem gewählt worden. Das heißt, es ist schon ein Signal, dass die Menschen unzufrieden sind mit den klassischen etablierten Parteien. Das ist ein Problem, das wir auf der Bundesebene, auf der Landesebene und in der Auswirkung sogar auf der kommunalen Ebene haben. Dabei ist es dort eine reine Persönlichkeitswahl. Also ich glaube, viele Wahlkämpferinnen und Wahlkämpfer haben am Ende auch ein Stück der Bundesstimmung mit erfahren müssen.
0: Niedersachsens Ministerpräsident Lies auf NDR Info. Bundeskanzler Merz ist beim sogenannten EU-Arktis-Gipfel in Finnland. Es geht um die Frage, wie Europa seine Interessen in der Region besser durchsetzen kann. Die Arktis war zuletzt stärker in den geopolitischen Fokus gerückt. Aus Brüssel, Thomas Spickhofen.
2: Weil das Eis in der Arktis schmilzt, werden manche Seewege besser nutzbar und wichtige Rohstoffe leichter zugänglich. Das macht diese Region strategisch immer bedeutsamer. Von den USA über Russland bis China, alle haben zunehmend Interessen an der Arktis. Die EU hat sich bereits vor 5 Jahren mit einem 20-Seiten-Papier eine Art Arktis-Strategie gegeben. Da ging es vor allem um wirtschaftliche und klimapolitische Aspekte, um Forschung und Erschließung. Diese Strategie wird nun angesichts der sich rapide wandelnden geopolitischen Lage schon wieder überarbeitet. Das Ergebnis soll im Herbst vorliegen.
0: In Schweden zeichnet sich ein knappes Ergebnis der Parlamentswahl ab. Stärkste Kraft sind nach Auszählung der meisten Stimmen die Sozialdemokraten der früheren Ministerpräsidentin Andersson. Unklar ist aber weiter, ob es für eine Mehrheit ihres bisher oppositionellen Mitte-Links-Blocks reicht. Noch läuft ein Kopf-an-Kopf-Rennen mit dem Lager des konservativen Regierungschefs Kristersson. Eine Entscheidung gibt es möglicherweise erst übermorgen, wenn auch alle Briefwahlstimmen ausgezählt sind. Nach dem Fährunglück vor der Küste Indonesiens suchen Rettungskräfte weiter nach Vermissten. Die Fähre war mit 240 Menschen an Bord zwischen den Inseln Java und Borneo unterwegs und gekentert. 6 Tote sind inzwischen bestätigt. Aus Singapur, Jennifer Johnston.
3: Auf Bildern der Rettungskräfte ist zu sehen, wie die Fähre kopfüber in unruhigem blauen Wasser treibt. Nur noch der rot lackierte Schiffsrumpf ist über der Wasseroberfläche sichtbar. Daneben treiben 2 kleine Boote mit Menschen an Bord. Sie und weitere konnten gerettet werden, doch nach mehr als 100 Menschen wird weiter gesucht. Mit mehr als 600 Einsatzkräften und 12 Schiffen, so der Leiter der Rettungsbehörde in Banjarmasin. Der Kapitän hatte vor dem Unglück von schwerem Seegang mit bis zu 3 Meter hohen Wellen berichtet. Anschließend setzte er einen Notruf ab und sagte, dass sich das Schiff zur Seite neige. Der südostasiatische Inselstaat Indonesien mit rund 280 Millionen Einwohnern besteht aus mehr als 17.000 Inseln. Deswegen spielen Fähren eine große Rolle für den Transport von Passagieren und Fracht.
0: Der deutsche Tennisprofi Alexander Zverev hat die US Open gewonnen. Im Finale von New York besiegte er den US-Amerikaner Ben Shelton in 4 Sätzen. Aus der NDR Sportredaktion Ina Kast.
4: Es dauerte ein paar Sekunden, bis Alexander Zverev realisierte, dass er gerade seinen 2. Grand-Slam-Titel gewonnen hatte. Dann erst riss er die Arme nach oben. Der 29-Jährige zeigte früh im Match starke Nerven, wirkte nicht sonderlich nervös. Für den Deutschen war es bereits das 6. Grand-Slam-Finale, für den jungen Shelton das 1. Zverev verlor zwar den 3. Satz, konnte aber zu Beginn des 4. Satzes früh ein Break holen und setzte sich nach 3,5 Stunden durch. Nun darf er sich also als erster deutscher Tennisspieler seit Boris Becker US Open-Sieger nennen.
0: In der Fußball-Bundesliga hat der Hamburger SV eine weitere klare Niederlage kassiert. Die Mannschaft von Trainer Merlin Polzin verlor mit 0:5 bei RB Leipzig und liegt nach 3 Spieltagen auf dem letzten Tabellenplatz. Im 2. Sonntagsspiel setzte sich der FC Bayern München mit 2:1 bei Aufsteiger Elversberg durch. Und das waren die Nachrichten.
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6: Um 8 Uhr und gleich 5 Minuten. Peter, wie ist die Lage? Die Wetterlage, um genau zu sein, sieht so aus. Wir haben heute den ganzen Tag über mit einem Mix aus Sonne und Wolken zu rechnen. Im Moment haben wir noch Temperaturen so um die 13 Grad. Es klettert aber noch weiter hoch bis zu 20 Grad. Das ist dann das Maximum für den heutigen Tag. Es bleibt trocken, das ist eine wichtige Botschaft. Und es bleibt auch mäßig windig. Morgen frischt der Wind dann allerdings ein bisschen deutlicher auf. Bei ähnlichen Verhältnissen heiter bis wolkig bis zu 25 Grad dann. Und da kann es dann in der Nacht zum Mittwoch anfangen zu regnen. Und dieser Regen zieht sich dann wahrscheinlich auch durch die Nacht bis Mittwochvormittag hinein, bevor dann die Wolkendecke so ein bisschen aufreißt und am Nachmittag dann auch ein bisschen die Sonne rauskommt bei Temperaturen maximal 19 Grad am Tag, 16 Grad in der Nacht. Schauen wir kurz auf die Verkehrslage, da haben wir nach wie vor keinerlei Störungen, allen unterwegs weiterhin gute und sichere Fahrt und wenn Sie zwischendurch mal schauen mögen, immer gerne auf unserer Webseite okawelle.de/Verkehr, da werden Sie informiert.
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7: Guten Morgen und herzlich willkommen zur Region aktuell. Heute ist Montag, der 14. September, der Tag danach, nach der Kommunalwahl. Und im Studio heute für Sie Nicole Bayes.
6: Und Peter-Michael Möckel, moin moin.
7: Ja, und wir wollen weiter die Ergebnisse aufarbeiten von gestern. Jetzt bei uns im Studio zu Gast ist Michael Walter von den Grünen. Mit ihm sprechen wir gleich.

0: 8:09 ist es. 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Wir haben heute unser Wahlspezial, die Ergebnisse der Kommunalwahlen. Und in Braunschweig kommt es zu einer Stichwahl. Ich hatte eben schon Michael Walter angekündigt von den Grünen, der sich etwas verspätet hat. Und nun, wie das oftmals so ist bei Live-Sendungen, haben wir auch den CDU-Kandidaten mit im Studio. Guten Morgen an Sie beide.
1: Schönen guten Morgen.
2: Guten Morgen, Braunschweig.
0: Herr Walter, Sie zuerst, als wir das letzte Mal gesprochen haben, da haben Sie gesagt, Sie gehen davon aus, dass es eine Stichwahl geben wird, aber Sie sind davon ausgegangen, dass Sie mit in der Stichwahl sind. Sind Sie sehr enttäuscht?
3: Das stimmt. Also enttäuscht ist man immer, wenn man etwas nicht erreicht. Und ich kann an dieser Stelle sagen, es ist ein politischer Wettbewerb, wo es darum geht, die besten Konzepte vorzustellen. Und an dieser Stelle kann ich die Gratulation an Maximilian Pohler aussprechen, der es geschafft hat, besser überzeugen zu können, mehr Stimmen für sich zu vereinen. Und das gehört zur Demokratie dazu.
0: Herr Pohler, Sie haben 17% bekommen. Der Abstand zum Amtsinhaber ist ziemlich groß. Das heißt, so richtig zufrieden gehen Sie nicht in die Stichwahl?
1: Nein, das ist völlig klar. Zunächst mal war aber unser Ziel, überhaupt in die Stichwahl zu kommen. Das muss man fairerweise sagen. Wir haben einen Amtsinhaber gehabt, der natürlich auch in den Medien omnipräsent ist, der auch wirklich alles mitgenommen hat, jedes Foto gemacht hat, jedes Bändchen durchgeschnitten hat. Und das ist dann natürlich auch das Resultat. Also insofern hat er das gut gemacht, hat ein gutes Ergebnis eingefahren. Aber das heißt ja jetzt nicht, dass wir jetzt noch 2 Wochen hart kämpfen werden. Und dann müssen sich ja die anderen 60%, die sich jetzt bisher noch nicht für ihn entschieden haben, dann ja auch noch entscheiden. Und das ist die Frage, ob die zu ihm gehen oder zu mir.
0: Wir haben in Braunschweig eine Wahlbeteiligung von 64% gehabt. Das liegt über dem Landesdurchschnitt, der bei 57% war. Da ist natürlich noch Luft nach oben, wenn es in eine Stichwahl geht. Sie haben aber auch gegenüber der Braunschweiger Zeitung, das habe ich heute Morgen gelesen, gesagt, es ist im Moment schwierig für die CDU aufgrund der gesamtpolitischen Lage.
1: Ja, das ist sicherlich so. Ich bin der festen Überzeugung, dass wir noch Boden gut machen können jetzt in der Stichwahl. Wir haben nicht unbedingt den Rückenwind aus dem Bund gehabt, das muss man klar sagen. Wir haben uns immer auf die kommunalen Themen fokussiert, das habe ich auch immer gesagt. Das ist das, was wichtig ist. Wir stimmen hier nicht über irgendwie Friedrich Merz, die Bundes-CDU oder die Landes-CDU ab, sondern es geht am Ende darum, wie soll sich Braunschweig weiterentwickeln. Und wir haben da die 3 großen Themen gehabt. Das wissen Sie, das ist das Thema Finanzen, Sicherheit und Wirtschaft gewesen. Und dementsprechend glaube ich auch nach wie vor, dass die Themen nicht die falschen sind. Wir müssen jetzt nur die nächsten 2 Wochen noch sehen, dass wir sie noch besser an die Leute bringen. Und das ist meine Aufgabe, das ist die Aufgabe der ganzen Partei und dafür werden wir kämpfen.
0: Herr Walter, Herr Pohler hat gerade gesagt, Wirtschaft, Finanzen, das sind so die starken Themen in Braunschweig. Das Klima und die Mobilität nicht so sehr. War das der Grund, warum Sie auf dem 3. Platz bei 14,3% gelandet sind?
3: Das mag es auch sein. Ich glaube, beim Thema Klima, Klimaschutz und Klimaanpassung war das im Sommer ein Thema. Aber wir sehen eben auch, wie schnelllebig die Welt mittlerweile in den Wochen ist.
0: Also, es geht wieder runter mit den Temperaturen, man
3: genau,
0: fängt an zu frieren.
3: Dann ist ein Thema wieder ein anderes. Das ist relativ schnell und so weiter da. Ich glaube, das Mobilitätsthema ist schon eins. War ja nun auch heiß diskutiert zwischen Herrn Pohler und mir, respektive auch zwischen den Parteien. Wie teilen wir Stadtraum auf? Ich glaube,

0: gemeldet, haben gratuliert, haben mir ordentlich auf den Rücken geklopft und gesagt, im Gesamtergebnis, ich habe einen tollen Wahlkampf gemacht. Und sie sehen dieses Ergebnis für sich persönlich mit einem lachenden und einem weinenden Auge. Und das Lachende ist, dass sie sich sehr freuen, dass ich wiederkomme und weiter mit ihnen arbeite. Was kann ich mir Schöneres wünschen?
1: Geht es jetzt direkt zurück in den nächsten Tagen?
0: Nein, ich darf jetzt einfach auch noch ein bisschen Urlaub machen.
1: Das sei Ihnen gegönnt nach den Strapazen. Urlaub steht für Sie noch nicht an, Herr Pohler. Es geht in den Wahlkampf. Wie ist Ihre Strategie, jetzt auf den letzten Metern die Wähler noch zu motivieren und zu überzeugen?
2: Also zunächst mal heute Abend tagen unsere Gremien, das heißt unsere Fraktion und auch unser Kreisvorstand. Und dementsprechend werden wir dann festlegen, wie die Strategie aussehen wird. Aber es ist, glaube ich, kein Geheimnis, dass wir nochmal aktiv rausgehen werden, dass wir nochmal viele Gespräche mit den Bürgerinnen und Bürgern suchen werden, dass wir Infostände machen, Haustürgespräche. Ich glaube, das ist völlig klar und darauf wird es hinauslaufen. Und dann wollen wir 2 Wochen gut ausnutzen.
1: Wie es in den 2 Wochen ausgehen wird, das wird sich dann zeigen. Was wir jetzt aber schon wissen, ist, wie sich der Rat der Stadt zusammensetzt. Herr Pohler, wie bewerten Sie das? Die CDU verliert 2 Plätze, aber auch Grüne und SPD verlieren jeweils 1 Platz. Auffällig ist, dass die AfD von 2 auf 7 Plätze hochgeht. Was erwarten Sie in diesem Zusammenhang für die Arbeit im Rat der Stadt?
2: Erst einmal möchte ich sowohl für mich als auch für die CDU-Fraktion sagen, dass wir sehr, sehr dankbar sind über jeden, der uns da seine Stimme gegeben hat. Das waren viele, viele tausend Menschen. Allein bei mir waren es über 21.000 Menschen, die ihre Stimme so abgegeben haben. Das ist ein tolles Ergebnis erst einmal und dafür großer Dank. Und trotzdem wird die Mehrheitsbildung und Mehrheitsfindung im Rat der Stadt jetzt nicht einfacher. Es ist ja immer so, das wissen Sie, das habe ich auch schon öfter, glaube ich, an dieser Stelle gesagt, dass natürlich eine stabile Mehrheit immer besser ist, als wenn man sich das aus Einzelbewerbern zusammensucht. Mhm. Und deswegen ist klar, dass die großen Parteien miteinander sprechen müssen. Und das wird dann passieren in den nächsten Wochen. Da werden wir sicherlich auch die Stichwahl noch mal abwarten müssen und dann wird man weiter gucken. Aber das muss das Ziel sein. Es geht um Braunschweig, es geht um unsere Heimatstadt und deswegen müssen wir auch versuchen, das Beste für diese Stadt draus zu machen. Das ist in der Demokratie am Ende immer der Kompromiss. Das ist völlig klar und daran werden wir arbeiten.
1: Maximilian Pohler und Michael Walter, vielen Dank, dass Sie heute da waren.
0: Gerne.
1: 8:16 Uhr.

0: Die Doobie Brothers mit Michael McDonald am Mikrofon. What a Fool Believes. 8:20 haben wir. 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Damit kommen wir zum Sport, besser gesagt zum Fußball. Frauenbundesligist VfL Wolfsburg hat sich auch beim VfB Stuttgart keine Blöße gegeben. Der Tabellenführer holte mit 2:0 den vierten Sieg in Folge. Die VfL Männer verloren in der zweiten Liga beim FC St. Pauli mit 0:1. Im Braunschweiger Eintrachtstadion herrschte unterdessen gedrückte Stimmung und das hatte nichts mit dem Spiel zu tun. Andreas Evert berichtet.
1: Das 2:2 gegen Dynamo Dresden am Samstag war das fünfte sieglose Pflichtspiel in Folge. Der Fußball rückte aufgrund des Todesfalls eines Fans an diesem Nachmittag allerdings in den Hintergrund. Eintracht-Trainer Lars Konetka mit bewegenden Worten am NDR-Mikrofon.
2: Tiefstes Mitgefühl gilt der Familie. Wir haben das nach dem Spiel gerade erfahren und ja, vom Alter her nicht so weit von mir entfernt. Und es hat uns alle sehr betroffen gemacht. Ich habe den Spielern dann unten in der Kabine gesagt, was passiert ist. Wir wissen, dass auch die Familie mit im Stadion war und es hat uns alle dann schon erschrocken und mitgenommen. Und das war auch der Hauptschwerpunkt des Themas in der Kabinenansprache gerade nach dem Spiel. Und wenn sowas passiert, dann gerät der Sport natürlich in den Hintergrund, weil es ist ein Entertainment-Programm. Wir wollen eine Freude verbreiten und wenn sowas passiert, dann muss man das einfach auch wahrnehmen. Und wie gesagt, es tut uns unglaublich leid, dass das so gekommen ist.
1: Der 52 Jahre alte Eintracht-Fan musste vor der Partie auf der Haupttribüne notärztlich versorgt werden und wurde anschließend mit einem Krankenwagen ins Hospital gebracht. Trotz sofort eingeleiteter Maßnahmen ist der betroffene Eintracht-Fan leider auf dem Weg ins Krankenhaus verstorben. An Tagen wie diesen, wo eine Familie um einen ihrer Liebsten trauert, wo die gesamte Eintracht-Familie unter Schockstarre steht, gerät das Spiel absolut zur Nebensache.
2: Das war ein wildes Zweitligaspiel und da steht auch oben auf der Anzeigetafel. Das war, glaube ich, vom Ergebnis her so okay. Vielleicht hatten wir aus dem Spiel heraus mehr Chancen als Dresden, haben aber wieder 2 Standardtore bekommen nach Eckball. Mir fällt gerade schwer, viel über das Spiel zu sagen. Es ist auch nicht so richtig in meinem Kopf.
1: Gleichwohl war es alles andere als ein normales Fußballspiel. Die Spieler auf dem Platz wirkten nach dem verzögerten Anpfiff im ersten Durchgang zunächst so, als hätte sich bei ihnen etwas angestaut, was nun dringend raus musste. Nach rekordverdächtigen 16 Sekunden kassierte Dresdens Robert Wagner nach dem ersten Foul der Partie direkt die gelbe Karte. Es war der Start in eine wilde Anfangsphase. Nikolai Rapp brachte die Gäste nach einer Ecke in der dritten Minute mit 1:0 in Führung, bei der sowohl Torwart Torben Hoffmann als auch im Vorfeld der Ecke Andy Hoti nicht wirklich gut aussahen. Höchst ärgerlich meinte nach Spielende auch Eintracht-Trainer Lars Konetka.
2: Natürlich ist das ärgerlich, aber es hilft uns ja nur dann weiter, wenn wir weiter daran arbeiten und versuchen, das abzustellen. Und das werden wir tun, wie bei allen Dingen, die wir noch nicht so gut machen. Gilt es da einfach nachzuschärfen und zu trainieren und das werden wir jetzt machen.
1: Die Antwort der Löwen auf den Rückschlag folgte prompt. Nach einer Flanke vom rechten Flügel durch Mehmet Aydin reagierte Maximilian Entrup gedankenschnell und beförderte den Ball in der 5. Spielminute zum Ausgleich ins Dresdner Tor. 3 Minuten später wackelte das von Hoffmann gehütete Tor der Blau-Gelben gewaltig. Der Ex-Kieler und Ex-St. Paulianer Wagner zog aus 25 Metern ab, traf mit seinem Schuss aber nur die Torlatte. Der Ball sprang zum Glück für die Niedersachsen vor der Torlinie auf und von dort zurück ins Feld. Es war nach dem rasanten Beginn auch die letzte Großchance des ersten Durchgangs. Nachdem in der Halbzeit der Tod des Eintracht-Anhängers verkündet wurde, erhoben sich die Zuschauer im gesamten Stadion. Riesenrespekt in dem Zusammenhang auch an die Fans von Dynamo Dresden, wie sie mit der Situation umgegangen sind. Auf dem Platz starteten die Löwen offensiv in Durchgang 2. Der eingewechselte Jan Urbich in der 51. Samuele Di Benedetto in der 52. und Aaron Opoku in der 58. zeigten erste Torannäherungen. Jan Sturm traf in der 66. Spielminute zudem mit seinem abgefälschten Flachschuss den Pfosten. Doch was zunächst wie Pech aussah, verwandelte sich in Glück für den BTSV. Nach der anschließenden Ecke wurde Braunschweigs Andy Hoti im Strafraum am Trikot gezogen. Es gab 11 Meter für die Niedersachsen. Mehmet Aydin trat an und verwandelte in der Meisterminute sicher zum 2:1. Doch der Jubel bei den Blau-Gelben währte erneut nur kurz. Wieder war es eine Ecke. Wieder sah Torben Hoffmann nicht gut aus und wieder klingelte es im Tor der Gastgeber. Diesmal war es Dresdens Thomas Keller, der in der 72. Spielminute zum 2:2 Endstand für die Sachsen einköpfte. Eintracht-Trainer Lars Konetka mochte seinem Torwart in der Szene jedoch keinen Vorwurf machen.
2: Der will rauskommen, wird aber vorher geblockt. Und das Blockverhalten von uns war da nicht top, weil eigentlich hätte er freigeblockt werden müssen. Das habe ich so zumindest beim ersten Mal hinschauen gesehen. Ja. Torwart hat da keine Schuld.
1: Es war aufgrund einer von beiden Mannschaften zurückhaltend gestalteten Schlussphase der Schlusspunkt in einer Begegnung, in der der Fußball in den Hintergrund trat. Die Löwen treten in der letzten Partie vor der anstehenden Länderspielpause am kommenden Samstag ab 13 Uhr beim 1. FC Kaiserslautern auf dem Betzenberg an.
0: Mit nur 4 Punkten aus 4 Spielen liegt die Eintracht aktuell auf dem 13. Tabellenplatz. Zweitliga-Favorit VfL Wolfsburg ist nach der Niederlage beim FC St. Pauli auf Platz 5 abgerutscht. Das war ein Beitrag von Andreas Evert. Die Zeit jetzt 8.25 Uhr. 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September. Hier sind Papp.

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1: Um 8.30 Uhr.
2: Ja, genau. Es ist örtlich noch so ein bisschen neblig gerade, wie ich sehe. Bei uns haben wir allerdings klare Sicht hier in Braunschweig im östlichen Ringgebiet. Temperaturen erreichen heute maximal 20 Grad. Dazu ein Mix aus Sonne und Wolken. Es bleibt trocken und auch es weht nur ein sanfter Wind. Morgen ähnliche Verhältnisse, allerdings frischt der Wind dann zwischendurch mal ein bisschen böig auf bei dann bis zu 25 Grad. Und da kann es dann ab dem späten Abend in der Nacht auch mal den ein oder anderen Schauer geben. Und das setzt sich dann am Mittwoch fort, Mittwochvormittag regnerisch, aber auch ein bisschen Sonne. Am Nachmittag setzt sich die Sonne dann aber durch und dann bleibt es auch trocken für den Rest des Mittwochs bei 19 Grad am Tag, um 16 Grad in der Nacht. Schauen wir noch auf die Verkehrslage in der Region, da haben wir im Moment keine akuten Störungsmeldungen. Allen unterwegs gute und hoffentlich sichere Fahrt.
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1: Um 8.32 Uhr Region aktuell mit unserem Wahlspecial nach den Kommunalwahlen in Niedersachsen. Weiter im Studio für Sie, Nicole Beyes.
2: Und Peter Michael Möckel.
1: Und wir haben einen weiteren Gast gleich in dieser halben Stunde.
2: Ein Telefongast, um genau zu sein.
1: Ein Telefongast, nämlich die...
2: Leonie Bartsch von der Linken, das ist so eine ganz interessante Geschichte, auch mal ein bisschen da reinzuhören bei denen, die sich nicht ernsthaft wirklich viel ausgerechnet haben bei einer Kandidatur um den Oberbürgermeisterposten in Braunschweig, aber sehr engagiert Wahlkampf gemacht haben. So ein bisschen die Stimmungslage werden wir gleich mal einfangen bei ihr.
1: Ganz genau. Und außerdem einen Achtungserfolg erzielt haben.
2: Absolut.
1: Ne, mit 7%, ja. Das kann sich schon sehen lassen. Mehr dazu gleich.

0: Mr. Van Morrison haben wir da gehört, 8.36 Uhr, Let It Rhyme. Und uns zugeschaltet per Telefon ist jetzt Leonie Bartsch. Sie ist für die Linke in Braunschweig oder ist angetreten um das Amt des Oberbürgermeisters. Erstmal schönen guten Morgen, Frau Bartsch.
1: Guten Morgen.
0: Und
1: guten Morgen.
0: Moment, da muss ich noch das richtige Mikro anmachen. So, jetzt haben wir es.
2: So, guten Morgen auch von mir.
0: Frau Bartsch, das war ja nun doch mehr als ein Achtungserfolg. Sie haben 7% der Stimmen der Wähler auf sich vereinigt beim ersten Mal, dass Sie überhaupt um so ein Amt angetreten sind. Das ist mehr als respektabel, oder? Wie sehen Sie das?
1: Ja, auf jeden Fall. Ich bin total zufrieden. Also erstmal vielen Dank an alle Menschen, die mich gewählt haben und an meine Partei natürlich.
0: Wie haben Sie denn den Wahlabend gestern selbst erlebt?
1: Sehr positiv. Also wir waren im Kuferhaus und hatten da einen total schönen Abend, dank des tollen Teams aus dem Kuferhaus und natürlich der Partei. Genau, wir haben gespannt die Hochrechnung angeguckt. Das hat sich natürlich sehr gezogen. Also meine Wahl war ja verhältnismäßig unwichtig. Wir haben ja eigentlich alle auf die wichtigen Posten im Stadt- und Bezirksrat geschaut, weil das natürlich im Endeffekt mehr Einfluss auf die Bürgerinnen haben wird. Und da sind wir auf jeden Fall extrem zufrieden mit.
0: Das kann ich mir vorstellen. Also bei den Bezirksratsprozenten, da liegen uns jetzt noch keine verlässlichen oder noch keine endgültigen Daten vor. Mhm. Wie ist denn das in den Bezirksräten? Wie stark ist denn die Linke da diesmal vertreten?
1: Eigentlich ganz gut. Also in den meisten Bezirken haben ziemlich viele Leute aufgestellt, auch sehr eine ganz tolle, durchgemischte Liste. Und ich bin sehr gespannt, wie die Konstellation sich da zusammentun wird.
2: Mhm. Frau Bartsch, wie bewerten Sie denn die Verteilung der Sitze jetzt im Stadtrat? Sie haben, glaube ich, 3 Sitze mehr als vorher, aber
1: 4 sogar.
2: Das ist auf jeden Fall schon mal ein gutes Ergebnis für Sie, aber auch die AfD hat stark zugelegt und sogar das BSW ist jetzt mit einem Sitz drin.
1: Ja, also ich glaube, wir konzentrieren uns auf unseren Erfolg. Wir haben auf jeden Fall gesehen, dass die Menschen ein Interesse an starker linker Politik haben. Und ich glaube, links wirkt und das werden wir einfach in den kommenden Jahren zeigen. Und 6 Leute hatten wir noch nie im Stadtrat. Und ich glaube, daran sollten wir uns fokussieren, damit wir die linke Stimme erheben können, wenn andere kürzen wollen. Und das ist, glaube ich, ja, gutes Zeichen für Braunschweig.
2: Okay, was haben Sie sich denn für Ihre zukünftige Ratsarbeit so vorgenommen?
1: Also ich selber bin ja nicht im Rat. Deswegen, glaube ich, müssen sich die Menschen, die da im Rat dann sitzen, die Themen überlegen. Aber auf jeden Fall wird das Thema Miete ein Hauptthema von uns werden. Wir haben ja gerade den EinwohnerInnenantrag, der denn das Mieterbündnis gestartet hat, den wir unterstützen. Also unser Hauptfokus wird natürlich soziale Gerechtigkeit. Und einer der ersten Punkte wird vermutlich Miete, ÖPNV, Fahrräder. Genau.
2: Alles klar.
0: Frau Beiß hat es gerade eben schon erwähnt, die AfD ist ja auch sehr stark aus dieser Ratswahl hervorgegangen. 7 Mandate hat sie jetzt. Wird sich die Ratsarbeit, auch wenn Sie selber nicht dem Rat angehören, wie Sie zu Recht angemerkt haben, aber wird sich die Ratsarbeit für die Linke da irgendwie eher komplizierter gestalten in Zukunft? Wie sehen Sie das?
1: Ich glaube eigentlich nicht, dass es komplizierter wird. Also ich glaube, mit Rechtspopulisten reden wir ja nicht. Das heißt, das wird, glaube ich, keinen allzu großen Einfluss auf unsere Arbeit an sich haben. Wir müssen nur natürlich noch mehr hinschauen, was die denn da verzapfen wollen. Also wir haben ja zum Beispiel ein paar gesehen, dass die eine Arbeitspflicht für Geflüchtete einführen wollten, auch mit der CDU und sowas. Da muss man natürlich extremst gucken, dass so ein Schmarrn nicht in Braunschweig gemacht wird. Aber da vertraue ich auch ein bisschen auf den Verstand von SPD und Grünen, die ja auch immerhin noch gut vertreten sind. Und ja, bin ich positiv optimistisch, dass sich da unsere Leute durchsetzen können.
0: Okay, haben Sie denn gestern schon im Rahmen Ihrer Wahlparty schon sowas wie eine Wahlempfehlung für die Stichwahl jetzt abgegeben am 7. oder werden Sie eine abgeben?
1: Nee, also wir haben gesagt, wenn man sich zwischen 2 Kandidierenden entscheiden müsste, die beide nicht unseren Idealen entsprechen, dann würden wir keine Empfehlung aussprechen.
0: Mhm.
1: Wenn Herr Walter reingekommen wäre in die Stichwahl, dann wäre das vielleicht was anderes gewesen. Das hätten wir dann nochmal abstimmen müssen. Aber so finden wir, sind beide Wahlen leider nicht zu empfehlen.
0: Okay, letzte Frage, Frau Bartsch. Sie haben ja jetzt aus Ihrer Sicht leider mit der Stichwahl nichts mehr zu tun. Können Sie jetzt da mal ein bisschen relaxen oder geht es gleich mit der politischen Arbeit weiter?
1: Naja, ich bin selber in den Gemeinderat in Wendeburg gewählt worden. Ah, ja. Das heißt, ich werde mich jetzt hier vor Ort in meinem Dörfchen ein bisschen einbringen, aber habe ansonsten erstmal 4 Wochen Parteiurlaub. Das heißt, ich werde mich auch nicht an einer Abplakatieraktion beteiligen und werde mich sehr stündend spannen und kann endlich mal wieder Privatleben auskosten.
0: Ja, ist doch auch schön. Aber da muss ich jetzt doch noch mal nachfragen. Sie sagen, Sie sind im Gemeinderat von Wendeburg. Hätten Sie dieses Mandat denn auch angenommen, wenn Sie Bürgermeisterin oder Oberbürgermeisterin von Braunschweig geworden wären?
1: Nein. Ich finde so Mandatsdopplung beziehungsweise generell zu viele Ehrenämter lehne ich im Gegensatz zu manchen anderen amtierenden Oberbürgermeistern ab. Genau, ich finde, da sollte man sich fokussieren. Und damit man den Ämtern auch gerecht werden kann.
0: Leonie Bartsch von der Linken, Oberbürgermeisterkandidatin mit stolzen 7% gestern gewählt, beziehungsweise eben abgeschnitten gewählt, kann man ja nicht sagen. Alles Gute für Sie und
1: Dankeschön,
0: bis demnächst. Ja?
2: Alles Gute, tschüss.
1: Tschüss.
0: Die Zeit jetzt 8:42 Uhr. 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

0: Faith No More, haben wir gehört, um 8.49 Uhr. Zeit für die Pressestimmen aus der Region, zusammengestellt von Nicole Beiß.
1: Nach mehreren Hacking-Vorfällen mit KI-Systemen sprechen sich die führenden US-KI-Unternehmen dafür aus, das Entwicklungstempo besonders leistungsfähiger Modelle zu drosseln. Dazu meint die Braunschweiger Zeitung, was für ein erstaunlicher Wandel. Eben noch drohten die Mahner in der Debatte über den Einsatz künstlicher Intelligenz als Feinde des Fortschritts unterzugehen. Plötzlich schwenken Sam Altman, OpenAI, Dario Amodei, Anthropic und Elon Musk, Grok bei SpaceX um und warnen auch vor den Gefahren. Die Treiber der Technologie als ihre Bremser? Das klingt fast zu gut, um wahr zu sein, bietet aber eine große Chance. Bisher sind die drei vor allem durch den Ehrgeiz aufgefallen, die Welt zu verändern, immer bessere, immer schnellere KI-Systeme zu entwickeln, die anderen auszustechen. Schließlich geht es auch ums Geldverdienen. Noch ist KI vor allem eine Multimilliardenwette auf künftige Gewinne. Offenbar fürchten ihre Schöpfer jetzt, dass das, was sie herbeigerufen haben, zu zerstörerisch sein könnte. Die Technologie läuft in Teilen aus dem Ruder, greift eigenständig fremde Firmen an. Solch schlechte Nachrichten bremsen das Geschäft. Anthropic verschiebt deshalb auch den Börsengang. So hängt über der Warnung auch ein Hauch von PR. Dass die drei Firmenlenker laut über die Gefahren reden, ist dennoch gut. Es befeuert die Debatte darüber, wie wir die neue Technologie einsetzen, was wir zulassen wollen. Das kam bisher zu kurz. Die Wolfsburger Allgemeine Zeitung sieht es so. KI ist mutmaßlich der größte technologische und kognitive Wendepunkt in der Menschheitsgeschichte seit Zähmung des Feuers. Den wenigen, die hier vorangehen und bereits einen Blick in den Abgrund werfen konnten, sollte man Glauben schenken. Wer Dinge schleifen lässt, landet bei Goethes Zauberlehrling. Herr, die Not ist groß, die ich rief, die Geister werd ich nun nicht los. Hier baut sich ein Tsunami auf, dessen Wucht geeignet scheint, die Menschheit auszulöschen. Soweit also der Blick in die regionalen Zeitungen vom heutigen Montag, dem 14. September.

0: 8.57 Uhr ist es. Sie hören Region aktuell auf Radio Okawelle an diesem Montag mit unserem Wahlspezial. Wir starten gleich nach den Nachrichten in die dritte Stunde und dann haben wir den Wahlgewinner, kann man schon sagen, unseren Oberbürgermeister Thorsten Kornblum noch zu Gast.
1: Okay, Wahlgewinner in Anführungsstrichen deshalb, weil er muss sich ja noch der Stichwahl stellen gegen den Herrn Pohler, den wir ja vorhin schon im Studio begrüßt haben.
0: Richtig.
1: Das heißt, es kann noch und es wird auch noch spannend sein am 27., also in zwei Wochen, ist ja dann diese Stichwahl und das wäre schon interessant, dann auch von Herrn Kornblum zu hören, wie er seine Wählerschaft nochmal so richtig mobilisiert und womöglich, wo er noch die fehlenden Stimmen herholen will, sozusagen.
0: Das werden wir dann gleich erfahren nach den Nachrichten um 9 Uhr.
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1: Um 9 Uhr mit Michael Hafke. In Niedersachsen bleibt die CDU auf Kreisebene stärkste Kraft. Nach dem vorläufigen Ergebnis der Kommunalwahl kommen die Christdemokraten auf gut 27%. Dahinter folgen die SPD mit mehr als 24%. Beide Parteien haben damit im Vergleich zur letzten Wahl verloren. Die AfD legte deutlich zu und wurde mit knapp 16% drittstärkste Kraft. CDU-Landeschef Lechner verwies auf Erfolge seiner Partei, etwa in der VW-Stadt Wolfsburg. Die Verluste führt Lechner auch auf die Bundespolitik zurück. Auf NDR Info sagte er:
2: Die Persönlichkeiten vor Ort haben überzeugt, aber was eben klar ist, dass wir in Berlin eine Änderung der Politik bedürfen. Das hat man uns auch an jedem Wahlkampfstand gesagt. Es geht am Ende um die Entlastung der Menschen. Die Energiepreise sind zu hoch, man hat zu wenig Netto vom Brutto. Und das ist jetzt die Aufgabe der Bundesregierung für die nächsten Monate, da wirklich entscheidende Schritte zu machen, die auch spürbar sind. Und da führe ich jetzt auch die Verluste in Niedersachsen bei der Kommunalwahl drauf zurück.
1: Niedersachsens CDU-Chef Lechner auf NDR Info. In Finnland findet heute ein Arktis-Gipfel statt. Auch Bundeskanzler Merz ist nach Lappland gereist, um mit EU-Partnern über wichtige strategische Fragen zu diskutieren. Die Arktis war zuletzt geopolitisch immer mehr in den Fokus gerückt. Durch den Klimawandel werden neue Seewege frei. Es geht aber auch um unerschlossene Rohstoffvorkommen. Weiteres Thema ist die Bedrohung der Sicherheit durch militärische Aktivitäten Russlands und Chinas. Nach der Parlamentswahl in Schweden ist noch offen, wer das Land in Zukunft regieren wird. Nach Auszählung fast aller Stimmen liegt der linksgrüne Oppositionsblock nur knapp vor dem bisherigen Regierungslager. Aus Stockholm, Arne Bartram.
3: Eine neue Regierung für Schweden zu bilden, dürfte schwierig werden. Überraschender Verlierer der Wahl sind die rechtspopulistischen Schwedendemokraten. Zum ersten Mal seit ihrem Einzug ins Parlament 2010 haben sie Stimmen verloren. Sie sind jetzt nur noch drittstärkste Kraft. Stärkste Partei, trotz Verlusten, bleiben die Sozialdemokraten von Magdalena Andersson. Sie hoffen, nach 4 Jahren in der Opposition wieder die Regierung zu übernehmen. Dafür müsste Andersson allerdings alle 3 anderen Parteien ihres linksgrünen Blocks hinter sich bringen.
1: Immer weniger Menschen in Deutschland leben in Wohnungen oder Häusern, die sie selbst besitzen. Laut einer neuen Studie des Pestel-Instituts liegt ihr Anteil bei 43,5%. Das ist der niedrigste Wert seit über 20 Jahren und auch innerhalb der gesamten EU. Als Gründe führt das Institut in der Augsburger Allgemeinen unter anderem die hohen Baukosten an, aber auch die gestiegenen Zinsen und die Wohnungsbaupolitik der vergangenen Jahre. Israels Regierung will den gerade in Venedig preisgekrönten Regisseuren einer Gaza-Dokumentation die Staatsbürgerschaft entziehen. Kulturminister Sohar warf den beiden Filmemachern Verrat am Staat Israel vor. Er werde unverzüglich Maßnahmen ergreifen. Die Dokumentation Nasser war am Samstag beim Filmfestival von Venedig mit dem Spezialpreis der Jury ausgezeichnet worden. Darin berichten israelische Militärvertreter und Geheimdienstler anonym von der Tötung palästinensischer Zivilisten. Der deutsche Tennisprofi Alexander Zverev hat die US Open gewonnen. Im Finale von New York besiegte er den US-Amerikaner Ben Shelton in 4 Sätzen. Aus der NDR Sportredaktion Ina Kast.
4: Es dauerte ein paar Sekunden, bis Alexander Zverev realisierte, dass er gerade seinen 2. Grand-Slam-Titel gewonnen hatte. Dann erst riss er die Arme nach oben. Der 29-Jährige zeigte früh im Match starke Nerven, wirkte nicht sonderlich nervös. Für den Deutschen war es bereits das 6. Grand-Slam-Finale, für den jungen Shelton das 1. Zverev verlor zwar den 3. Satz, konnte aber zu Beginn des 4. Satzes früh einen Break holen und setzte sich nach 3,5 Stunden durch. Nun darf er sich also als erster deutscher Tennisspieler seit Boris Becker US Open-Sieger nennen.
1: In der Fußball-Bundesliga hat der Hamburger SV eine weitere klare Niederlage kassiert. Die Mannschaft von Trainer Merlin Polizin verlor mit 0:5 bei RB Leipzig und liegt nach 3 Spieltagen auf dem letzten Tabellenplatz. Im 2. Sonntagsspiel setzte sich der FC Bayern München mit 2:1 bei Aufsteiger Elversberg durch. Und das waren die Nachrichten.
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5: Um 9.04 Uhr.
6: So ganz langsam klettern die Temperaturen in Richtung Tageshöchstwert. Im Moment haben wir so um die 14 Grad. Es werden so bis zu 20 Grad werden heute. Dazu weht ein schwacher Wind und der Himmel zeigt sich bewölkt, aber mit zwischendurch auch immer viel Sonne. Insgesamt 5 Sonnenstunden sollen es heute werden. Mal gespannt, ob das stimmt. Morgen ähnlich viel Sonne. und deutlich wärmer mit bis zu 25 Grad. Am Mittwoch wird es dann ein bisschen weniger sonnig sein, aber anfangs zwar regnerisch, später dann klart es deutlich auf und die Temperaturen sinken wieder auf maximal 19 Grad am Tag, 16 Grad in der Nacht. Schauen wir kurz auf die Verkehrslage in der Region. Nach wie vor keine akuten Störungen. Schauen wir mal und hoffen wir mal, dass das so bleibt. Fahren Sie entsprechend angepasst und wenn Sie wollen, schauen Sie zwischendurch gern mal auf unserer Webseite vorbei, okawelle.de/Verkehr.
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8: Guten Morgen und herzlich willkommen zur Region aktuell am heutigen Montag, dem 14. September, einen Tag nach den Kommunalwahlen in Niedersachsen. Im Studio weiterhin für Sie Nicole Beyes
6: und Peter Michael Möckel. Moin Moin.
8: Und wir sprechen gleich mit unserem Oberbürgermeister und mit deutlichem Abstand stärksten Kandidaten bei diesen Oberbürgermeisterwahlen in Braunschweig, mit Thorsten Kornblum. Das und mehr in dieser halben Stunde Region aktuell.

0: Die Zeit, 9.08 Uhr ist es. Sie hören Region aktuell auf Radio Okawelle. Ja, die Kommunalwahlen sind gelaufen mit einer Oberbürgermeisterwahl in Braunschweig mit dem stärksten Abschneiden des amtierenden Kandidaten Thorsten Kornblum, den ich nun am Telefon begrüßen darf. Schönen guten Morgen, Herr Kornblum.
1: Schönen guten Morgen, Frau Weiß. Hallo.
0: Glückwunsch zum Ergebnis, Herr Kornblum. Wie haben Sie den gestrigen Abend erlebt?
1: Ja, herzlichen Dank. Das war wirklich ein toller Wahlabend. Wir haben den ersten Wahlgang überzeugend gewonnen mit großem Abstand. Das gegen den Trend im Bund. Und deswegen freut es mich ganz besonders, dass wir auch in absoluten Zahlen nochmal deutlich zugelegt haben. Und das gibt guten Rückenwind für die Stichwahl.
0: Ja, wollte ich gerade sagen. Ein deutlich verbessertes Ergebnis zu Ihrer ersten Wahl, die nämlich knapper war.
1: Genau, da bedanke ich mich natürlich sehr für das Vertrauen der Braunschweigerinnen und Braunschweiger. Das ist nach 5 Jahren nicht selbstverständlich, vor allem gerade in diesen Zeiten. Für mich heißt das Ergebnis, die Braunschweiger wünschen sich Stabilität und weiter Verlässlichkeit. Und das ist ein tolles Zeichen und daran möchte ich anknüpfen und dem gerecht werden.
0: Und Sie haben es auch geschafft, die Bürger zu mobilisieren. Braunschweig hat eine Wahlbeteiligung von 64% waren das, glaube ich. Und das liegt über dem Landesschnitt mit 57%. Nun haben wir in 2 Wochen die Stichwahlen und es gilt, dieses Engagement aufrechtzuerhalten. Natürlich ist Ihr Vorsprung deutlich, aber es besteht da natürlich auch immer die Gefahr, dass die Wähler dann sagen, ja, das läuft schon für den Thorsten Kornblum. Wie wollen Sie es schaffen, dass das genau nicht passiert?
1: Indem man weiter Vollgas gibt. Sie haben völlig recht, man darf sich nicht ausruhen auf so ein Ergebnis. Es gibt aber natürlich Rückenwind. Aber man muss natürlich immer wieder sagen, das ist so ein bisschen wie früher beim Tanken mit Benzin, wenn man dann auf den Knopf drückt und die Uhr wird wieder auf Null gestellt. Man kann die Stimmen ja nicht mitnehmen, aber das Ergebnis gibt natürlich dort Rückenwind. Wir kämpfen, wie jetzt auch beim ersten Wahlgang, bis zur letzten Minute und wir haben eine sehr engagierte Partei, viele Unterstützer und Unterstützer auch deutlich über die Parteigrenzen hinaus. Dafür bin ich sehr dankbar und ich denke, dass dieses Netzwerk dann auch in der Stichwahl überzeugend trägt.
0: Herr Kornblum, wie bewerten Sie die jetzige Zusammensetzung des Stadtrates mit einem deutlichen Zuwachs von AfD-Sitzen und sogar einem Sitz für das BSW?
1: Das kann einem natürlich nicht gefallen. Ein Oberbürgermeister braucht natürlich auch stabile Mehrheiten. Das wird jetzt etwas schwieriger. Wir müssen jetzt mehr überzeugen. Wir werden immer drei Partnerinnen, also immer zwei Partner zusätzlich zur SPD brauchen für eine Mehrheit. Man muss jetzt schauen, wie sich das insgesamt sortiert. Ich bin aber froh, dass wir in der SPD eine Mischung haben aus Erfahrung und jungen Kräften und insbesondere der jetzige Fraktionsvorsitzende, wo man davon ausgehen kann, ohne der Wahl vorzugreifen, dass er auch der Nächste sein wird. Christoph Bartmann ist ein sehr erfahrener Mann, zusammen mit der Fraktionsgeschäftsstelle, unserem Fraktionsgeschäftsführer. Da gehe ich davon aus, dass wir auch für die guten und wichtigen Entscheidungen für Braunschweig die notwendigen Mehrheiten finden werden.
0: Alles klar, Herr Kornblum, dann wünsche ich nochmal gutes Durchhaltevermögen die nächsten 2 Wochen und wir sprechen uns.
1: Super, danke schön. Bis dann.
0: Tschüss. 9.12 Uhr ist es.

0: 9.16 Uhr ist es, Region aktuell auf Radio Okerwelle mit unserem Wahlspecial. Und Peter, ich versuche mich jetzt mal in Musikmoderation, was ja eigentlich deine Sache ist.
1: Mach mal.
0: Summer Lovin', Thorsten Goetz featuring Victoria Tolstoy. Der Sommer ist zwar vorbei, aber ich finde, das Lied hat so einen schönen Groove, dass ich es auch im Winter spielen werde.
1: Das ist tatsächlich richtig. Das passt eigentlich zu jeder Jahreszeit. Es gibt so manche Songs, die Summer oder so im Titel haben. Ich habe zum Beispiel mal 2 Stunden Playback gemacht, nur mit Sommersongs.
0: Okay.
1: Da hat es aber dann auch zwischendurch geregnet zum Beispiel. Summer Rain gibt es ja auch, so Songs. Aber okay, also schön, dass ich mal eine Musikmoderation von dir höre.
0: Toll. Wir wollen weiter über die Wahlergebnisse von gestern sprechen. Was wir noch nicht thematisiert haben, wir müssen über die Stärke der AfD sprechen.
1: Ja.
0: Das merkt man auch in den Kreistagen. Ich möchte jetzt mal auf Gifhorn schauen. Dort liegt die SPD mit 28,3% vorn. Es folgt die 26,6%ige CDU und dann schon die AfD mit 20,7%. Und ähnlich sieht es auch andernorts aus.
1: Schauen das war jetzt der Kreistag.
0: Das war der Kreistag, richtig, genau. Damals. Die Sitze sind hier noch nicht ausgezählt.
1: Ja.
0: Das wird vielleicht noch nachgeliefert. Aber auch andernorts ist die AfD ja stark. Sogar auch in Wolfsburg im Stadtrat mit 17%.
1: Das ist auch erstaunlich eigentlich für Wolfsburg, finde ich. Also CDU 25,9, SPD 22,4, AfD 17,1 und die Grünen haben nicht mal ganz 10% erreicht. Nicht?
0: Mhm.
1: Die Linke gerade nicht mal 5% erreicht. Also das sind schon für eine Stadt mit so viel Arbeitern eigentlich erstaunliche Werte.
0: Ja, und Wahlforscher haben im Vorfeld ja behauptet, die Sachsen-Anhalt-Wahl würde nach Niedersachsen ausstrahlen.
1: Mhm.
0: Es scheint so zu sein. Und die Zusammenarbeit in Kreistagen, in Stadträten, die wird sich dadurch natürlich verändern. Zum Teil schwerer werden. Wir haben ja Thorsten Kornblum eben im Interview gehabt, der mit seinem Ergebnis zufrieden sein kann. Aber er sagt auch, zufrieden kann er nicht mit den 7 AfD-Sitzen im Stadtrat sein.
1: Ja, genau. Ich habe auch heute im Frühstücksfernsehen, so um kurz nach 5, habe ich schon mal reingeschaut. Und da war zum Beispiel die Wahl jetzt Ende der Woche in Meckbom auch ein Thema. Und da wurde zum Beispiel berichtet auch darüber und auch mit den Betroffenen das anschaulich gemacht, dass in vielen Kommunen die Zusammenarbeit zwischen zum Beispiel CDU, aber auch SPD und AfD durchaus auf kommunaler Ebene, was die Befindlichkeiten eben der jeweiligen Stadt oder des Landkreises angeht, ganz gut funktioniert. Also Scheuklappen gibt es da nicht. Hier und da eine Brandmauer, aber das ist immer noch das Thema. Nicht? Ich habe ja auch gesehen, dass zum Beispiel im Landkreis Wolfenbüttel die AfD auch bei 17,1 liegt und damit auch dort auf dem 3. Platz, also wie gesagt bei der Kreistagswahl, das muss man immer unterscheiden zwischen Stadtrat, Bezirksrat zum Beispiel auch und dem Kreistag, das sieht man auch, dass es da sehr unterschiedliche Geschichten gibt, wie zum Beispiel in Peine. Bei der Bürgermeisterwahl hat Klaus Sämann von der SPD mit 51,4% gleich im ersten Wahlgang die absolute Mehrheit eingefahren.
0: Die auch AfD, überraschend?
1: Ja, doch. Aber er hat offenbar ein ganz gutes Standing da, ist ja auch der Titelverteidiger sozusagen. Und die AfD 18,9% auf Platz 2, also

0: ganz deutliche Unterschiede. Auf Ebene des Kreises ist die SPD also bei der Landratswahl mit 42,1% längst nicht so stark wie in der Stadt. Mhm. AfD allerdings ähnliche Zahlen, 17,9%, und da ist die CDU dann zweitplatziert. Da gibt es ja auch eine Stichwahl, und da muss sich Julia Semper von der SPD dann mit Carsten Lauenstein von der CDU auseinandersetzen, 21,5%, also auch ein ziemlicher Abstand.
1: Ich stelle fest, diese Wahl hat auf die Menschen bei uns in der Region höchst unterschiedliche Auswirkungen.
0: Tatsächlich ist das so, nicht? Also selbst wenn zwei aneinandergrenzende Kommunen haben so unterschiedliche Ergebnisse teilweise, dass man dann denkt, da ist irgendwie liegen Welten dazwischen teilweise.
1: Ja. Und ich gehe davon aus, das wird uns auch in den nächsten Wochen noch beschäftigen.
0: Davon gehe ich auch.
1: Wenn die
0: auch
1: ersten Sitzungen, Konstituierenden, Stadtratssitzungen und so weiter stattfinden.
0: Weit über das Stichwahldatum hinaus, das denke ich auch. Und das werden wir auch immer hautnah verfolgen hier.
1: Selbstverständlich. Und jetzt machen wir eine musikalische Pause um 9.21 Uhr.

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1: Um 9 Uhr und 29 Minuten, gleich jetzt 30.
2: Jetzt genau 30, ganz genau, Punktlandung. Deswegen schauen wir jetzt nochmal auf die Wetterverhältnisse und auf die Wetterprognose. Heute heiter bis wolkig, es weht ein mäßiger Wind, es bleibt trocken und es werden bis zu 20 Grad maximal. Die weiteren Aussichten dann für den Verlauf dieser Woche. Morgen ebenfalls heiter bis wolkig, ein bisschen windiger und nach wie vor trocken. Bis zum späten Abend zumindest, dann kann es hier und da auch Schauer geben. Mittwoch fängt es regnerisch an, wird dann aber freundlicher im Laufe des Tages bei bis zu 19 Grad. Also da geht es dann wieder runter. Und die nächtlichen Temperaturen gehen dafür rauf. Bei etwa 16 Grad werden wir uns dann einpendeln. Also ein Hin und Her, rennende Kartoffeln, raus aus Kartoffeln. Schauen wir auf die Verkehrslage in der Region. Aktuell keine akuten Störungen. Allen unterwegs gute und hoffentlich sichere Fahrt.
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1: Mit dieser letzten halben Stunde bei Region aktuell am Morgen. Weiter im Studio für Sie, Nicole Beyes.
2: Und Peter Michael Möckler, ich muss sagen, die Zeit vergeht wie im Fluge.
1: Ja, das ist so.
2: Aber wir haben noch ein bisschen was vor.
1: Wir werden noch mal ganz kurz die Bürgermeisterwahlen zusammenfassen. Dann haben wir noch die Jahrestage, unsere historische Wochenschau und den Blick in die Zeitungskommentare von heute. Das alles in dieser halben Stunde Region aktuell.

0: 9 Uhr und 36 haben wir es. Das waren die Charity Children. Ein bisschen lärmig am Schluss mit The Killing Time. Region aktuell am Morgen, Spezialausgabe heute am Tag nach der Kommunalwahl in Niedersachsen. Und da ist die CDU mit 27,7% als stärkste Kraft hervorgegangen. Landesweit wohlgemerkt gesehen. Die SPD landet auf Platz 2 mit 24,5%. Das sind dann 5,5 Punkte weniger als bei der letzten Wahl. Die AfD legt um 11,9% deutlich zu und erreicht 16,5% der abgegebenen Stimmen. Die Grünen landen bei 13,6%, 2,3 Punkte weniger als 2021. Die Linke verbessert sich um 3,1% auf 5,9%. Und in den größeren Städten in Niedersachsen kommt es fast durchweg zu Stichwahlen, auch in Braunschweig. Die Einzelheiten dazu nochmal zusammengestellt jetzt von Nicole Beiß.
1: In Braunschweig liegt Amtsinhaber Thorsten Kornblum von der SPD mit gut 43% deutlich vorn, verpasst aber die absolute Mehrheit. Sein Herausforderer von der CDU, Maximilian Pohler, kommt auf nur 17%. Auf den Plätzen 3 und 4 landeten Michael Walter von den Grünen und Mirko Hanker von der AfD. Das Ergebnis sei nach 5 Jahren Amt in diesen Zeiten keine Selbstverständlichkeit, sagte Kornblum gegenüber der Braunschweiger Zeitung. Der Abstand sei sehr, sehr groß und mit diesem Vertrauensvorschuss gehe man optimistisch in die Stichwahl. CDU-Mann Pohler zeigte sich zerknirscht im Interview mit der BZ. Er habe nach der Landtagswahl in Sachsen-Anhalt ein ganz komisches Gefühl gehabt, sagte Pohler. Gegen die gesamtpolitische Großwetterlage, die derzeit eher nicht nach CDU aussehe, sei nur schwer anzukämpfen gewesen. Weitere Stichwahlen bei uns in der Region stehen in Gifhorn, Salzgitter und Helmstedt an. In Gifhorn liegt Amtsinhaber Matthias Nährlich von der CDU mit 37,2% nur knapp vor dem SPD-Kandidaten Christopher Fink mit 33,1%. In Salzgitter hat Amtsinhaber Frank Klingebiel von der CDU mit 45,6% die absolute Mehrheit verpasst. Anders in Wolfsburg. Dort hat Amtsinhaber Dennis Weilmann von der CDU mit 50,1% die absolute Mehrheit geholt. Er habe nicht mit einer absoluten Mehrheit gerechnet, sagte Weilmann gegenüber der Wolfsburger Allgemeinen Zeitung. Von diesem tollen Ergebnis sei er schlicht überwältigt. Landesweit lag die Wahlbeteiligung bei 57%. Die Stichwahlen finden am 27. September statt.
0: Das waren nochmal wichtige Ergebnisse aus unserer Region zusammengefasst von Nicole Beiß. Wir haben in den letzten 2,5 Stunden noch einige Stimmen, einige Reaktionen eingefangen. Die können Sie natürlich bei uns auch gerne nochmal zum Nachhören finden. Ab etwa 10.30 Uhr in der Mediathek und natürlich auch in den weiteren Regionalmagazinen, zum Beispiel zwischen Harz und Heide heute Mittag mit Albert Hirsmüller oder dann eben heute Abend in Region aktuell 17 bis 19 Uhr mit Eileen Schlettl. Jetzt haben wir es 9.39 Uhr.

0: 9.44 Uhr haben wir uns, das war Mr. Jack Cassady, Listen to the Wind. Wir kommen zum nächsten Thema in Region aktuell am Morgen hier auf Radio Okerwelle. Zum Start in die neue Woche unternehmen wir wieder mal einen Ausflug oder wie oft oder wie immer montags einen Ausflug in die Geschichte unserer Region. Aus aktuellem Anlass erinnert Marianne Conradi diesmal an einen Mann aus Salzgitter, dessen Kindheitstraum das Fliegen war, genauer das Ballonfliegen.
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2: Der Aeronaut. Als am 14. Oktober 2012 Felix Baumgartner mit einem Fallschirm aus 38.969,4 Meter Höhe sprang, hielt die Welt die Luft an. Millionen verfolgten das Geschehen an ihren Bildschirmen. Manche bewunderten den Extremsportler als äußerst mutig, andere hielten ihn für verrückt. Die frühesten Entwürfe für einen solchen Schirm gehen bis ins 15. Jahrhundert zurück. Einer davon stammt von Leonardo da Vinci, der erst im Jahre 2000 tatsächlich gebaut wurde und sich als funktionstüchtig erwies. Das Jahr 1783 gilt als der eigentliche Beginn der Geschichte des Fallschirmspringens, als ein Tollkühner sich mit einem Eigenkonstrukt vom Turm des Observatoriums in Montpellier stürzte und sicher landete. Die ersten Sprünge vom Balkon aus absolvierten 1785 ein Hund und ein Hammel in Frankfurt am Main. Gefragt hat man sie sicherlich vorher nicht. Der erste Mensch, der den Sprung mit einem Fallschirm aus einem Ballon wagte, war der Franzose André-Jacques Garnerin am 22. Oktober 1797. Als Karl Christoph Hermann Lattemann am 14. September 1852 zur Welt kam, hatte die Fallschirmspringerei also schon einige Jahre auf dem Buckel. Geboren wurde er als Sohn eines Handwerkers und Kaufmanns in Gebertshagen, das heute zu Salzgitter gehört. Und er war schon als Kind fasziniert von der Luftschifffahrt. Er ließ sich entsprechend ausbilden und verdiente mit Ballonfahrten, die damals ein Volksspektakel und ein lukratives Geschäft waren, sein Geld. Seine erste Aufführung gab er in Berlin-Charlottenburg im Jahre 1886. Auch damals waren die Meinungen über so viel Abenteuerlust wohl geteilt, auch wenn Lattemanns Sprunghöhe nur einen Bruchteil dessen ausmachte, was Baumgartner rund 130 Jahre später im Fall zurücklegte. In einer Werkstatt, in der die Ballone und Fallschirme ausgebessert wurden, lernte Lattemann seine Lebensgefährtin, die Näherin Käthe Paulus, kennen. Sie teilte seine Leidenschaft uneingeschränkt und ging später als erste deutsche Frau, die mit einem Fallschirm sprang, in die Aeronautengeschichte ein. Die beiden bildeten also auch eine erfolgreiche Arbeitsgemeinschaft und entwickelten gemeinsam einen faltbaren Schirm, den sie Touristenfallschirm nannten. Auch der Fallschirmballon, ein Ballon, der sich mit Hilfe eines ausgeklügelten Konstrukts in einen Fallschirm verwandeln sollte, gehörte zu den gemeinsamen Entwürfen. Am 17. Juni 1894 in Krefeld stiegen die beiden wie schon etliche Male zuvor zusammen im Ballon auf. Paulus sprang mit einem eigenen Fallschirm und kam unversehrt auf den Boden zurück. Der Ballon aber verwandelte sich nicht wie vorgesehen und Lattemann stürzte in die Tiefe. Er verletzte sich tödlich und wurde 3 Tage später in Krefeld beigesetzt.
0: Heute jährt sich der Geburtstag des Fallschirmpioniers Hermann Lattemann zum 174. Mal. Sein Elternhaus steht übrigens noch heute in Salzgitter-Gebertshagen. Das waren die Jahrestage für diese Woche von und mit Marianne Conradi.

0: Hammer-Song, ich finde, von den Black Pumas Colors heißt das Ganze. 9.51 Uhr, Sie hören Region aktuell. Am Morgen jetzt mit den Pressestimmen aus der Region. Nicole Beiß.
1: Nach mehreren Hacking-Vorfällen mit KI-Systemen sprechen sich die führenden US-KI-Unternehmen dafür aus, das Entwicklungstempo besonders leistungsfähiger Modelle zu drosseln. Dazu meint die Braunschweiger Zeitung, was für ein erstaunlicher Wandel. Eben noch drohten die Mahner in der Debatte über den Einsatz künstlicher Intelligenz als Feinde des Fortschritts unterzugehen. Plötzlich schwenken Sam Altman, OpenAI, Dario Amodei, Anthropic und Elon Musk, Grok bei SpaceX um und warnen auch vor den Gefahren. Die Treiber der Technologie als ihre Bremser? Das klingt fast zu gut, um wahr zu sein, bietet aber eine große Chance. Bisher sind die drei vor allem durch den Ehrgeiz aufgefallen, die Welt zu verändern, immer bessere, immer schnellere KI-Systeme zu entwickeln, die anderen auszustechen. Schließlich geht es auch ums Geldverdienen. Noch ist KI vor allem eine Multimilliardenwette auf künftige Gewinne. Offenbar fürchten ihre Schöpfer jetzt, dass das, was sie herbeigerufen haben, zu zerstörerisch sein könnte. Die Technologie läuft in Teilen aus dem Ruder, greift eigenständig fremde Firmen an. Solch schlechte Nachrichten bremsen das Geschäft. Anthropic verschiebt deshalb auch den Börsengang. So hängt über der Warnung auch ein Hauch von PR. Dass die drei Firmenlenker laut über die Gefahren reden, ist dennoch gut. Es befeuert die Debatte darüber, wie wir die neue Technologie einsetzen, was wir zulassen wollen. Das kam bisher zu kurz. Die Wolfsburger Allgemeine Zeitung sieht es so. KI ist mutmaßlich der größte technologische und kognitive Wendepunkt in der Menschheitsgeschichte seit Zähmung des Feuers. Den wenigen, die hier vorangehen und bereits einen Blick in den Abgrund werfen konnten, sollte man Glauben schenken. Wer Dinge schleifen lässt, landet bei Goethes Zauberlehrling. Herr, die Not ist groß, die ich rief, die Geister werd ich nun nicht los. Hier baut sich ein Tsunami auf, dessen Wucht geeignet scheint, die Menschheit auszulöschen. Soweit also der Blick in die regionalen Zeitungen vom heutigen Montag, dem 14. September.

0: 9.58 Uhr, das waren 3 Stunden der Region aktuell hier auf Radio Okerwelle. Im Studio verabschieden sich Nicole Beyes
1: und Peter-Michael Möckel. 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Oder wollen Sie heute Mittag bei Albert Hirsmüller rein. Ab 11 Uhr ist er hier im Studio und fasst das Ganze auch nochmal zusammen.
0: Und hier geht's weiter nach den Nachrichten mit der Wiederholung der Sendung Pandora Spezial. Wir sagen Tschüss.
1: Und tschüss.

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1: Um 10 Uhr mit Michael Hafke. Bei den Kommunalwahlen in Niedersachsen hat die CDU ihre Position als stärkste Kraft verteidigt. Allerdings verloren die Christdemokraten und die SPD jeweils etwa 5 Prozentpunkte, während sich die AfD um über 11 Punkte verbesserte. Auf das Ergebnis habe auch die derzeitige Bundespolitik großen Einfluss gehabt, sagte Ministerpräsident Lies von der SPD auf NDR Info.
2: Man merkt das schon, dass aus meiner Sicht der Einfluss der Gesamtstimmung in Deutschland spürbar ist. Also man muss das offen sagen, wir haben bei uns Kandidatinnen und Kandidaten auch in meiner Region, die kannte niemand für die AfD und sind trotzdem gewählt worden. Das heißt, es ist schon ein Signal, dass die Menschen unzufrieden sind mit den klassischen etablierten Parteien. Das ist ein Problem, das wir auf der Bundesebene, auf der Landesebene und in der Auswirkung sogar auf der kommunalen Ebene haben. Dabei ist es dort eine reine Persönlichkeitswahl. Also ich glaube, viele Wahlkämpferinnen und Wahlkämpfer haben am Ende auch ein Stück der Bundesstimmung mit erfahren müssen.
1: Niedersachsens Ministerpräsident Lies auf NDR Info. Bundeskanzler Merz ist beim sogenannten EU-Arktis-Gipfel in Finnland. Es geht um die Frage, wie Europa seine Interessen in der Region besser durchsetzen kann. Die Arktis war zuletzt stärker in den geopolitischen Fokus gerückt. Aus Brüssel, Thomas Spickhofen.
3: Weil das Eis in der Arktis schmilzt, werden manche Seewege besser nutzbar und wichtige Rohstoffe leichter zugänglich. Das macht diese Region strategisch immer bedeutsamer. Von den USA über Russland bis China, alle haben zunehmend Interessen an der Arktis. Die EU hat sich bereits vor 5 Jahren mit einem 20-Seiten-Papier eine Art Arktis-Strategie gegeben. Da ging es vor allem um wirtschaftliche und klimapolitische Aspekte, um Forschung und Erschließung. Diese Strategie wird nun angesichts der sich rapide wandelnden geopolitischen Lage schon wieder überarbeitet. Das Ergebnis soll im Herbst vorliegen. Die finnische Initiative zum ersten europäischen Arktis-Gipfel hebe die strategische Bedeutung dieser Region hervor, erklärte Ratspräsident Antonio Costa nach seiner Ankunft am Tagungsort Rovaniemi, der Hauptstadt von Lappland.
1: Bei der Parlamentswahl in Schweden liegen die Sozialdemokraten von Ex-Regierungschefin Andersson knapp vorne. Das hat die Wahlbehörde am Morgen bekannt gegeben, nachdem gut 90% der Stimmen ausgezählt waren. Noch ist aber unklar, ob Anderssons Mitte-Links-Bündnis mit 3 weiteren Parteien tatsächlich die Mehrheit im Parlament erringen konnte. Hinzu kommt, dass sich die potenziellen Regierungspartner der Sozialdemokraten in entscheidenden Punkten uneins sind. Der konservative Regierungschef Kristersson hat deshalb noch eine Chance, an der Macht zu bleiben, müsste dafür aber eine Koalition unter anderem mit den rechtspopulistischen Schwedendemokraten eingehen. Ein klarer Wahlsieger könnte aufgrund des engen Rennens erst in einigen Tagen feststehen. Bundesaußenminister Wadefuhl reist heute in die ungarische Hauptstadt Budapest. Nach dem Regierungswechsel dort solle ein neues Kapitel in den Beziehungen aufgeschlagen werden, so das Auswärtige Amt. Aus Berlin, Ruth Kirchner.
4: Außenminister Wadefuhl sagte vor seiner Abreise, der politische Wechsel in Budapest eröffne die Chance, die Beziehungen wieder auf ein Fundament des gegenseitigen Vertrauens und der Verlässlichkeit zu stellen. Die ungarische Regierung habe in kurzer Zeit zentrale Reformen angestoßen. Das seien gute Nachrichten für Europa, vor allem aber für die Menschen in Ungarn selbst. Im Frühjahr war die rechtspopulistische Regierung von Viktor Orban abgewählt worden. Der neue Regierungschef Peter Modja bemüht sich um bessere Beziehungen zu Deutschland und zur Europäischen Union. Bei den politischen Gesprächen wird es auch um den russischen Angriffskrieg in der Ukraine gehen. Während Orban ein freundliches Verhältnis zu Moskau pflegte, bezeichnet Modja das russische Vorgehen in der Ukraine als Bedrohung für Ungarn und Europa.
1: In der kommenden Nacht startet eine Rakete vom Weltraumbahnhof Kourou in Französisch-Guyana, um 2 europäische Satelliten ins All zu bringen. Ziel ist die Erdumlaufbahn in mehr als 800 Kilometern Höhe. Aus Darmstadt, Petra Demand.
5: Gesteuert werden die ersten Schritte der beiden von Darmstadt aus. Sentinel-3C ist das neueste Mitglied im Erdbeobachtungsprogramm Copernicus. Er ist spezialisiert auf die Auswirkungen des Klimawandels und kann zum Beispiel millimetergenau messen, wie stark der Meeresspiegel ansteigt oder wie dick Eisplatten sind. Der zweite Satellit ist der ESA-Forschungssatellit FLEX. Er kann feststellen, wie gut bei Pflanzen die Photosynthese funktioniert, also wie gut es der Vegetation geht, noch bevor man auf dem Boden Veränderungen merkt.
1: Und das waren die Nachrichten.
0: Die nachfolgende Sendung auf Radio Uckerwelle ist eine Wiederholung.

0: Hallo und ein herzliches Willkommen. Schön, dass Sie Radio Okerwelle eingeschaltet haben. Und da ist Ihnen hoffentlich die Wahl nicht schwer gefallen, wenn am 13. September die Spezialausgabe unseres Kulturmagazins Pandora Sie zu einem Ausflug in die Brunswiege einlädt. Aber da beginnt schon ein kleines Problem, denn das Programm des Kulturzentrums an der Karlstraße 35 ist so umfangreich, dass, wenn Sie nicht fast jeden Abend unterwegs sein wollen, die Qual der Wahl beginnt. Hören wir uns doch einmal die Vorschläge des dafür verantwortlichen Jörg Heckmann an. Vorher aber schauen wir gemeinsam auf das Hoffest vor 2 Wochen, wo die Musik im Vordergrund stand. Und hier ist eine erste Kostprobe mit dem Duo Scott und Lila, das sich gleich selbst vorstellt. Mein Name ist Kurt Volland und ich wünsche beste Unterhaltung in den nächsten knapp 60 Minuten.
1: Vielleicht habt ihr euch gefragt, Scott kommt aus Chicago, ich komme aus Paris. Wie kommt's, dass wir in Berlin wohnen und in Braunschweig spielen? Es gibt eine Geschichte dazu. Und zwar haben wir uns kennengelernt auf der Straße. Und genau, Scott hat Straßenmusik gemacht um Mitternacht in Berlin, steht mit seiner Gitarre und viele Leute sind im Publikum und tanzen und singen mit. Und ich bin dran vorbeigelaufen, dachte mir, ja, ich höre kurz zu. Und dann habe ich auch angefangen mitzutanzen und mitzusingen und er hat meine Stimme gehört. Und dann haben wir zusammen gesungen, ohne uns zu kennen, für 2 Stunden. Und seitdem sind wir eine Band. Und wir haben uns über Straßenmusik kennengelernt und haben hier auch schon öfter bei dem Braunschweig Straßenmusikfestival gespielt. Bei Buskers. Wer war schon von euch bei Buskers? Oh yeah!
2: So, so beautiful. So, danke schön. And danke Brunswiege for having us. So beautiful to be here.
1: Okay, hier ist ein Song, den wir geschrieben haben, als wir während der Corona-Pandemie anstatt 1 Monat für 1 Jahr auf Sri Lanka gelebt haben.

0: Dankeschön.
1: In unserer Pandora-Spezialausgabe sind wir mit dem Duo Scott und Lila direkt auf dem Hoffest der Brunsbiker am 30.08. gelandet. Und verantwortlich für den Programmablauf war Jörg Heckmann. Und von dem erfahren wir jetzt mehr über das bunte Treiben vor und in der Brunsbiker. Hallo Jörg, erstmal dein Eindruck im Rückblick.
2: Ich bin vor allen Dingen sehr, sehr froh gewesen, dass es Wetter gehalten hat. Also ich war schon kurz davor, es drei Tage vorher drinnen zu verlegen. Aber die Prognosen wurden dann immer besser und es hat dann auch bis auf ein paar Spritzer hat's gehalten. Da bin ich wirklich sehr, sehr froh drüber. Und ja, der Nachmittag war sehr stimmungsvoll. Ich glaube, alle hatten so ihren Spaß.
1: Und es war wirklich auch gut besucht. Das heißt, wenn ich jetzt so überlege, das Ganze hätte drinnen stattfinden müssen, das wäre ganz schön eng geworden.
2: Ja, aber es verläuft sich drinnen auch so ein bisschen. Wir haben ja das Foyer noch dazu und die Kantine. Also wäre auch, und wahrscheinlich bei schlechterem Wetter wären auch nicht so viel unterwegs gewesen. Das hätte wohl auch geklappt.
1: Ja, wie gesagt, gut, dass das Wetter mitgespielt hat. Das ist ja für alle Open-Air-Sachen jetzt sehr, sehr kritisch, muss man sagen. Und nun aber zum Programm. Und das begann mit einem politischen Aufruf von Omas.
2: Genau, wir hatten die Omas gegen rechts hier. Wir haben das Hoffest dieses Jahr mit ein bisschen politischen Inhalten akzentuiert, weil ja auch die Kommunalwahlen dann 14 Tage später anstehen. Und so haben wir gesagt, wir rufen zur Demokratie und Freiheit auf.
1: Vielleicht hätten die Omas etwas lauter singen sollen, damit es bis nach Magdeburg gekommen ist. Ja, und für alle, die uns jetzt am Sonntag hören, da wird sich der Gesang der Omas und gleich der Frauen, die es auch singen, hoffentlich durchsetzen. Denn es gab ja noch auch einen Streikchor.
2: Genau, wir hatten noch den feministischen Streikchor, die uns eine Viertelstunde ihres Programms gezeigt haben und auch sehr gesellschaftlich relevante Themen angesprochen haben. Da habe ich mich auch sehr gefreut, dass wir sie auf dem Hoffest präsentieren konnten.
1: Und daraus hören wir jetzt einen kleinen Ausschnitt und vielleicht haben wir ja doch noch Auswirkungen für alle diejenigen, die noch nicht bei der Wahl waren, um die richtige Wahl zu treffen.
0: Also, ihr habt noch einen Zettel bekommen. Stimmt, danke für den Hinweis, ich vergesse immer alles. Da könnt ihr direkt jetzt mitsingen. Der erste Song, der Kanon, Narzissen statt Nazis, ist da direkt drauf. Es ist die Melodie von I Like the Flowers. Und ihr könnt gerne mitsingen, denn auch jetzt, wie bei den Omas, vielleicht waren manche von Ihnen schon da oder von euch, es ist wieder so, dass ihr gerne mitsingen könnt. Wir singen das sogar vierstimmig, das heißt drei Stimmen kommen vom Chor und die vierte Stimme seid dann ihr. Und ich zeige wieder in der letzten Runde an und dann ist Ende. Genauso wie vorhin, es hat schon sehr gut geklappt. Wir freuen uns darauf, dass ihr mitmacht. I Like the Flowers ist die Melodie. Ihr könnt erstmal zuhören und dann kommt ihr rein und singt mit. Los geht es.

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0: Wir stellen gemeinsam mit Jörg Heckmann im Rückblick das Brunswicker Hoffest vor und da gab es im Programm auch einen nicht ganz unbekannten Zauberer.
1: Unser Haus- und Hofzauberer Fossi, ich freue mich sehr, dass wir ihn gewinnen konnten. Bis zu viermal im Jahr macht er hier die ganzen Kinder und Familien glücklich durch seine Zauberkunst und begeistert immer wieder auch mit fast jedes Mal einem neuen Programm. Ich weiß gar nicht, wie er das alles schafft, zeitlich sich dann immer wieder neue Tricks auch zu überlegen. Und Fossi hat durchs Programm geführt, zusammen mit mir auch. Wir haben uns die Bälle so ein bisschen zugespielt, hat wieder viele schöne Tricks gemacht, hat die Kinder und die Familien begeistert. Und am 27.09. ist er dann das nächste Mal im großen Saal.
0: Und so war der Nachmittag wirklich ein Erlebnis für Jung und Alt. Und wir hören einfach mal Fossi jetzt im O-Ton.
2: So, ich lege das Zauberwürstchen beiseite. Und wenn wir jetzt nicht ganz die Mitte nehmen und eine magische Bewegung machen, würde ich sagen, können wir mit der Zaubershow beginnen, oder? Jetzt habt ihr es. Dankeschön. Vielen, vielen Dank. So, das liegt nur am Zauberwürstchen. Okay, wie war dein Name? Paula. Paula. Paula, guck mal genau hin. Ich greife hier einmal ganz tief rein. Achtung, ganz tief rein. Und es erscheint ein drittes Ende. Ja, drei Enden, eine Mitte. Paula, was sagt uns das? Das Seil ist kaputt, ganz genau. Paula, tu mir bitte einen kleinen Gefallen, mach mal so. Hey! Doch nicht auf mich, du Schäfchen. Hat sie gerade auf mich geschossen? Paula, zu wem gehörst du? Paula, renn nicht weg. Wir sind noch nicht fertig. Alles gut. Ist nicht schlimm. Paula, guck mal. Schieß mal bitte auf das Seil. Wenn ich bis drei gezählt habe, Paula. Paula, Schussposition. Eins. Guck mal genau hin. Drei Enden, eine Mitte. Paula schießt. Eins, zwei, drei. Oh. Okay, Paula, das war cool. Guck mal. Paula, hast du gerade gezaubert? Jetzt haben wir vier Enden und eine Mitte. Machen wir gleich. Paula, wie cool ist das denn? Vier Enden, eine Mitte. Dafür kriegst du ein High Five. Richtig gut. Und Paula, weil du so schön mitgemacht hast, kennst du einen Zauberspruch? Abracadabra simsalabim. Den habe ich ja noch nie gehört. Der ist gut, aber Paula, ich würde sagen, wir nehmen meinen, okay? Aber deiner ist auch super. Und mein Zauberspruch, ich sage ihn euch zweimal und dann machen wir ihn alle zusammen. Einmal bitte die Hand runternehmen. Ich sage ihn euch zweimal und dann machen wir ihn alle zusammen, okay? Also, www.fossi-zaubert.de. Ich sage ihn nochmal, damit ihr ihn euch gut merken könnt. www.fossi-zaubert.de. Und jetzt alle mal die Hände nach vorne. Alle mal die Hände nach vorne. Das ist hier nicht wie im Fernsehen, Klaus, nimm die Hände nach vorne. Ich kann euch nämlich auch sehen. Die Frau hier in den Fliederfarben, die Dame, einmal die Hände nach vorne. Ja, wenn dann alle. So, und das Schöne ist, dadurch, dass es nicht wie im Fernsehen ist, ihr hättet das mal sehen sollen, meine liebe Oma hat sich früher mal schick gemacht für den Mann von den Nachrichten, falls der sie auch sieht. Okay, aber jetzt alle zusammen, ihr kennt den Zauberspruch? Alle zusammen, Hände nach vorne. Alle zusammen, dass die Nachbarn da hinten das hören können, ganz laut. www.fossi-zaubert.de.
0: Ja, Fossi, jetzt hier bei der Eröffnung der Saison in der Brunswiga mal wieder Open Air aufgetreten und das ist so super, oder?
3: Ja, das macht jedes Mal richtig Spaß. Es sind tatsächlich, und da habe ich mich total gefreut, total viele Kinder mit ihren Eltern nur meinetwegen gekommen.

0: kommen. Aber es ist natürlich auch fantastische Musik hier. Es ist, es gibt leckeres Essen, es gibt leckere Getränke. Es ist immer wieder ein Highlight, jedes Jahr wieder hier zu sein.
1: Also bei den Essen, da machst du ja irgendwelche komischen Sachen. Ich spreche nur das Stichwort Ei an.
0: Ja, wenn man meine Show gesehen hat, da kann was passieren mit Eiern. Ich will aber nicht verraten, was.
1: Was du für eine lange Leine hast, das haben wir gerade gehört. Und da werden wir einen kleinen Ausschnitt auch noch draus bringen. Du bist ja Stammgast hier in der Brunsbiga. In der Brunsbiga. Und das gilt natürlich auch für den September.
0: Ja, genau. Ich bin jetzt, glaube ich, im vierten Jahr. Ich habe pro Quartal eine Kindershow hier, also Frühling, Sommer, Herbst und Winter. Das wird mega cool. Und dieses Jahr im September ist es für mich sogar was ganz Besonderes.
1: Lässt das jetzt so offen?
0: Nein, ich mache im Oktober mit beim Vorentscheid der Deutschen Meisterschaft der Zauberkunst, ausgerichtet vom Magischen Zirkel. Und ich werde meine Nummer oder einen Großteil von meiner Nummer, ich hoffe, dass ich bis dahin alles fertig habe, hier zum ersten Mal vor Publikum proben.
1: Und erleben wir denn irgendwie da auch was von?
0: Na, ich hoffe doch. Das wird nämlich total cool. Es geht im Großen und Ganzen, ich will nicht zu viel verraten, um mein Kinderbuch. Nächsten Monat erscheint dann auch Band 2, die Abenteuer von Fossi und Till. Und einfach mal auf Amazon gucken. Und in der Vorführung wird sich der Zauberer Fossi in Till Eulenspiegel verwandeln.
1: Und alles Weitere, was wir noch wissen möchten, erfahren wir natürlich im Internet.
0: Ganz genau. Immer gerne auch auf der Brunsbiga-Seite gucken oder auf meiner Homepage www.fossi-zaubert.de oder bei Instagram. Man findet mich da irgendwo.
2: Unser nächster Song, der heißt Midnight Pie, also Mitternachtskuchen.

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1: Okay, wie wär's, wenn nur ihr Midnight Pie singt?
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1: Nochmal, nochmal, nochmal.

0: Dankeschön.
1: Soweit noch einmal das Duo Scott und Lila. Die Kinderzauberei Lachen und Staunen mit Fossi ist, wie gesagt, auch am 27. September um 16.30 Uhr in der Brunswiger zu erleben. Und damit schauen wir jetzt mit Jörg Heckmann, dem Programmverantwortlichen, nach vorn. Wobei der September ja schon sehr erfolgreich hier in der Brunswiger begonnen hat, Jörg.
2: So kann man das sagen. Am 6. September hat man eine ausverkaufte Fashionbörse, die von der Marion Ley zweimal im Jahr normalerweise hier durchgeführt wird. Vergangenen Donnerstag war Roland Jankowski wieder bei uns, auch ausverkauft, genauso wie der wunderbare Christoph Sieber, der uns den gestrigen Samstag versüßt hat.
1: Ja, und jetzt am Sonntag lädt ab 15 Uhr die Musikschule Musicus ein.
2: Und da geht es um die letzte Note sozusagen, also die letzte Note. Der gute Sasahara Blumenstiel, eigentlich Rainer Blumenstiel, der hat immer das Brunswiger Orchester geformt. Und unter seiner Leitung wird es jetzt sozusagen einen Abschied geben, weil er geht aus der Funktion raus. Und zu seinen Ehren und auch zu Ehren des Orchesters, die Musikschule Musicus hat ein reichhaltiges Programm vorbereitet. Angefangen hat es jetzt schon mit einem Brunch. Es gibt jetzt über den Mittag hin eine Session, wo verschiedene Musiker zusammen jammen. Dann gibt es nachmittags draußen auf dem Hof um 15 Uhr noch ein Tanzevent und abends spielen dann alle Musiker, die über den Tag verteilt hier gespielt haben, zusammen mit dem Orchester nochmal im großen Saal, um dann den Sasa einen würdigen Abschied zu ermöglichen.
1: Ja, und wer noch Lust und Zeit hat, kann das ja am Sonntag noch schaffen. Und am Mittwoch, und jetzt sind wir schon weiter in dem Programm, ist dann ein besonderer Gast auf der Bühne der Brunswiger und ich bin gespannt, ob du ihn namentlich korrekt vorstellen kannst, Jörg.
2: Das ist für mich tatsächlich nicht so schwer, weil ich ihn schon sehr, sehr lange kenne. Das ist der gute Masud Akbarzadeh aus Berlin. Und Masud wird wahrscheinlich einen Rat schlagen, wenn er am Mittwoch zu uns kommt, weil ich schon vor 15 Jahren mit ihm zusammengearbeitet habe in der guten alten Uferfabrik in Berlin. Damals noch als Licht- und Tontechniker und wir haben bestimmt schon 20 Shows zusammen gehabt. Er war damals schon toll, er ist heute immer noch toll und ich freue mich sehr, dass er hier im Hause ist. Mittwoch, 16. September um 20 Uhr bei uns auf der großen Bühne.
1: Und wenn er seine Playlist vorstellt, dann ist da vielleicht etwas dabei, was du auch schon kennst.
2: Er präsentiert auf jeden Fall einen Abriss aus den letzten 15 Jahren seines Schaffens. Teile davon kenne ich, wenn ich mich noch daran erinnern kann, aber es war immer sehr lustig auf jeden Fall.
1: Ich bringe jetzt mal einen Ausschnitt von einem Auftritt von ihm und da hatte er größere Schwierigkeiten, seinen Namen zu präsentieren.
3: Für die von euch, die so tun möchten, als wüssten sie nicht, wer ich bin. Mein Name ist Masud Akbarzadeh, schwerlich sein. Ich kann den Namen mittlerweile selbst nicht mehr richtig aussprechen. Einfach, weil ich ihn über die letzten paar Jahrzehnte mal so extrem krass deutsch überartikulieren musste für euch, damit ihr euch wohlfühlt. Akbarzadeh. Dass ihr dann noch weiß, dass ein H am Ende. Das nervt mich auch, wenn ich irgendwo anrufe und meinen Namen buchstabieren muss. Weil Leute sind überfordert. Weil es ziemlich simpel ist, ziemlich simpel ist. Masud, M-A-S-U-D. Und danach das komplette Alphabet. Jedenfalls, wenn ich irgendwo anrufe und meinen Namen stabil muss und sowas sagen muss wie A wie Anton, K wie Kaiser, B wie... Es kommt mir vor, als müsste ich Stadtlandfluss spielen mit meinem eigenen Scheißnamen. Ich würde gerne sowas sagen wie Akbarzadeh, A wie Akbarzadeh. Jedenfalls diese Zwischenperson, sie kommt raus, sagt Herr Akrarak... Ich denke, boah, konzentrier dich, lies doch einfach, was da steht. Herr Akbak, Herr Tupac, keine Ahnung. Shazam, Herr Arak, Krabreik, Herr Akbar, Adonai, Herr Akbar, Herr Akbar, Akbar, Akbar, Akbar, Akbar. Irgendwann, Menschen, hören Sie auf, lassen Sie gut sein. Ich weiß, wer gemeint ist. Hören Sie auf, sonst denken die Leute noch, sie sprengen sich in die Luft. Ich habe neulich zwei Kinder gesehen, die haben sich gekloppt. Die waren ungefähr gleich alt. Bei Kindern ist sowas wichtig, weißt du, wenn du älter bist, du bist 20, du gingst gegen 27-Jährige, ist egal, weißt du, das ist nur Technik.

0: Aber als Kind, du bist 7, du kämpfst gegen Baby, du bist einfach nur ein Arschloch. Jedenfalls, kick. Die waren im Vergleich halt und die sind so am Kämpfen und eins dieser kämpfenden Kinder fällt auf so eine Sandburg, die zwei andere Kinder gebaut haben. Und eins dieser Sandburg-Kinder war so, hey, hey, keine Kämpfe im Sandburg-Bereich vom Sandkasten. Und das andere Kind war so, ja, kämpfe nur. Das war jetzt dieser Pflaster am Auge, Kinder. Kämpfe nur im Kampfbereich vom Sandkasten. Die ganzen Eltern haben die Kinder ausgelacht und dann seltsam angeguckt. Dann haben die ganzen Eltern mich seltsam angeguckt, weil sie gemerkt haben, ich bin der Einzige dort ohne Kinder. Und dann habe ich meine Kamera genommen und bin gegangen. Wie gesagt, ich mache nur observative Comedy, okay? Ich gucke nur. Wenn ich in den Zoo gehe, gehe ich auch nicht rein mit einer Giraffe. Ich gucke nur. Wenn ich rausgehe, gehe ich auch nicht raus mit einem Elefanten. Ich gucke nur, okay? Und überhaupt, ich habe gar kein Auto. Ich kann gar keine Kinder entführen. Ich müsste auf ein Kind zugehen und sagen, hey, komm mit. Wir müssen aber zweimal umsteigen. Ich hoffe, du hast eine Fahrkarte.
1: Also Massoud Akbarzadeh ist schon ein besonderer Typ. Gehört natürlich, haben Sie ihn.
2: Also Massoud ist zumindest, was die Haartracht angeht, das komplette Gegenteil von mir, kann man sagen.
1: Bitte von uns.
2: Also während ich meine Stirn bis zum Nacken trage, der hat einen tollen langen Zopf.
1: Naja, siehst du, wir beide haben, was ja heute sehr modern ist, einen etwas breiteren Mittelscheitel. Am darauffolgenden Wochenende wird getanzt und Kleidung angeboten in der Bundesliga.
2: Am 18. September startet man dann mit unserem beliebten Format Tanzend ins Wochenende in den Herbst. DJ Ringo wird dieses Mal auflegen. Er macht wie immer einen tollen Mix, eigentlich Global Beats Party Musik. Er hat schon zweimal hier aufgelegt, das ist das dritte Mal bei uns im Hause. Und das waren immer schöne, rauschende Abende. Und am Sonntag gibt es dann unseren Vintage Bazaar. Das ist ein Format, was wir mittlerweile auch seit 3 Jahren hier in der Brunswiga haben. Das geht so auch in Richtung Fashionbörse, nur dass es bei dem Vintage Bazaar, sagen wir mal, weniger Markenkleidung im Anteil gibt. Dann mehr auch für Männer und Frauen. Die Fashionbörse ist mehr ein bisschen frauenlastiger, was den Kleidungsanteil angeht. Der Vintage Bazaar ist schon ausgebucht, ausstellerseitig. Der Eintritt ist frei. Wir freuen uns über eine kleine Spende. Das geht wie immer an 3 Fraueneinrichtungen hier in Braunschweig. Frauenbund e.V., das Frauenhaus und die Frauenberatungsstelle. Der Vintage Bazaar startet um 11 Uhr. Bis mindestens 15 Uhr sollen alle Stände belegt sein. 16 Uhr ist Ende.
1: Am Mittwoch, den 23. September, hast du für dich und die Bundesliga eine gute Nachricht. Es ist keine Win-Win-Situation, zumindest nicht für diejenigen, die kein Ticket mehr bekommen haben.
2: Jochen Malmsheimer, er ist wirklich einer der Größten seiner Zunft, ist zu Recht ausverkauft, so würde er wahrscheinlich selber formulieren. Er kommt mit seinem aktuellen Programm, statt wesentlich die Welt bewegt, habe ich wohl nur das Meer gepflügt. Einer seiner sperrigen Programmtitel, die jedes seiner Programme auszeichnen. Jochen ist einfach eine Wucht, Neudenker, er ist ein Wortneuerschaffer, er ist wahrscheinlich einer der besten Benutzer und Erschaffer der deutschen Sprache. Und alle, die jetzt kein Ticket bekommen haben, weil es seit ein paar Tagen ausverkauft ist, kann ich sagen, der nächste Termin ist am 31. März 2028. Ist noch 1,5 Jahre hin, hört sich jetzt weit entfernt jetzt an, ist aber nur noch 1,5 Jahre entfernt. Kommt auch in den nächsten 1-2 Monaten auf die Homepage, da warte ich noch auf den neuen Programmtitel. Aber für alle Jochen Malmsheimer-Fans, die diesmal leer ausgegangen sind, 31. März 2028 ist schon fest im Kalender.
1: Und einen kleinen Ausschnitt als Trost würde ich gerne jetzt mal bringen. Und zwar hat das mich sehr persönlich getroffen. Einerseits, weil ich nicht mehr der Jüngste bin und zum anderen, weil ich natürlich beim Radio bin. Aber bitte hören Sie selbst.
3: Herzlichen Dank, meine sehr verehrten Damen und Herren. Sie beschämen mich. Ich möchte sagen, dass ich den nun folgenden Satz immer schon mal im Fernsehen sagen wollte. Der Satz lautet, ich liebe das Radio. Ich habe das Radio immer schon geliebt, also nicht nur das Medium, sondern auch das Gerät. Wobei, als das Radio mich kennenlernte, war es noch kein Gerät, da war es noch ein Möbel. Bei meinen Eltern war das so ein großer weißer Saba-Schrank. Und der hatte auch kein Bedienfeld. Der hatte Kippschalter, die nicht gekippt werden wollten. Da musste man sich erst mal warm machen, bevor man so ein Radio...

Eingeschaltet bekamen. Und Leute, die viel Radio hörten, die hatten so einen Schaltarm, verstehst du? Und wenn wir es dann eingeschaltet bekommen hatten, weil wir uns zu dritt auf die Taste gestellt hatten oder weil der Papa mitgeholfen hatte, dann machte es Fump. Und sonst passierte nichts. Und nach einer Weile roch es dann nach heißem Staub. Wie die Röcke von der Oma, ne? Man wusste nie genau, hat sich der Oma umgezogen oder jemand Radio angemacht, weil akustisch war gleiches Ergebnis. Ja. Und außen am Radio war so ein querliegendes Glashörchen angebracht, der sogenannte magische Fächer. Und da kam von rechts ein grünes Fädchen und von links ein grünes Fädchen. Wenn die sich trafen, übrigens immer in der Mitte, dann machte es... Da wusste man immerhin, die Siedlung hat Strom. Ne? Ich meine, ich durfte ohnehin nur unter Aufsicht ans Gerät, weil meine Eltern da oft Sendungen hörten, in denen Frauen das gar nicht so schlecht spielende Orchester zu überschreien versuchten. Was Gott sei Dank nicht immer gelang. Dass die Frauen so schrien, schien meine Eltern nicht zu beunruhigen. Es war Anfang der 60er Jahre des vorigen Jahrhunderts. Da konnte man als Frau schon mal die Nerven verlieren. Und wenn die Frauen ihr Nervenkostüm wieder im Griff hatten oder einfach aufhörten, weil sie heiser waren, gab es sterbenslangweilige Cellokonzerte. Cellokonzerte sind mit Abstand das Langweiligste, was die Tonkunst der Nordhalbkugel überhaupt erbrütet hat. Die werden in ihrer sedierenden Kraft eigentlich nur getoppt durch die sogenannten Harfenkonzerte. Harfenkonzerte sind das Allerletzte. Ich erinnere an das berühmte Hamburger Harfenkonzert. Das hat nicht ein Mensch zu Ende gehört. Der Komponist ist im zweiten Satz seines eigenen Werkes eingeschlafen und Jahre später unbekannt verstorben. So sieht es nämlich aus. Sterbenslangweilige Cello. Wir müssen jetzt nicht jedes Mal klatschen, wenn Sie was verstanden haben. Das dauert mir zu lange. Ich habe ja einiges vorbereitet, auch nicht wahr? Und dann gab es Magazine, Diskussionsrunden, bei denen hörbar geraucht oder auch schon mal ein Asbach oder ein Riesling eingeschraubt wurde, um den Argumentationsfluss viskoser zu gestalten. Dann wieder Musik mit Rias Tanzorchester, das ich immer für ein Genitiv gehalten habe, aber dieser Ria war, habe ich nie rausbekommen. Und so weiter und so weiter und so weiter. Bis zum Sendeschluss. Ich lasse das Wort mal einen Moment stehen, damit die anwesenden Älteren den Jüngeren erklären können, was es damit so auf sich hat. Sendeschluss. Also Stille. Schnee im Fernsehen. Jede Nacht. Sendeschluss. Ein wunderbares Wort für eine wunderbare Einrichtung. Alles war ziemlich eindeutig geregelt. Es gab Sender und es gab Empfänger. Der Sender sendete und der Empfänger empfing. Und das hieß vor allen Dingen, er hielt den Mund und hörte. Daher der schöne Begriff Hörer. Der Hörer hörte. Punkt um. Und heute, wie sieht's heute aus? Zum Kotzen sieht das heute aus. Das Radio verkommt zu Dauerlärm mit Hausfrauengewinsel und Frührentnergebrumm und Schlagzeug-Endlosschleife unter den Verkehrsnachrichten. Und alle dürfen auch noch mitreden während der Sendung. Merke, die Wurst wird nicht besser, wenn das Schwein vorher mit dem Metzger redet. Das lässt sich beweisen.

0: Die Musik, die wir gehört haben, damit habe ich einen Sprung in den Oktober gewagt, Jörg.
1: Am Sonntag, den 4. Oktober um 18 Uhr allerdings schon, also aufpassen, früher Veranstaltungsbeginn, kommt die A Cappella-Gruppe Anders mit ihrem aktuellen Programm So kurz davor und sie singen eingängige Melodien und intelligente Texte. Das Besondere ist auch, dass Anders über den Tag, über den Auftrittstag verteilt, noch zwei Chöre hier coachen, die dann auch abends in der Show von Anders noch jeweils einen Auftritt haben, sodass also quasi das Erlernte gleich abends zum ersten Mal auch auf der Bühne präsentiert wird. Also ein ganz tolles neues Format am Sonntag, dem 4. Oktober schon um 18 Uhr auf der großen Bühne.
0: Und das Motto Ihres Programms ist leider auch ein Motto für unsere Sendung.
1: Genau, das Motto ist so kurz davor und ist wahrscheinlich aber auch gemünzt auf die Chöre, die quasi morgens noch nicht wissen, was sie abends auf der Bühne machen.
0: Kurz davor, immerhin, wir haben noch zwei Veranstaltungen im September. Und zwar tritt am letzten Wochenende ein Musiktheater auf, das regelmäßig Gast in der Brunsbüger ist, Jörg.
1: Die Rede ist von Cortes Musiktheater, die uns immer wieder mit schönen Produktionen bereichern hier in der Brunsbüger. Am Freitag, dem 25. September, spielen sie um 20 Uhr. Der 26. um 18 Uhr ist schon ausverkauft, also auch für die restlichen Veranstaltungen dann auf jeden Fall schon mal gucken, ob es noch Tickets zu kriegen gibt. Und die Produktion heißt dieses Jahr Der Herr der Rettungsringe. Da fühle ich mich so ein bisschen selber erkannt. Bin ich doch etwas korpulent. Das zielt auch genau auf diese Problematik ab und man kann sich darauf verlassen, dass Cortes Musiktheater das Thema wieder humoristisch aufbereitet hat und auch mit einer großen Brillanz auf die Bühne bringt. Auch immer sehr musikalisch. Das sind immer tolle Produktionen.
0: Angebote haben die ja sogar noch im Oktober.
1: Cortes Musiktheater kommt mit der Produktion am 2. und 3. Oktober, Freitag um 20 Uhr, Samstag am 3. Oktober, Tag der Deutschen Einheit, um 18 Uhr. Nochmal mit dieser Produktion Der Herr der Rettungsringe zurück. Und am 1. Oktober haben wir auch das 26. Braunschweiger Rudelsingen bei uns im Hause. Also ist eine tolle Produktion. Die beiden, die das machen, der Jörg Hillmann und seine Begleitung, die lassen sich auch immer ein neues Programm einfallen. Die Leute sind begeistert. Die Kehlen sind geölt und dann schallt es immer schön laut und manchmal auch ein bisschen schräg aus dem Saal, was das Publikum angeht.
0: Ja, ein Misssingen konnte man auch bei der letzten Musik, die wir jetzt hören. Und zwar haben wir unsere Pandora-Spezialausgabe gestartet mit einem Rückblick auf das Hoffest und mit Musik einer sehr beliebten Band, die am 30. August bei dem Fest noch einmal wirklich ein Höhepunkt war und mit Begeisterung gefeiert wurde. Da beschließen wir dann unsere Sendung. Du weißt, von wem ich spreche.
1: Es fällt mir sehr, sehr schwer. Nächstes Jahr wird es wahrscheinlich ein Hoffest ohne diese Band geben. Sie haben die letzten drei Hoffeste, haben sie hier eine Stimmung entfacht auf dem Hof, die einfach grandios war. Es gibt eigentlich für meinen Geschmack nichts Schöneres, als Oje auf der Bühne zu haben. Oje ist eine Band, die südamerikanische Musik macht, die zur Hälfte aus tatsächlich südamerikanischen Menschen besteht, die hier in die Nähe von Braunschweig gezogen sind und die meistens mit ihren Lebensgefährten und Lebensgefährtinnen kommen. Und sie können einfach so eine Stimmung entfachen. Der ganze Hof ist am Grooven. Es gibt nichts Schöneres. Das Lächeln geht automatisch ins Gesicht. Alle Leute tanzen. Viel besser geht's nicht, aber nächstes Jahr machen wir trotzdem mal was anderes.
0: Und besser kann diese Sendung gar nicht enden mit einem Lachen im Gesicht und vielleicht können Sie ja sogar ein bisschen mitsingen.
1: Eines möchte ich noch sagen, Oje spielt am 10. April auch im großen Saal. Da können dann alle, die noch nicht genug bekommen haben, auf dem Hoffest auch nochmal einen tollen, stimmungsvollen Tanzabend mitmachen. Zwei Musiker und Musikerinnen möchte ich nicht unerwähnt lassen, nämlich Scott und Lila, die auch auf dem Hoffest aufgetreten sind, die eine tolle Stimmung gemacht haben. An der Stelle nochmal ein Dankeschön an Nanni Lemke, die mir die beiden empfohlen hat. Nanni hat mir ein Video geschickt von den beiden und die fand ich so toll, dass ich gesagt habe, das ist genau die richtige Musik, um Stimmung ins Hoffest zu kriegen. Gott und Lila sind hier aufgetreten und wahrscheinlich werde ich sie auch nächstes Jahr im Herbst irgendwann mal solo einladen.
0: So, wir haben nun ein umfangreiches Programm vorgestellt in kurzer Zeit. Wer sich über eine Veranstaltung noch näher informieren möchte.
1: Es gibt verschiedene Möglichkeiten. Also natürlich am aktuellsten ist immer unsere Homepage unter brunsbüger-kulturzentrum.de. Unser Programmheft September, Oktober liegt auch stadtweit aus.
0: Vielen Dank, lieber Jörg, für diese Vorstellung eures Programms.
2: Okay, Dankeschön. Wir haben noch ein Lied für euch. Und bevor wir dieses Lied spielen, habe ich eine Frage. Hatte jemand Angst vor Blitzen? Scott auch. Scott hat Angst vor Blitzen. Und der nächste Song handelt davon.

0: Wollt ihr bisschen Jam mit Lila? Do you want to jam with Lila? All right, here we go.
1: Okay, ihr singt nach, okay?

0: So, nochmal einen Riesenapplaus bitte für Scott und Lila. Ihr habt so richtig schön die Bühne gerockt. Dankeschön. Schön, dass ihr hier wart.
1: Herzlichen Dank noch einmal an Jörg Heckmann für informative Unterhaltung. Und vielleicht sehen wir uns einmal, liebe Hörerinnen und Hörer, in der Brunsviger Karlstraße 35 in Braunschweig. Ja, und die Voraussetzung dafür ist beste Gesundheit und die wünsche ich Ihnen von ganzem Herzen. Am Sonntag geht es ab 13 Uhr weiter mit der Lesezeit. Der Kollege Dietrich Baumgarten stellt Ihnen den Thriller mit kalter Hand von Michael Zokos vor. Wir haben noch einige Minuten Zeit und da blicken wir noch einmal zurück zum Hoffest mit Musik der Gruppe Oje. Viel Spaß und tschüss, Ihr Kurt Volland.
2: Wir sind die Gruppe Oje aus Braunschweig. Und wie Sie sehen, sind wir viele. Das ermöglicht uns, dass wir alle Instrumente hier auch wirklich selbst spielen und nicht auf irgendeine Konserve zurückgreifen müssen. Das heißt, alles handmade. Das nächste Stück, Chan Chan, ein Klassiker. Und es geht um Zärtlichkeit am Strand.

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1: Um 11 Uhr mit Michael Hafke. In Niedersachsen bleibt die CDU auf Kreisebene stärkste Kraft. Nach dem vorläufigen Ergebnis der Kommunalwahl kommen die Christdemokraten auf gut 27%. Dahinter folgt die SPD mit mehr als 24. Beide Parteien haben damit im Vergleich zur letzten Wahl verloren. Die AfD legte deutlich zu und wurde mit knapp 16% drittstärkste Kraft. CDU-Landeschef Lechner verwies auf Erfolge seiner Partei, etwa in der VW-Stadt Wolfsburg. Die Verluste führt Lechner auch auf die Bundespolitik zurück. Auf NDR Info sagt er:
2: Die Persönlichkeiten vor Ort haben überzeugt, aber was eben klar ist, dass wir in Berlin eine Änderung der Politik bedürfen. Das hat man uns auch an jedem Wahlkampfstand gesagt. Es geht am Ende um die Entlastung der Menschen. Die Energiepreise sind zu hoch, man hat zu wenig Netto vom Brutto. Und das ist jetzt die Aufgabe der Bundesregierung für die nächsten Monate, da wirklich entscheidende Schritte zu machen, die auch spürbar sind. Und da führe ich jetzt auch die Verluste in Niedersachsen bei der Kommunalwahl drauf zurück.
1: Niedersachsens CDU-Chef Lechner auf NDR Info. Eine internationale Expertengruppe hat Vorschläge präsentiert, um Europa im Bereich der künstlichen Intelligenz voranzubringen. Die EU laufe zurzeit Gefahr, bei KI-Systemen von einer Handvoll anderer Regierungen und Einzelpersonen abhängig zu werden, warnten die Fachleute, darunter neben Wissenschaftlern mehrere bekannte Politiker, wie die frühere EU-Wettbewerbskommissarin Vestager. Konkret fordern sie unter anderem, Milliarden Euro in die Technologie zu investieren. Auch sei es dringend notwendig, dass die EU-Staaten enger zusammenarbeiten, etwa um sichere Lieferketten zu schaffen. Bundeskanzler Merz und mehrere andere europäische Staats- und Regierungschefs sowie EU-Vertreter beraten in Finnland über ihre Strategie für die Arktis. Bei dem Treffen soll es um Wirtschafts-, Umwelt- und Verteidigungsfragen gehen. Aus Berlin, Christina Nagel.
3: Russland baut seit Jahren seine militärische Präsenz in der Arktis aus. China ist aktiv, investiert in wirtschaftliche und wissenschaftliche Projekte. Und auch US-Präsident Trump macht keinen Hehl aus seinen Begehrlichkeiten. Er will Grönland, das zu Dänemark gehört. Durch die Arktis verlaufen aber auch für den Ernstfall wichtige Versorgungsrouten zwischen den USA und den europäischen NATO-Verbündeten. Um auf all das besser reagieren zu können, hat die EU beschlossen, ihre Arktis-Strategie zu überarbeiten. Sie will sich besser aufstellen. Auch Deutschland hat sein Engagement im hohen Norden in den vergangenen Jahren hochgefahren, vor allem im militärischen Bereich. In ihren Arktis-Leitlinien macht sich die Bundesregierung zudem für freie Schifffahrtswege und einen behutsamen Umgang mit dem sensiblen Ökosystem stark, das durch die Erderwärmung eh schon hart getroffen ist.
1: In Schweden zeichnet sich ein knappes Ergebnis der Parlamentswahl ab. Stärkste Kraft sind nach Auszählung der meisten Stimmen die Sozialdemokraten der früheren Ministerpräsidentin Andersson. Unklar ist aber, ob es für eine Mehrheit ihres bisher oppositionellen Mitte-Links-Blocks reicht. Noch läuft ein Kopf-an-Kopf-Rennen mit dem Lager des konservativen Regierungschefs Kristersson. Nach dem Fährunglück vor der Küste Indonesiens suchen Rettungskräfte weiter nach Vermissten. Die Fähre war mit 240 Menschen an Bord zwischen den Inseln Java und Borneo gekentert. 6 Tote sind inzwischen bestätigt. Aus Singapur, Jennifer Johnston.
4: Auf Bildern der Rettungskräfte ist zu sehen, wie die Fähre kopfüber in unruhigem blauen Wasser treibt. Nur noch der rot lackierte Schiffsrumpf ist über der Wasseroberfläche sichtbar. Daneben treiben 2 kleine Boote mit Menschen an Bord. Sie und weitere konnten gerettet werden, doch nach mehr als 100 Menschen wird weiter gesucht. Der Kapitän hatte vor dem Unglück von schwerem Seegang mit bis zu 3 Meter hohen Wellen berichtet. Anschließend setzte er einen Notruf ab und sagte, dass sich das Schiff zur Seite neige.
1: Bundesaußenminister Wadefuhl will nach dem politischen Wechsel in Ungarn die Beziehungen zu dem osteuropäischen Land verbessern. Der CDU-Politiker ist heute früh zu Gesprächen nach Budapest abgereist. Es gehe darum, ein Fundament des gegenseitigen Vertrauens und der Verlässlichkeit wiederherzustellen, so Wadefuhl. Im Frühjahr hatten die Ungarn den seit 16 Jahren amtierenden Ministerpräsidenten Orbán und seine autokratische Regierung abgewählt. Die neue Regierung unter Ministerpräsident Modjor verfolgt seitdem eine deutlich europafreundlichere Politik und hat auch gegenüber Russland einen anderen Kurs eingeschlagen. Und das waren die Nachrichten.
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6: Ja, und damit herzlich willkommen zur ersten Stunde mit dem Magazin zwischen Harz und Heide auf Radio Okerwelle. Musikauswahl und am Mikrofon, Albert Hirsmüller. Moin Moin und gute Unterhaltung wünsche ich. Ganz kurz noch ein Blick auf die Straßen im Sendegebiet. Wir haben eine Störungsmeldung aus dem Braunschweiger Stadtverkehr. Dort derzeit zäh fließender Verkehr auf der Hamburger Straße. Ansonsten liegt uns keine Störungsmeldung vor. Ich wünsche allen Verkehrsteilnehmern, dass das auch so bleibt.

0: Muss ich aus der Landeshauptstadt bei Ihrem Center für die Region Braunschweig und Umgebung. Das war Lutz Krajenski, der Organist der Tastenmann, zusammen mit seiner Big Band und dem Sänger Giuliano Rossi. Würden Sie mit Ihrer Version des Platz werden Tiers Klassiker Spinning Wheel.
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0: zweiten Liga beim FC St. Pauli mit 0:1. Im Braunschweiger Eintrachtstadion herrschte unterdessen eine sehr gedrückte Stimmung und das hat nichts mit dem Spiel zu tun. Hören Sie dazu einen Beitrag von Andreas Ebert aus der Okewelle Sportredaktion.
1: Das 2:2 gegen Dynamo Dresden am Samstag war das fünfte sieglose Pflichtspiel in Folge. Der Fußball rückte aufgrund des Todesfalls eines Fans an diesem Nachmittag allerdings in den Hintergrund. Eintracht-Trainer Lars Konnetka mit bewegenden Worten am NDR-Mikrofon.
2: Tiefstes Mitgefühl gilt der Familie. Wir haben das nach dem Spiel gerade erfahren und ja, vom Alter her nicht so weit von mir entfernt. Und es hat uns alle sehr betroffen gemacht. Ich habe den Spielern dann unten in der Kabine gesagt, was passiert ist. Wir wissen, dass auch die Familie mit im Stadion war und es hat uns alle dann schon erschrocken und mitgenommen. Und das war auch der Hauptschwerpunkt des Themas in der Kabinenansprache gerade nach dem Spiel. Und wenn sowas passiert, dann gerät der Sport natürlich in den Hintergrund, weil es ist ein Entertainment-Programm. Wir wollen eine Freude verbreiten und wenn sowas passiert, dann muss man das einfach auch wahrnehmen. Und wie gesagt, es tut uns unglaublich leid, dass das so gekommen ist.
1: Der 52 Jahre alte Eintracht-Fan musste vor der Partie auf der Haupttribüne notärztlich versorgt werden und wurde anschließend mit einem Krankenwagen ins Hospital gebracht. Trotz sofort eingeleiteter Maßnahmen ist der betroffene Eintracht-Fan leider auf dem Weg ins Krankenhaus verstorben. An Tagen wie diesen, wo eine Familie um einen ihrer Liebsten trauert, wo die gesamte Eintracht-Familie unter Schockstarre steht, gerät das Spiel absolut zur Nebensache.
2: Das war ein wildes Zweitligaspiel und das steht auch oben auf der Anzeigetafel. Das war, glaube ich, vom Ergebnis her so okay. Vielleicht hatten wir aus dem Spiel heraus mehr Chancen als Dresden, haben aber wieder 2 Standardtore bekommen nach Eckball. Mir fällt gerade schwer, viel über das Spiel zu sagen. Es ist auch nicht so richtig in meinem Kopf.
1: Gleichwohl war es alles andere als ein normales Fußballspiel. Die Spieler auf dem Platz wirkten nach dem verzögerten Anpfiff im ersten Durchgang zunächst so, als hätte sich bei ihnen etwas angestaut, was nun dringend raus musste. Nach rekordverdächtigen 16 Sekunden kassierte Dresdens Robert Wagner nach dem ersten Foul der Partie direkt die gelbe Karte. Es war der Start in eine wilde Anfangsphase. Nikolai Rapp brachte die Gäste nach einer Ecke in der 3. Minute mit 1:0 in Führung, bei der sowohl Torwart Torben Hoffmann als auch im Vorfeld der Ecke Andi Hoti nicht wirklich gut aussahen. Höchst ärgerlich, meinte nach Spielende auch Eintracht-Trainer Lars Konnetka.
2: Natürlich ist das ärgerlich, aber es hilft uns ja nur dann weiter, wenn wir weiter daran arbeiten und versuchen, das abzustellen. Und das werden wir tun, wie bei allen Dingen, die wir noch nicht so gut machen. Gilt es da einfach nachzuschärfen und zu trainieren und das werden wir jetzt machen.
1: Die Antwort der Löwen auf den Rückschlag folgte prompt. Nach einer Flanke vom rechten Flügel durch Mehmet Aydin reagierte Maximilian Entrup gedankenschnell und beförderte den Ball in der 5. Spielminute zum Ausgleich ins Dresdner Tor. 3 Minuten später wackelte das von Hoffmann gehütete Tor der Blau-Gelben gewaltig. Der Ex-Kieler und Ex-St. Paulianer Wagner zog aus 25 Metern ab, traf mit seinem Schuss aber nur die Torlatte. Der Ball sprang zum Glück für die Niedersachsen vor der Torlinie auf und von dort zurück ins Feld. Es war nach dem rasanten Beginn auch die letzte Großchance des ersten Durchgangs. Nachdem in der Halbzeit der Tod des Eintracht-Anhängers verkündet wurde, erhoben sich die Zuschauer im gesamten Stadion. Riesenrespekt in dem Zusammenhang auch an die Fans von Dynamo Dresden, wie sie mit der Situation umgegangen sind. Auf dem Platz starteten die Löwen offensiv in Durchgang 2. Der eingewechselte Jan Urbich in der 51. Samuele Di Benedetto in der 52. und Aaron Opoku in der 58. zeigten erste Torannäherungen. Jan Sturm traf in der 66. Spielminute zudem mit seinem abgefälschten Flachschuss den Pfosten. Doch was zunächst wie Pech aussah, verwandelte sich in Glück für den BTSV. Nach der anschließenden Ecke wurde Braunschweigs Andi Hoti im Strafraum am Trikot gezogen. Es gab Elfmeter für die Niedersachsen. Mehmet Aydin trat an und verwandelte in der Meisterminute sicher zum 2:1. Doch der Jubel bei den Blau-Gelben währte erneut nur kurz. Wieder war es eine Ecke. Wieder sah Torben Hoffmann nicht gut aus und wieder klingelte es im Tor der Gastgeber. Diesmal war es Dresdens Thomas Keller, der in der 72. Spielminute zum 2:2 Endstand für die Sachsen einköpfte. Eintracht-Trainer Lars Konnetka mochte seinem Torwart in der Szene jedoch keinen Vorwurf machen.
2: Der will rauskommen, wird aber vorher geblockt und das Blockverhalten von uns war da nicht top, weil eigentlich hätte er freigeblockt werden müssen. Das habe ich so zumindest beim ersten Mal hinschauen gesehen. Ja. Torwart hat da keine Schuld.
1: Es war aufgrund einer von beiden Mannschaften

0: folgenden zurückhaltend gestalteten Schlussphase der Schlusspunkt in einer Begegnung, in der der Fußball in den Hintergrund trat. Die Löwen treten in der letzten Partie vor der anstehenden Länderspielpause am kommenden Samstag ab 13 Uhr beim 1. FC Kaiserslautern auf dem Betzenberg an.
1: Ja, und mit nur 4 Punkten aus 4 Spielen liegt die Eintracht aktuell auf dem 13. Tabellenplatz. Zweitliga-Favorit VfL Wolfsburg ist nach der Niederlage beim FC St. Pauli auf Platz 5 abgerutscht. Sie hatten einen Beitrag von Sportredakteur Andreas Ewert.

0: die US-amerikanische Sängerin Becca Stevens mit ihrem Titel Harbor Hawk. Kurz ein Blick auf die Uhr, 11:27. Sie hören das Magazin zwischen Harz und Heide mit offenen Ohren und Radioquelle durch die Region.
1: Dabei nach drei. 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

0: Ja, ein hell leuchtender, man kann sogar sagen strahlender Stern am französischen Chanson und Pop-Himmel, Sängerin Sass, hört sich mit dem Titel Racine Moi. Sie hat nach wie vor das Magazin zwischen Harz und Heide. Zum Einstieg in diese Woche erinnern wir auch heute wieder einen Ausflug in die Geschichte der Region. Aus aktuellem Anlass erinnerte Marianne Conradi an einen Mann aus Salzgitter, dessen Kindheitstraum das Fliegen war, genau das Ballonfliegen.
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2: Der Aeronaut. Als am 14. Oktober 2012 Felix Baumgartner mit einem Fallschirm aus 38.969,4 Meter Höhe sprang, hielt die Welt die Luft an. Millionen verfolgten das Geschehen an ihren Bildschirmen. Manche bewunderten den Extremsportler als äußerst mutig, andere hielten ihn für verrückt. Die frühesten Entwürfe für einen solchen Schirm gehen bis ins 15. Jahrhundert zurück. Einer davon stammt von Leonardo da Vinci, der erst im Jahre 2000 tatsächlich gebaut wurde und sich als funktionstüchtig erwies. Das Jahr 1783 gilt als der eigentliche Beginn der Geschichte des Fallschirmspringens, als ein Tollkühner sich mit einem Eigenkonstrukt vom Turm des Observatoriums in Montpellier stürzte und sicher landete. Die ersten Sprünge vom Balkon aus absolvierten 1785 ein Hund und ein Hammel in Frankfurt am Main. Gefragt hat man sie sicherlich vorher nicht. Der erste Mensch, der den Sprung mit einem Fallschirm aus einem Ballon wagte, war der Franzose André-Jacques Garnerin am 22. Oktober 1797. Als Karl Christoph Hermann Lattemann am 14. September 1852 zur Welt kam, hatte die Fallschirmspringerei also schon einige Jahre auf dem Buckel. Geboren wurde er als Sohn eines Handwerkers und Kaufmanns in Gebertshagen, das heute zu Salzgitter gehört. Und er war schon als Kind fasziniert von der Luftschifffahrt. Er ließ sich entsprechend ausbilden und verdiente mit Ballonfahrten, die damals ein Volksspektakel und ein lukratives Geschäft waren, sein Geld. Seine erste Aufführung gab er in Berlin-Charlottenburg im Jahre 1886. Auch damals waren die Meinungen über so viel Abenteuerlust wohl geteilt, auch wenn Lattemanns Sprunghöhe nur einen Bruchteil dessen ausmachte, was Baumgartner rund 130 Jahre später im Fall zurücklegte. In einer Werkstatt, in der die Ballone und Fallschirme ausgebessert wurden, lernte Lattemann seine Lebensgefährtin, die Näherin Käthe Paulus, kennen. Sie teilte seine Leidenschaft uneingeschränkt und ging später als erste deutsche Frau, die mit einem Fallschirm sprang, in die Aeronautengeschichte ein. Die beiden bildeten also auch eine erfolgreiche Arbeitsgemeinschaft und entwickelten gemeinsam einen faltbaren Schirm, den sie Touristenfallschirm nannten. Auch der Fallschirmballon, ein Ballon, der sich mit Hilfe eines ausgeklügelten Konstrukts in einen Fallschirm verwandeln sollte, gehörte zu den gemeinsamen Entwürfen. Am 17. Juni 1894 in Krefeld stiegen die beiden wie schon etliche Male zuvor zusammen im Ballon auf. Paulus sprang mit einem eigenen Fallschirm und kam unversehrt auf den Boden zurück. Der Ballon aber verwandelte sich nicht wie vorgesehen und Lattemann stürzte in die Tiefe. Er verletzte sich tödlich und wurde 3 Tage später in Krefeld beigesetzt.
0: Ja, und heute jährt sich der Geburtstag des Fallschirmpioniers Hermann Lattemann zum 174. Mal. Sein Elternhaus steht noch heute in Salzgitter, Gebertshagen. Soweit die Jahrestage für diese Woche von und mit Marianne Conradi.

0: Da sind Rionus Baumer, Kreil und Weber mit dem Daniel Lanois-Klassiker Unbreakable Chain.
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0: Ja, sie ist in vielen musikalischen Sätteln durchaus zu Hause, hauptsächlich im Jazz, aber auch bei Elektropop macht sie Bella Figura, die wunderbare Lisa Bastorch aus Berlin, mit ihrer Band Nylon und dem Titel Vergiss mich, wenn du kannst. Weiter geht's nun mit Nicole Byers und ihrem Blick in die regionalen Zeitungen.
1: Nach mehreren Hacking-Vorfällen mit KI-Systemen sprechen sich die führenden US-KI-Unternehmen dafür aus, das Entwicklungstempo besonders leistungsfähiger Modelle zu drosseln. Dazu meint die Braunschweiger Zeitung, was für ein erstaunlicher Wandel. Eben noch drohten die Mahner in der Debatte über den Einsatz künstlicher Intelligenz als Feinde des Fortschritts unterzugehen. Plötzlich schwenken Sam Altman, OpenAI, Dario Amodei, Anthropic und Elon Musk, Grok bei SpaceX, um und warnen auch vor den Gefahren. Die Treiber der Technologie als ihre Bremser? Das klingt fast zu gut, um wahr zu sein, bietet aber eine große Chance. Bisher sind die drei vor allem durch den Ehrgeiz aufgefallen, die Welt zu verändern, immer bessere, immer schnellere KI-Systeme zu entwickeln, die anderen auszustechen. Schließlich geht es auch ums Geldverdienen. Noch ist KI vor allem eine Multimilliardenwette auf künftige Gewinne. Offenbar fürchten ihre Schöpfer jetzt, dass das, was sie herbeigerufen haben, zu zerstörerisch sein könnte. Die Technologie läuft in Teilen aus dem Ruder, greift eigenständig fremde Firmen an. Solch schlechte Nachrichten bremsen das Geschäft. Anthropic verschiebt deshalb auch den Börsengang. So hängt über der Warnung auch ein Hauch von PR. Dass die drei Firmenlenker laut über die Gefahren reden, ist dennoch gut. Es befeuert die Debatte darüber, wie wir die neue Technologie einsetzen, was wir zulassen wollen. Das kam bisher zu kurz. Die Wolfsburger Allgemeine Zeitung sieht es so. KI ist mutmaßlich der größte technologische und kognitive Wendepunkt in der Menschheitsgeschichte seit Zähmung des Feuers. Den wenigen, die hier vorangehen und bereits einen Blick in den Abgrund werfen konnten, sollte man Glauben schenken. Wer Dinge schleifen lässt, landet bei Goethes Zauberlehrling. Herr, die Not ist groß, die ich rief, die Geister werd ich nun nicht los. Hier baut sich ein Tsunami auf, dessen Wucht geeignet scheint, die Menschheit auszulöschen. Soweit also der Blick in die regionalen Zeitungen vom heutigen Montag, dem 14. September.

0: Die Band Hound Mouth mit dem Titel Make It to Midnight. Gleich um 12 hören Sie die Nachrichten der Kollegen vom NDR. Danach noch 2 Stunden zwischen Harz und Heide bis 14 Uhr. Und bis hin zu den Nachrichten gibt es noch Musik, die kommt von, lassen Sie schauen, von Jan Thiersen. Davor hören Sie aber noch einen Programmhinweis.
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0: Ja, und die nächste Ausgabe der Blues Time können Sie dann also hören am kommenden Sonntag zwischen 14 und 15 Uhr. Hier jetzt also Jan Thiersen.

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1: Um 12 Uhr mit Benjamin Körsch. Die CDU hat bei der Kommunalwahl in Niedersachsen im Landesvergleich am besten abgeschnitten. Sie hat aber auch Stimmen verloren. Die Christdemokraten kamen auf Kreisebene auf 27,2%. Das sind 4,5 Prozentpunkte weniger als 2021. Der CDU-Landesvorsitzende Lechner führte auf NDR Info die Verluste auf die Bundespolitik zurück. Aus der NDR Nachrichtenredaktion Diane Batani.
2: Die Regierung in Berlin müsse in den nächsten Monaten für eine spürbare Entlastung der Menschen sorgen, sagte Lechner. Für Entlastungen sprach sich auch Ministerpräsident Lies aus, dessen SPD laut Landeswahlleitung mehr als 5 Prozentpunkte verloren hat und im Landesvergleich bei 24,6% lag. Er sagte auf NDR Info, für die Menschen sei jetzt entscheidend, wie die Industrie, Mittelstand und Handwerk stabilisiert werden. Auch die Energiekosten spielten eine Rolle. Bei den Kommunalwahlen zugelegt hat die AfD, und zwar 11,3%. Sie liegt jetzt bei 15,9%. Hochburg der Partei ist Salzgitter. Dort wurde die AfD stärkste Kraft im Stadtrat. Landeschef Schledde sagte, seine Partei gehe gestärkt in die Landtagswahl. Die findet in Niedersachsen im kommenden Jahr statt.
1: Bundeskanzler Merz hat die anderen NATO-Staaten zum Zusammenhalt aufgerufen. Der Frieden in Europa sei gefährdet, sagte Merz zum Auftakt des europäischen Arktis-Gipfels im finnischen Rovaniemi. Er könne nur an alle appellieren, diese Gefährdung ernst zu nehmen. Finnland hat eine mehr als 1300 Kilometer lange Grenze zu Russland. Aus Sorge vor einer Bedrohung aus dem Osten ist das Land erst vor kurzem der NATO beigetreten. Eine internationale Expertengruppe hat Vorschläge präsentiert, um Europa im Bereich der künstlichen Intelligenz voranzubringen. Die EU laufe zurzeit Gefahr, bei KI-Systemen von einer Handvoll anderer Regierungen und Einzelpersonen abhängig zu werden, warnten die Fachleute, darunter neben Wissenschaftlern mehrere bekannte Politiker, wie die frühere EU-Wettbewerbskommissarin Vestager. Konkret fordern sie unter anderem, Milliarden Euro in die Technologie zu investieren. Auch sei es dringend notwendig, dass die EU-Staaten enger zusammenarbeiten, etwa um sichere Lieferketten zu schaffen. Bundesfinanzminister Klingbeil empfängt heute den Chef der italienischen UniCredit Bank zu Gesprächen in Berlin. Es geht um die Frage, wie die Zukunft der Commerzbank nach einer möglichen Übernahme aussehen würde. Aus Berlin Mario Kubina.
3: Ein Ministeriumssprecher macht deutlich, aus Sicht der Bundesregierung hat die Commerzbank für die Finanzierung des deutschen Mittelstands hohe Priorität. Und er erinnert daran, dass viele Arbeitsplätze an der Bank mit dem bekannten gelben Logo hängen. Mit welchen konkreten Forderungen Klingbeil in das Gespräch mit dem Topmanager aus Italien geht, da will sich das Ministerium nicht in die Karten schauen lassen. Im Gespräch ist zum Beispiel ein Verzicht auf betriebsbedingte Kündigungen nach einer Übernahme. UniCredit hat inzwischen Zugriff auf fast die Hälfte der Commerzbank-Anteile. Lange hat sich die deutsche Seite gegen eine Übernahme gewehrt. Aber inzwischen sprechen beide Banken miteinander. Auch der Bund ist an der Commerzbank beteiligt. Und er will sich offenbar auch für die Zukunft einen gewissen Einfluss sichern.
1: Die Bundesanwaltschaft hat Anklage gegen eine mutmaßliche Spionin Russlands erhoben. Sie wirft der Frau vor, einen Geheimdienstmitarbeiter in der russischen Botschaft 3 Jahre lang mit sensiblen Informationen versorgt zu haben. Etwa über die deutsche Rüstungsindustrie oder hochkarätige politische Veranstaltungen. Die Deutsch-Ukrainerin war im Januar in Berlin festgenommen worden. Sie sitzt seitdem in Untersuchungshaft. Nach dem Fährunglück vor der Küste Indonesiens suchen Rettungskräfte weiter nach Vermissten. Die Fähre war mit 240 Menschen an Bord zwischen den Inseln Java und Borneo gekentert. 6 Tote sind inzwischen bestätigt. Aus Singapur Jennifer Johnston.
4: Auf Bildern der Rettungskräfte ist zu sehen, wie die Fähre kopfüber in unruhigem blauen Wasser treibt. Nur noch der rot lackierte Schiffsrumpf ist über der Wasseroberfläche sichtbar. Daneben treiben 2 kleine Boote mit Menschen an Bord. Sie und weitere konnten gerettet werden, doch nach mehr als 100 Menschen wird weiter gesucht. Der Kapitän hatte vor dem Unglück von schwerem Seegang mit bis zu 3 Meter hohen Wellen berichtet. Anschließend setzte er einen Notruf ab und sagte, dass sich das Schiff zur Seite neige.
1: Das waren die Nachrichten. Das Wetter in Norddeutschland.

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1: Ja, zunächst ein kurzer Blick auf die Straßen im Sendegebiet von Radio Okerwelle. Das sieht ziemlich gut aus. Wir haben lediglich zwei Meldungen. Eine, die kommt aus dem Stadtverkehr von Braunschweig. Und dort sehr fließender Verkehr, sowohl auf der Ebertstraße, Ebertallee, wie auch auf der Adenauerstraße. Weitere Störungsmeldungen liegen uns nicht vor. Ich wünsche allen Verkehrsteilnehmern freie und sichere Fahrt. Und damit hinein in die zweite Stunde des Magazins Zwischen Harz und Heide. Musikauswahl und am Mikrofon nach wie vor Albert Hiresmüller. Moin Moin und weiter gute Unterhaltung wünsche ich.

Butterfly is the Dream, ein Titel von der mit der schweizerischen Sängerin Norma Jean Martin. Die CDU ist mit 27,7% als landesweite stärkste Partei aus den Kommunalwahlen am vergangenen Sonntag hervorgegangen. Auf Platz 2 landete die SPD mit 24,5%. Das sind 5,5 Prozentpunkte weniger als bei der letzten Wahl. Die AfD, die legte deutlich um 11,5%.

0: Vier landeten Michael Walter von den Grünen und Mirko Hanker von der AfD. Das Ergebnis sei nach 5 Jahren Amt in diesen Zeiten keine Selbstverständlichkeit, sagte Kornblum gegenüber der Braunschweiger Zeitung. Der Abstand sei sehr, sehr groß und mit diesem Vertrauensvorschuss gehe man optimistisch in die Stichwahl. CDU-Mann Pohler zeigte sich zerknirscht im Interview mit der BZ. Er habe nach der Landtagswahl in Sachsen-Anhalt ein ganz komisches Gefühl gehabt, sagte Pohler. Gegen die gesamtpolitische Großwetterlage, die derzeit eher nicht nach CDU aussehe, sei nur schwer anzukämpfen gewesen. Weitere Stichwahlen bei uns in der Region stehen in Gifhorn, Salzgitter und Helmstedt an. In Gifhorn liegt Amtsinhaber Matthias Nährlich von der CDU mit 37,2% nur knapp vor dem SPD-Kandidaten Christopher Fink mit 33,1%. In Salzgitter hat Amtsinhaber Frank Klingebiel von der CDU mit 45,6% die absolute Mehrheit verpasst. Anders in Wolfsburg. Dort hat Amtsinhaber Dennis Weilmann von der CDU mit 50,1% die absolute Mehrheit geholt. Er habe nicht mit einer absoluten Mehrheit gerechnet, sagte Weilmann gegenüber der Wolfsburger Allgemeinen Zeitung. Von diesem tollen Ergebnis sei er schlicht überwältigt. Landesweit lag die Wahlbeteiligung bei 57%. Die Stichwahlen finden am 27. September statt.
1: Ja, soweit einige Ergebnisse der Kommunalwahlen aus regionaler Sicht zusammengefasst von Nicole Beyers.

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0: Ich kann mir vorstellen, der ein oder die andere erinnert ein großartiges Konzert, das sie vor 10, 12 Jahren mal gegeben hat, hier in der Region, zwar im Rahmen der internationalen Sommerbühne in dem Wolfsburger Schloss, auf dem Schlossvorplatz. Die texanische, US-amerikanische Sängerin Nirvana Rose, wir hören sie mit dem Titel Cherish the People. Kurz ein Blick auf die Uhr, 12 Uhr und gleich 30 Minuten in wenigen Sekunden. Mit 43% hat Amtsinhaber Thorsten Kornblum als stärkster Kandidat bei der Oberbürgermeisterwahl in Braunschweig abgeschnitten. Die absolute Mehrheit allerdings, die hat er verpasst und so geht es deshalb am 27. September in die Stichwahl. Nicole Beiß hat heute Morgen mit ihm gesprochen.
1: Glückwunsch zum Ergebnis, Herr Kornblum. Wie haben Sie den gestrigen Abend erlebt?
2: Ja, herzlichen Dank. Das war wirklich ein toller Wahlabend. Wir haben den ersten Wahlgang überzeugend gewonnen mit großem Abstand. Das gegen den Trend im Bund und deswegen freut es mich ganz besonders, dass wir auch in absoluten Zahlen nochmal deutlich zugelegt haben. Und das gibt guten Rückenwind für die Stichwahl.
1: Ja, wollte ich gerade sagen. Ein deutlich verbessertes Ergebnis zu Ihrer ersten Wahl, die nämlich knapper war.
2: Genau, da bedanke ich mich natürlich sehr für das Vertrauen der Braunschweigerinnen und Braunschweiger. Das ist nach 5 Jahren nicht selbstverständlich, vor allem gerade in diesen Zeiten. Für mich heißt das Ergebnis, die Braunschweiger wünschen sich Stabilität und weiter Verlässlichkeit. Und das ist ein tolles Zeichen und daran möchte ich anknüpfen und dem gerecht werden.
1: Und Sie haben es auch geschafft, die Bürger zu mobilisieren. Braunschweig hat eine Wahlbeteiligung von 64% waren das, glaube ich. Und das liegt über dem Landesschnitt mit 57%. Nun haben wir in 2 Wochen die Stichwahlen und es gilt, dieses Engagement aufrechtzuerhalten. Natürlich ist Ihr Vorsprung deutlich, aber es besteht da natürlich auch immer die Gefahr, dass die Wähler dann sagen, ja, das läuft schon für den Thorsten Kornblum. Wie wollen Sie es schaffen, dass das genau nicht passiert?
2: Indem man weiter Vollgas gibt. Sie haben völlig recht, man darf sich nicht ausruhen auf so ein Ergebnis. Es gibt aber natürlich Rückenwind. Aber man muss natürlich immer wieder sagen, das ist so ein bisschen wie früher beim Tanken mit Benzin, wenn man dann auf den Knopf drückt und die Uhr wird wieder auf Null gestellt. Man kann die Stimmen ja nicht mitnehmen, aber das Ergebnis gibt natürlich dort Rückenwind. Wir kämpfen, wie jetzt auch beim ersten Wahlgang, bis zur letzten Minute und wir haben eine sehr engagierte Partei, viele Unterstützerinnen und Unterstützer auch deutlich über die Parteigrenzen hinaus. Dafür bin ich sehr dankbar und ich denke, dass dieses Netzwerk dann auch in der Stichwahl überzeugend trägt.
1: Herr Kornblum, wie bewerten Sie die jetzige Zusammensetzung des Stadtrates mit einem deutlichen Zuwachs von AfD-Sitzen und sogar einem Sitz für das BSW?
2: Das kann einem natürlich nicht gefallen. Ein Oberbürgermeister braucht natürlich auch stabile Mehrheiten. Das wird jetzt etwas schwieriger. Wir müssen jetzt mehr überzeugen. Wir werden immer drei Partnerinnen, also immer zwei Partner zusätzlich zur SPD brauchen für eine Mehrheit. Man muss jetzt schauen, wie sich das insgesamt sortiert. Ich bin aber froh, dass wir in der SPD eine Mischung haben aus Erfahrung und jungen Kräften und insbesondere der jetzige Fraktionsvorsitzende, wo man davon ausgehen kann, ohne der Wahl vorzugreifen, dass er auch der Nächste sein wird. Christoph Bartmann ist ein sehr erfahrener Mann, zusammen mit der Fraktionsgeschäftsstelle, unserem Fraktionsgeschäftsführer. Da gehe ich davon aus, dass wir auch für die guten und wichtigen Entscheidungen für Braunschweig die notwendigen Mehrheiten finden werden.
0: Sagt Braunschweigs Oberbürgermeister Thorsten Kornblum im Gespräch mit Nicole Beiers.

0: Die Band My Morning Jacket mit dem Titel Lucky to be Alive.
1: Ja.
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0: Tori Amos mit ihrem Titel Santa Teresa. Kurzer Blick auf die Uhr, 12.45 Uhr ist es. Sie hören das Magazin zwischen Harz und Heide. Sie liegen Mitte 17 bzw. 14% weit hinter Thorsten Kornblum, die Oberbürgermeisterkandidaten für Braunschweig von der CDU und von den Grünen, Maximilian Pohler und Michael Walter. Sie konnten sich gestern nicht gegen den amtierenden OB durchsetzen. Pohler hat es immerhin noch in die Stichwahl geschafft. Nicole Beyes hat heute Morgen mit beiden gesprochen.
1: Herr Walter, Sie zuerst, als wir das letzte Mal gesprochen haben, da haben Sie gesagt, Sie gehen davon aus, dass es eine Stichwahl geben wird. Aber Sie sind davon ausgegangen, dass Sie mit in der Stichwahl sind. Sind Sie sehr enttäuscht?
2: Das stimmt. Also enttäuscht ist man immer, wenn man etwas nicht erreicht. Und ich kann an dieser Stelle sagen, es ist ein politischer Wettbewerb, wo es darum geht, die besten Konzepte vorzustellen. Und an dieser Stelle kann ich die Gratulation an Maximilian Pohler aussprechen, der es geschafft hat, besser überzeugen zu können, mehr Stimmen für sich zu vereinen. Und das gehört zur Demokratie dazu.
1: Herr Pohler, Sie haben 17% bekommen. Der Abstand zum Amtsinhaber ist ziemlich groß. Das heißt, so richtig zufrieden gehen Sie nicht in die Stichwahl?
3: Nein, das ist völlig klar. Zunächst mal war aber unser Ziel, überhaupt in die Stichwahl zu kommen. Das muss man fairerweise sagen. Wir haben einen Amtsinhaber gehabt, der natürlich auch in den Medien omnipräsent ist, der auch wirklich alles mitgenommen hat, jedes Foto gemacht hat, jedes Bändchen durchgeschnitten hat. Und das ist dann natürlich auch das Resultat. Also insofern hat er das gut gemacht, hat ein gutes Ergebnis eingefahren. Aber das heißt ja jetzt nicht, dass wir jetzt noch 2 Wochen hart kämpfen werden. Und dann müssen sich ja die anderen 60%, die sich jetzt bisher noch nicht für ihn entschieden haben, dann ja auch noch entscheiden. Und das ist die Frage, ob die zu ihm gehen oder zu mir.
1: Wir haben in Braunschweig eine Wahlbeteiligung von 64% gehabt, das liegt über dem Landesdurchschnitt, der bei 57% war. Da ist natürlich noch Luft nach oben, wenn es in eine Stichwahl geht. Sie haben aber auch gegenüber der Braunschweiger Zeitung, das habe ich heute Morgen gelesen, gesagt, es ist im Moment schwierig für die CDU aufgrund der gesamtpolitischen Lage.
3: Ja, das ist sicherlich so. Ich bin der festen Überzeugung, dass wir noch Boden gut machen können jetzt in der Stichwahl. Wir haben nicht unbedingt den Rückenwind aus dem Bund gehabt, das muss man klar sagen. Wir haben uns immer auf die kommunalen Themen fokussiert, das habe ich auch immer gesagt. Das ist das, was wichtig ist. Wir stimmen hier nicht über irgendwie Friedrich Merz, die Bundes-CDU oder die Landes-CDU ab, sondern es geht am Ende darum, wie soll sich Braunschweig weiterentwickeln. Und wir haben da die 3 großen Themen gehabt. Das wissen Sie, das ist das Thema Finanzen, Sicherheit und Wirtschaft gewesen. Und dementsprechend glaube ich auch nach wie vor, dass die Themen nicht die falschen sind. Wir müssen jetzt nur die nächsten 2 Wochen noch sehen, dass wir sie noch besser an die Leute bringen. Und das ist meine Aufgabe, das ist die Aufgabe der ganzen Partei. Und dafür werden wir kämpfen.
1: Herr Walter, Herr Pohler hat gerade gesagt, Wirtschaft, Finanzen, das sind so die starken Themen in Braunschweig. Das Klima und die Mobilität nicht so sehr. War das der Grund, warum Sie auf dem 3. Platz bei 14,3% gelandet sind?
2: Das mag es auch sein. Ich glaube, beim Thema Klima, Klimaschutz und Klimaanpassung war das im Sommer ein Thema. Aber wir sehen eben auch, wie schnelllebig die Welt mittlerweile in den Wochen ist.
1: Also, es geht wieder runter mit den Temperaturen, man fängt an zu frieren.
2: Genau, ist ein Thema wieder ein anderes. Das ist relativ schnell und so weiter da. Ich glaube, das Mobilitätsthema ist schon eins. War ja nun auch heiß diskutiert zwischen Herrn Pohler und mir, respektive auch zwischen den Parteien. Wie teilen wir Stadtraum auf? Ich glaube, darüber ist das Mobilitätsthema relativ präsent. Und darüber natürlich auch, wie soll die Erreichbarkeit innerhalb der Stadt gewährleistet sein oder nicht. Erstaunlich war ja insgesamt schon mal, dass alle Parteien und auch alle OB-Kandidatinnen gesagt haben, die Innenstadt soll für alle Verkehrsträger da sein. Das heißt, da war die politische Auseinandersetzung gar nicht ganz so weit auseinander, aber im Detail, wie gestalten wir halt die Stadträume?
1: Ja. Herr Walter, nun haben Sie es nicht geschafft. Wie geht es für Sie persönlich weiter?
2: Na, ich habe erstmal eine Aufgabe und werde meine Aufgabe im Land Nordrhein-Westfalen wieder nachkommen. Meine Hausspitze, mein Minister und mein Staatssekretär haben sich natürlich auch schon bei mir gemeldet, haben gratuliert, haben mir ordentlich auf den Rücken geklopft und gesagt, im Gesamtergebnis, ich habe einen tollen Wahlkampf gemacht. Und sie sehen dieses Ergebnis für sich persönlich mit einem lachenden und einem weinenden Auge. Und das Lachende ist, dass sie sich sehr freuen, dass ich wiederkomme und weiter mit ihnen arbeite. arbeite. Was kann ich mir Schöneres wünschen?
1: Geht es jetzt direkt zurück in den nächsten Tagen?
2: Nein, ich darf jetzt einfach auch noch ein bisschen Urlaub machen.
1: Das sei Ihnen gegönnt nach den Strapazen. Urlaub steht für Sie noch nicht an, Herr Pohler. Es geht in den Wahlkampf. Wie ist Ihre Strategie, jetzt auf den letzten Metern die Wähler noch zu motivieren und zu überzeugen?
3: Also zunächst mal heute Abend tagen unsere Gremien, das heißt unsere Fraktion und auch unser Kreisvorstand. Und dementsprechend werden wir dann festlegen, wie die Strategie aussehen wird. Aber es ist, glaube ich, kein Geheimnis, dass wir nochmal aktiv rausgehen werden, dass wir nochmal viele Gespräche mit den Bürgerinnen und Bürgern suchen werden, dass wir Infostände machen, Haustürgespräche. Ich glaube, das ist völlig klar und darauf wird es hinauslaufen. Und dann wollen wir 2 Wochen gut ausnutzen.
1: Wie es in den 2 Wochen ausgehen wird, das wird sich dann zeigen. Was wir jetzt aber schon wissen, ist, wie sich der Rat der Stadt zusammensetzt. Herr Pohler, wie bewerten Sie das? Die CDU verliert 2 Plätze, aber auch Grüne und SPD verlieren jeweils 1 Platz. Auffällig ist, dass die AfD von 2 auf 7 Plätze hochgeht. Was erwarten Sie in diesem Zusammenhang für die Arbeit im Rat der Stadt?
3: Erst einmal möchte ich sowohl für mich als auch für die CDU-Fraktion sagen, dass wir sehr, sehr dankbar sind über jeden, der uns da seine Stimme gegeben hat. Das waren viele, viele tausend Menschen. Allein bei mir waren es über 21.000 Menschen, die ihre Stimme so abgegeben haben. Das ist ein tolles Ergebnis erst einmal und dafür großer Dank. Und trotzdem wird die Mehrheitsbildung und Mehrheitsfindung im Rat der Stadt jetzt nicht einfacher. Es ist ja immer so, das wissen Sie, das habe ich auch schon öfter, glaube ich, an dieser Stelle gesagt, dass natürlich eine stabile Mehrheit immer besser ist, als wenn man sich das aus Einzelbewerbern zusammensucht. Mhm. Und deswegen ist klar, dass die großen Parteien miteinander sprechen müssen. Und das wird dann passieren in den nächsten Wochen. Da werden wir sicherlich auch die Stichwahl nochmal abwarten müssen und dann wird man weiter gucken. Aber das muss das Ziel sein. Es geht um Braunschweig, es geht um unsere Heimatstadt und deswegen müssen wir auch versuchen, das Beste für diese Stadt draus zu machen. Das ist in der Demokratie am Ende immer der Kompromiss. Das ist völlig klar und daran werden wir arbeiten.
0: Sagt der Oberbürgermeisterkandidat der CDU im Braunschweig, Maximilian Pohler. Mit ihm und dem mächtigen Grünen-Kandidat Michael Walter hat sich Nicole Beyers unterhalten.

Das Duo-Drachenflug mit dem Titel Äther-Nomaden. Gleich um 13 Uhr die Nachrichten der Kollegen vom NDR. Danach noch eine knappe Stunde zwischen Harz und Heide bis 14 Uhr. Und bis in die Nachrichten hören Sie noch einen Hauch von Neoklassik mit Pianist und Komponist Chad Lawson.

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1: Um 13 Uhr mit Benjamin Kirsch. Eine Woche nach den PISA-Ergebnissen hat die arbeitgebernahe Organisation Initiative Neue Soziale Marktwirtschaft heute die Ergebnisse ihres eigenen Bildungsmonitors vorgestellt. Grundlage sind Daten zur Bildung in den einzelnen Bundesländern, die das Institut der Wirtschaft einmal pro Jahr auswertet. Aus der NDR-Nachrichtenredaktion Uli Petersen.
2: Als Fazit gibt die Studie eine klare Handlungsempfehlung an die Politik. Mangelnde Bildungschancen bei Kindern und Jugendlichen bleiben in Deutschland demnach die große Herausforderung. Deshalb sollte gezielt in die Sprachförderung von Kindern investiert werden. Auch die Ausweitung des Start-Chancen-Programms für benachteiligte Schulen sei sinnvoll. Positiv hebt die Studie zum Beispiel die großen Investitionen im Bereich Bildung in Niedersachsen hervor. Bei der Ganztagsbetreuung gibt es in Norddeutschland große Unterschiede. Während das Angebot in Kitas und Grundschulen in Mecklenburg-Vorpommern deutlich über dem Bundesdurchschnitt liege, gäbe es in Schleswig-Holstein hier einen großen Nachholbedarf. Ein Plus vergibt der Bildungsmonitor noch nach MV. Dort sei der Zusammenhang zwischen Herkunft und Bildungserfolg relativ gering.
1: Die CDU ist trotz Verlusten als stärkste Kraft aus der Kommunalwahl in Niedersachsen hervorgegangen. Am deutlichsten zulegen konnte die AfD. Der Wahlausgang sei deutlich von der aktuellen Bundespolitik beeinflusst worden, betonten Politiker von CDU und SPD in ersten Reaktionen. Aus Berlin Isabel Karas.
3: Die Bundespolitik sei der Hauptgrund dafür, dass die CDU auf kommunaler Ebene nicht überall das Vertrauen der Menschen bekommen habe. Das sagt Niedersachsens CDU-Landeschef Sebastian Lechner im NDR. Die Menschen hätten im Wahlkampf vor allem über zu hohe Energiepreise und zu wenig Geld im Portemonnaie geklagt. An Berlin gerichtet fordert Lechner deshalb spürbare Entlastungen und einen wirtschaftlichen Aufschwung. Auch Niedersachsens Ministerpräsident Olaf Lies von der SPD sieht einen deutlichen Einfluss der Bundespolitik. Das Ergebnis der Kommunalwahl zeige, dass die etablierten Parteien an Zustimmung verlieren, erklärt er im NDR.
1: Bundeskanzler Merz hat die anderen NATO-Staaten zum Zusammenhalt aufgerufen. Der Frieden in Europa sei gefährdet, sagte Merz zum Auftakt des europäischen Arktis-Gipfels im finnischen Rovaniemi. Er könne nur an alle appellieren, diese Gefährdung ernst zu nehmen. Finnland hat eine mehr als 1300 Kilometer lange Grenze zu Russland. Aus Sorge vor einer Bedrohung aus dem Osten ist das Land erst vor kurzem der NATO beigetreten. Das Endergebnis der Parlamentswahl gestern in Schweden ist immer noch offen. Laut vorläufigen Ergebnissen der Wahlbehörde könnte das linke Oppositionslager die Wahl knapp gewinnen. Am Mittwoch werden die letzten Stimmen von Schwedinnen und Schweden aus dem Ausland und spät eingegangene Briefwahlstimmen ausgezählt. Aus Stockholm, Jana Sinram.
4: Nach Auszählung der meisten Stimmen kommen die Sozialdemokraten zusammen mit den drei kleineren Parteien des rot-grünen Blocks auf 176 der 349 Sitze im Parlament. Das bisherige Regierungslager von Ministerpräsident Ulf Kristersson erreichte 173 Mandate. Die beiden Blöcke trennen laut dem Sender SWT weniger als 29.000 Stimmen. Damit dürfte in Schweden in jedem Fall eine komplizierte Regierungsbildung bevorstehen.
1: Die Bundesanwaltschaft hat Anklage gegen eine mutmaßliche Spionin Russlands erhoben. Sie wirft der Frau vor, einen Geheimdienstmitarbeiter in der russischen Botschaft 3 Jahre lang mit sensiblen Informationen versorgt zu haben, etwa über die deutsche Rüstungsindustrie oder hochkarätige politische Veranstaltungen. Die deutsche Ukrainerin war im Januar in Berlin festgenommen worden. Sie sitzt seitdem in Untersuchungshaft. Bundesaußenminister Wadephul reist heute in die ungarische Hauptstadt Budapest. Nach dem Regierungswechsel dort soll ein neues Kapitel in den Beziehungen aufgeschlagen werden, so das Auswärtige Amt. Aus Berlin, Ruth Kirchner.
5: Außenminister Wadephul sagte vor seiner Abreise, der politische Wechsel in Budapest eröffne die Chance, die Beziehungen wieder auf ein Fundament des gegenseitigen Vertrauens und der Verlässlichkeit zu stellen. Die ungarische Regierung habe in kurzer Zeit zentrale Reformen angestoßen. Das seien gute Nachrichten für Europa, vor allem aber für die Menschen in Ungarn selbst. Im Frühjahr war die rechtspopulistische Regierung von Viktor Orban abgewählt worden. Der neue Regierungschef Peter Modja bemüht sich um bessere Beziehungen zu Deutschland und zur Europäischen Union.
1: Das waren die Nachrichten. Das Wetter in Norddeutschland, heiter bis wolkig, trocken, an der Ems abends Schauer, Höchstwerte 17 bis 22 Grad. Morgen überwiegend trocken, später von der Nordsee her Schauer oder Gewitter, 20 bis 26 Grad. Am Mittwoch Sonne, Wolken und Schauer bei Temperaturen um 19 Grad und am Donnerstag zeitweise Regen, 16 bis 19 Grad.
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7: Ja, zunächst ein ganz kurzer Blick auf die Straßen im Sendegebiet von Radio Okerwelle. Uns liegt eine einzige Störungsmeldung vor, die stammt aus dem Braunschweiger Stadtverkehr. Dort fließt der Verkehr auf der Saarstraße. Weitere Störungsmeldungen liegen uns nicht vor. Ich wünsche allen Verkehrsteilnehmern freie und sichere Fahrt. Und damit herzlich willkommen zur dritten und für heute letzten Stunde mit dem Magazin Zwischen Harz und Heide. Musikauswahl und am Mikrofon nach wie vor Albert Hirsch, Müller, Moin Moin und weiter gute Unterhaltung wünsche ich.

0: Sängerin Mine mit ihrem Titel Mein Herz. Am 27. September also entscheidet sich in Braunschweig, wer künftig auf dem Chefsessel im Rathaus Platz nimmt. Aber eines ist schon vor der Stichwahl klar, es wird wieder ein Mann. Die einzige Frau in der Kandidatenrunde muss sich mit ihrem Ergebnis allerdings keineswegs verstecken. Leonie Bartsch holte als Bewerberin für die Linken respektable 7%. Nicole Beyers und Peter Michael Möckel haben heute früh mit ihr gesprochen.
1: Frau Bartsch, das war ja nun doch mehr als ein Achtungserfolg. Sie haben 7% der Stimmen der Wähler auf sich vereinigt beim ersten Mal, dass Sie überhaupt um so ein Amt angetreten sind. Das ist mehr als respektabel, oder? Wie sehen Sie das?
2: Ja, auf jeden Fall. Ich bin total zufrieden. Also erstmal vielen Dank an alle Menschen, die mich gewählt haben und an meine Partei natürlich.
1: Wie haben Sie denn den Wahlabend gestern selbst erlebt?
2: Sehr positiv. Also wir waren im Kuferhaus und hatten da einen total schönen Abend. Dank des tollen Teams aus dem Kuferhaus und natürlich der Partei. Genau, wir haben gespannt die Hochrechnung angeguckt. Das hat sich natürlich sehr gezogen. Also meine Wahl war ja verhältnismäßig unwichtig. Wir haben ja eigentlich alle auf die wichtigen Posten im Stadt- und Bezirksrat geschaut, weil das natürlich im Endeffekt mehr Einfluss auf die Bürgerinnen haben wird. Und da sind wir auf jeden Fall extrem zufrieden mit.
1: Das kann ich mir vorstellen. Also bei den Bezirksratsprozenten, da liegen uns jetzt noch keine verlässlichen oder noch keine endgültigen Daten vor. Wie ist denn das in den Bezirksräten? Wie stark ist denn die Linke da diesmal vertreten?
2: Eigentlich ganz gut. Also in den meisten Bezirken haben ziemlich viele Leute aufgestellt, auch sehr eine ganz tolle durchgemischte Liste. Und ich bin sehr gespannt, wie die Konstellation sich da zusammentun wird.
3: Mhm. Frau Bartsch, wie bewerten Sie denn die Verteilung der Sitze jetzt im Stadtrat? Sie haben, glaube ich, 3 Sitze mehr als vorher. Aber
2: 4 sogar.
3: Das ist auf jeden Fall schon mal ein gutes Ergebnis für Sie. Aber auch die AfD hat stark zugelegt und sogar das BSW ist jetzt mit einem Sitz drin.
2: Ja, also ich glaube, wir konzentrieren uns auf unseren Erfolg. Wir haben auf jeden Fall gesehen, dass die Menschen ein Interesse an starker linker Politik haben. Und ich glaube, links wirkt und das werden wir einfach in den kommenden Jahren zeigen. Und 6 Leute hatten wir noch nie im Stadtrat. Und ich glaube, daran sollten wir uns fokussieren, damit wir die linke Stimme erheben können, wenn andere kürzen wollen. Und das ist, glaube ich, ja, gutes Zeichen für Braunschweig.
3: Okay, was haben Sie sich denn für Ihre zukünftige Ratsarbeit so vorgenommen?
2: Also ich selber bin ja nicht im Rat. Deswegen, glaube ich, müssen sich die Menschen, die da im Rat dann sitzen, die Themen überlegen. Aber auf jeden Fall wird das Thema Miete ein Hauptthema von uns werden. Wir haben ja gerade den EinwohnerInnenantrag, den wir, der in der

0: verzapfen wollen. Also wir haben ja zum Beispiel ein paar gesehen, dass die eine Arbeitsrecht für Geflüchtete einführen wollten, auch unter mit der CDU und sowas. Da muss man natürlich extremst gucken, dass so ein Schmarrn nicht in Braunschweig gemacht wird. Mhm. Aber da vertraue ich auch ein bisschen auf den Verstand von SPD und Grünen, die ja auch immerhin noch gut vertreten sind. Und ja, da bin ich positiv optimistisch, dass sich da unsere Leute durchsetzen können.
1: Okay, haben Sie denn gestern schon im Rahmen Ihrer Wahlparty schon sowas wie eine Wahlempfehlung für die Stichwahl jetzt abgegeben am 7. oder werden Sie eine abgeben?
0: Nee, also wir haben gesagt, wenn man sich zwischen zwei Kandidierenden entscheiden müsste, die beide nicht unseren Idealen entsprechen, dann würden wir keine Empfehlung aussprechen. Mhm. Wenn Herr Walter reingekommen wäre in die Stichwahl, dann wäre das vielleicht was anderes gewesen. Das hätten wir dann nochmal abstimmen müssen. Aber so finden wir, sind beide Wahlen leider nicht zu empfehlen.
1: Okay, letzte Frage, Frau Bartsch. Sie haben ja jetzt aus Ihrer Sicht leider mit der Stichwahl nichts mehr zu tun. Können Sie jetzt da mal ein bisschen relaxen oder geht's gleich mit der politischen Arbeit weiter?
0: Naja, ich bin selber in den Gemeinderat in Wendeburg gewählt worden. Ah, ja. Das heißt, ich werde mich jetzt hier vor Ort in meinem Dörfchen ein bisschen einbringen, aber habe ansonsten erstmal 4 Wochen Parteiurlaub. Das heißt, ich werde mich auch nicht an einer Abplakatieraktion beteiligen und werde mich sehr stündend spannen und kann endlich mal wieder Privatleben auskosten.
1: Ja, ist doch auch schön. Aber da muss ich jetzt doch noch mal nachfragen. Sie sagen, Sie sind im Gemeinderat von Wendeburg. Hätten Sie dieses Mandat denn auch angenommen, wenn Sie Bürgermeisterin oder Oberbürgermeisterin von Braunschweig geworden wären?
0: Nein. Ich finde so Mandatsdopplungen beziehungsweise generell zu viele Ehrenämter lehne ich im Gegensatz zu manchen anderen amtierenden Oberbürgermeistern ab. Genau, ich finde, da sollte man sich fokussieren und damit man den Ämtern auch gerecht werden kann.
2: Sagte die Kandidatin der Linken bei der Oberbürgermeisterwahl in Braunschweig, Leonie Bartsch, im Gespräch mit Nicole Beiers und Peter Michael Möckel.

0: Sängerin Alison Russell und die Harfe Nissinaia Simone mit dem Titel God the Omens. Die Zeit 13 Uhr und gleich 31 Minuten in 10 Sekunden. In Braunschweig leben hunderte Menschen bei Wind und Wetter auf der Straße. Die genaue Zahl ist nicht bekannt. Die Malteser haben vor einigen Jahren eine Initiative gestartet, um die Betroffenen so gut wie möglich zu unterstützen. Ihr Versorgungsbus ist das ganze Jahr über im Einsatz mit kostenlosen Getränken, heißen Suppen und einem offenen Ohr. Hören Sie einen Beitrag von Eileen Schlädl.
1: Zweimal die Woche, immer mittwochs und freitags, steht er für die Menschen bereit, die sonst kaum Unterstützung finden. Der Versorgungsbus der Malteser Braunschweig. Von April bis November macht er auf dem Parkplatz hinter dem Altstadtrathaus Halt. In den Wintermonaten zieht das Angebot wind- und wettergeschützt ins Café Kreuzgang der St. Ulriki-Brüdernkirche um. Dort gibt es heiße Getränke, Suppen und Hygieneartikel für wohnungslose Menschen. Frank Stautmeister ist Ortsbeauftragter der Malteser Braunschweig und organisiert den gesamten ehrenamtlichen Dienst. Er erklärt, was hinter dem Namen steckt.
2: Das kommt daher, dass wir natürlich mit einem Fahrzeug fahren müssen. Wir müssen erstmal Kaffee kochen, heißes Wasser kochen, die Kisten mit dem Hygienematerial alles einladen. Und das machen wir und packen wir in einen Bus. Und der Bus ist zurzeit ein sogenannter Ford Transit. Der ist im Moment nur dafür da, dass wir das dort alles einlagern können. Und dieser Bus fährt dann halt das gesamte Material zur Ausgabestelle. Vorher müssen wir noch die Suppe abholen. Und von dort aus fahren wir dann zur Ausgabestelle und dort wird dann die Suppe in einem 500 Milliliter Becher mit Deckel ausgegeben und jeder, der möchte, kann sich eine Suppe nehmen, wenn es reicht, auch manchmal zwei Suppen.
1: Entstanden ist der Versorgungsbus 2020 während des ersten Corona-Lockdowns. Damals suchte die Stadt Braunschweig gemeinsam mit sozialen Einrichtungen nach Wegen, obdachlosen Menschen in der Pandemie zu helfen. Letztendlich hat sich das Projektbündnis Eintracht hilft und die Malteser Braunschweig zusammengeschlossen und den Versorgungsbus ins Leben gerufen. Seit April 2020 ist er nun regelmäßig im Einsatz und wird immer wichtiger.
2: Wir haben angefangen mit ungefähr 30 bis 50 Gästen im Durchschnitt pro Ausgabetermin. Wir sind jetzt mittlerweile 70 bis 80 Gäste der unterschiedlichsten Art. Also es ist querbeet von jung bis ganz alt, von männlich bis weiblich, von Leuten, die hier in Braunschweig geboren sind, bis hin zu Flüchtlingen. Also es ist eine ganz bunt gemischte Klientel, die zu uns kommen.
1: Ein Team aus rund 30 Ehrenamtlichen sorgt dafür, dass die Ausgabe an jedem Termin stattfinden kann. Unterstützung ist jederzeit willkommen. Vor allem durch Geldspenden, mit denen Lebensmittel und Materialien beschafft werden können. Frank Stautmeister und sein Team wünschen sich, dass es eines Tages keinen Versorgungsbus mehr braucht. Doch bis dahin wollen sie den Menschen, die kommen, vor allem einschenken. Ein Stück Würde und das Gefühl, nicht allein zu sein.
2: Armut macht einsam. Ich kann mich nicht ständig erklären, dass ich irgendwo nicht mitkommen kann. Ich habe kein Geld, ich kann dies nicht, ich kann jenes nicht. Diese Menschen ziehen sich zurück. Bei uns treffen sie auf Menschen, die gleichen Probleme haben. Dort müssen sie sich nicht erklären, müssen sich nicht entschuldigen, weil alle haben die gleichen Probleme. Und ich denke, dass es hier auch gegen die Einsamkeit dieser Menschen geht, dass wir also dort dafür sorgen, dass sie ein bisschen rauskommen, dass sie sich mit anderen unterhalten können, dass sie vielleicht wieder Freunde gewinnen, ohne immer sich zu erklären müssen, ich bin arm, ich habe kein Geld, ich kann mir nichts mehr leisten. Also auch dieses Projekt hat sozusagen als willkommene Nebenwirkung einen Kampf gegen die Einsamkeit.
0: Ja, soweit beim Beitrag von Eileen Schlädl. Weitere Informationen bekommen Sie auch im Netz auf der Seite malteser-braunschweig.de. Und damit zu unserem musikalischen Geburtstagskind.

Ja, man könnte es so formulieren, von Frechen hinaus in die große, weite Welt. Frechen, das ist ein kleines Städtchen zwischen Köln und Aachen. Und genau dort ist sie geboren, heute vor 46 Jahren. Ayo ist dann über Köln, Paris, dann in die USA gezogen. Meines Wissens lebt sie immer noch in den USA, kommt immer mal wieder auch nach Europa, auch nach Deutschland, gibt Konzerte, bringt ab und zu eine Platte heraus, soll demnächst wieder eine neue geben. Heute ist sie, wie gesagt, 46 Jahre alt geworden. Glückwunsch von dieser Stelle. Glückwünsche auch an alle Hörer jedweden Geschlechts von Radio Okewelle, die heute ebenfalls Geburtstag haben, den hoffentlich bei allerbester Gesundheit feiern können. Wir hören sie gerade mit dem Titel It's Too Late, Ayo. Hören einen weiteren Titel von ihr, Mother.

0: Mother, eine Telefonomet als Sängerin Ayo, unser musikalisches Geburtstagskind des Tages. Heute ist sie 46 Jahre alt geworden und damit in die Rubrik Kabarett, Satire, Comedy. Heute mit einem Text, der eigentlich im vergangenen Freitag schon laufen sollte, da war aber die Sendung so proppenvoll und dann auch noch Studiogäste, Himmelstudio, Live-Gäste, dass ich nicht mehr dazu gekommen bin. Deswegen gibt's denn heute noch einmal, also außer der Reihe gewissermaßen, in dieser Woche ist ja ein anderer Kabarettist-Satirke an der Reihe, aber heute noch einmal Chin Meyer und dessen dünenalter Ego, ja Marketing-Spezialist, stellt uns ein sensationelles Finanzprodukt vor.
1: Gut, aber kommen wir zu dem, was auf einigen Karten auch drauf stand. Wann kommt denn endlich das Finanzprodukt, währenddessen wir hier sind? Wann kommt die Kursrakete? Und sie kommt jetzt. Die Kursrakete, das Finanzprodukt, die Möglichkeit, ganz reich zu werden. Ja, und ich möchte mal jemanden aussuchen. Sie in der zweiten Reihe neben Verena, wie heißen Sie?
2: Bernd.
1: Bernd, was machen Sie beruflich, Bernd? Herzlich willkommen. Der Kollege Treiber würde Sie jetzt bitten, nachher am Ausgang zu gucken, wer rausgeht und wer besonders schnell geht, ja? Aber Bernd, nehmen wir mal an, Sie haben irgendwann keinen Bock mehr auf Finanzbeamte. Sie wollen mal richtig reich werden, das ganz, ganz große Geld machen. Und Sie schulen um auf Financial Engineer, auf Finanzingenieur. Und wir alle haben erlebt, es gab in letzter Zeit diese Immobilienkrise. Die Frage ist natürlich, warum ist diese Krise implodiert? Warum haben diese ganzen Immobilienfinanzprodukte nicht funktioniert? Warum? Als Financial Engineer würden Sie sagen, weil die schlecht strukturiert waren. Ja, sie setzten nur auf eine Anlageklasse, auf Immobilien. Das kann ja nicht stimmen. Man muss diversifizieren. Und deshalb entwickeln Sie ein neues Finanzprodukt, das auf drei Anlageklassen setzt. Es setzt nämlich auf Immobilien, auf Rohstoffe und auf Social Service Products. Ja? Immobilien, Rohstoffe, Social Service Products. Es setzt, um konkret zu sein, auf eine positive Wertentwicklung von Bier, Kartoffelchips und eine sich ausbreitende bierselige Untreue, dadurch eine gesteigerte Scheidungsrate und eine verstärkte positive Entwicklung auf dem Single-Wohnungsmarkt. Es setzt also auf drei Anlagekassen, Fressen, Saufen und daher der Name Ihres neuen Finanzproduktes, Triple Fun Anleihe. Ja? Fressen, saufen. Und wenn Sie merken, ich mache das hier ein bisschen, ich tanze das quasi ein bisschen, ja, Triple Fun Anleihe, weil ich mir immer vorstelle, wie wäre es denn, wenn man an einer Waldorf-Universität BWL studieren könnte. Und dann könnte man Finanzprodukte tanzen, ja. Und das möchte ich heute, das getanzte Finanzprodukt, die Triple Fun Anleihe. So, um sicherzustellen, Bernd, dass Ihre Triple Fun Anleihe aufgeht, was machen Sie? Sie gründen einen Puff. Genau. Und das Innovative an Ihrem Puff, Bernd, alles umsonst. Das Bier, die Kartoffelchips und die Damen auch. So, das Gute ist, es dürfen nur Verheiratete rein und die müssen zustimmen einer Zweitverwertung ihrer Aktivitäten auf YouPorn. Und sie schicken dann quasi das Video mit einem Link an die Gattin, zusammen mit einem weiteren Link ihrer Express-Scheidungskanzlei 1, 2, 3, frei. Ja. Und nicht nur das, sie haben auch eine Immobilienverwertungsgesellschaft, die nunmehr geschiedenen Partnern gleich Single-Immobilien anbietet, mit Sitz in Dresden. Die Firma heißt Zweiraum. Und so haben sie eine komplette Kette der Verwertung und jetzt gehen sie zur Bank und wollen sich das finanzieren lassen. Also sie wollen das im großen Stil finanzieren, sie sagen, ich brauche 100 Millionen Euro. Und die Bank sagt, kein Problem. Nee, weil die Bank sieht sofort die Chancen, die sind alle verzweifelt, alle suchen im Augenblick nach Finanzprodukten, die nach irgendwie ziehen und das Ding, die Triple Fund Anleihe, die kann ganz groß rauskommen und die Bank gibt ihnen die 100 Millionen, die Bank hat die 100 Millionen natürlich nicht. Nein, die Bank hat vielleicht 8 Millionen davon. Die anderen 92 Millionen, und so entsteht Geld, die anderen 92 Millionen denkt die Bank sich einfach aus. Das ist wirklich wahr. Sie sagen, das, was Bernd davor hat, das ist so gut zukunftsträchtig, da braucht die Volkswirtschaft viel mehr Kapital, das denken wir uns aus und schon sind 100 Millionen Euro neuen Kapitals geschaffen und damit zieht Bernd los und macht seine Gratis-Puffs aus mit dem Titel Elite-Partner Light. So, und dann kommt Bernds großer Coup, was machen Sie als nächstes, Bernd? Sie verkaufen die Firma an Ihren Schwager in den, ich tanze was ganz Flaches, in den Niederlanden, genau. Ja. In den Niederlanden. Dadurch tragen jetzt alle Nutten orange Trikots. Das steigert den Umsatz nochmal, weil alle Deutschen heimlich davon träumen, Holland mal so richtig... Ja, und außerdem hat es noch einen weiteren Effekt, nämlich weniger Steuern. Dadurch mehr Fun. Quadruple Fun. Ja, es geht schon steil nach oben, das Produkt kann jetzt auch noch gehebelt werden. Das sind nicht mal 100 Millionen, das ist auf einmal 1 Milliarde neu erfundenen Geldes für diese Triple Fun Anleihen, die jetzt nicht mehr Triple Fun Anleihen heißen, sondern nach den neuen Vorstandsvorsitzenden aus Italien, Bunga Bunga Obligationen, BBO. Ja, und die BBUs laufen wie geschnitten Brot und das Ganze zweckbreite sich immer weiter, immer mehr Leute steigen ein. Das ist eine tolle Geschichte, ihre Fun zu finanzieren. Und dann macht Bernd seinen nächsten Coup. Er verkauft die Firma nochmal an seine neu gegründete Briefkastenfirma in den, ich tanze eine Palme, Cayman Islands, genau. Ja, und da wird das Ganze nochmal gehebelt von 1 Milliarde auf 1 Billion. Und dadurch heißt das Ganze nämlich noch einen weiteren Fun-Faktor. Überhaupt keine Steuern mehr. Juppie! Quadruple, 5 times fun. Es ist so falsch fun, es aber heißt überhaupt nicht mehr fun. Es heißt auch nicht mehr BBO, es heißt TWEGZ, Tiger Woods, Einloch-Garantie-Zertifikat. Es ist Wahnsinn und es wird immer im Discount von zypriotischen Banken an russische Oligarchen vertrieben. Alle steigen ein, es ist ein Wahnsinns-Energie, eine Wahnsinnslust. Die ganze Wirtschaft explodiert. Immer mehr Leute steigen ein, es gibt überhaupt kein Gerede von Krisen mehr. Führende Analysten sagen, es gibt überhaupt keinen Grund, weshalb irgendwann in nächster Zeit irgendeine Krise ausbrechen könnte. Bis dann dummerweise arbeitslose Alkoholiker auch anfangen, in die Puffs zu gehen. Leute gehen Scheinehen ein, die Nutten wollen keine orangen Trikots mehr tragen, weil sie immer mit der Stadtreinigung verwechselt werden und den Bürgersteig haken müssen. Und als Cindy aus Marzahn dann bei RTL Promi Big Bordell leitet als Puffmutter, da bricht der Markt plötzlich zusammen. Und auf einmal stellt sich raus, dass alle Risiken bei zypriotischen Großbanken lagern, die aus irgendeinem Grund systemrelevant sind und die gerettet werden müssen. Und das macht dann der IWF und die EZB. Bernd hat seine 100 Millionen, wohnt auf den Cayman Islands und sonst nirgends, weil er sonst von russischen Oligarchen ermordet wird. Aber wer zahlt die Schulden? Sie. Also nicht sie, nein. Auch nicht ihre Kinder. Ihre Ur-Ur-Urenkel. Also Menschen, die sie nie kennenlernen. Ja. Und bleiben wir realistisch, wenn die Bevölkerungsentwicklung weiter so läuft, wie sie im Moment läuft, ist das sowieso ein türkisches Problem.
0: Ja, soweit der Kabarettist Cin Maya mit dem nachgeholten Beitrag vom vergangenen Freitag. Sie hören das Magazin zwischen Arzt und Heide. Wir sind jetzt kurz vor dem Ende. Gleich um 14 Uhr gibt es die Nachrichten der Kollegen vom NDR. Und bis hin zu den Nachrichten hören Sie jetzt noch Musik aus der CD der Woche. Die kommt in dieser Woche von der Formation Quattro Nuevo. Die haben sich zusammengetan mit Sänger Mario aus Frankreich und dem polnischen Gitarristen Sobo Ebina Swing, so heißt ihr Titel, aus dem Album Belle Histoire, ein Album, das am kommenden Freitag erscheinen wird.

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1: Um 14 Uhr mit Benjamin Kirsch. Eine Woche nach den PISA-Ergebnissen hat die arbeitgebernahe Organisation Initiative Neue Soziale Marktwirtschaft heute die Ergebnisse ihres eigenen Bildungsmonitors vorgestellt. Grundlage sind Daten zur Bildung in den einzelnen Bundesländern, die das Institut der Wirtschaft einmal pro Jahr auswertet. Aus der NDR-Nachrichtenredaktion Uli Petersen.
2: Als Fazit gibt die Studie eine klare Handlungsempfehlung an die Politik. Mangelnde Bildungschancen bei Kindern und Jugendlichen bleiben in Deutschland demnach die große Herausforderung. Deshalb sollte gezielt in die Sprachförderung von Kindern investiert werden. Auch die Ausweitung des Start-Chancen-Programms für benachteiligte Schulen sei sinnvoll. Positiv hebt die Studie zum Beispiel die großen Investitionen im Bereich Bildung in Niedersachsen hervor. Bei der Ganztagsbetreuung gibt es in Norddeutschland große Unterschiede. Während das Angebot in Kitas und Grundschulen in Mecklenburg-Vorpommern deutlich über dem Bundesdurchschnitt liege, gäbe es in Schleswig-Holstein hier einen großen Nachholbedarf. Ein Plus vergibt der Bildungsmonitor noch nach MV. Dort sei der Zusammenhang zwischen Herkunft und Bildungserfolg relativ gering.
1: Nach den Kommunalwahlen in Niedersachsen bleibt die CDU mit 27% auf Kreisebene stärkste Kraft. Dahinter folgt die SPD mit mehr als 24%. Beide Parteien haben im Vergleich zur vergangenen Wahl verloren. Wie die beiden Parteien das begründen, erklärt Helmut Eickhoff aus Hannover.
3: Beide schieben das ein bisschen auf die Bundespolitik. CDU-Niedersachsen-Chef Lechner sagt, es brauche in Berlin einen Kurswechsel. Er wünscht sich mehr Reform. Insgesamt sei er aber zufrieden, sagt er. Bei der SPD sieht es nicht ganz so gut aus. Sie muss sich wieder hinter der CDU einsortieren, verliert auch deutlicher als die CDU. Die SPD in Niedersachsen könne sich nicht freimachen von dem, was in der Bundespolitik passiere, so Generalsekretärin Liebetrut. Man wolle sich nun darauf konzentrieren, Stimmen in Arbeiterhochburgen zurückzugewinnen. So eine Arbeiter- und Industriestadt ist Salzgitter. Da ist die AfD jetzt stärkste Kraft im Stadtrat, hat es in die Stichwahl um den Oberbürgermeisterposten geschafft. Landesweit hat die AfD deutlich zugelegt, ist mit knapp 16% der Stimmen auf Kreisebene drittstärkste Kraft geworden. Der stellvertretende Landesvorsitzende Bothe sieht die AfD als Wahlgewinner.
1: Nach der Parlamentswahl in Schweden ist noch offen, wer das Land in Zukunft regieren wird. Nach Auszählung fast aller Stimmen liegt der linksgrüne Oppositionsblock nur knapp vor dem bisherigen Regierungslager. Aus Stockholm Arne Bartram.
4: Eine neue Regierung für Schweden zu bilden, dürfte schwierig werden. Überraschender Verlierer der Wahl sind die rechtspopulistischen Schwedendemokraten. Zum ersten Mal seit ihrem Einzug ins Parlament 2010 haben sie Stimmen verloren. Sie sind jetzt nur noch drittstärkste Kraft. Stärkste Partei, trotz Verlusten, bleiben die Sozialdemokraten von Magdalena Andersson. Sie hoffen, nach 4 Jahren in der Opposition wieder die Regierung zu übernehmen. Dafür müsste Andersson allerdings alle 3 anderen Parteien ihres links-grünen Blocks hinter sich bringen.
1: Die Internationale Atomenergiebehörde hat gerade ihre Jahreskonferenz in Wien begonnen und zu Beginn gibt es einen diplomatischen Streit. Österreich hat dem iranischen Atomchef Eslami die Einreise verweigert. Eslami ist auch Vizepräsident des Iran. Er ist zwar mit UN-Sanktionen belegt, die auch Einreiseverbote vorsehen. Österreich hatte allerdings nach eigenen Angaben bei den Vereinten Nationen um eine Ausnahme gebeten wegen der Konferenz in Wien. Die UNO habe dies aber abgelehnt. Der Iran kritisierte die Entscheidung und bestellte den österreichischen Geschäftsträger in Teheran ein. Bundesfinanzminister Klingbeil trifft heute mit dem Chef der italienischen Großbank UniCredit, die eine Übernahme der Commerzbank plant. Nach Angaben eines Sprechers will der Minister dafür werben, dass die Finanzierung des Mittelstands in Deutschland gesichert bleibt. Aus Berlin Jakob Mayer.
5: Die Commerzbank ist neben der Deutschen Bank die einzige große private Bank in Deutschland und gilt als wichtiger Kreditgeber für mittelständische Unternehmen. Außerdem sei wichtig, den Standort Frankfurt für die Commerzbank zu erhalten und die Interessen der rund 40.000 Beschäftigten des Instituts zu wahren, so der Sprecher. Die Bundesregierung lehne ein aggressives und feindliches Vorgehen weiter ab. Nun sei man aber in einer anderen Phase. Beide Banken verhandeln miteinander und dabei bringe die Bundesregierung ihre Interessen ein.
1: Das waren die Nachrichten. Das Wetter in Norddeutschland, heiter bis wolkig und trocken. An der Ems abends Schauer, Höchstwerte 17 bis 22 Grad. Morgen überwiegend trocken, später von der Nordsee her Schauer oder Gewitter, 20 bis 26 Grad. Am Mittwoch Sonne, Wolken, Schauer bei Temperaturen um 19 Grad und am Donnerstag zeitweise Regen bei 16 bis 19 Grad. Es ist jetzt 14.05 Uhr.
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7: Und für alle Verkehrsteilnehmer in der Region habe ich gute Informationen. Zurzeit liegen uns keine Meldungen über Verkehrsbehinderung vor. Ich wünsche Ihnen weiterhin gute und sichere Fahrt und gute Unterhaltung mit dem Programm von Radio Okerwelle.
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1: Um 15 Uhr mit Astrid Fietz. Eine Woche nach den PISA-Ergebnissen hat die arbeitgebernahe Organisation Initiative Neue Soziale Marktwirtschaft heute die Ergebnisse ihres eigenen Bildungsmonitors vorgestellt. Grundlage sind Daten zur Bildung in den einzelnen Bundesländern, die das Institut der Wirtschaft einmal pro Jahr auswertet. Aus der NDR-Nachrichtenredaktion Uli Petersen.
2: Als Fazit gibt die Studie eine klare Handlungsempfehlung an die Politik. Mangelnde Bildungschancen bei Kindern und Jugendlichen bleiben in Deutschland demnach die große Herausforderung. Deshalb sollte gezielt in die Sprachförderung von Kindern investiert werden. Auch die Ausweitung des Startchancenprogramms für benachteiligte Schulen sei sinnvoll. Positiv hebt die Studie zum Beispiel die großen Investitionen im Bereich Bildung in Niedersachsen hervor. Bei der Ganztagsbetreuung gibt es in Norddeutschland große Unterschiede. Während das Angebot in Kitas und Grundschulen in Mecklenburg-Vorpommern deutlich über dem Bundesdurchschnitt liege, gäbe es in Schleswig-Holstein hier einen großen Nachholbedarf. Ein Plus vergibt der Bildungsmonitor noch nach MV. Dort sei der Zusammenhang zwischen Herkunft und Bildungserfolg relativ gering.
1: Die Bundesregierung hat die Preissituation an den Tankstellen als besorgniserregend bezeichnet. Ein Regierungssprecher sagte, Unternehmen und Pendler würden sehr belastet. Die Regierung diskutiere über verschiedene Gegenmaßnahmen. Konkrete Pläne gibt es bislang aber offenbar nicht. Der Preis für einen Liter Super E10 war am Wochenende auf ein Rekordhoch geklettert. Heute melden Medien in einigen Regionen einen besonders hohen Anstieg beim Dieselpreis. Rohstoffexperten rechnen nicht damit, dass sich die Lage bald entspannt. Grund ist die anhaltende Blockade der Straße von Hormus. In Niedersachsen bleibt die CDU auf Kreisebene stärkste Kraft. Nach dem vorläufigen Ergebnis der Kommunalwahl kommen die Christdemokraten auf gut 27%. Dahinter folgt die SPD mit mehr als 24%. Beide Parteien haben damit im Vergleich zur letzten Wahl verloren. Die AfD legte deutlich zu und wurde mit knapp 16% drittstärkste Kraft. CDU-Landeschef Lechner führte die Verluste auf NDR Info auch auf die Bundespolitik zurück.
3: Die Persönlichkeiten vor Ort haben überzeugt, aber was eben klar ist, dass wir in Berlin eine Änderung der Politik bedürfen. Das hat man uns auch an jedem Wahlkampfstand gesagt. Es geht am Ende um die Entlastung der Menschen. Die Energiepreise sind zu hoch, man hat zu wenig Netto vom Brutto. Und das ist jetzt die Aufgabe der Bundesregierung für die nächsten Monate, da wirklich entscheidende Schritte zu machen, die auch spürbar sind. Und da führe ich jetzt auch die Verluste in Niedersachsen bei der Kommunalwahl drauf zurück.
1: Niedersachsen-CDU-Chef Lechner auf NDR Info. In Finnland haben sich mehrere EU-Spitzenpolitiker über eine neue Strategie in der Arktis beraten. Im Mittelpunkt stehen Sicherheitsfragen. Aus Brüssel, Andreas Mayer-Feist.
4: Die Arktis soll Teil der europäischen Sicherheitsarchitektur werden, vor allem um die baltischen Staaten besser schützen zu können. Geplant ist der Aufbau einer gemeinsamen europäischen Eismeerflotte. Außerdem geht es darum, Unterseekabel besser vor einer möglichen russischen Sabotage zu schützen. Bundeskanzler Friedrich Merz erklärte, Deutschland sei bereit, in dieser strategisch wichtigen Region neue Verantwortung zu übernehmen. Außerdem geht es um Rohstoffe und Handelswege, die durch das schmelzende Packeis zugänglich werden. Europa dürfe bei der Erschließung dieser Routen und Rohstoffe nicht zu kurz kommen und stehe hier in direkter Konkurrenz zu China, Russland und den USA.
1: Eine Gruppe von Ökonomen, Politikern und KI-Experten haben Vorschläge dafür erarbeitet, was zu tun ist, damit nicht nur China, die USA oder einzelne Firmen über künstliche Intelligenz bestimmen. Sie veröffentlichten ein 200 Seiten starkes Strategiepapier im Internet. Aus der NDR-Nachrichtenredaktion Katrin Kalke.
5: Zu den Autoren gehören die frühere EU-Wettbewerbskommissarin Vestager, der französische Wirtschaftswissenschaftler und Nobelpreisträger Aguillon und die Wirtschaftsweise Schnitzer. Sie warnt, Europa brauche bis 2030 für KI-Rechenzentren zusätzlich 45 Gigawatt Energie. Dafür seien Investitionen von rund 1,3 Billionen Euro nötig. Weil europäische Unternehmen allein das nicht stemmen können, müsse stärker um ausländische Investoren geworben werden. Die Strategie enthält 40 Empfehlungen, darunter sichere Lieferketten, mehr KI-Experten in europäischen Institutionen und einen schnelleren Bau von Rechenzentren.
1: Das waren die Nachrichten. Das Wetter in Norddeutschland. Gebietsweise heiter, an der Ems später Schauer, Höchstwerte 17 bis 22 Grad. Nachts häufig trocken, an der Nordsee etwas Regen, Tiefstwerte 16 bis 8 Grad. Morgen überwiegend trocken, später von der Nordsee her Schauer oder Gewitter bei 20 bis 26 Grad. Es ist 15.05 Uhr.
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7: Und da liegt uns eine Meldung für die A7 vor Hannover Richtung Kassel. Zwischen Hildesheim und Dreieckselsgitter 7 Kilometer stockender Verkehr im Baustellenbereich. Ich wünsche Ihnen weiterhin gute und sichere Fahrt und gute Unterhaltung mit dem Programm von Radio Okerwelle.
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8: Löwenspielplatz im Braunschweiger Bürgerpark. Geplantes Millionengeschenk ist Ende September Thema im Rat. Neues Spezialfahrzeug für Wolfsburg. Bund investiert in Katastrophenschutz und Ferienprogramm für 6- bis 15-Jährige. Stadt Braunschweig nimmt ab sofort Anmeldungen für Herbstfips entgegen. Im Studio Peter Michael Möckel. Die Meldungen im Einzelnen. Die Pläne für den sogenannten Löwenspielplatz im Braunschweiger Bürgerpark könnten noch in diesem Monat eine wichtige Hürde nehmen. Laut Verwaltung muss der Rat am 29. September darüber entscheiden, ob die Stadt das Freizeitareal im Wert von etwa 2 Millionen Euro als Geschenk annehmen darf. Initiatoren des Projekts sind die Unternehmerfamilien Kroschke, Rehm und Streif sowie Cosatec-Gründer Andreas Sander. Darüber hinaus sind zahlreiche weitere Unterstützer dabei. Der größte Abenteuerspielplatz Norddeutschlands soll inklusiv und barrierefrei gestaltet werden. Zu den geplanten Highlights zählen ein mechanisches Karussell, eine Seilbahn und ein Ninja-Parcours sowie als Wahrzeichen ein fast 7 Meter hoher begehbarer Löwe. Die Fertigstellung ist für Frühjahr 2027 vorgesehen. Das Projekt soll vollständig aus Spenden finanziert werden. Die Stadt Braunschweig müsste nur das rund 2000 Quadratmeter große Gelände beisteuern, wenn der Rat zustimmt. Der Bund stellt der Stadt Wolfsburg ein neues Spezialfahrzeug für den Katastrophenschutz zur Verfügung. Das geht aus einer Mitteilung des CDU-Politikers Alexander Jordan hervor, der den Wahlkreis Helmstedt-Wolfsburg im Bundestag vertritt. Danach handelt es sich um einen sogenannten CBRN-Erkundungswagen. Das Kürzel CBRN steht für chemische, biologische, radiologische und nukleare Gefahren. Das gut 300.000 Euro teure Fahrzeug ist laut Jordan mit moderner Mess- und Kommunikationstechnik sowie spezieller Software ausgestattet. Wie es weiter hieß, fließen deutschlandweit rund 162 Millionen Euro in 521 solcher Erkundungswagen. Rund 2250 Haushalte im östlichen Ringgebiet von Braunschweig hatten heute Vormittag vorübergehend keinen Strom. Nach Angaben von BS Netz hatte ein Bagger gegen 10.40 Uhr versehentlich eine Versorgungsleitung beschädigt. Die Mitarbeiter des Unternehmens waren aber schnell zur Stelle. So konnten alle Kunden ihre Elektrogeräte schon gut eine Stunde nach dem Ausfall wieder in Betrieb nehmen. Bei einem Unfall in Lehre-Wendhausen ist heute früh ein Pkw-Fahrer verletzt worden. Laut Polizei war sein Wagen aus bisher unbekannter Ursache mit einem Trecker zusammengestoßen. Der Mann wurde ins Krankenhaus gebracht. Der Treckerfahrer blieb unverletzt. Durch den Aufprall wurde ein parkendes Auto in eine Garage geschoben. Das Gebäude wurde dabei stark beschädigt und als einsturzgefährdet eingestuft. Die Stadt Braunschweig hat wieder ein umfangreiches Paket für Kinder und Jugendliche geschnürt, die in den Herbstferien zu Hause bleiben. Wie die Verwaltung mitteilte, bietet das FIPS-Programm zahlreiche spannende und abwechslungsreiche Aktivitäten. Dazu zählen unter anderem kreative Workshops, Sport und diverse Ausflüge. Das teilweise kostenlose Angebot wendet sich an junge Braunschweiger zwischen 6 und 15 Jahren, die ihre Ferien kreativ, sportlich und gemeinschaftlich gestalten wollen. In vielen Fällen gibt es Geschwisterrabatte und Ermäßigungen für Inhaber des Braunschweig-Passes. Das Programm und weitere Infos stehen online zur Verfügung unter der Adresse unser-ferienprogramm.de/Braunschweig. Anmeldungen für die einzelnen Angebote sind ab sofort online möglich. Soweit die Nachrichten aus der Region. 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

Hallo, schön, dass Sie Radio Okawelle eingeschaltet haben. Ich bin Dagmar Strehrath und ich möchte Sie mitnehmen auf eine Erinnerungsreise. Es geht um wunderbare Sängerinnen und Sänger, die viel zu früh verstorben sind. 1954 startete die Karriere eines jungen Mannes, geboren in Mississippi als Sohn eines Baumwollpflückers und behütet als Einzelkind aufgewachsen, sehr gefördert von seiner Mutter. Schon früh sang der kleine Elvis Gospelsongs, bis er dann 1956 durchstartete mit dem Blues-Song Heartbreak Hotel.

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1: Der Aufstieg von Elvis Presley war nicht zu bremsen. Sein Markenzeichen war sein emotionsgeladener Gesangsstil mit einer Stimme über 3 Oktaven. Er vereinigte gekonnt und locker Rockabilly, Rock'n'Roll, Blues und Gospel. Sein unglaublicher Hüftschwung, seine legendäre Elvis-Tolle und sein samtiger Augenaufschlag betörten die Mädchen. Dabei war er eigentlich schüchtern, doch auf der Bühne war er der King of Rock'n'Roll. 1957 hatte er schon so viel Geld verdient, dass er sich das Anwesen Graceland bei Memphis kaufen konnte. Danach war er erstmal als Soldat stationiert in Deutschland. Was für ein Ereignis! Ich war noch ein Mädchen, aber ich erinnere mich gut an Elvis. Denn mein Bruder, der 14 Jahre älter war als ich, lief auch mit einer Elvis-Tolle rum und spielte die Songs Teddy Bear, All Shook Up, Such a Night und unzählige andere hoch und runter in einer Tour. In Deutschland lernte Elvis Presley auch seine spätere Frau kennen, die damals noch 14-jährige Priscilla. 1960 aus der Armee entlassen, wurde Elvis Presley in den USA großartig empfangen mit einer riesigen Fernsehshow, die von Frank Sinatra moderiert wurde. Und es folgten unzählige Konzerte. Elvis gilt als einer der erfolgreichsten Solokünstler der Welt und ist ebenso wie Michael Jackson in 5 Hall of Fames vertreten. Doch der enorme Stress und auch der frühe Tod seiner geliebten Mutter waren nicht gut für ihn auszuhalten und er flüchtete sich in zu viel Essen, Tabletten und Alkohol. Ab 1970 wurde ihm dann das Touren durch das Land zu anstrengend und er trat dann nur noch in Las Vegas auf. Aber was heißt nur noch? Es waren großartige, unzählige Konzerte mit riesengroßem Erfolg, oft mit legendären Kostümen. Er wurde sogar auch von Präsident Nixon eingeladen. 1977 starb Elvis Presley im Alter von 42 Jahren an Herzversagen. Aber seine Lieder und auch seine Filme sind bis heute unvergessen. Wie zum Beispiel Suspicious Minds aus dem großartigen Konzert in Las Vegas 1970. Elvis Presley. Suspicious Minds. 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

Wie herrlich! Was für eine schöne Frau! Dieses Bild gehört zu den bekanntesten der Filmgeschichte. In dem Film »Wie angelt man sich einen Millionär?« überzeugte sie auch als Sängerin. Wir erinnern uns an dieses wunderbar erotisch gesungene Lied »Diamonds are girls' best friend« oder »I wanna be loved by you«, obwohl sie in vielen Filmen, wie zum Beispiel »Niagara«, auch als eindrucksvolle Schauspielerin überzeugte, fühlte sich Marilyn Monroe oft unverstanden und immer auf ihre Schönheit reduziert. Ihr Auftritt bei der Geburtstagsfeier zu Ehren von Präsident John F. Kennedy 1962 im Madison Square Garden ist legendär.

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0: Zunehmend fiel es Marilyn Monroe schwer, sich auf ihre Aufgaben zu konzentrieren. Oft war sie wohl sehr verzweifelt, da sie die ersehnte Anerkennung als Charakterdarstellerin nicht bekommen konnte. Sie starb 1962, nur 36-jährig, an ungeklärter Todesursache. Tabletten, gebrochenes Herz. Hier kommt sie nochmal. Marilyn Monroe mit Diamonds are Girls' Best Friend.
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Sie sind auf Radio Okawelle bei der Sendung Remember. Und wir erinnern uns gerade gemeinsam an große Künstlerinnen und Künstler, die viel zu früh von uns gehen mussten. Es gibt eine großartige Sängerin, die sich auch oftmals unverstanden fühlte. Jetzt begehe ich auch noch mal einen Stilbruch, aber ich liebe Kontraste. Ich will Ihnen von der einzigartigen Maria Callas erzählen. 1923 wurde sie in New York geboren und avancierte in den 1950er Jahren zu einer der bedeutendsten Stimmen des 20. Jahrhunderts. Ihre Hauptattraktion sind die unvergessenen Konzerte der Callas in der Scala, in der Met, in allen großen Opernhäusern der Welt, besonders mit den Belcanto-Arien von Verdi, Puccini und Bellini. Sehr berühmt wurden ihre Auftritte in Tosca und La Traviata. Sie hatte eine enorm bewegliche Stimme mit unglaublichen Schattierungen und der allergrößten Sicherheit. 1957 lernte Maria Callas auf einer Kreuzfahrt den Reeder Aristoteles Onassis kennen. Und obwohl beide noch jeweils mit anderen verheiratet waren, begannen sie eine heftige, 8 Jahre lange Affäre. Diese Affäre war geprägt von Luxus und Lust. Doch Glück war ihnen nicht beschert. Für ihre große Liebe tat die Callas alles. Sie verzichtete sogar auf ihre Karriere. Doch Onassis ließ sie fallen, denn er fand, die Witwe des US-Präsidenten Kennedy hätte mehr Ansehen. Was für ein Schock für Maria Callas. Man dachte 1964 schon, dass ihre Karriere nun endgültig zu Ende sei. Doch die Callas kehrte zurück als Tosca in Puccinis gleichnamiger Oper und gab ein überwältigendes Konzert im Covent Garden in London. Was für eine Sensation! Die Primadonna Assoluta hatte mehr Presse als die Beatles. Doch als Onassis 1968 Jackie Kennedy tatsächlich heiratete, verlor die Callas den Lebensmut. Ihre Stimme war gebrochen. Einsam starb sie 1977 im Alter von nur 53 Jahren an gebrochenem Herzen, wie es heißt. Hören Sie jetzt nochmal Maria Callas, für viele Menschen die größte Sopranstimme aller Zeiten, mit ihrer unvergesslichen Arie Vissi d'Arte aus Tosca.

nun wieder zurück zu Rock, Pop und Soul. Otis Redding, 1941 in den USA geboren, war einer der einflussreichsten Soul-Sänger der 1960er Jahre. Er trägt den Beinamen King of Soul. Mal sang er aggressiv und mal sentimental und war ein ähnliches Idol der 60er Jahre wie Elvis für die 50er Jahre. Otis Redding war ein Musikbesessener, der immer wieder neue Ideen hatte. Man kennt die Songs Good Golly Miss Molly oder Tutti Frutti. Die Texte waren immer ausgefeilt und bezeichneten meist ein persönliches Erlebnis. Das gilt auch für den Song Sitting on the Dock of the Bay. In diesem Song hat Otis Redding sein persönliches Ziel beschrieben, dass er aus Georgia weg wollte, um in San Francisco täglich Musik machen zu können. Genau das hatte er in seiner Karriere ja auch bereits geschafft. Doch konnte er den großen Erfolg dieses Songs nicht mehr genießen. 1967 starb Otis Redding nach einem Flugzeugabsturz. Sein Freund vervollständigte diesen Song, denn es fehlte eine Strophe. Diese wurde aber gepfiffen, statt sie von jemand anderem singen zu lassen. Mit diesem Song erreichte Otis Redding posthum Platz 1 der Single- und Albumcharts. Otis Redding, Sitting on the Dock of the Bay.

Ein anderer Soul- und R&B-Sänger war in den 60er und 70er Jahren der in den USA geborene Marvin Gaye. Er startete wenig erfolgreich Anfang der 60er Jahre als romantischer Schnulzensänger. Durch den Vertrag mit Motown Records wurde er dazu gezwungen. Zusammen mit seiner Gesangspartnerin Tammy Terrell startete er dann eine große Karriere und hatte viele große Hits. Your Precious Love zum Beispiel oder Ain't No Mountain High Enough.

Marvin Gaye hatte dann aber auch viele Solo-Hits, mit denen er erfolgreich war. Der größte Hit war »I Heard It Through the Grapevine«. Seine Gesangspartnerin Tammy Terrell, mit der er so viel zusammenarbeitete, erkrankte Mitte der 60er Jahre an einem Hirntumor. Ihr Tod 1970, der ja auch viel zu früh war, warf Marvin Gaye vollkommen aus der Bahn und er verfiel in Depressionen und wurde kokainabhängig. Sein 1971 veröffentlichtes Album »What's Going On« wurde sehr berühmt und umfasste Elemente aus Soul, R&B, Jazz und Klassik. 1974 sang er auch mehrfach zusammen mit Diana Ross von den Supremes. An seinem 45. Geburtstag wurde Marvin Gaye nach einem Streit von seinem eigenen Vater erschossen. Marvin Gaye mit seinem größten Titel »I Heard It Through the Grapevine«.

Und zwischendurch meldet sich der Radio Okawa der Verkehrsservice mit einer Gefahrenmeldung. Bitte Vorsicht auf der A391 Richtung Braunschweig Nord. Zwischen Dreieck Braunschweig Südwest und Gartenstadt befindet sich eine ungesicherte Unfallstelle. Fahren Sie hier bitte vorsichtig.

Erinnern möchte ich auch an Alexandra, eine deutsche Sängerin der 60er Jahre. Zuerst war sie Mitglied der City Preachers. Der Plattenproduzent Weyrich wurde auf sie aufmerksam und er baute sie zum Star auf. Mit ihren melancholischen Liedern und ihrem Aussehen, das genau dazu passte, entstand ein neues Format: Russland. Mit dem Orchester Hasi Osterwald tourte Alexandra durch Deutschland und Russland. Im Alter von 25 Jahren kam der Durchbruch. Sie konnte ihre beiden ersten Erfolge feiern mit dem Lied Zigeunerjunge und Sehnsucht. Auch Mein Freund der Baum ist sehr berühmt. Sie hatte noch so viel vor. Sie ist nach Brasilien gereist und wollte mit Antonio Jobim Platten aufnehmen. Doch es kam anders. Bei einem Verkehrsunfall starb sie im Alter von nur 27 Jahren. Hören Sie Alexandra mit dem Zigeunerjungen.

Sie haben Radio Okawelle eingeschaltet und sind bei der Sendung Remember, die Erinnerung an großartige Künstler. In die 60er Jahre gehören natürlich auch die Beatles, von denen ja zwei Mitglieder ebenfalls früh verstorben sind, nämlich John Lennon und George Harrison. John Lennon gründete 1950 im Alter von nur 15 Jahren in der High School in Liverpool gemeinsam mit Paul McCartney eine Band. Trotz Lennons Vorbehalt durfte auch der ruhige George Harrison in die Gruppe eintreten, die dann aus 5 Jungs bestand. 1960 kam der große Durchbruch der Beatles im Nachtclub auf der Reeperbahn in Hamburg. Zu dieser Zeit entstanden ja auch die neuen Beatles als Vierergespann. Paul, John, George und Ringo. Und der rasante Aufstieg der Beatles war nicht mehr aufzuhalten. John Lennon und Paul McCartney waren die beiden herausragenden Songschreiber der Beatles. Von John Lennon sind zum Beispiel die Songs Blackbird, Woman und Stand By Me. Lennon entwickelte sich zunehmend als der Bandleader. 1966, nachdem er mit der Droge LSD in Berührung gekommen war, traf er die exzentrische Avantgarde-Künstlerin Yoko Ono. Und beide schwebten sozusagen in psychedelischen Sphären, was sich auch in den Songs widerspiegelte, wie zum Beispiel Lucy in the Sky with Diamonds und Strawberry Fields. Es entstanden immer mehr Unstimmigkeiten in der Band. Und die Verbindung von Lennon mit Yoko Ono war wahrscheinlich ausschlaggebend für die Trennung der Beatles 1970. John Lennon und seine Frau Yoko Ono gründeten die Plastic Ono Band und beide lehnten sich in ständigem Aktivismus gegen das politische System auf. Dabei entstand die Friedenshymne Give Peace a Chance. Es folgte auch eine Zusammenarbeit mit Ringo Starr und Mick Jagger. Doch nach der Geburt seines zweiten Sohnes zog John Lennon sich zurück. Am 8.12.1980 wurde John Lennon, gerade 40-jährig, von einem verwirrten Fan vor dem Wohnhaus in New York, in dem er wohnte, erschossen. Yoko Ono, seine Frau, hat angeblich seine Asche im Central Park in New York verstreut und dort das Strawberry Fields Denkmal errichten lassen. Für John Lennon. Jetzt zu hören mit seinem Beatles-Song Woman.

George Harrison war überwiegend der Leadgitarrist der Beatles und hatte als einzigster eine Musikausbildung. Oft war in jedem Album sein Einfluss doch recht entscheidend. Die Songs Here Comes the Sun, Something and Taxman sind zum Beispiel aus seiner Feder. George Harrison war auch der erste Beatle mit einem Soloalbum, Wonderwall, gemeinsam mit Ringo Starr und Eric Clapton. Im Alter von 58 Jahren ist George Harrison an Lungenkrebs gestorben. Bevor wir ihn hören mit seinem Lied Here Comes the Sun, möchte ich mich von Ihnen verabschieden. Ich bin Dagmar Strehrath und ich hatte Sie mitgenommen bei meiner Sendung Remember. Wir haben uns erinnert an zu früh verstorbene Sängerinnen und Sänger. In 4 Wochen kommt die nächste Sendung. Ich hoffe, Sie sind wieder dabei. Und ich hoffe, Sie hatten Spaß und Freude beim Zuhören. Ich bedanke mich dafür und ganz besonders bedanke ich mich auch bei meinem Kollegen Bernd Ude, der für mich die Technik gemacht hat. Machen Sie's gut, bleiben Sie unserem Sender treu und schalten Sie wieder ein zur nächsten Sendung Remember. Tschüss!

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1: Um 16 Uhr mit Astrid Fietz. Die hohen Spritpreise in Deutschland sorgen wieder für Diskussionen. Am Wochenende war vor allem Super E10 so teuer wie noch nie. Auch die Preise für Heizöl und Gas steigen. Aus der NDR-Nachrichtenredaktion Joshua Greiten.
2: Der Liter Super E10 hat am Sonntag in Deutschland durchschnittlich knapp 2,27 Euro gekostet. Laut ADAC hat das den bisherigen Höchstpreis von März 2022 übertroffen. Einige Medien melden heute besonders hohe Dieselpreise in einigen Regionen in Deutschland. Der Grund dafür ist laut Bundesregierung der eskalierende Konflikt im Nahen Osten, vor allem die Angriffe auf Ölpipelines und die Blockade von Seewegen. Rohstoffexperten gehen nicht davon aus, dass sich diese Lage bald entspannt. Ein Sprecher hat gesagt, die Bundesregierung und der Kanzler beschäftigen sich intensiv mit dem Thema. Ob es Entlastungen beim Spritpreis geben wird, ist aber weiter noch nicht klar. In letzter Zeit wurde immer wieder ein Spritpreisdeckel gefordert, also dass Höchstpreise für Benzin und Diesel gesetzlich festgelegt werden.
1: Die Bundesanwaltschaft hat Anklage gegen eine mutmaßliche Spionin Russlands erhoben. Sie wirft der Frau vor, einen Geheimdienstmitarbeiter in der russischen Botschaft 3 Jahre lang mit sensiblen Informationen versorgt zu haben. Einzelheiten von ARD-Geheimdienstexperte Holger Schmidt.
3: Ilona W. betrieb bis zu ihrer Festnahme eine Marketingagentur und galt im Berliner Politikbetrieb als gut vernetzt. Nun hat Generalbundesanwalt Rommel seine Anklage gegen die Frau dem Berliner Kammergericht vorgelegt. Mehr als 2 Jahre lang soll W. Kontakte zu einem Mann in der russischen Botschaft in Berlin gehabt haben, der für den russischen Geheimdienst tätig war. Sie soll ihn über hochkarätige Veranstaltungen in Berlin informiert und ihm auch ermöglicht haben, an diesen Veranstaltungen unter falschem Namen teilzunehmen. Dabei sei es dem Mann in der Botschaft darum gegangen, ein Spionagenetzwerk aufzubauen. Das Kammergericht muss die Anklage nun prüfen und über den möglichen Beginn einer Verhandlung entscheiden. Ilona W. sitzt in Untersuchungshaft.
1: Die Union steckt nach dem schlechten Abschneiden in Sachsen-Anhalt in einer tiefen Krise. So tief, dass inzwischen sogar über einen Sturz von Kanzler Merz spekuliert wird. Jetzt hat Merz davor gewarnt, die Debatte fortzuführen. Wichtige Sicherheitsfragen könnten dadurch in den Hintergrund gedrängt werden, sagte der Kanzler beim EU-Arktis-Gipfel in Finnland. Aus Berlin Sabine Henkel.
4: Unterstützung aus der eigenen Partei bekommt der Bundeskanzler von Außenminister Wadephul. Er erklärte, dass sich Merz jederzeit auf die Unterstützung der Regierungsfraktionen und seines Kabinetts verlassen könne. Wadephul wurde in Ungarn bei einer Pressekonferenz nach der Diskussion um den Kanzler gefragt. Und er sagte auch, dass er die Bundesregierung für sehr stabil hält. Auch bei den Grünen war die Debatte um Merz heute Thema. Grünen-Co-Chef Banaschak zeigte sich irritiert über die Spekulationen. Sie zeigten, dass Merz die Kontrolle in der eigenen Partei entgleite.
1: Fußball-Zweitligist Hannover 96 hat sich von Trainer Christian Tietz getrennt. Der Verein reagiert damit auf den schlechten Saisonstart. Wer neuer Coach bei 96 wird, ist noch unklar. Aus Hannover Tom Gernke.
5: 4 Punkte aus 5 Saisonspielen, viel zu wenig für die Ansprüche der Niedersachsen. Bis zuletzt hatte 96-Boss Martin Kind an Tietz festgehalten, hatte ihm vor wenigen Wochen sogar noch eine Jobgarantie gegeben. Der schwächste Saisonstart seit 5 Jahren aber zwingt die Verantwortlichen nun zum Umdenken. Gesucht wird jetzt der Nachfolger von Tietz. Mehrere Kandidaten scheinen im Rennen, verhandelt wird unter anderem auch mit Sandro Wagner. Der 38-Jährige könnte schon am Sonntag gegen Bochum auf der Bank sitzen. Offiziell bestätigt aber ist das bislang noch nicht. Der 38-Jährige war zuletzt beim FC Augsburg im Amt, wurde dort nach nur 7 Punkten aus 11 Spielen Anfang Dezember entlassen.
1: Auf Sizilien ist der Vulkan Ätna seit gestern wieder aktiv. Nach Angaben des italienischen Instituts für Geophysik und Vulkanologie spuckte der Vulkan eine etwa 4 Kilometer hohe Aschewolke aus. Am Flughafen Catania starten und landen deshalb zurzeit keine Flugzeuge. Bereits im August ist der Ätna aktiv gewesen. Der Flugverkehr musste mehrere Wochen unterbrochen werden. Und das waren die Nachrichten. Das Wetter in Norddeutschland. Gebietsweise heiter, an der Ems später Schauer bei Höchstwerten von 17 bis 22 Grad. Nachts häufig trocken, an der Nordsee etwas Regen. Tiefstwerte 16 bis 8 Grad. Morgen überwiegend trocken, später von der Nordsee her Schauer oder Gewitter bei 20 bis 26 Grad. Am Mittwoch Sonne, Wolken und Schauer bei Temperaturen um 19 Grad. Und am Donnerstag zeitweise Regen bei 16 bis 19 Grad. Es ist 16.04 Uhr.
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7: Und da haben wir erstmal eine gute Nachricht, A391 Stadtautobahn Braunschweig, Braunschweig Südwest Richtung Braunschweig Nord. Hier ist die Unfallstelle geräumt, hier haben sie wieder freie Fahrt. Dann der Stadtverkehr Braunschweig meldet, zähfließender Verkehr auf der Berliner Straße. Ich wünsche Ihnen weiterhin gute und sichere Fahrt und gute Unterhaltung mit dem Programm von Radio Okawelle.
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8: Löwenspielplatz im Braunschweiger Bürgerpark. Geplantes Millionengeschenk ist Ende September Thema im Rat. Neues Spezialfahrzeug für Wolfsburg. Bund investiert in Katastrophenschutz und Ferienprogramm für 6- bis 15-Jährige. Stadt Braunschweig nimmt ab sofort Anmeldungen für Herbstfips entgegen. Im Studio Peter Michael Möckel. Die Meldungen im Einzelnen. Die Pläne für den sogenannten Löwenspielplatz im Braunschweiger Bürgerpark könnten noch in diesem Monat eine wichtige Hürde nehmen. Laut Verwaltung muss der Rat am 29. September darüber entscheiden, ob die Stadt das Freizeitareal im Wert von etwa 2 Millionen Euro als Geschenk annehmen darf. Initiatoren des Projekts sind die Unternehmerfamilien Kroschke, Rehm und Streif sowie Cosatec-Gründer Andreas Sander. Darüber hinaus sind zahlreiche weitere Unterstützer dabei. Der größte Abenteuerspielplatz Norddeutschlands soll inklusiv und barrierefrei gestaltet werden. Zu den geplanten Highlights zählen ein mechanisches Karussell, eine Seilbahn und ein Ninja-Parcours sowie als Wahrzeichen ein fast 7 Meter hoher begehbarer Löwe. Die Fertigstellung ist für Frühjahr 2027 vorgesehen. Das Projekt soll vollständig aus Spenden finanziert werden. Die Stadt Braunschweig müsste nur das rund 2000 Quadratmeter große Gelände beisteuern, wenn der Rat zustimmt. Der Bund stellt der Stadt Wolfsburg ein neues Spezialfahrzeug für den Katastrophenschutz zur Verfügung. Das geht aus einer Mitteilung des CDU-Politikers Alexander Jordan hervor, der den Wahlkreis Helmstedt-Wolfsburg im Bundestag vertritt. Danach handelt es sich um einen sogenannten CBRN-Erkundungswagen. Das Kürzel CBRN steht für chemische, biologische, radiologische und nukleare Gefahren. Das gut 300.000 Euro teure Fahrzeug ist laut Jordan mit moderner Mess- und Kommunikationstechnik sowie spezieller Software ausgestattet. Wie es weiter hieß, fließen deutschlandweit rund 162 Millionen Euro in 521 solcher Erkundungswagen. Rund 2250 Haushalte im östlichen Ringgebiet von Braunschweig hatten heute Vormittag vorübergehend keinen Strom. Nach Angaben von BS Netz hatte ein Bagger gegen 10.40 Uhr versehentlich eine Versorgungsleitung beschädigt. Die Mitarbeiter des Unternehmens waren aber schnell zur Stelle. So konnten alle Kunden ihre Elektrogeräte schon gut eine Stunde nach dem Ausfall wieder in Betrieb nehmen. Bei einem Unfall in Lehre-Wendhausen ist heute früh ein Pkw-Fahrer verletzt worden. Laut Polizei war sein Wagen aus bisher unbekannter Ursache mit einem Trecker zusammengestoßen. Der Mann wurde ins Krankenhaus gebracht. Der Treckerfahrer blieb unverletzt. Durch den Aufprall wurde ein parkendes Auto in eine Garage geschoben. Das Gebäude wurde dabei stark beschädigt und als einsturzgefährdet eingestuft. Die Stadt Braunschweig hat wieder ein umfangreiches Paket für Kinder und Jugendliche geschnürt, die in den Herbstferien zu Hause bleiben. Wie die Verwaltung mitteilte, bietet das FIPS-Programm zahlreiche spannende und abwechslungsreiche Aktivitäten. Dazu zählen unter anderem kreative Workshops, Sport und diverse Ausflüge. Das teilweise kostenlose Angebot wendet sich an junge Braunschweiger zwischen 6 und 15 Jahren, die ihre Ferien kreativ, sportlich und gemeinschaftlich gestalten wollen. In vielen Fällen gibt es Geschwisterrabatte und Ermäßigungen für Inhaber des Braunschweig-Passes. Das Programm und weitere Infos stehen online zur Verfügung unter der Adresse unser-ferienprogramm.de/Braunschweig. Anmeldungen für die einzelnen Angebote sind ab sofort online möglich. Soweit die Nachrichten aus der Region. 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
9: Ahoi und herzlich willkommen bei den OK-Piraten auf Radio Okawelle 104,6. Am Mikrofon für euch sind heute Lilian,
10: Nilo
9: und Selina.
10: Wir haben noch eine besondere Information. Wenn ihr die OK-Piraten mitgestalten wollt, Liedwünsche oder Feedback für uns habt, schreibt uns eine E-Mail unter kinder@okawelle.de.
9: Und jetzt lichten wir den Anker, denn wir haben einiges mit an Bord. Wir haben heute einen Filmtipp über den Film Alles steht Kopf,
10: einen Schlaumeier zu dem Sprichwort auf den Kieker haben
9: und einen Buchtipp zu dem Buch Gregs Tagebuch. Aber wir haben auch noch einige Lieder, bei denen ihr einfach mittanzen könnt.
10: Also setzt die Segel und leihen los. Die Oka-Piraten haben freie Fahrt voraus und starten mit dem Lied Ordinary.

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1: Na, ihr Lieben, ich hoffe, euch geht es gut und ihr habt Lust auf eine Buchempfehlung. Ich denke, jeder hat schon mal von Gregs Tagebuch gehört. Wenn nicht, ist das gar kein Problem. In Gregs Tagebuch handelt es sich um einen Jungen namens Greg, der seinen Alltag, auch humorvoll den Überlebenskampf genannt, an der Junior High School dokumentiert. Außerdem schreibt er über seinen besten Freund Rupert und seine nervigen Brüder und den berüchtigten Stinkekäse. Dieses Buch ist super für Menschen, die nicht so gerne lesen oder schnell die Motivation am Lesen verlieren, da das Buch eher kürzere Textstellen und auch immer mal wieder kleinere Schwarz-Weiß-Kritzeleien aufweist.
2: Das war ein Buchtipp zu dem Buch Gregs Tagebuch.

0: hört die OK-Piraten bei Radio OK-Welle. Wir sind
1: Lilian,
2: Milo
0: und Selina. Und jetzt haben wir für euch ein richtig tolles Lied ausgesucht. Also spitzt die Ohren, hier kommt Blinding Lights. Viel Spaß!

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1: Filmtipp, alles steht Kopf.
2: Seht ihr manchmal jemanden an und fragt euch, was geht wohl in seinem Kopf vor?
1: Riley ist 11 Jahre alt und liebt Eishockey. Doch dann nimmt ihr Vater einen neuen Job in einer anderen Stadt an. Plötzlich heißt es umziehen, nach San Francisco. Riley ist überfordert, ihre Gefühle spielen vollkommen verrückt. In ihrem Kopf streiten sich die Gefühle darum, wer das Steuer übernimmt. Im Kontrollzentrum der Gefühle herrscht Chaos. Freude versucht Riley, die positiven Dinge am Umzug zu zeigen. Doch Wut, Angst, Ekel und Trauer machen ihr einen Strich durch die Rechnung. Wut ist unfassbar genervt und sauer über das neue Leben in San Francisco.
3: Riley, dieser neue Ton gefällt mir nicht.
4: Oh, ich zeig dir den neuen Ton, Alter.
5: Was ist dein Problem? Lass mich einfach in Ruhe.
1: Angst malt sich schon Sachen aus, die passieren könnten. Rileys neue Klassenkameraden könnten sie nicht mögen oder sie könnte keine Freunde finden.
2: Na, wie war der erste Tag in der neuen Schule?
6: Er war, glaube ich, ganz okay. Keine Ahnung.
1: Und Trauer ist einfach über alles traurig. Und plötzlich passiert im Chaos noch etwas viel Furchtbareres. Trauer berührt eine fröhliche Erinnerung, das Leuchten der Erinnerung verblasst und nimmt die Farbe einer traurigen Erinnerung an. Schöne Erinnerungen werden auf einmal zu traurigen. Als Freude versucht, die Erinnerung wieder fröhlich werden zu lassen, verlaufen sie und Kummer sich im Langzeitgedächtnis, dem Ort, wo all unsere Erinnerungen gespeichert werden. Wut, Angst und Ekel sind jetzt auf sich alleine gestellt.
7: Riley verhält sich so komisch. Warum verhält sie sich so komisch?
8: Was erwartest du bitte? Alle Inseln sind erloschen.
7: Freude wüsste, was zu tun ist.
8: Ganz genau. Und bis sie zurück ist, tun wir einfach das, was Freude tun würde.
7: Super Idee. Wut, Angst, Ekel. Wie sollen wir es schaffen, freudig zu sein?
1: Freude und Kummer versuchen schnell zurück ins Kontrollzentrum zu finden, damit Riley keine zu großen Dummheiten begeht. Doch das ist schwerer als gedacht, denn der Weg durch Träume und Gedanken steckt voller Hindernisse. Alles steht Kopf ist ein moderner Disney-Klassiker für alle Altersgruppen. Der Film erschien 2015 und inzwischen gibt es auch Teil 2.
9: Das war ein Filmtipp zu dem Film Alles steht Kopf.

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0: Meine Lehrerin hat mich total auf dem Kieker. Hast du das auch gemerkt?
1: Ja, du hast recht. Aber wer kommt überhaupt das Sprichwort, jemanden auf dem Kieker haben?
2: Ja, das ist bekannt, jemanden auf dem Kieker zu haben. Ich glaube, das kommt aus dem Handwerk, aus dem Mittelalter. Ja? Bin mir aber nicht sicher.
3: Ja, ich kann jetzt im Augenblick das Wort Kieker von der Herkunft her nicht so erklären. Jemand auf dem Kieker, ja, wo kann das herkommen? Jemand im Visier haben oder so, aber ehrlich gesagt, genau weiß ich nicht, wo das herkommt. Ich weiß nicht, wo dieses Wort Kieker herkommt.
4: Mit Fußball hat das, glaube ich, nichts zu
5: tun. Nee, ich glaube auch nicht. Und mit dem Radio, mit dem Fernsehsender Kieker wahrscheinlich auch nicht.
4: Aus Berlin, man kickt eine Runde.
5: Ich guck mal, ne? Genau, so das kicken. Ja, vielleicht aus dem Berliner Raum.
2: Oh, da kann ich nur raten. Kieker, das wird wahrscheinlich ein Begriff aus Norddeutschland sein, aus dem Plattdeutschen. Aber ob das stimmt, weiß ich nicht.
0: Das ist gar nicht mal so falsch. Das Wort Kieker kommt aus der Seemannssprache und ist von dem plattdeutschen Begriff kieken, also gucken, abgeleitet. Daher kommt das Sprichwort jemanden auf dem Kieker haben. Es wird oft im negativen Sinne benutzt.
6: Es bedeutet, dass man jemanden sehr genau beobachtet, wie durch eine Art Fernglas und es auf ihn abgesehen hat. Ein Lehrer zum Beispiel kann dich auf dem Kieker haben. Er ist dann misstrauisch dir gegenüber und wartet nur darauf, dich kritisieren zu können.
7: Das war ein Schlaumeier zu dem Sprichwort auf dem Kieker haben.

0: Ahoi, ihr Oka-Piraten, wir sind
1: Milo,
0: Selina und Dejen und ihr hört Radio Oka-Welle. Schön, dass ihr bei uns mit an Bord seid. Gleich geht's weiter mit einem Lied aus dem Film König der Löwen. Also hört gut hin und habt Spaß bei unserem nächsten Song. Hier kommt für euch Hakuna Matata.
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0: Das war's auch schon mit den OK-Piraten für heute mit uns. Selina.
1: Milo.
0: Und Lilian.
1: Wir haben noch eine besondere Information. Wenn ihr die OK-Piraten mitgestalten wollt, Liedwünsche oder Feedback für uns habt, schreibt uns eine E-Mail unter kinder@okawelle.de.
0: Wir sagen Ahoi. Bis zum nächsten Mal.

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1: Um 17 Uhr mit Astrid Fietz. Die hohen Spritpreise in Deutschland sorgen wieder für Diskussionen. Am Wochenende war vor allem Super E10 so teuer wie noch nie. Auch die Preise für Heizöl und Gas steigen. Aus der NDR-Nachrichtenredaktion Joshua Greiten.
2: Der Liter Super E10 hat am Sonntag in Deutschland durchschnittlich knapp 2,27 Euro gekostet. Laut ADAC hat das den bisherigen Höchstpreis von März 2022 übertroffen. Einige Medien melden heute besonders hohe Dieselpreise in einigen Regionen in Deutschland. Der Grund dafür ist laut Bundesregierung der eskalierende Konflikt im Nahen Osten, vor allem die Angriffe auf Ölpipelines und die Blockade von Seewegen. Rohstoffexperten gehen nicht davon aus, dass sich diese Lage bald entspannt. Ein Sprecher hat gesagt, die Bundesregierung und der Kanzler beschäftigen sich intensiv mit dem Thema. Ob es Entlastungen beim Spritpreis geben wird, ist aber weiter noch nicht klar. In letzter Zeit wurde immer wieder ein Spritpreisdeckel gefordert, also dass Höchstpreise für Benzin und Diesel gesetzlich festgelegt werden.
1: Die Union steckt nach dem schlechten Abschneiden in Sachsen-Anhalt in einer tiefen Krise. So tief, dass inzwischen sogar über einen Sturz von Kanzler Merz spekuliert wird. Jetzt hat Merz davor gewarnt, die Debatte fortzuführen. Wichtige Sicherheitsfragen könnten dadurch in den Hintergrund gedrängt werden, sagte der Kanzler beim EU-Arktis-Gipfel in Finnland. Aus Berlin Sabine Henkel.
3: Unterstützung aus der eigenen Partei bekommt der Bundeskanzler von Außenminister Wadephul. Er erklärte, dass sich Merz jederzeit auf die Unterstützung der Regierungsfraktionen und seines Kabinetts verlassen könne. Wadephul wurde in Ungarn bei einer Pressekonferenz nach der Diskussion um den Kanzler gefragt. Und er sagte auch, dass er die Bundesregierung für sehr stabil hält. Auch bei den Grünen war die Debatte um Merz heute Thema. Grünen-Co-Chef Banaschak zeigte sich irritiert über die Spekulationen. Sie zeigten, dass Merz die Kontrolle in der eigenen Partei entgleite.
1: Verteidigungsminister Pistorius will ab sofort auch Soldaten für die Litauen-Brigade verpflichten. Nach Angaben des Ministeriums geht es um eine Zahl im mittleren dreistelligen Bereich. Aus Berlin Mario Kubina.
4: Die Dienstposten in der neuen Brigade seien zwar schon zu rund 80% besetzt auf freiwilliger Basis, aber dem Ministerium zufolge fehlen noch Spezialkräfte, etwa in der Logistik und in Sachen IT. Deshalb die Verpflichtungen. In Frage kommen demnach auch Kommandierungen für eine kurze Zeit. Verteidigungsminister Pistorius ist sich sicher, dass die neue Brigade wie geplant Ende nächsten Jahres voll einsatzbereit sein wird. Ziel ist es, Russland von einem Angriff auf die NATO-Partner im Baltikum abzuhalten.
1: Die Bundesanwaltschaft hat Anklage gegen eine mutmaßliche Spionin Russlands erhoben. Sie wirft der Frau vor, einen Geheimdienstmitarbeiter in der russischen Botschaft 3 Jahre lang mit sensiblen Informationen versorgt zu haben, etwa über die deutsche Rüstungsindustrie oder hochkarätige politische Veranstaltungen. Die Deutsch-Ukrainerin war im Januar in Berlin festgenommen worden. Sie sitzt seitdem in Untersuchungshaft. Fußball-Zweitligist Hannover 96 hat sich von Trainer Christian Tietz getrennt. Nach NDR-Informationen reagiert der Verein damit auf den schlechten Saisonstart. Wer neuer Coach bei 96 wird, ist noch unklar. Aus Hannover Tom Gernke.
5: 4 Punkte aus 5 Saisonspielen, viel zu wenig für die Ansprüche der Niedersachsen. Bis zuletzt hatte 96-Boss Martin Kind an Tietz festgehalten, hatte ihm vor wenigen Wochen sogar noch eine Jobgarantie gegeben. Der schwächste Saisonstart seit 5 Jahren aber zwingt die Verantwortlichen nun zum Umdenken. Gesucht wird jetzt der Nachfolger von Tietz. Mehrere Kandidaten scheinen im Rennen. Verhandelt wird unter anderem auch mit Sandro Wagner. Der 38-Jährige könnte schon am Sonntag gegen Bochum auf der Bank sitzen. Offiziell bestätigt aber ist das bislang noch nicht. Der 38-Jährige war zuletzt beim FC Augsburg im Amt, wurde dort nach nur 7 Punkten aus 11 Spielen Anfang Dezember entlassen.
1: Das waren die Nachrichten.
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6: Mit Peter-Michael Möckel. Löwenspielplatz im Braunschweiger Bürgerpark. Geplantes Millionengeschenk ist Ende September Thema im Rat. Neues Spezialfahrzeug für Wolfsburg. Bund investiert in Katastrophenschutz und Ferienprogramm für 6- bis 15-Jährige. Stadt Braunschweig nimmt ab sofort Anmeldungen für Herbstfips entgegen. Das und mehr hören Sie ausführlich in etwa 20 Minuten in den Nachrichten aus der Region.
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7: Kommen wir erst einmal zum Wetter. In Braunschweig beträgt die aktuelle Temperatur 21 Grad. Das war auch die Maximaltemperatur heute. Dabei war es größtenteils sonnig. Ab und zu waren auch mal ein paar Wolken am Himmel. In der Nacht sinken dann die Werte noch runter bis auf 11 Grad. Werfen wir einen Blick auf die nächsten Tage. Morgen am Dienstag, da bleibt es beim Mix aus Sonne und Wolken. Es bleibt auch den Tag über trocken. Die Temperaturen dann bis zu 25 Grad am Tag. In der Nacht dann wieder um die 12 Grad. Und übermorgen am Mittwoch, da kommt dann der Regen wieder zurück mit einem Regenrisiko von 71%. Es bleibt bei Mix aus Sonne und Wolken die Temperaturen dann zwischen 20 und 16 Grad. Das war das Wetter. Kommen wir jetzt zum Verkehr. Dort liegen uns folgende Meldungen vor. Bitte Vorsicht auf der A2 Braunschweig Richtung Hannover. Zwischen Braunschweig-Watenbüttel und Peine-Ost besteht Gefahr durch Reifenteile auf der Fahrbahn. Und ein Hinweis für den Braunschweiger Stadtverkehr. Hier staut es sich etwas auf der Saarstraße. Weitere Meldungen liegen uns momentan nicht vor und ich wünsche Ihnen weiterhin noch eine gute und sichere Fahrt in den Abend um 17.06 Uhr.
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7: Hallo und einen wunderschönen guten Abend. Heute am Montag, dem 14. September. Mein Name ist Aline Schlätel und ich begleite Sie die nächsten zwei Stunden durch den Abend. Mit dabei heute natürlich wieder viele Themen. Ganz viel um die Wahl geht es heute. Jetzt in der ersten halben Stunde auch einmal die Kommunalwahlen 2026. Ergebnisse aus Niedersachsen und unserer Region. Und OB-Wahl in Braunschweig. Amtsinhaber Thorsten Kornblum im Gespräch. Das und weiteres hören Sie heute noch bei Region Aktuell. Jetzt aber erstmal ein bisschen Musik von Fastboy Music Sounds. Kommen Sie gut in den Abend.

0: Die CDU ist mit 27,7% als landesweit stärkste Kraft aus den Kommunalwahlen am Sonntag hervorgegangen. Auf Platz 2 landete die SPD mit 24,5%. Das sind 5,5% weniger als bei der letzten Wahl. Die AfD legte deutlich um 11,9% zu und erreichte 16,5% der abgegebenen Stimmen. Die Grünen holten 13,6%, ein Minus von 2,3 Punkten. Die Linken verbesserten sich um 3,1 auf 5,9% und in den größeren Städten in Niedersachsen kommt es fast durchweg zu Stichwahlen, so auch in Braunschweig. Die Einzelheiten jetzt von Nicole Beyers.
1: In Braunschweig liegt Amtsinhaber Thorsten Kornblum von der SPD mit gut 43% deutlich vorn, verpasst aber die absolute Mehrheit. Sein Herausforderer von der CDU, Maximilian Pohler, kommt auf nur 17%. Auf den Plätzen 3 und 4 landeten Michael Walter von den Grünen und Mirko Hanker von der AfD. Das Ergebnis sei nach 5 Jahren Amt in diesen Zeiten keine Selbstverständlichkeit, sagte Kornblum gegenüber der Braunschweiger Zeitung. Der Abstand sei sehr, sehr groß und mit diesem Vertrauensvorschuss gehe man optimistisch in die Stichwahl. CDU-Mann Pohler zeigte sich zerknirscht im Interview mit der BZ. Er habe nach der Landtagswahl in Sachsen-Anhalt ein ganz komisches Gefühl gehabt, sagte Pohler. Gegen die gesamtpolitische Großwetterlage, die derzeit eher nicht nach CDU aussehe, sei nur schwer anzukämpfen gewesen. Weitere Stichwahlen bei uns in der Region stehen in Gifhorn, Salzgitter und Helmstedt an. In Gifhorn liegt Amtsinhaber Matthias Nährlich von der CDU mit 37,2% nur knapp vor dem SPD-Kandidaten Christopher Fink mit 33,1%. In Salzgitter hat Amtsinhaber Frank Klingebiel von der CDU mit 45,6% die absolute Mehrheit verpasst. Anders in Wolfsburg. Dort hat Amtsinhaber Dennis Weilmann von der CDU mit 50,1% die absolute Mehrheit geholt. Er habe nicht mit einer absoluten Mehrheit gerechnet, sagte Weilmann gegenüber der Wolfsburger Allgemeinen Zeitung. Von diesem tollen Ergebnis sei er schlicht überwältigt. Landesweit lag die Wahlbeteiligung bei 57%. Die Stichwahlen finden am 27. September statt.
0: Ergebnisse der Kommunalwahlen aus regionaler Sicht, zusammengestellt von Nicole Beyers.

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0: ein deutlich verbessertes Ergebnis zu Ihrer ersten Wahl, die nämlich knapper war.
1: Genau, da bedanke ich mich natürlich sehr für das Vertrauen der Braunschweigerinnen und Braunschweiger. Das ist nach 5 Jahren nicht selbstverständlich, vor allem gerade in diesen Zeiten. Für mich heißt das Ergebnis, die Braunschweiger wünschen sich Stabilität und weiter Verlässlichkeit. Und das ist ein tolles Zeichen und daran möchte ich anknüpfen und dem gerecht werden.
0: Und Sie haben es auch geschafft, die Bürger zu mobilisieren. Braunschweig hat eine Wahlbeteiligung von 64%, waren das, glaube ich. Und das liegt über dem Landesschnitt mit 57%. Nun haben wir in 2 Wochen die Stichwahlen und es gilt, dieses Engagement aufrechtzuerhalten. Natürlich ist Ihr Vorsprung deutlich, aber es besteht da natürlich auch immer die Gefahr, dass die Wähler dann sagen, ja, das läuft schon für den Thorsten Kornblum. Wie wollen Sie es schaffen, dass das genau nicht passiert?
1: Indem man weiter Vollgas gibt. Sie haben völlig recht, man darf sich nicht ausruhen auf so ein Ergebnis. Es gibt aber natürlich Rückenwind. Aber man muss natürlich immer wieder sagen, das ist so ein bisschen wie früher beim Tanken mit Benzin, wenn man dann auf den Knopf drückt und die Uhr wird wieder auf Null gestellt. Man kann die Stimmen ja nicht mitnehmen, aber das Ergebnis gibt natürlich dort Rückenwind. Wir kämpfen, wie jetzt auch beim ersten Wahlgang, bis zur letzten Minute und wir haben eine sehr engagierte Partei, viele Unterstützerinnen und Unterstützer auch deutlich über die Parteigrenzen hinaus. Dafür bin ich sehr dankbar und ich denke, dass dieses Netzwerk dann auch in der Stichwahl überzeugend trägt.
0: Herr Kornblum, wie bewerten Sie die jetzige Zusammensetzung des Stadtrates mit einem deutlichen Zuwachs von AfD-Sitzen und sogar einem Sitz für das BSW?
1: Das kann einem natürlich nicht gefallen. Ein Oberbürgermeister braucht natürlich auch stabile Mehrheiten. Das wird jetzt etwas schwieriger. Wir müssen jetzt mehr überzeugen. Wir werden immer drei Partnerinnen, also immer zwei Partner zusätzlich zur SPD brauchen für eine Mehrheit. Man muss jetzt schauen, wie sich das insgesamt sortiert. Ich bin aber froh, dass wir in der SPD eine Mischung haben aus Erfahrung und jungen Kräften und insbesondere der jetzige Fraktionsvorsitzende, wo man davon ausgehen kann, ohne der Wahl vorzugreifen, dass er auch der Nächste sein wird. Christoph Bartmann ist ein sehr erfahrener Mann, zusammen mit der Fraktionsgeschäftsstelle, unserem Fraktionsgeschäftsführer. Da gehe ich davon aus, dass wir auch für die guten und wichtigen Entscheidungen für Braunschweig die notwendigen Mehrheiten finden werden.
2: Braunschweigs Oberbürgermeister Thorsten Kornblum im Gespräch mit Nicole Beyes. Und über den Abend hören wir auch noch einmal weitere Kandidaten.

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1: Löwenspielplatz im Braunschweiger Bürgerpark. Geplantes Millionengeschenk ist Ende September Thema im Rat. Neues Spezialfahrzeug für Wolfsburg. Bund investiert in Katastrophenschutz und Ferienprogramm für 6- bis 15-Jährige. Stadt Braunschweig nimmt ab sofort Anmeldungen für Herbstfips entgegen. Im Studio Peter Michael Möckel. Die Meldungen im Einzelnen. Die Pläne für den sogenannten Löwenspielplatz im Braunschweiger Bürgerpark könnten noch in diesem Monat eine wichtige Hürde nehmen. Laut Verwaltung muss der Rat am 29. September darüber entscheiden, ob die Stadt das Freizeitareal im Wert von etwa 2 Millionen Euro als Geschenk annehmen darf. Initiatoren des Projekts sind die Unternehmerfamilien Kroschke, Rehm und Streif sowie Cosatec-Gründer Andreas Sander. Darüber hinaus sind zahlreiche weitere Unterstützer dabei. Der größte Abenteuerspielplatz Norddeutschlands soll inklusiv und barrierefrei gestaltet werden. Zu den geplanten Highlights zählen ein mechanisches Karussell, eine Seilbahn und ein Ninja-Parcours sowie als Wahrzeichen ein fast 7 Meter hoher begehbarer Löwe. Die Fertigstellung ist für Frühjahr 2027 vorgesehen. Das Projekt soll vollständig aus Spenden finanziert werden. Die Stadt Braunschweig müsste nur das rund 2000 Quadratmeter große Gelände beisteuern, wenn der Rat zustimmt. Der Bund stellt der Stadt Wolfsburg ein neues Spezialfahrzeug für den Katastrophenschutz zur Verfügung. Das geht aus einer Mitteilung des CDU-Politikers Alexander Jordan hervor, der den Wahlkreis Helmstedt-Wolfsburg im Bundestag vertritt. Danach handelt es sich um einen sogenannten CBRN-Erkundungswagen. Das Kürzel CBRN steht für chemische, biologische, radiologische und nukleare Gefahren. Das gut 300.000 Euro teure Fahrzeug ist laut Jordan mit moderner Mess- und Kommunikationstechnik sowie spezieller Software ausgestattet. Wie es weiter hieß, fließen deutschlandweit rund 162 Millionen Euro in 521 solcher Erkundungswagen. Rund 2250 Haushalte im östlichen Ringgebiet von Braunschweig hatten heute Vormittag vorübergehend keinen Strom. Nach Angaben von BS Netz hatte ein Bagger gegen 10.40 Uhr versehentlich eine Versorgungsleitung beschädigt. Die Mitarbeiter des Unternehmens waren aber schnell zur Stelle. So konnten alle Kunden ihre Elektrogeräte schon gut eine Stunde nach dem Ausfall wieder in Betrieb nehmen. Bei einem Unfall in Lehre-Wendhausen ist heute früh ein Pkw-Fahrer verletzt worden. Laut Polizei war sein Wagen aus bisher unbekannter Ursache mit einem Trecker zusammengestoßen. Der Mann wurde ins Krankenhaus gebracht. Der Treckerfahrer blieb unverletzt. Durch den Aufprall wurde ein parkendes Auto in eine Garage geschoben. Das Gebäude wurde dabei stark beschädigt und als einsturzgefährdet eingestuft. Die Stadt Braunschweig hat wieder ein umfangreiches Paket für Kinder und Jugendliche geschnürt, die in den Herbstferien zu Hause bleiben. Wie die Verwaltung mitteilte, bietet das FIPS-Programm zahlreiche spannende und abwechslungsreiche Aktivitäten. Dazu zählen unter anderem kreative Workshops, Sport und diverse Ausflüge. Das teilweise kostenlose Angebot wendet sich an junge Braunschweiger zwischen 6 und 15 Jahren, die ihre Ferien kreativ, sportlich und gemeinschaftlich gestalten wollen. In vielen Fällen gibt es Geschwisterrabatte und Ermäßigungen für Inhaber des Braunschweig-Passes. Das Programm und weitere Infos stehen online zur Verfügung unter der Adresse unser-ferienprogramm.de/Braunschweig. Anmeldungen für die einzelnen Angebote sind ab sofort online möglich. Soweit die Nachrichten aus der Region. 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
2: Kommen wir erst einmal zum Wetter. In Braunschweig beträgt die aktuelle Temperatur 21 Grad. Das war auch die Maximaltemperatur heute. Dabei war es größtenteils sonnig. Ab und zu waren noch mal ein paar Wolken am Himmel. In der Nacht sinken dann die Werte runter bis auf 11 Grad. Werfen wir einen Blick auf die nächsten Tage. Morgen am Dienstag, da geht es ähnlich weiter. Es bleibt weiterhin bei Mix aus Sonne und Wolken. Und den Tag über bleibt es auch trocken. Die Temperaturen dann bis zu 25 Grad am Tag und 12 Grad in der Nacht. Und übermorgen am Mittwoch, da kommt dann der Regen langsam wieder zurück mit einem Regenrisiko von 71%. Die Temperaturen dann zwischen 20 und 16 Grad. Das war das Wetter. Kommen wir jetzt zum Verkehr. Dort liegt uns folgende Meldung vor. Bitte Vorsicht auf der A2 Braunschweig Richtung Hannover. Zwischen Braunschweig-Wartenbüttel und Peine-Ost besteht Gefahr durch Reifenteile auf der Fahrbahn. Weitere Meldungen liegen uns momentan nicht vor und ich wünsche Ihnen weiter noch eine gute und sichere Fahrt in den Abend.
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2: Es ist 7.35 Uhr und wir sind in der zweiten halben Stunde von Region aktuell am Abend angekommen. Heute Montag, dem 14. September. Und an Themen mit dabei in dieser halben Stunde einmal Oberbürgermeisterwahlen Braunschweig, Grünkandidat Michael Walter und CDU-Kandidat Maximilian Pohler im Gespräch. Und wie gewohnt um kurz vor 18 Uhr einmal der Blick in die Zeitungen aus der Region mit den regionalen Pressestimmen. Jetzt aber erstmal ein bisschen Musik von David Kushner, Ritual. Kommen Sie gut in den Abend.

0: Sie liegen mit 17% und 14% weit hinter Thorsten Kornblum. Die Oberbürgermeisterkandidaten von der CDU und den Grünen, Maximilian Pohler und Michael Walter. Sie konnten sich gestern nicht gegen den amtierenden OB durchsetzen. Pohler hat es immerhin noch in die Stichwahl geschafft. Nicole Beiß hat heute Morgen mit beiden gesprochen.
1: Herr Walter, Sie zuerst, als wir das letzte Mal gesprochen haben, da haben Sie gesagt, Sie gehen davon aus, dass es eine Stichwahl geben wird. Aber Sie sind davon ausgegangen, dass Sie mit in der Stichwahl sind. Sind Sie sehr enttäuscht?
2: Das stimmt. Also enttäuscht ist man immer, wenn man etwas nicht erreicht. Und ich kann an dieser Stelle sagen, es ist ein politischer Wettbewerb, wo es darum geht, die besten Konzepte vorzustellen. Und an dieser Stelle kann ich die Gratulation an Maximilian Pohler aussprechen, der es geschafft hat, besser überzeugen zu können, mehr Stimmen für sich zu vereinen. Und das gehört zur Demokratie dazu.
1: Herr Pohler, Sie haben 17% bekommen. Der Abstand zum Amtsinhaber ist ziemlich groß. Das heißt, so richtig zufrieden gehen Sie nicht in die Stichwahl?
3: Nein, das ist völlig klar. Zunächst mal war aber unser Ziel, überhaupt in die Stichwahl zu kommen. Das muss man fairerweise sagen. Wir haben einen Amtsinhaber gehabt, der natürlich auch in den Medien omnipräsent ist, der auch wirklich alles mitgenommen hat, jedes Foto gemacht hat, jedes Bändchen durchgeschnitten hat. Und das ist dann natürlich auch das Resultat. Also insofern hat er das gut gemacht, hat ein gutes Ergebnis eingefahren. Aber das heißt ja jetzt nicht, dass wir jetzt noch 2 Wochen hart kämpfen werden. Und dann müssen sich ja die anderen 60%, die sich jetzt bisher noch nicht für ihn entschieden haben, dann ja auch noch entscheiden. Und das ist die Frage, ob die zu ihm gehen oder zu mir.
1: Wir haben in Braunschweig eine Wahlbeteiligung von 64% gehabt. Das liegt über dem Landesdurchschnitt, der bei 57% war. Da ist natürlich noch Luft nach oben, wenn es in eine Stichwahl geht. Sie haben aber auch gegenüber der Braunschweiger Zeitung, das habe ich heute Morgen gelesen, gesagt, es ist im Moment schwierig für die CDU aufgrund der gesamtpolitischen Lage.
3: Ja, das ist sicherlich so. Ich bin der festen Überzeugung, dass wir noch Boden gut machen können jetzt in der Stichwahl. Wir haben nicht unbedingt den Rückenwind aus dem Bund gehabt, das muss man klar sagen. Wir haben uns immer auf die kommunalen Themen fokussiert, das habe ich auch immer gesagt. Das ist das, was wichtig ist. Wir stimmen hier nicht über irgendwie Friedrich Merz, die Bundes-CDU oder die Landes-CDU ab, sondern es geht am Ende darum, wie soll sich Braunschweig weiterentwickeln. Und wir haben da die 3 großen Themen gehabt. Das wissen Sie, das ist das Thema Finanzen, Sicherheit und Wirtschaft gewesen. Und dementsprechend glaube ich auch nach wie vor, dass die Themen nicht die falschen sind. Wir müssen jetzt nur die nächsten 2 Wochen noch sehen, dass wir sie noch besser an die Leute bringen. Und das ist meine Aufgabe, das ist die Aufgabe der ganzen Partei. Und dafür werden wir kämpfen.
1: Herr Walter, Herr Pohler hat gerade gesagt, Wirtschaft, Finanzen, das sind so die starken Themen in Braunschweig. Das Klima und die Mobilität nicht so sehr. War das der Grund, warum Sie auf dem 3. Platz bei 14,3% gelandet sind?
2: Das mag es auch sein. Ich glaube, beim Thema Klima, Klimaschutz und Klimaanpassung war das im Sommer ein Thema. Aber wir sehen eben auch, wie schnelllebig die Welt mittlerweile in den Wochen ist.
1: Also, es geht wieder runter mit den Temperaturen, man fängt an zu frieren.
2: Genau, dann ist ein Thema wieder ein anderes. Das ist relativ schnell und so weiter da. Ich glaube, das Mobilitätsthema ist schon eins. War ja nun auch heiß diskutiert zwischen Herrn Pohler und mir, respektive auch zwischen den Parteien. Wie teilen wir Stadtraum auf? Ich glaube, darüber ist das Mobilitätsthema relativ präsent. Und darüber natürlich auch, wie soll die Erreichbarkeit innerhalb der Stadt gewährleistet sein oder nicht. Erstaunlich war ja insgesamt schon mal, dass alle Parteien und auch alle OB-Kandidatinnen gesagt haben, die Innenstadt soll für alle Verkehrsträger da sein. Das heißt, da war die politische Auseinandersetzung gar nicht ganz so weit auseinander, aber im Detail, wie gestalten wir halt die Stadträume?
1: Ja. Herr Walter, nun haben Sie es nicht geschafft. Wie geht es für Sie persönlich weiter?
2: Na, ich habe erstmal eine Aufgabe und werde meiner Aufgabe im Land Nordrhein-Westfalen wieder nachkommen. Meine Hausspitze, mein Minister und mein Staatssekretär haben sich natürlich auch schon bei mir gemeldet, haben gratuliert, haben mir ordentlich auf den Rücken geklopft und gesagt, im Gesamtergebnis, ich habe einen tollen Wahlkampf gemacht. Und sie sehen dieses Ergebnis für sich persönlich mit einem lachenden und einem weinenden Auge. Und das Lachende ist, dass sie sich sehr freuen, dass ich wiederkomme und weiter mit ihnen arbeite. Was kann ich mir Schöneres wünschen?
1: Geht es jetzt direkt zurück in den nächsten Tagen?
2: Nein, ich darf jetzt einfach auch noch ein bisschen Urlaub machen.
1: Das sei Ihnen gewünscht. gegönnt nach den Strapazen. Urlaub steht für Sie noch nicht an, Herr Pohler. Es geht in den Wahlkampf. Wie ist Ihre Strategie, jetzt auf den letzten Metern die Wähler noch zu motivieren und zu überzeugen?
3: Also zunächst mal heute Abend tagen unsere Gremien, das heißt unsere Fraktion und auch unser Kreisvorstand. Und dementsprechend werden wir dann festlegen, wie die Strategie aussehen wird. Aber es ist, glaube ich, kein Geheimnis, dass wir nochmal aktiv rausgehen werden, dass wir nochmal viele Gespräche mit den Bürgerinnen und Bürgern suchen werden, dass wir Infostände machen, Haustürgespräche. Ich glaube, das ist völlig klar und darauf wird es hinauslaufen. Und dann wollen wir 2 Wochen gut ausnutzen.
1: Wie es in den 2 Wochen ausgehen wird, das wird sich dann zeigen. Was wir jetzt aber schon wissen, ist, wie sich der Rat der Stadt zusammensetzt. Herr Pohler, wie bewerten Sie das? Die CDU verliert 2 Plätze, aber auch Grüne und SPD verlieren jeweils 1 Platz. Auffällig ist, dass die AfD von 2 auf 7 Plätze hochgeht. Was erwarten Sie in diesem Zusammenhang für die Arbeit im Rat der Stadt?
3: Erst einmal möchte ich sowohl für mich als auch für die CDU-Fraktion sagen, dass wir sehr, sehr dankbar sind über jeden, der uns da seine Stimme gegeben hat. Das waren viele, viele tausend Menschen. Allein bei mir waren es über 21.000 Menschen, die ihre Stimme so abgegeben haben. Das ist ein tolles Ergebnis erst einmal und dafür großer Dank. Und trotzdem wird die Mehrheitsbildung und Mehrheitsfindung im Rat der Stadt jetzt nicht einfacher. Es ist ja immer so, das wissen Sie, das habe ich auch schon öfter, glaube ich, an dieser Stelle gesagt, dass natürlich eine stabile Mehrheit immer besser ist, als wenn man sich das aus Einzelbewerbern zusammensucht. Mhm. Und deswegen ist klar, dass die großen Parteien miteinander sprechen müssen. Und das wird dann passieren in den nächsten Wochen. Da werden wir sicherlich auch die Stichwahl nochmal abwarten müssen und dann wird man weiter gucken. Aber das muss das Ziel sein. Es geht um Braunschweig, es geht um unsere Heimatstadt und deswegen müssen wir auch versuchen, das Beste für diese Stadt draus zu machen. Das ist in der Demokratie am Ende immer der Kompromiss. Das ist völlig klar und daran werden wir arbeiten.
0: Der Oberbürgermeisterkandidat der CDU in Braunschweig, Maximilian Pohler, mit ihm und Grünkandidat Michael Walter Spach, Nicole Beyes.

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0: Es ist kurz vor 18 Uhr und wir werfen einmal einen Blick in die Zeitungen aus der Region mit den regionalen Pressestimmen. Heute von und mit Nicole Beyes.
1: Nach mehreren Hacking-Vorfällen mit KI-Systemen sprechen sich die führenden US-KI-Unternehmen dafür aus, das Entwicklungstempo besonders leistungsfähiger Modelle zu drosseln. Dazu meint die Braunschweiger Zeitung, was für ein erstaunlicher Wandel. Eben noch drohten die Mahner in der Debatte über den Einsatz künstlicher Intelligenz als Feinde des Fortschritts unterzugehen. Plötzlich schwenken Sam Altman, OpenAI, Dario Amodei, Anthropic und Elon Musk, Grok bei SpaceX, um und warnen auch vor den Gefahren. Die Treiber der Technologie als ihre Bremser? Das klingt fast zu gut, um wahr zu sein, bietet aber eine große Chance. Bisher sind die drei vor allem durch den Ehrgeiz aufgefallen, die Welt zu verändern, immer bessere, immer schnellere KI-Systeme zu entwickeln, die anderen auszustechen. Schließlich geht es auch ums Geld verdienen. Noch ist KI vor allem eine Multimilliardenwette auf künftige Gewinne. Offenbar fürchten ihre Schöpfer jetzt, dass das, was sie herbeigerufen haben, zu zerstörerisch sein könnte. Die Technologie läuft in Teilen aus dem Ruder, greift eigenständig fremde Firmen an. Solch schlechte Nachrichten bremsen das Geschäft. Anthropic verschiebt deshalb auch den Börsengang. So hängt über der Warnung auch ein Hauch von PR. Dass die drei Firmenlenker laut über die Gefahren reden, ist dennoch gut. Es befeuert die Debatte darüber, wie wir die neue Technologie einsetzen, was wir zulassen wollen. Das kam bisher zu kurz. Die Wolfsburger Allgemeine Zeitung sieht es so. KI ist mutmaßlich der größte technologische und kognitive Wendepunkt in der Menschheitsgeschichte seit Zähmung des Feuers. Den wenigen, die hier vorangehen und bereits einen Blick in den Abgrund werfen konnten, sollte man Glauben schenken. Wer Dinge schleifen lässt, landet bei Goethes Zauberlehrling. Herr, die Not ist groß, die ich rief, die Geister werd ich nun nicht los. Hier baut sich ein Tsunami auf, dessen Wucht geeignet scheint, die Menschheit auszulöschen. Soweit also der Blick in die regionalen Zeitungen vom heutigen Montag, dem 14. September.

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1: Um 18 Uhr mit Klaas Christoffersen. Die Preise für Benzin und Diesel klettern an den Tankstellen aktuell wieder auf Rekordhöhen. Auch die Bundesregierung sorge sich darüber, sagte ein Sprecher. Aus Berlin, Philipp Eckstein.
2: Der Regierungssprecher verwies auf die Situation im Nahen Osten. Die Angriffe auf Ölpipelines und die Blockade von Seewegen seien der Grund für die hohen Preise. Zugleich betonte er, die Bundesregierung und der Kanzler beschäftigten sich sehr intensiv mit dem Thema. Wie und ob die Bundesregierung Entlastungen beim Spritpreis plant, ist aber weiter offen. Ein Sprecher des Finanzministeriums sagte, Bundesfinanzminister Lars Klingbeil setze sich auf europäischer Ebene weiter für eine Übergewinnsteuer für Mineralölkonzerne ein. Zuletzt hatte es vermehrt auch wieder die Forderung nach einem Spritpreisdeckel gegeben, also einer gesetzlichen Festlegung von Höchstpreisen für Benzin und Diesel. Eine Sprecherin des Wirtschaftsministeriums sagte dazu, man sei gesprächsbereit.
1: Die Union steckt nach dem schlechten Abschneiden in Sachsen-Anhalt in einer tiefen Krise, so tief, dass inzwischen sogar über einen Sturz von Kanzler Merz spekuliert wird. Jetzt hat Merz davor gewarnt, die Debatte fortzuführen. Wichtige Sicherheitsfragen könnten dadurch in den Hintergrund gedrängt werden, sagte der Kanzler beim EU-Arktis-Gipfel in Finnland. Aus Berlin, Sabine Henkel.
3: Unterstützung aus der eigenen Partei bekommt der Bundeskanzler von Außenminister Wadephul. Er erklärte, dass sich Merz jederzeit auf die Unterstützung der Regierungsfraktionen und seines Kabinetts verlassen könne. Wadephul wurde in Ungarn bei einer Pressekonferenz nach der Diskussion um den Kanzler gefragt. Und er sagte auch, dass er die Bundesregierung für sehr stabil hält. Auch bei den Grünen war die Debatte um Merz heute Thema. Grünen-Co-Chef Banaschak zeigte sich irritiert über die Spekulationen. Sie zeigten, dass Merz die Kontrolle in der eigenen Partei entgleite.
1: Verteidigungsminister Pistorius will ab sofort auch Soldaten für die Litauen-Brigade verpflichten. Nach Angaben des Ministeriums geht es um eine Zahl im mittleren dreistelligen Bereich. Aus Berlin, Mario Kubina.
4: Die Dienstposten in der neuen Brigade seien zwar schon zu rund 80% besetzt auf freiwilliger Basis, aber dem Ministerium zufolge fehlen noch Spezialkräfte, etwa in der Logistik und in Sachen IT. Deshalb die Verpflichtungen. In Frage kommen demnach auch Kommandierungen für eine kurze Zeit. Verteidigungsminister Pistorius ist sich sicher, dass die neue Brigade wie geplant Ende nächsten Jahres voll einsatzbereit sein wird. Ziel ist es, Russland von einem Angriff auf die NATO-Partner im Baltikum abzuhalten.
1: Sachsen ist im Vergleich wieder Spitzenreiter mit seinem Bildungssystem vor Bayern und Hamburg. Das geht aus einer Studie des Instituts der Deutschen Wirtschaft hervor. Demnach ist aber in allen Bundesländern das Bildungsniveau gesunken. Aus Berlin, Feline Elster.
5: Bundesbildungsministerin Karin Prien von der CDU fordert deshalb vor allem ein Zusammenrücken von Schule und Elternhaus. Denn der Bericht zeigt, gute Bildung in Kita und Schule ist ein Indikator für einen stabilen späteren Bildungsweg. Die Studie hat zudem ergeben, dass sich der Bildungserfolg junger Erwachsener in den vergangenen 2 Jahrzehnten positiv entwickelt hat. Wie erfolgreich dieser Bildungsweg verläuft, hängt laut den Ergebnissen nach wie vor stark von der sozialen Herkunft ab. Insgesamt seien die Ergebnisse ein Armutszeugnis für den Bildungsstandort Deutschland, urteilte Thorsten Alsleben, Geschäftsführer der Initiative Neue Soziale Marktwirtschaft.
1: Fußball-Zweitligist Hannover 96 hat sich von Trainer Christian Tietz getrennt. Nach NDR-Informationen reagiert der Verein damit auf den schlechten Saisonstart. Wer neuer Coach bei 96 wird, ist noch unklar. Aus Hannover, Tom Gerntke.
6: 4 Punkte aus 5 Saisonspielen, viel zu wenig für die Ansprüche der Niedersachsen. Bis zuletzt hatte 96-Boss Martin Kind an Tietz festgehalten, hatte ihm vor wenigen Wochen sogar noch eine Jobgarantie gegeben. Der schwächste Saisonstart seit 5 Jahren aber zwingt die Verantwortlichen nun zum Umdenken. Gesucht wird jetzt der Nachfolger von Tietz. Mehrere Kandidaten scheinen im Rennen, verhandelt wird unter anderem auch mit Sandro Wagner. Der 38-Jährige könnte schon am Sonntag gegen Bochum auf der Bank sitzen, offiziell bestätigt aber ist das bislang noch nicht. Der 38-Jährige war zuletzt beim FC Augsburg im Amt, wurde dort nach nur 7 Punkten aus 11 Spielen Anfang Dezember entlassen.
1: Das waren die Nachrichten.
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7: Mit Peter-Michael Möckel. Löwenspielplatz im Braunschweiger Bürgerpark. Geplantes Millionengeschenk ist Ende September Thema im Rat. Neues Spezialfahrzeug für Wolfsburg. Bund investiert in Katastrophenschutz und Ferienprogramm für 6- bis 15-Jährige. Stadt Braunschweig nimmt ab sofort Anmeldungen für Herbstfips entgegen. Das und mehr hören Sie ausführlich in etwa 20 Minuten in den Nachrichten aus der Region.
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8: Kommen wir erst einmal zum Wetter. In Braunschweig beträgt die aktuelle Temperatur 21 Grad. Das war auch die Maximaltemperatur heute. Dabei war es größtenteils sonnig. Ab und zu waren auch mal ein paar Wolken am Himmel. In der Nacht sinken dann die Werte noch runter bis auf 11 Grad. Werfen wir einen Blick auf die nächsten Tage. Morgen am Dienstag geht es ähnlich weiter. Es bleibt den Tag über trocken und bei Mix aus Sonne und Wolken bleibt es auch. Und die Temperaturen sogar etwas wärmer als heute. 25 Grad am Tag und 12 Grad in der Nacht. Und übermorgen am Mittwoch, da kommt dann der Regen so langsam wieder zurück mit einem Regenrisiko von 71%. Die Temperaturen dann zwischen 20 und 16 Grad. Das war das Wetter. Kommen wir jetzt zum Verkehr. Dort haben wir nur einmal einen Hinweis für den Braunschweiger Stadtverkehr. Hier staut es sich etwas auf der Berliner Straße und dem Heinrich-Büssing-Ring. Weitere Meldungen liegen uns momentan nicht vor und ich wünsche Ihnen weiterhin noch eine gute und sichere Fahrt in den Abend um 18.06 Uhr.
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8: Hallo und herzlich willkommen zur zweiten Stunde von Region Aktuell am Abend, heute am Montag, dem 14. September. Mein Name ist Eileen Schläfel und ich begleite Sie noch durch den Rest der Sendung. Mit dabei natürlich noch ein paar Themen zur Wahl. Und zwar jetzt in dieser halben Stunde einmal Oberbürgermeisterwahl in Braunschweig. Respektables Ergebnis für linken Kandidatin Leonie Bartsch. Und einmal unsere Jahrestage von der 38. Kalenderwoche. Das und mehr hören Sie heute noch bei Region Aktuell. Jetzt erstmal ein bisschen Musik von Neon Trees. Kommen Sie gut in den Abend.

0: Die Oberbürgermeisterwahl in Braunschweig geht in die Verlängerung. Am 27. September entscheidet sich, wer künftig auf dem Chefsessel im Rathaus Platz nimmt. Aber eins ist schon vor der Stichwahl klar, es wird wieder ein Mann. Die einzige Frau in der Kandidatenrunde musste sich mit ihrem Ergebnis allerdings keineswegs verstecken. Leonie Bartsch holte als Bewerberin der Linken respektable 7%. Nicole Beyers und Peter Mecher-Möckel haben heute früh mit ihr gesprochen.
1: Frau Bartsch, das war ja nun doch mehr als ein Achtungserfolg. Sie haben 7% der Stimmen der Wähler auf sich vereinigt beim ersten Mal, dass Sie überhaupt um so ein Amt angetreten sind. Das ist mehr als respektabel, oder? Wie sehen Sie das?
2: Ja, auf jeden Fall. Ich bin total zufrieden. Also erstmal vielen Dank an alle Menschen, die mich gewählt haben und an meine Partei natürlich.
1: Wie haben Sie denn den Wahlabend gestern selbst erlebt?
2: Sehr positiv. Also wir waren im Kuferhaus und hatten da einen total schönen Abend. Dank des tollen Teams aus dem Kuferhaus und natürlich der Partei. Genau, wir haben gespannt die Hochrechnung angeguckt. Das hat sich natürlich sehr gezogen. Also meine Wahl war ja verhältnismäßig unwichtig. Wir haben ja eigentlich alle auf die wichtigen Posten im Stadt- und Bezirksrat geschaut, weil das natürlich im Endeffekt mehr Einfluss auf die Bürgerinnen haben wird. Und da sind wir auf jeden Fall extrem zufrieden mit.
1: Das kann ich mir vorstellen. Also bei den Bezirksratsprozenten, da liegen uns jetzt noch keine verlässlichen oder noch keine endgültigen Daten vor. Wie ist denn das in den Bezirksräten? Wie stark ist denn die Linke da diesmal vertreten?
2: Eigentlich ganz gut. Also in den meisten Bezirken haben ziemlich viele Leute aufgestellt, auch sehr eine ganz tolle, durchgemischte Liste. Und ich bin sehr gespannt, wie die Konstellation sich da zusammentun wird.
3: Mhm. Frau Barth, wie bewerten Sie denn die Verteilung der Sitze jetzt im Stadtrat? Sie haben, glaube ich, 3 Sitze mehr als vorher. Aber
2: 4 sogar.
3: Das ist auf jeden Fall schon mal ein gutes Ergebnis für Sie. Aber auch die AfD hat stark zugelegt und sogar das BSW ist jetzt mit einem Sitz drin.
2: Ja, also ich glaube, wir konzentrieren uns auf unseren Erfolg. Wir haben auf jeden Fall gesehen, dass die Menschen ein Interesse an starker linker Politik haben. Und ich glaube, links wirkt und das werden wir einfach in den kommenden Jahren zeigen. Und 6 Leute hatten wir noch nie im Stadtrat. Und ich glaube, daran sollten wir uns fokussieren, damit wir die linke Stimme erheben können, wenn andere kürzen wollen. Und das ist, glaube ich, ja, gutes Zeichen für Braunschweig.
3: Okay, was haben Sie sich denn für Ihre zukünftige Ratsarbeit so vorgenommen?
2: Also ich selber bin ja nicht im Rat. Deswegen, glaube ich, müssen sich die Menschen, die da im Rat dann sitzen, die Themen überlegen. Aber auf jeden Fall wird das Thema Miete ein Hauptthema von uns werden. Wir haben ja gerade den EinwohnerInnenantrag, den das Mieterbündnis gestartet hat, den wir unterstützen. Also unser Hauptfokus wird natürlich soziale Gerechtigkeit. Und einer der ersten Punkte wird vermutlich Miete, ÖPNV, Fahrräder. Genau.
3: Alles klar.
1: Frau Beyers hat es gerade eben schon erwähnt, die AfD ist ja auch sehr stark aus dieser Ratswahl hervorgegangen. 7 Mandate hat sie jetzt. Wird sich die Ratsarbeit, auch wenn Sie selber nicht dem Rat angehören, wie Sie zu Recht angemerkt haben, aber wird sich die Ratsarbeit für die Linke da irgendwie eher komplizierter gestalten in Zukunft? Wie sehen Sie das?
2: Ich glaube eigentlich nicht, dass es komplizierter wird. Also ich glaube, mit Rechtspopulisten reden wir ja nicht. Das heißt, das wird, glaube ich, keinen allzu großen Einfluss auf unsere Arbeit an sich haben. Wir müssen nur natürlich noch mehr hinschauen, was die denn da verzapfen wollen. Also wir haben ja zum Beispiel ein paar gesehen, dass die eine Arbeitspflicht für Geflüchtete eingeführen wollten, auch mit der CDU und sowas. Da muss man natürlich extremst gucken, dass so ein Schmarrn nicht in Braunschweig gemacht wird. Aber da vertraue ich auch ein bisschen auf den Verstand von SPD und Grünen, die ja auch immerhin noch gut vertreten sind. Und ja, bin ich positiv optimistisch, dass ich da unsere Leute durchsetzen kann.
1: Okay, haben Sie denn gestern schon im Rahmen Ihrer Wahlparty schon sowas wie eine Wahlempfehlung für die Stichwahl jetzt abgegeben am 7. oder werden Sie eine abgeben?
2: Nee, also wir haben gesagt, wenn man sich zwischen 2 Kandidierenden entscheiden müsste, die beide nicht unseren Idealen entsprechen, dann würden wir keine Empfehlung aussprechen.
1: Mhm.
2: Wenn Herr Walter reingekommen wäre in die Stichwahl, dann wäre das vielleicht was anderes gewesen. Das hätten wir dann nochmal abstimmen müssen. Aber so finden wir, sind beide Wahlen leider nicht zu empfehlen.
1: Okay, letzte Frage, Frau Bartsch. Sie haben ja jetzt aus Ihrer Sicht leider mit der Stichwahl nichts mehr zu tun. Können Sie jetzt noch mal ein bisschen relaxen oder geht es gleich mit der politischen Arbeit weiter?
2: Ich bin selber in den Gemeinderat in Wendeburg gewählt worden.
1: Ah, ja.
2: Das heißt, ich werde mich jetzt hier vor Ort in meinem Dörfchen ein bisschen einbringen, aber habe ansonsten erstmal 4 Wochen Parteiurlaub. Das heißt, ich werde mich auch nicht an einer Abplakatieraktion beteiligen und werde mich sehr stündend spannen und kann endlich mal wieder Privatleben auskosten.
1: Ja, ist doch auch schön. Aber da muss ich jetzt doch noch mal nachfragen. Sie sagen, Sie sind im Gemeinderat von Wendeburg. Hätten Sie dieses Mandat denn auch angenommen, wenn Sie Bürgermeisterin oder Oberbürgermeisterin von Braunschweig geworden wären?
2: Nein. Ich finde so Mandatsdopplung beziehungsweise generell zu viele Ehrenämter lehne ich im Gegensatz zu manchen anderen amtierenden Oberbürgermeistern ab. Genau, ich finde, da sollte man sich fokussieren und damit man den Ämtern auch gerecht werden kann.
0: Die Kandidatin der Linken bei der OB-Wahl in Braunschweig, Leonie Bartsch, im Gespräch mit Nicole Beiß und Peter Michael Möckel.
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0: Region. Aus aktuellem Anlass erinnert Marianne Conradi an einen Mann aus Salzgitter, dessen Kindheitstraum das Fliegen war. Genauer gesagt, das Ballonfliegen.
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2: Der Aeronaut. Als am 14. Oktober 2012 Felix Baumgartner mit einem Fallschirm aus 38.969,4 Meter Höhe sprang, hielt die Welt die Luft an. Millionen verfolgten das Geschehen an ihren Bildschirmen. Manche bewunderten den Extremsportler als äußerst mutig, andere hielten ihn für verrückt. Die frühesten Entwürfe für einen solchen Schirm gehen bis ins 15. Jahrhundert zurück. Einer davon stammt von Leonardo da Vinci, der erst im Jahre 2000 tatsächlich gebaut wurde und sich als funktionstüchtig erwies. Das Jahr 1783 gilt als der eigentliche Beginn der Geschichte des Fallschirmspringens, als ein Tollkühner sich mit einem Eigenkonstrukt vom Turm des Observatoriums in Montpellier stürzte und sicher landete. Die ersten Sprünge vom Balkon aus absolvierten 1785 ein Hund und ein Hammel in Frankfurt am Main. Gefragt hat man sie sicherlich vorher nicht. Der erste Mensch, der den Sprung mit einem Fallschirm aus einem Ballon wagte, war der Franzose André Jacques Garnerin am 22. Oktober 1797. Als Karl Christoph Hermann Lattemann am 14. September 1852 zur Welt kam, hatte die Fallschirmspringerei also schon einige Jahre auf dem Buckel. Geboren wurde er als Sohn eines Handwerkers und Kaufmanns in Gebertshagen, das heute zu Salzgitter gehört. Und er war schon als Kind fasziniert von der Luftschifffahrt. Er ließ sich entsprechend ausbilden und verdiente mit Ballonfahrten, die damals ein Volksspektakel und ein lukratives Geschäft waren, sein Geld. Seine erste Aufführung gab er in Berlin-Charlottenburg im Jahre 1886. Auch damals waren die Meinungen über so viel Abenteuerlust wohl geteilt, auch wenn Lattemanns Sprunghöhe nur einen Bruchteil dessen ausmachte, was Baumgartner rund 130 Jahre später im Fall zurücklegte. In einer Werkstatt, in der die Ballone und Fallschirme ausgebessert wurden, lernte Lattemann seine Lebensgefährtin, die Näherin Käthe Paulus, kennen. Sie teilte seine Leidenschaft uneingeschränkt und ging später als erste deutsche Frau, die mit einem Fallschirm sprang, in die Aeronautengeschichte ein. Die beiden bildeten also auch eine erfolgreiche Arbeitsgemeinschaft und entwickelten gemeinsam einen faltbaren Schirm, den sie Touristenfallschirm nannten. Auch der Fallschirmballon, ein Ballon, der sich mit Hilfe eines ausgeklügelten Konstrukts in einen Fallschirm verwandeln sollte, gehörte zu den gemeinsamen Entwürfen. Am 17. Juni 1894 in Krefeld stiegen die beiden, wie schon etliche Male zuvor, zusammen im Ballon auf. Paulus sprang mit einem eigenen Fallschirm und kam unversehrt auf den Boden zurück. Der Ballon aber verwandelte sich nicht wie vorgesehen und Lattemann stürzte in die Tiefe. Er verletzte sich tödlich und wurde 3 Tage später in Krefeld beigesetzt.
0: Heute jährt sich der Geburtstag des Fallschirmpioniers Hermann Lattemann zum 174. Mal. Sein Elternhaus steht noch heute in Salzgitter-Gebertshagen. Das waren die Jahrestage für diese Woche von und mit Marianne Conradi.

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1: Löwenspielplatz im Braunschweiger Bürgerpark. Geplantes Millionengeschenk ist Ende September Thema im Rat. Neues Spezialfahrzeug für Wolfsburg. Bund investiert in Katastrophenschutz und Ferienprogramm für 6- bis 15-Jährige. Stadt Braunschweig nimmt ab sofort Anmeldungen für Herbstfips entgegen. Im Studio Peter Michael Möckel. Die Meldungen im Einzelnen. Die Pläne für den sogenannten Löwenspielplatz im Braunschweiger Bürgerpark könnten noch in diesem Monat eine wichtige Hürde nehmen. Laut Verwaltung muss der Rat am 29. September darüber entscheiden, ob die Stadt das Freizeitareal im Wert von etwa 2 Millionen Euro als Geschenk annehmen darf. Initiatoren des Projekts sind die Unternehmerfamilien Kroschke, Rehm und Streif sowie Cosatec-Gründer Andreas Sander. Darüber hinaus sind zahlreiche weitere Unterstützer dabei. Der größte Abenteuerspielplatz Norddeutschlands soll inklusiv und barrierefrei gestaltet werden. Zu den geplanten Highlights zählen ein mechanisches Karussell, eine Seilbahn und ein Ninja-Parcours sowie als Wahrzeichen ein fast 7 Meter hoher begehbarer Löwe. Die Fertigstellung ist für Frühjahr 2027 vorgesehen. Das Projekt soll vollständig aus Spenden finanziert werden. Die Stadt Braunschweig müsste nur das rund 2000 Quadratmeter große Gelände beisteuern, wenn der Rat zustimmt. Der Bund stellt der Stadt Wolfsburg ein neues Spezialfahrzeug für den Katastrophenschutz zur Verfügung. Das geht aus einer Mitteilung des CDU-Politikers Alexander Jordan hervor, der den Wahlkreis Helmstedt-Wolfsburg im Bundestag vertritt. Danach handelt es sich um einen sogenannten CBRN-Erkundungswagen. Das Kürzel CBRN steht für chemische, biologische, radiologische und nukleare Gefahren. Das gut 300.000 Euro teure Fahrzeug ist laut Jordan mit moderner Mess- und Kommunikationstechnik sowie spezieller Software ausgestattet. Wie es weiter hieß, fließen deutschlandweit rund 162 Millionen Euro in 521 solcher Erkundungswagen. Rund 2250 Haushalte im östlichen Ringgebiet von Braunschweig hatten heute Vormittag vorübergehend keinen Strom. Nach Angaben von BS Netz hatte ein Bagger gegen 10.40 Uhr versehentlich eine Versorgungsleitung beschädigt. Die Mitarbeiter des Unternehmens waren aber schnell zur Stelle. So konnten alle Kunden ihre Elektrogeräte schon gut eine Stunde nach dem Ausfall wieder in Betrieb nehmen. Bei einem Unfall in Lehre-Wendhausen ist heute früh ein Pkw-Fahrer verletzt worden. Laut Polizei war sein Wagen aus bisher unbekannter Ursache mit einem Trecker zusammengestoßen. Der Mann wurde ins Krankenhaus gebracht. Der Treckerfahrer blieb unverletzt. Durch den Aufprall wurde ein parkendes Auto in eine Garage geschoben. Das Gebäude wurde dabei stark beschädigt und als einsturzgefährdet eingestuft. Die Stadt Braunschweig hat wieder ein umfangreiches Paket für Kinder und Jugendliche geschnürt, die in den Herbstferien zu Hause bleiben. Wie die Verwaltung mitteilte, bietet das FIPS-Programm zahlreiche spannende und abwechslungsreiche Aktivitäten. Dazu zählen unter anderem kreative Workshops, Sport und diverse Ausflüge. Das teilweise kostenlose Angebot wendet sich an junge Braunschweiger zwischen 6 und 15 Jahren, die ihre Ferien kreativ, sportlich und gemeinschaftlich gestalten wollen. In vielen Fällen gibt es Geschwisterrabatte und Ermäßigungen für Inhaber des Braunschweig-Passes. Das Programm und weitere Infos stehen online zur Verfügung unter der Adresse unser-ferienprogramm.de/Braunschweig. Anmeldungen für die einzelnen Angebote sind ab sofort online möglich. Soweit die Nachrichten aus der Region. 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
2: Kommen wir erst einmal zum Wetter. In Braunschweig beträgt die aktuelle Temperatur 20 Grad, Maximaltemperatur heute 1 Grad höher bei um die 21 Grad. Dabei war es größtenteils sonnig, ab und zu waren noch mal ein paar Wolken am Himmel. In der Nacht sinken dann die Werte noch runter bis auf 11 Grad. Werfen wir einen Blick auf die nächsten Tage. Morgen am Dienstag geht es ähnlich weiter mit der Mix aus Sonne und Wolken. Es bleibt den Tag über trocken, die Temperaturen dann bis zu 25 Grad am Tag und 12 Grad in der Nacht. Und übermorgen am Mittwoch, da kommt dann der Regen langsam so zurück mit einem Regenrisiko von 71%, die Temperaturen dann zwischen 20 und 16 Grad. Das war das Wetter. Kommen wir jetzt zum Verkehr. Dort haben wir einmal einen Hinweis für den Braunschweiger Stadtverkehr. Hier staut er sich etwas auf der Berliner Straße. Weitere Meldungen liegen uns momentan nicht vor und ich wünsche Ihnen weiterhin noch eine gute und sichere Fahrt in den Abend.
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2: Es ist 18.35 Uhr und wir sind auch schon in der letzten halben Stunde von Region aktuell am Abend angekommen. Und heute am Montag, dem 14. September. Und noch ein Thema mit dabei: einmal zweite Fußball-Bundesliga, Tod eines Eintracht-Fans überschattet Heimspiel gegen Dresden. Und wie gewohnt um kurz vor 19 Uhr einmal die 5-Minuten-Andacht aus dem Braunschweiger Dom. Jetzt aber erstmal ein bisschen Musik von Clock Clock, When She Comes Around. Kommen Sie gut in den Abend.

0: Kommen wir zum Fußball. Frauenbundesligist VfL Wolfsburg hat sich auch beim VfW Stuttgart keine Blöße gegeben. Der Tabellenführer holte mit 2:0 den vierten Sieg in Folge. Die VfL Männer verloren in der zweiten Liga bei FC St. Pauli mit 0:1. Im Braunschweiger Eintrachtstadion herrschte unterdessen gedrückte Stimmung. Und das hatte nichts mit dem Spiel zu tun. Andreas Ewert berichtet.
1: Das 2:2 gegen Dynamo Dresden am Samstag war das fünfte sieglose Pflichtspiel in Folge. Der Fußball rückte aufgrund des Todesfalls eines Fans an diesem Nachmittag allerdings in den Hintergrund. Eintracht-Trainer Lars Konetka mit bewegenden Worten am NDR-Mikrofon.
2: Tiefstes Mitgefühl gilt der Familie. Wir haben das nach dem Spiel gerade erfahren und ja, vom Alter her nicht so weit von mir entfernt. Und es hat uns alle sehr betroffen gemacht. Ich habe den Spielern dann unten in der Kabine gesagt, was passiert ist. Wir wissen, dass auch die Familie mit im Stadion war und das hat uns alle dann schon erschrocken und mitgenommen. Und das war auch der Hauptschwerpunkt des Themas in der Kabinenansprache, gerade nach dem Spiel. Und wenn sowas passiert, dann gerät der Sport natürlich in den Hintergrund, weil es ist ein Entertainment-Programm. Ja? Wir wollen eine Freude verbreiten und wenn sowas passiert, dann muss man das einfach auch wahrnehmen. Und wie gesagt, es tut uns unglaublich leid, dass das so gekommen ist.
1: Der 52 Jahre alte Eintracht-Fan musste vor der Partie auf der Haupttribüne notärztlich versorgt werden und wurde anschließend mit einem Krankenwagen ins Hospital gebracht. Trotz sofort eingeleiteter Maßnahmen ist der betroffene Eintracht-Fan leider auf dem Weg ins Krankenhaus verstorben. An Tagen wie diesen, wo eine Familie um einen ihrer Liebsten trauert, wo die gesamte Eintracht-Familie unter Schockstarre steht, gerät das Spiel absolut zur Nebensache.
2: Das war ein wildes Zweitligaspiel und das steht auch oben auf der Anzeigetafel. Das war, glaube ich, vom Ergebnis her so okay. Vielleicht hatten wir aus dem Spiel heraus mehr Chancen als Dresden, haben aber wieder 2 Standardtore bekommen nach Eckball. Mir fällt gerade schwer, viel über das Spiel zu sagen. Es ist auch nicht so richtig in meinem Kopf.
1: Gleichwohl war es alles andere als ein normales Fußballspiel. Die Spieler auf dem Platz wirkten nach dem verzögerten Anpfiff im ersten Durchgang zunächst so, als hätte sich bei ihnen etwas angestaut, was nun dringend raus musste. Nach rekordverdächtigen 16 Sekunden kassierte Dresdens Robert Wagner nach dem ersten Foul der Partie direkt die gelbe Karte. Es war der Start in eine wilde Anfangsphase. Nikolai Rapp brachte die Gäste nach einer Ecke in der dritten Minute mit 1:0 in Führung, bei der sowohl Torwart Torben Hoffmann als auch im Vorfeld der Ecke Andi Hoti nicht wirklich gut aussahen. Höchst ärgerlich, meinte nach Spielende auch Eintracht-Trainer Lars Konetka.
2: Natürlich ist das ärgerlich, aber es hilft uns ja nur dann weiter, wenn wir weiter daran arbeiten und versuchen, das abzustellen. Und das werden wir tun, wie bei allen Dingen, die wir noch nicht so gut machen. Gilt es da einfach nachzuschärfen und zu trainieren und das werden wir jetzt machen.
1: Die Antwort der Löwen auf den Rückschlag folgte prompt. Nach einer Flanke vom rechten Flügel durch Mehmet Aydin reagierte Maximilian Entrup gedankenschnell und beförderte den Ball in der 5. Spielminute zum Ausgleich ins Dresdner Tor. 3 Minuten später wackelte das von Hoffmann gehütete Tor der Blau-Gelben gewaltig. Der Ex-Kieler und Ex-St. Paulianer Wagner zog aus 25 Metern ab, traf mit seinem Schuss aber nur die Torlatte. Der Ball sprang zum Glück für die Niedersachsen vor der Torlinie auf und von dort zurück ins Feld. Es war nach dem rasanten Beginn auch die letzte Großchance des ersten Durchgangs. Nachdem in der Halbzeit der Tod des Eintracht-Anhängers verkündet wurde, erhoben sich die Zuschauer im gesamten Stadion. Riesenrespekt in dem Zusammenhang auch an die Fans von Dynamo Dresden, wie sie mit der Situation umgegangen sind. Auf dem Platz starteten die Löwen offensiv in Durchgang 2. Der eingewechselte Jan Urbich in der 51. Samuele Di Benedetto in der 52. und Aaron Opoku in der 58. zeigten erste Torannäherungen. Jan Sturm traf in der 66. Spielminute zudem mit seinem abgefälschten Flachschuss den Pfosten. Doch was zunächst wie Pech aussah, verwandelte sich in Glück für den BTSV. Nach der anschließenden Ecke wurde Braunschweigs Andi Hoti im Strafraum am Trikot gezogen. Es gab 11 Meter für die Niedersachsen. Mehmet Aydin trat an und verwandelte in der Meisterminute sicher zum 2:1. Doch der Jubel bei den Blau-Gelben währte erneut nur kurz. Wieder war es eine Ecke. Wieder sah Torben Hoffmann nicht gut aus und wieder klingelte es im Tor der Gastgeber. Diesmal war es Dresdens Thomas Keller, der in der 72. Spielminute zum 2:2 Endstand für die Sachsen einköpfte. Eintracht-Trainer Lars Konetka mochte seinem Torwart in der Szene jedoch keinen Vorwurf machen.
2: Der will rauskommen, wird aber vorher geblockt und das Blockverhalten von uns war da nicht top, weil eigentlich hätte er freigeblockt werden müssen. Das habe ich so zumindest beim ersten Mal hinschauen gesehen. Ja. Torwart hat da keine Schuld.
1: Es war aufgrund einer von beiden Mannschaften zurückhaltend gestalteten Schlussphase der Schlusspunkt in einer Begegnung, in der der Fußball in den Hintergrund trat. Die Löwen treten in der letzten Partie vor der anstehenden Länderspielpause am kommenden Samstag ab 13 Uhr beim 1. FC Kaiserslautern auf dem Betzenberg an.
0: Mit nur 4 Punkten aus 4 Spielen liegt die Eintracht aktuell auf dem 13. Tabellenplatz. Zweitliga-Favorit VfL Wolfsburg ist nach der Niederlage beim FC St. Pauli auf Platz 5 abgerutscht. Das war ein Beitrag von Andreas Ewert.

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0: Es ist kurz vor 19 Uhr und damit sind wir auch schon fast am Ende von Region Aktuell am Abend angekommen. Und nach den Nachrichten der Kolleginnen und Kollegen vom NDR geht es hier bei Radio Okawelle weiter mit Klein und Kunst. Danach hören Sie noch Platt und Plüschmors, die Schlagerparty 80% und Stargazer. Sie hören nun noch die 5-Minuten-Andacht in einer Aufzeichnung aus dem Braunschweiger Dom. Es spricht Dompfarrer Henning Böger. Mein Name ist Aline Schlettel. Ich verabschiede mich von Ihnen und wünsche Ihnen noch einen schönen Montagabend.
1: Selig sind die Friedenstiften, denn sie werden Gottes Kinder heißen. Heute Abend nehme ich Sie mit hinein in den Gedanken, im Blick zurück, wie Hoffnung geht. Guten Abend im Braunschweiger Dom. Feiern wir miteinander im Namen Gottes. Sein Friede verbinde uns. Amen. Wie Hoffnung geht. Sadako war 2 Jahre alt, als auf die beiden japanischen Städte Hiroshima und Nagasaki im August 1945 die ersten Atombomben fielen, die gezielt gegen Menschen eingesetzt werden. Bis zum Jahresende 1945 starben 214.000 Menschen. Sadako blieb scheinbar unverletzt. Damals wussten die Menschen noch nicht, dass die Strahlung, die von diesen Bomben ausging, noch das Leben der nächsten Generationen bestimmen würde. Sadako war 12 Jahre alt, als sie an Leukämie erkrankte. Am Krankenbett erzählte eine Freundin ihr von einer alten Legende in Japan. Wer 1000 Origami-Kraniche falte, der bekomme von den Göttern einen Wunsch erfüllt. Sadako wollte ihre Krankheit besiegen. Sie wollte leben. So faltete sie im Krankenbett Kraniche aus jenem dünnen Faltpapier. Über 600 waren es, als sie starb. Dank ihrer Mitschüler wurde sie mit 1000 Kranichen beerdigt. Um an Sadako und alle Atombombenopfer zu erinnern, gründeten ihre Mitschüler schließlich den Club der Papierkraniche. Bis heute falten seine Mitglieder Kraniche und schicken sie in die Welt hinaus. Sie gehen an kranke Menschen als Zeichen der Ermutigung. Vor allem aber an Politikerinnen und Politiker als Mahnung zum Frieden, als Symbol der Hoffnung in einer Welt ohne Atomkrieg. Ängstlich ist das Leben aller Kreaturen in dieser Welt. Sie warten darauf, dass die Kinder Gottes offenbar werden. Alle Schöpfung ist vergänglich. Und doch gerettet auf Hoffnung hin. Das schreibt der Apostel Paulus im Römerbrief. Ich höre seine Sätze so. Hoffnung ist kein Nicht-Wahrhaben-Wollen. Hoffnung ist kein Verdrängen der schwierigen Gegenwart. Ganz im Gegenteil. Hoffnung hat sehr viel mit dieser Gegenwart zu tun, gerade dort, wo sie eng und spärlich und dünn und schwierig daherkommt. Denn nur so geht Hoffnung. Das Leben annehmen und gestalten, Erfahrungen und Schicksale teilen, gerade dort, wo sie schmerzhaft sind. Sich in der Sehnsucht nach Frieden mit anderen verbinden, die sich auch sehnen. Der Wunsch Sadakos, gegen ihre Krankheit zu leben, der erfüllte sich nicht. Aber ihre Hoffnung blieb lebendig in vielen Menschen. Bis heute geht sie mit den gefalteten Origami-Kranichen um die Welt. Und im Friedenspark von Hiroshima, dort, wo vor 80 Jahren die erste Atombombe niederging, dort steht bis heute ein Denkmal. Es ist allen Opfern der Atombombe gewidmet. Seine Aufschrift ist ein hoffnungsstarker Satz. Dies ist unser Schrei, dies ist unser Gebet, um der Welt Frieden zu bringen. Amen. Ja, so soll es sein. Gott, gib uns dein lebendiges Wort. Zum Trösten, zum Helfen, zum Erzählen für uns und andere. Gott, gib uns dein kräftiges Wort. Zum Aufrichten, Streit schlichten, zum Beten, für alle Welt. Gott, gib uns dein scharfes Wort. Zum Nachdenken und Mahnen, zum Unterscheiden der Geister, zum Wünschen nach Frieden. Gott, dein Wort ist unseres Fußes Leuchte, ein Licht auf unseren Wegen. So beten wir miteinander zu dir, wie Jesus auch gebetet hat. Vater unser im Himmel, geheiligt werde dein Name. Dein Reich komme, dein Wille geschehe, wie im Himmel, so auf Erden. Unser tägliches Brot gib uns heute und vergib uns unsere Schuld, wie auch wir vergeben unseren Schuldigern. Und führe uns nicht in Versuchung, sondern erlöse uns von dem Bösen. Denn dein ist das Reich und die Kraft und die Herrlichkeit in Ewigkeit. Amen.

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1: Um 19 Uhr mit Klaas Christoffersen. Tanken in Deutschland ist erneut deutlich teurer geworden. Hintergrund sind die blockierten Seewege im Nahen Osten und eine beschädigte Pipeline in Saudi-Arabien. Unser Börsenkorrespondent Till Bücker berichtet, worauf sich Autofahrer in den kommenden Wochen einstellen müssen.
2: Auf jeden Fall leider auf weiter steigende Preise. Da sind sich eigentlich alle Fachleute einig. Der Deutsche Tankstellenverband rechnet sogar mit Spritpreisen um die 3 Euro. Der ADAC sieht dafür zwar keine Anhaltspunkte, dafür müssten die Ölpreise nochmals deutlich stärker steigen. Einen neuen Höchststand bei Diesel schließen aber auch die Experten des ADAC nicht aus, wenn sich die Lage weiter verschärft. Weiterhin dürfen die Spritpreise ja nur einmal am Tag um 12 Uhr mittags erhöht werden. Am späten Vormittag, kurz vor den neuen Preisen, ist es daher oft am günstigsten. Und es wird empfohlen, abseits der Autobahn zu tanken.
1: Die Union steckt nach dem schlechten Abschneiden in Sachsen-Anhalt in einer tiefen Krise, so tief, dass inzwischen sogar über einen Sturz von Kanzler Merz spekuliert wird. Jetzt hat Merz davor gewarnt, die Debatte fortzuführen. Wichtige Sicherheitsfragen könnten dadurch in den Hintergrund gedrängt werden, sagte der Kanzler beim EU-Arktis-Gipfel in Finnland. Aus Berlin, Sabine Henkel.
3: Unterstützung aus der eigenen Partei bekommt der Bundeskanzler von Außenminister Wadefuhl. Er erklärte, dass sich Merz jederzeit auf die Unterstützung der Regierungsfraktionen und seines Kabinetts verlassen könne. Wadefuhl wurde in Ungarn bei einer Pressekonferenz nach der Diskussion um den Kanzler gefragt. Und er sagte auch, dass er die Bundesregierung für sehr stabil hält. Auch bei den Grünen war die Debatte um Merz heute Thema. Grünen-Co-Chef Banaschak zeigte sich irritiert über die Spekulationen. Sie zeigten, dass Merz die Kontrolle in der eigenen Partei entgleite.
1: Sachsen ist im Vergleich der Bundesländer wieder Spitzenreiter mit seinem Bildungssystem. Im Länderranking folgen Bayern und Hamburg auf Platz 2 und 3. Mecklenburg-Vorpommern, Schleswig-Holstein und Niedersachsen landen auf den Plätzen 8, 9 und 10. Schlusslicht ist Bremen. Die Studie wird jedes Jahr vom arbeitgebernahen Institut der deutschen Wirtschaft erstellt. Die Polizei in Neubrandenburg ermittelt gegen mehrere Kinder und Jugendliche wegen des Verdachts der gefährlichen Körperverletzung. Sie sollen am vergangenen Mittwoch einen 14-jährigen Jungen misshandelt haben. Laut der Polizei ist in einem Video zu sehen, wie er mutmaßlich über Stunden gequält worden ist, mit Tritten und Schlägen. Die Beamten konnten insgesamt 10 Mädchen und Jungen auf dem Video identifizieren. Sie sind im Alter zwischen 9 und 15 Jahren. Das waren die Nachrichten. Das Wetter in Norddeutschland. Nachts von der Nordsee her etwas Regen bei 16 bis 8 Grad. Morgen freundlich, zum Abend Schauer oder Gewitter 20 bis 27 Grad. Und am Mittwoch Schauer und einzelne Gewitter bei 18 bis 20 Grad. Es ist 19.03 Uhr.
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4: Löwenspielplatz im Braunschweiger Bürgerpark. Geplantes Millionengeschenk ist Ende September Thema im Rat. Neues Spezialfahrzeug für Wolfsburg. Bund investiert in Katastrophenschutz und Ferienprogramm für 6- bis 15-Jährige. Stadt Braunschweig nimmt ab sofort Anmeldungen für Herbstfips entgegen. Im Studio Peter Michael Möckel. Die Meldungen im Einzelnen. Die Pläne für den sogenannten Löwenspielplatz im Braunschweiger Bürgerpark könnten noch in diesem Monat eine wichtige Hürde nehmen. Laut Verwaltung muss der Rat am 29. September darüber entscheiden, ob die Stadt das Freizeitareal im Wert von etwa 2 Millionen Euro als Geschenk annehmen darf. Initiatoren des Projekts sind die Unternehmerfamilien Kroschke, Rehm und Streif sowie Cosatec-Gründer Andreas Sander. Darüber hinaus sind zahlreiche weitere Unterstützer dabei. Der größte Abenteuerspielplatz Norddeutschlands soll inklusiv und barrierefrei gestaltet werden. Zu den geplanten Highlights zählen ein mechanisches Karussell, eine Seilbahn und ein Ninja-Parcours sowie als Wahrzeichen ein fast 7 Meter hoher begehbarer Löwe. Die Fertigstellung ist für Frühjahr 2027 vorgesehen. Das Projekt soll vollständig aus Spenden finanziert werden. Die Stadt Braunschweig müsste nur das rund 2000 Quadratmeter große Gelände beisteuern, wenn der Rat zustimmt. Der Bund stellt der Stadt Wolfsburg ein neues Spezialfahrzeug für den Katastrophenschutz zur Verfügung. Das geht aus einer Mitteilung des CDU-Politikers Alexander Jordan hervor, der den Wahlkreis Helmstedt-Wolfsburg im Bundestag vertritt. Danach handelt es sich um einen sogenannten CBRN-Erkundungswagen. Das Kürzel CBRN steht für chemische, biologische, radiologische und nukleare Gefahren. Das gut 300.000 Euro teure Fahrzeug ist laut Jordan mit moderner Mess- und Kommunikationstechnik sowie spezieller Software ausgestattet. Wie es weiter hieß, fließen deutschlandweit rund 162 Millionen Euro in 521 solcher Erkundungswagen. Die Stadt Braunschweig hat wieder ein umfangreiches Paket für Kinder und Jugendliche geschnürt, die in den Herbstferien zu Hause bleiben. Wie die Verwaltung mitteilte, bietet das FIPS-Programm zahlreiche spannende und abwechslungsreiche Aktivitäten. Dazu zählen unter anderem kreative Workshops, Sport und diverse Ausflüge. Das teilweise kostenlose Angebot wendet sich an junge Braunschweiger zwischen 6 und 15 Jahren, die ihre Ferien kreativ, sportlich und gemeinschaftlich gestalten wollen. In vielen Fällen gibt es Geschwisterrabatte und Ermäßigungen für Inhaber des Braunschweig-Passes. Das Programm und weitere Infos stehen online zur Verfügung unter der Adresse unser-ferienprogramm.de/Braunschweig. Anmeldungen für die einzelnen Angebote sind ab sofort online möglich. Soweit die Nachrichten aus der Region. 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

Am heutigen 14. Septemberabend allen ein herzliches Hallo und willkommen hier bei Radio Okawelle zu einer neuen Ausgabe von Klang und Kunst. Michael Wiese begrüßt damit alle wieder gerne. Auch heute stelle ich Ihnen zwei Bücher näher vor und ich habe zwei Gäste, Detlef Linke und Martina Siegwart. Mit der ersten Buchvorstellung geht's gleich nach der ersten Musik direkt in die Sendung. Viel Freude und gute Unterhaltung hier bei Klang und Kunst.

Meine erste kleine Kunstbuchvorstellung ist von dem Autor James Islington und heißt An Echoes of Things to Come. Seitens des Verlages und des Autors heißt es zu diesem Buch: Eine erzählerische Sicherheit, die für ein Debüt selten ist. Fans von Robert Jordan und Brandon Sanderson werden viel Bewundernswertes finden. Während die Schatten aufstehen, erwacht die Dunkelheit. Eine Amnestie wurde für alle Auguren ausgerufen. Endlich dürfen sie sich aus der Verborgenheit wagen und offen den dunklen Mächten entgegentreten, die sich gegen Andara sammeln. Doch als Davian und seine Verbündeten eilig nach Norden zur immer schwächer werdenden Grenze ziehen, deuten neue Schrecken auf ihrem Weg darauf hin, dass ihre Gnade möglicherweise viel zu spät gekommen ist. Unterdessen kämpft Caden weiterhin mit den unmöglich schweren Lasten seiner Vergangenheit. Doch je mehr Erinnerungen zurückkehren, desto mehr erkennt er, dass die Beweggründe der beiden Seiten in diesem alten Krieg vielleicht nicht so eindeutig sind, wie sie zunächst schienen. An Echoes of Things to Come setzt die epische Geschichte fort, die in The Shadow of What Was Lost, dem gefeierten Fantasy-Blockbuster von James Islington, begann. So viel seitens des Autors und des Verlages zu diesem Buch. Buch Nummer 2 der Licanius-Trilogie. Die gewaltige Geschichte wird weitererzählt auf über 700 Seiten. Man findet dort einen Plot vor mit viel Inhalt und Spannung. Das Buch hat einen farbigen Einband. Die drei Freunde Davian, Ver und Asher sind auch wieder mit dabei. Islington gibt ihnen hier noch mehr Tiefe, da er uns an ihrer inneren Zerrissenheit teilhaben lässt. Trotz eines beträchtlichen Umfangs des Buches entwickelt die Handlung einen eigentümlichen Sog. Die Figuren wachsen sichtbar in ihren Aufgaben, Enthüllungen folgen Schlag auf Schlag und machen dieses Fantasy-Abenteuer sehr spannend und lesenswert. Ein Buch sicherlich geeignet für lange Herbstabende, das Buch von James Islington, An Echoes of Things to Come, ist im Adrian und Wimmelbuch Verlag erschienen und kostet 20 Euro. Nachher stelle ich Ihnen noch ein weiteres Buch näher vor. Nun aber zu meinem ersten Gast, es ist Detlef Linke, der erste Vorsitzende vom Kulturclub aus Bad Harzburg. Von ihm erfahren Sie gleich einiges mehr nach der nächsten Musik.

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0: Die Kultur, die kehrt aus der Sommerpause mittlerweile zurück. Einer der ganz großen Anbieter in der Region ist der Kulturclub Bad Harzburg. Ein abwechslungsreiches Programm ist wieder am Start. Mehr darüber weiß der erste Vorsitzende vom Kulturclub aus Bad Harzburg, den ich heute wieder an meiner Seite begrüßen darf. Ich freue mich sehr, von dem ersten Vorsitzenden vom Kulturclub aus Bad Harzburg, Detlef Linke, ein ganz herzliches Willkommen, lieber Detlef Linke.
1: Ja, hallo Herr Wiese, hallo liebe Hörerinnen und Hörer von Klein und Kunst. Ich freue mich, wieder hier sein zu dürfen und über unser Programm berichten zu können. Vielen Dank.
0: Es wird wieder Zeit. Der Sommer ist vorbei. Der liegt hinter uns. Vor uns ein großes Herbstprogramm. Wie schaut denn der Rückblick auf das erste Halbjahr 26 bei Ihnen aus, Herr Linke?
1: Wir waren zufrieden. Lief okay. Wir hatten die ein oder andere ausverkaufte Veranstaltung und das war zufriedenstellend bis gut. Wir hatten schon bessere Jahre, aber wir hatten gerade auch im letzten Jahr schlechtere Jahre. Also von daher sind wir jetzt erstmal soweit zufrieden und gucken mal, wie das zweite Halbjahr läuft.
0: Vor einigen Tagen gab es ja im Sommer noch in Bad Harzburg das Salz- und Lichterfest. Ein großer Bestandteil war ja auch das beim Salz- und Lichterfest mit der Braunschweiger Band Silent Radio. Wie lief es denn in diesem Jahr, die Open Air Summer Night? Letztes Jahr war ja so ein bisschen durchwachsen.
1: Genau, das war schon einer der Punkte, die in diesem Jahr viel, viel besser gelaufen sind als im Jahr davor. Genau, Silent Radio hatten wir als Hauptband, als Vorband die Dippers. Das ist eine zwar auch Braunschweiger Band, aber drei der vier Jungs stammen aus Bad Harzburg, also lokale Wurzeln. Beide haben super abgeliefert, haben ein tolles Programm gespielt und genau, der Zuschauerzuspruch war entsprechend, das Wetter hat mitgespielt. Wir hatten sommerliche Temperaturen, es war nicht zu warm, es war trocken und alle hatten einen schönen Abend und wir hatten einen wunderbaren Start in das Lichterfestwochenende.
0: Es passte also in diesem Jahr 2026. Nächstes Jahr gibt es aber wieder ein Salz- und Lichterfest, eine Summer Open Air Night.
1: Ja, genau. Auch nächstes Jahr wieder am Freitag vor dem Lichterfest als Start ins Wochenende wird es wieder eine Summer Night geben. Genaueres dazu aber später.
0: Die erste Veranstaltung, die gab es bereits am 5. September. Die war mit Balian Buschbaum. Wie war denn der Start in die zweite Kulturhälfte des Jahres 26 für Sie und das Team?
1: Ja, auch damit waren wir erstmal zufrieden. Der Besuch war gut. Es war natürlich bei weitem nicht ausverkauft. Im Schloss passen 300 Leute, so viel war nicht da. Aber es war gut. Balian hat eine tolle Veranstaltung abgeliefert, über Kommunikation gesprochen, gerade auch über Kommunikation zwischen den Geschlechtern, wo man ja gerne auch mal aneinander vorbeiredet. Und da hat er ihm tatsächlich auch praktische Tipps gegeben, worauf man achten muss, was man tun sollte, was man lassen sollte. Und das war ein sehr interessanter Abend, sehr unterhaltsam und toll gemacht von Balian Buschbaum.
0: Das war eine besondere Veranstaltung mit Balian Buschbaum, da leider am 5. September schon gewesen. Es gibt aber wie jedes Jahr eine Art Abo, die man im Vorfeld abschließen kann, und zwar die Reihe Zum Lachen ins Schloss. Was steckt genau dahinter, Zum Lachen ins Schloss?
1: Ja, also da war jetzt Balian Buschbaum nicht dabei, weil das war ein Vortrag zu einem mehr oder weniger ernsten Thema. Er hat es mitunter auch sehr lustig gemacht, aber das passt jetzt eben nicht in dieses Abo. In diesem Abo Zum Lachen ins Schloss haben wir unsere Kabarett-Comedy-Geschichten zusammengefasst. Wir haben in jedem Halbjahr ja etwa so 7, 8 Kabarett-Comedy-Stand-Up-Geschichten und die fassen wir immer zu einem Abo zusammen, wo es dann heißt, aus den 7 oder 8, die wir anbieten, dürfen Sie sich 5 auswählen und müssen nur 4 bezahlen, haben also einmal quasi freien Eintritt. Und das haben wir jetzt im zweiten Halbjahr auch wieder. Und da ist ja jetzt mit dabei Jess Jochimsen, Desimos, Spezialclub haben wir zweimal dabei. Wir haben ja alle unsere Kabarettisten im zweiten Halbjahr quasi wieder in diesem Abo auch zusammengefasst, sodass man sich da einmal freien Eintritt schenken kann.
0: Zum Lachen ins Schloss ist ja eine ganz besondere Reihe. Ein Eintritt frei, von 8 Veranstaltungen wähle ich 5 aus und zahle aber 4 dafür, 96 Euro. Wie kommt denn die Veranstaltung an? Ist das ein guter Einblick in die Kulturzeit auch mit den Sparmaßnahmen?
1: Ja, sicherlich. Wobei wir das ja schon lange, lange, lange anbieten und es über die Jahre konstant gut läuft. Also wir haben einen festen Stamm an Publikum da, die so etwas dann natürlich gerne nutzen. Ja. Und die Zahlen für dieses Abo sind relativ konstant über die Jahre. Mal ein paar mehr, dann mal wieder ein paar weniger. Aber es ist ein Angebot, was gerne angenommen wird, auf jeden Fall. Ja. Genau. Und vielleicht ja eben auch für Einsteiger, wer mal schnuppern möchte. Wie gesagt, eine Veranstaltung bekommt man quasi geschenkt dazu, obendrauf. Man muss nur 4 bezahlen. Und da könnte man ja mal zu relativ günstigem Geld dann sich mal 5 Veranstaltungen anschauen und sehen, ist das was für mich? Und dann eben am Ball bleiben oder auch sagen, nee, das ist nicht so mein Ding, lass ich mal lieber wieder sein.

0: erste Veranstaltung ist mit Jes Sochensen am 19. September. Bis wann kann ich denn zum Lachen ins Schloss auch nutzen? Bis wann lohnt und rentiert sich das denn für die Besucher?
1: Naja, wir haben es so lange im Angebot, wie sich eben dieser Spareffekt noch einstellt. Die Auswahl wird natürlich mal kleiner. Also wir haben, ich weiß gar nicht, 8, glaube ich, im zweiten Halbjahr. Und wenn eben dann 3 Veranstaltungen, die 8., die 7., die 6. rum sind, bieten wir immer noch die 5 an. Ja. Dann hat man zwar nicht mehr die Auswahl, aber man hat immer noch den Spareffekt. 5 Veranstaltungen kaufen, 4 bezahlen. Und solange das machbar ist, haben wir eben auch dieses Ticket im Angebot. Kann man also auch immer noch später einsteigen. Aber die Auswahl wird eben über die ersten Wochen immer kleiner. Und wenn dann eben die Veranstaltung gewesen ist, wo dann eben auch dieser Spareffekt vorbei ist, da nehmen wir es dann auch aus dem Angebot. Aber dann starten wir auch schon sehr zeitnah wieder mit dem Vorverkauf fürs nächste Halbjahr, wo wir auch wieder ein zum Lachen ins Schloss-Abo dabei haben werden. Also dann kann man schon dann fürs nächste Halbjahr, was dann in diesem Fall das erste Halbjahr 27 wäre, sich entscheiden und auswählen.
0: Zum Lachen ins Schloss läuft quasi das ganze Jahr. Das kann man jetzt aber nutzen, wenn die ersten 3 Veranstaltungen, 4 Veranstaltungen ausverkauft sind, beziehungsweise gelaufen sind, dann lohnt es sich nicht mehr. Aber dann gibt es das nächste wieder fürs erste Halbjahr 2027. Schauen wir doch mal gleich auf Jes Sochensen. Er ist ein Stammgast bei Ihnen, von allen guten Geistern, so der Name seines Programms. Wer ihn jetzt noch nicht kennen sollte, was genau macht er? Er ist ein Profi.
1: Er ist ein Profi und er ist sehr vielseitig. Er ist ein sehr guter Stand-Upper, er hat Kabarett, was auch wirklich eher schon in Richtung Kabarett, weniger unbedingt in Comedy geht. Er ist sehr musikalisch, spielt mehrere Instrumente, Akkordeon, Gitarre, Klavier, hat alles Mögliche dann immer dabei und hat einen sehr guten Mix an Wortbeiträgen, die sehr wortgewaltig auch sind, die sehr lustig sind, die einen ernsten Hintergrund aber auch immer haben. Also man hat da immer das Lachen und dann aber auch Klack macht's und ja, hat er recht. Kann man mal drüber nachdenken. Und wie gesagt, dann eben musikalisch sehr anspruchsvoll, tolle Lieder dabei. Und was er auch immer mal wieder macht, aber ich glaube, es war in diesem Programm jetzt dann, was kommt nicht dabei, sind halt seine berühmt-berüchtigten Dias. Er ist auch ein sehr guter Fotograf, hat ein Auge für Skurrilitäten, die er gerne dann auch mal in Dia-Shows mit einbaut. Aber wie gesagt, ich glaube, das war hier jetzt bei dem Programm nicht mit dabei.
0: Sein Programm ist ja politische Satire, Songs und, wie Sie sagten, ab und zu auch Dias in dem neuen Programm mal sehen. Um was geht es bei von allen guten Geistern bei ihm denn?
1: Naja, das ist halt, wie der Titel schon vermuten ist, sind wir von allen guten Geistern verlassen, kann man sich in diesen Zeiten ja fragen. Und er hat immer einen sehr aktuellen Bezug, einen Zeitbezug, was ist gerade angesagt und wie gesagt, welche guten Geister haben wir gerade im Moment, von welchen guten Geistern sind wir vielleicht auch gerade verlassen. Und das wird er in seiner bekannten Art eben dann zelebrieren.
0: Dann folgt am 29. September die mittlerweile 46. Ausgabe von Desimus Spezialclub. Und zum 46. Mal heißt es weiterhin, der Linke sagt nichts, oder?
1: Ich sage nicht, wer dabei ist, aber ich muss leider sagen, wer nicht dabei ist. Oh. Ja, leider hat sich kurzfristig nämlich ergeben, dass Desimo selbst die Show nicht moderieren kann. Also wir haben Gastgeber. Das werden Emmy und Wilnowski sein. Das kann ich mal verraten. Ja? Aber die übrigen Teilnehmer, die eigentlichen Acts des Abends, die bleiben wie immer geheim. Auf unserer Homepage sind so kleine Hinweise gegeben. Damit kann man ja vielleicht mal so ein bisschen rumgoogeln.

0: und fündig werden. Mhm. Viel Spaß dabei.
1: Ist ja schade, dass Desimo nicht dabei ist. Er ist ja ein großartiger Künstler auch. Emmy und Herr Winowski sind natürlich auch wunderbare Gastgeber. Zum ersten Mal Desimo Spezialclub mit Emmy und Herr Winowski. Desimo ist ja der neue Intendant vom Kleinen Fest im Großen Garten. Waren Sie dieses Jahr da beim Kleinen Fest im Großen Garten?
0: Ja, wir sind vom Kulturclub tatsächlich mit einer größeren Abordnung, ja, nicht mit dem Ganzen, aber mit fast allen Team da gewesen. Hatten einen wunderbaren Nachmittag, geht ja um 18 Uhr los, mit vorne auf der Wiese schon mal Happen essen, trinken und dann ab 19 Uhr, war es 18 Uhr? Ja, also jedenfalls eine Stunde vorher da und dann Einlass irgendwann und dann geht es ja richtig los mit dem Programm dann auch auf den Bühnen. Haben wir sehr genossen, war sehr schön, haben viele bekannte Gesichter, ja, getroffen und ich glaube, Desi war insgesamt auch mit der Woche jetzt sehr zufrieden. Das hat ja super geklappt da in seinem Einstiegsjahr. Und wie gesagt, das hat wirklich Spaß gemacht. Kann man nur empfehlen, wird es ja auch nächstes Jahr dann aller Voraussicht nach wieder geben, dann hinzufahren und sich das anzuschauen.
1: Das ist ja wie Desimos Spezialclub, aber im Großen gesehen. Weil wenn man viele Künstler hat, die man kennt, ist das eine Wiedersehensfreude. Es ist ja wie so ein Festival, wo man sagt, gute alte Bekannte sind da.
0: Es ist genau wie bei Desimo, dem Spezialclub. Ja. Es kommen gute alte Bekannte. Matthias Brodovi haben wir wieder gesehen, viele andere auch. Aber man sieht eben auch viele neue, die man noch nicht so gesehen hat. Und auch da ja mit häufig kürzeren 20, 30 Minuten Programm, also genau ähnlich wie im Spezialclub, kann man sich dann da mal so häppchenweise Sachen anschauen und entscheiden, ja, käme für uns in Frage oder nee, passt nicht in unser...
1: Es ist das kleine Fest im Großen Garten, was ähnlich ist wie Desimo Spezialclub, diesmal am 29. September, ohne Desimo, aber mit Emmy und Herr Winowski und vielen interessanten Künstlern. Das war Detlef Linke, der erste Vorsitzende vom Kulturclub aus Bad Harzburg. Karten und weitere Infos zum Programm erhalten Sie unter www.kulturclub-bad-harzburg.de und unter der Rufnummer 05322 für Bad Harzburg und dann 1888. Jetzt gibt's wieder Musik und danach folgt mein zweiter Klein- und Kunst-Buchtipp.

0: Meine zweite Klein- und Kunstbuchvorstellung, Marjan Kamali, und heißt Die Löwin von Teheran. Seitens der Autorin und des Verlages heißt es zu diesem Buch. Von der Autorin von The Stationery Shop stammt dieser tiefgründige epische Roman über Freundschaft, Verrat und Erlösung, der vor dem Hintergrund von den drei prägenden Jahrzehnten in Teheran und im Iran spielt. Im Teheran der 1950er Jahre lebt die siebenjährige Ellie in großem Komfort, bis der vorzeitige Tod ihres Vaters sie und ihre Mutter zwingt, in ein winziges Haus in der Innenstadt zu ziehen. Einsam und belastet durch die endlosen Beschwerden ihrer Mutter, träumt Ellie von einer Freundin, die ihre Isolation lindern könnte. Zum Glück trifft sie am ersten Schultag Homa, ein freundliches, leidenschaftliches Mädchen mit einem mutigen und unbändigen Geist. Gemeinsam spielen die beiden Mädchen, lernen in der steinernen Küche von Homas warmen Zuhause kochen, schlendern über den farbenfrohen großen Basar Teherans und teilen ihre Ambition, Löwin, also Lion Woman, zu werden. Doch ihr Glück wird gestört, als Ellie und ihre Mutter die Möglichkeit bekommen, in ihr früheres bürgerliches Leben zurückzukehren. Nun als beliebte Schülerin an der besten Mädchenschule Irans beginnen Ellies Erinnerungen an Homa zu verblassen. Jahre später jedoch verändert Homas plötzliches Auftauchen in Ellies privilegierter Welt den Verlauf beider Leben. Gemeinsam werden die beiden jungen Frauen erwachsen und verfolgen ihre eigenen Ziele für eine sinnvolle Zukunft. Doch als sich die politische Unruhe im Iran bis zum Zerreißen zuspitzt, wird ein erschütternder Verrat enorme Folgen haben. Dieser fesselnde Roman verbindet geschickt Geschichte, Kultur und persönliche Kämpfe miteinander. Zwei bemerkenswert mutige und starke Frauen, Löwenfrauen, stehen einer Vielzahl von Herausforderungen gegenüber. Gesellschaftlichen Normen und familiären Erwartungen bis hin zu politischer Unruhe und persönlichen Tragödien. Alles vor dem Hintergrund der turbulenten Geschichte Irans. So viel seitens der Autorin und des Verlages zu diesem Buch. Es ist ein Buch mit einem exklusiven Farbschnitt als Einband, in dem es um Mut, Freundschaft, Loyalität und Liebe geht. Zwei Freundinnen und ihr Leben in Teheran ab den 50er Jahren. Während die Mädchen heranwachsen, werden die Rechte der Bürger und später vor allem die der Frauen immer weiter eingeschränkt. Aber die Hauptrollen in diesem Plot gehören den beiden Protagonistinnen und ihrer Freundschaft sowie der iranischen Geschichte und ihrer Kultur. Das alles prägt die Erzählung. Es ist eine atmosphärische und dicht geschriebene Geschichte, die die Autorin da aufgeschrieben hat. Das Buch spielt über mehrere Jahrzehnte und zeigt nicht nur das Leben zweier Mädchen, sondern auch, wie stark sich ein Land verändern kann. Spannend ist auch, dass man das alles durch Ellies und Homas Augen erlebt. Die Löwin von Teheran ist nicht unbedingt ein leichtes Buch, aber eines, das hängen bleiben wird. Für alle, die Geschichten mögen, die historisch, aber auch zugleich gefühlvoll und spannend sind, werden hier bei diesem Buch genau richtig liegen. Das Buch von Marjan Kamali, Die Löwin von Teheran, ist im Adrian und Wimmel Buchverlag erschienen und kostet 16,95 Euro. Jetzt, liebe Hörer, Hörerinnen, habe ich wieder Musik und danach ist mein zweiter Klein- und Kunstgast dabei. Es ist Martina Siegwart, die beim Förderkreis Goslarer Kleinkunsttage e.V. für das dortige Programm zuständig ist. Von Martina Siegwart erfahren Sie gleich mehr, unter anderem über das Programm nach ein wenig Musik.
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0: Auch der Kulturkraftwerksverein ist wieder aus der Sommerpause zurückgekehrt. Heute geht es um das Programm der zweiten Jahreshälfte. Ein buntes Kulturherbstprogramm erwartet alle. Dazu begrüße ich vom Verein Martina Siegwart, die dort unter anderem für das Programm zuständig ist. Ein ganz herzliches Hallo und willkommen damit, liebe Martina. Grüß dich.
1: Hallo lieber Michael, vielen Dank wieder für die erneute Einladung. Ich freue mich und wir sind auch schon alle ganz kribbelig, dass es endlich wieder losgeht. Die Sommerpause war lang.
0: Ja, ihr habt eine relativ lange, mehrere Monate Sommerpause gehabt. Jetzt startet ihr aber wieder im Herbst. In ein paar Tagen geht's los. Aber kurz vorher spreche ich noch ein paar andere Sachen an. Sommer ist beendet, vor uns liegt der Herbst. Freust du dich nach der Sommerpause? Du hast es ja eben schon gesagt, du bist kribbelig. Du freust dich direkt drauf auf das neue Programm.
1: Aber wirklich sowas von. Es ist einfach, wir leben das ja. Und jetzt waren wir wirklich 3 Monate fast nicht im Kulturkraftwerk. Ja, wir haben uns mal kurz getroffen. Nein, es wird Zeit, dass wieder losgeht. Ja, wir freuen uns. Ja,
0: ihr und das Publikum auch und die Künstler sowieso, die im Herbst kommen und im Winter. Wenn du jetzt zurückblickst auf die erste Jahreshälfte 2026, wie fällt der Rückblick insgesamt gesehen bei dir aus?
1: Oh, wir hatten so ein tolles Frühjahr. Das hat wirklich so viel Spaß gemacht. Wir haben so tolle Veranstaltungen gehabt. Und wenn ich jetzt zum Beispiel denke an Pasquale Aliadi, was war das für eine verrückte Veranstaltung? Du weißt es noch. Wir konnten sie gar nicht richtig ankündigen, weil wir auch gar nicht richtig wussten, was auf uns wartet. Und man kann sie auch jetzt im Nachhinein eigentlich gar nicht erklären. Sowas muss man erleben. Und auch die Kleinkunsttage waren großartig. Wir haben einen ganz tollen Zulauf gehabt an Zuschauern. Das Programm war abwechslungsreich. Es kam Lob von allen Seiten. Ich habe schon Angst vor nächsten Mal, weil es darf ja nicht schlechter werden.
0: Darf nicht nachlassen, ja?
1: Also Qualität, ne? Der Rückblick kann ich einfach nur sagen, ist auch noch voller Freude und es war wirklich alles ganz toll. Es gibt nichts, was rausgefallen ist oder also, so.
0: Ich weiß, viele Veranstaltungen waren schon im Vorfeld ausverkauft, spätestens an dem Abend. Die Künstler waren top. Es war eine gute Qualität, war eine bunte Auswahl. Also das Rückblicken lohnt sich wirklich ja beim Kulturclub aus Goslar. In wenigen Tagen, am 20. September, startet ihr wieder. Also es geht gleich wieder los. In ein paar Tagen. Und das mit der Kultursalon on Tour. Daniel Helfrich wird mit seinen Gästen da sein, zum 8. Mal bereits. Für alle, die die Kultursalon on Tour nicht kennen, was steckt genau dahinter? Erklär's doch mal.
1: Oh, das ist ein einzigartiges Format, was im Theater Sapperlot in Lorsch stattfindet. Das ist eine Mixshow, dort findet die mehrfach im Jahr statt und es gibt nachher auch einen Kunstpreis, der ausgelobt wird. Und das ist wirklich ein ganz verrückter Mix immer. Daniel Helfrich gibt sich immer enorm viel Mühe, um besondere Künstler immer zusammenzustellen und der Erfolg gibt ihm recht, er macht das gut. Also auch in Sapperlot ist das Ding immer ausverkauft. Das ist wirklich faszinierend. Und ja, und für Goslar hat er das mal zu unserem Jubiläum 2019 als Ausnahme gemacht on Tour. Und das kam bei allen so gut an. Und ja, jetzt kommt er mittlerweile zum 8. Mal. Das ist schon verrückt. Und wieder hat er ein ganz besonderes Händchen erwiesen für die Künstlerauswahl. Ich bin schon wirklich, wirklich, ja, sehr voller Vorfreude auf diesen Abend.

0: ganz besondere Künstler. Du sagst es, Daniel Helfrich ist ja selber ein ganz bekannter Klavierkabarettist, der mit seinem Programm auch schon bei euch war. Aber er sorgt auch mit seinen Auswahlgästen für Unterhaltung. Es ist eine Mixshow mit unterschiedlichen Gästen, wo eigentlich jeder was findet, der sich auf Kultur einlässt oder sich für Kultur interessiert. Wer dabei ist, kann man nicht sagen namentlich, aber so ein bisschen umschreiben, wer damit dieses Mal zu sehen ist.
1: Ja, genau. Es sind halt immer auch verschiedene Genres. Ich habe letztens gerade gesagt, es ist eigentlich ein bisschen wie eine lange Nacht, nur nicht ganz so lang, aber auch nicht ganz kurz. Also wir haben Genre, wir haben eine Liedermacherin dabei, die ja Kabarett macht, die Indie-Züge mit drin hat. Die haben wir in Freiburg gesehen. Wir freuen uns so, dass er sie mit in diese Auswahl reingenommen hat. Es ist natürlich ein klassischer Kabarettist. Es ist ganz verrücktes Handwerker-Comedy da. Ich bin total gespannt. Ich habe den Künstler selbst schon erleben dürfen, fand ihn total witzig, habe mich köstlich amüsiert, bin gespannt, wie der hier in Goslar ankommen wird. Und wir haben Artistik diesmal dabei, also wirklich auch internationale Künstler, die in diversen Galas, Varietés, in Zirkussen auftreten. Also es ist wirklich ein ganz spannendes Line-up und da findet garantiert jeder mindestens einen Part, der ihm gut gefällt.
0: Ich glaube auch, wenn ich das so höre, Comedy, Artistik, Kabarett, es ist alles mit dabei, Liedermacherin, also wo man denkt, Mensch, will man sehen, das guckt man sich an und lässt sich überraschen mit Daniel Helfrich. Wer also die Show mit mehreren Künstlern unterhalten lassen will, der sollte den Kultursalon und Tour am 20. September besuchen. Die vorhergehenden Ausgaben waren ja auch bestens besetzt mit Künstlern, wo man sagt, das hat sich durchaus gelohnt, mal zu kommen.
1: Ja, gerade weil es gibt ja eine riesen Auswahl an wunderbaren, tollen Künstlern und Künstlerinnen, aber wir können die ja gar nicht alle zeigen. Und so eine Mixshow ist einfach so die große Chance, in Goslar eben auch nochmal zu zeigen, was sonst noch so unterwegs ist, weil wir haben einfach gar nicht die Kapazitäten, um natürlich diese Künstler alle mit Soloterminen unterzubringen, obwohl es wirklich viele wert sind und es heißt immer, oh Mann, der muss aber nochmal wiederkommen und ja, man versucht das, aber das Jahr ist so schnell gefüllt und insofern ist dieser Mix auf alle Fälle eine Chance, einfach kennenzulernen, was sonst noch unterwegs ist.
0: Ja, mal live zu sehen, live zu hören am 20. September Kultursalon und Tour. Das war Martina Siegwart vom Förderkreis Goslar Kleinkunst AG e.V. aus Goslar. Mehr rund um das Programm und wo es Karten gibt, erfahren Sie unter www.kulturkraftwerk-harzenergie.de und unter der Rufnummer 05321 für Goslar und dann die 78060. Das, liebe Hörer, Hörerinnen, war mein heutiges Klein- und Kunstangebot. Die nächste Ausgabe von Klein- und Kunst gibt es dann in genau 14 Tagen am 28. September ab 19 Uhr hier bei Radio Okerwelle. Allen nun zwei spätsommerliche, schöne Wochen. Bis zu einem Wiederhören am 28. September ab 19 Uhr zu Klein und Kunst. Danke fürs Dabeisein. Machen Sie und Ihr's gut.
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1: Um 20 Uhr mit Klaas Christoffersen. Tanken in Deutschland ist erneut deutlich teurer geworden. Hintergrund sind die blockierten Seewege im Nahen Osten und eine beschädigte Pipeline in Saudi-Arabien. Unser Börsenkorrespondent Till Bücker berichtet, worauf sich Autofahrer in den kommenden Wochen einstellen müssen.
2: Auf jeden Fall leider auf weiter steigende Preise. Da sind sich eigentlich alle Fachleute einig. Der Deutsche Tankstellenverband rechnet sogar mit Spritpreisen um die 3 Euro. Der ADAC sieht dafür zwar keine Anhaltspunkte, dafür müssten die Ölpreise nochmals deutlich stärker steigen. Einen neuen Höchststand bei Diesel schließen aber auch die Experten des ADAC nicht aus, wenn sich die Lage weiter verschärft. Weiterhin dürfen die Spritpreise ja nur einmal am Tag um 12 Uhr mittags erhöht werden. Am späten Vormittag, kurz vor den neuen Preisen, ist es daher oft am günstigsten. Und es wird empfohlen, abseits der Autobahn zu tanken.
1: Die Bundeswehr hat offenbar Probleme, genügend Freiwillige für den Dienst in Litauen zu finden. Verteidigungsminister Pistorius will deswegen hunderte Soldaten zwangsverpflichten. Deutschland soll in Litauen eine neue Panzerbrigade aufbauen und dauerhaft stationieren. Eingeplant sind dafür etwa 5000 Männer und Frauen. Im kommenden Jahr soll die Brigade einsatzbereit sein. Sachsen ist im Vergleich wieder Spitzenreiter mit seinem Bildungssystem vor Bayern und Hamburg. Das geht aus einer Studie des Instituts der deutschen Wirtschaft hervor. Ein weiteres Ergebnis ist, dass das Bildungsniveau in allen Bundesländern gesunken ist. Aus Berlin, Feline Elster.
3: Bundesbildungsministerin Karin Prien von der CDU fordert deshalb vor allem ein Zusammenrücken von Schule und Elternhaus. Denn der Bericht zeigt, gute Bildung in Kita und Schule ist ein Indikator für einen stabilen späteren Bildungsweg. Die Studie hat zudem ergeben, dass sich der Bildungserfolg junger Erwachsener in den vergangenen 2 Jahrzehnten positiv entwickelt hat. Wie erfolgreich dieser Bildungsweg verläuft, hängt laut den Ergebnissen nach wie vor stark von der sozialen Herkunft ab. Insgesamt seien die Ergebnisse ein Armutszeugnis für den Bildungsstandort Deutschland, urteilte Thorsten Alsleben, Geschäftsführer der Initiative Neue Soziale Marktwirtschaft.
1: Die Polizei in Neubrandenburg ermittelt gegen mehrere Kinder und Jugendliche wegen des Verdachts der gefährlichen Körperverletzung. Sie sollen am vergangenen Mittwoch einen 14-jährigen Jungen misshandelt haben. Laut der Polizei ist in einem Video zu sehen, wie er mutmaßlich über Stunden gequält worden ist mit Tritten und Schlägen. Die Beamten konnten insgesamt 10 Mädchen und Jungen auf dem Video identifizieren. Sie sind im Alter zwischen 9 und 15 Jahren. Das waren die Nachrichten. Das Wetter in Norddeutschland. In der kommenden Nacht von der Nordsee her etwas Regen, 16 bis 8 Grad. Am Dienstag ist es heiter bis wolkig, zum Abend hin Schauer oder Gewitter, Höchstwerte zwischen 20 und 27 Grad. Am Mittwoch fallen Schauer und es gibt einzelne Gewitter, auch Sonne ist möglich, 18 bis 20 Grad. Und damit ist es jetzt 20.03 Uhr.
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4: Löwenspielplatz im Braunschweiger Bürgerpark. Geplantes Millionengeschenk ist Ende September Thema im Rat. Neues Spezialfahrzeug für Wolfsburg. Bund investiert in Katastrophenschutz und Ferienprogramm für 6- bis 15-Jährige. Stadt Braunschweig nimmt ab sofort Anmeldungen für Herbstfips entgegen. Im Studio Peter Michael Möckel. Die Meldungen im Einzelnen. Die Pläne für den sogenannten Löwenspielplatz im Braunschweiger Bürgerpark könnten noch in diesem Monat eine wichtige Hürde nehmen. Laut Verwaltung muss der Rat am 29. September darüber entscheiden, ob die Stadt das Freizeitareal im Wert von etwa 2 Millionen Euro als Geschenk annehmen darf. Initiatoren des Projekts sind die Unternehmerfamilien Kroschke, Rehm und Streif sowie Cosatec-Gründer Andreas Sander. Darüber hinaus sind zahlreiche weitere Unterstützer dabei. Der größte Abenteuerspielplatz Norddeutschlands soll inklusiv und barrierefrei gestaltet werden. Zu den geplanten Highlights zählen ein mechanisches Karussell, eine Seilbahn und ein Ninja-Parcours sowie als Wahrzeichen ein fast 7 Meter hoher begehbarer Löwe. Die Fertigstellung ist für Frühjahr 2027 vorgesehen. Das Projekt soll vollständig aus Spenden finanziert werden. Die Stadt Braunschweig müsste nur das rund 2000 Quadratmeter große Gelände beisteuern, wenn der Rat zustimmt. Der Bund stellt der Stadt Wolfsburg ein neues Spezialfahrzeug für den Katastrophenschutz zur Verfügung. Das geht aus einer Mitteilung des CDU-Politikers Alexander Jordan hervor, der den Wahlkreis Helmstedt-Wolfsburg im Bundestag vertritt. Danach handelt es sich um einen sogenannten CBRN-Erkundungswagen. Das Kürzel CBRN steht für chemische, biologische, radiologische und nukleare Gefahren. Das gut 300.000 Euro teure Fahrzeug ist laut Jordan mit moderner Mess- und Kommunikationstechnik sowie spezieller Software ausgestattet. Wie es weiter hieß, fließen deutschlandweit rund 162 Millionen Euro in 521 solcher Erkundungswagen. Die Stadt Braunschweig hat wieder ein umfangreiches Paket für Kinder und Jugendliche geschnürt, die in den Herbstferien zu Hause bleiben. Wie die Verwaltung mitteilte, bietet das FIPS-Programm zahlreiche spannende und abwechslungsreiche Aktivitäten. Dazu zählen unter anderem kreative Workshops, Sport und diverse Ausflüge. Das teilweise kostenlose Angebot wendet sich an junge Braunschweiger zwischen 6 und 15 Jahren, die ihre Ferien kreativ, sportlich und gemeinschaftlich gestalten wollen. In vielen Fällen gibt es Geschwisterrabatte und Ermäßigungen für Inhaber des Braunschweig-Passes. Das Programm und weitere Infos stehen online zur Verfügung unter der Adresse unser-ferienprogramm.de/Braunschweig. Anmeldungen für die einzelnen Angebote sind ab sofort online möglich. Soweit die Nachrichten aus der Region. 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

0: 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Aber denke ich mir auch richtig, richtig gerne an. Macht auch Spaß. 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

0: Bist du pumped?
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0: 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Ich habe die vorher nicht so richtig auf dem Schirm gehabt. Ich weiß, dass die cool sind, aber ich habe die noch nie nicht live sehen. Und nur habe ich die zweimal auf dem Brand ob Wacken live sehen. Und mega. Mag der eine Show. Der riet einen einfach mit. Gnadenlos. Richtig cool.
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1: 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Und nu war das mit schwer, Lisa, wenn zwar denn. Wie sagt der sonst immer? Ja, Plattdütsch und Englisch, das lässt sich so gut übersetzen. In diesem Refrain habe ich aber ein bisschen struggled, habe ich ein bisschen kämpft, weil ich muss mir im Betten entscheiden. Mache ich das so, als das in Plattdütsch richtig was? Oder mehr, als das in Englisch richtig was? Oder so, als ich das auf Hochdeutsch übersetzen würde?
0: Okay. Darum,
1: ich habe mir ein Best gegeben, aber nun kommt der Refrain. Und mal gucken, was du sagst. 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
0: Oh Gott, ich hab gar kein. Also, ich muss das erstmal übersetzen und verstehen. Kannst du den Refrain nochmal lesen? Nochmal verlesen. Und quäl der Taucher, dass der genau so da grotzt sitzt und denkt so: Boah, gar keine Ahnung.
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1: 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Ich kann nicht hemmen, Kane, du, to freien Hate. 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Das Lied ist I Can't Get No Satisfaction von The Rolling Stones.
0: Ach, okay. Ja, das Lied kenne ich auf jeden Fall. Ja, wird niemals rumkommen. Nee.
1: Ja, und das wäre richtig schwer, das zu übersetzen, den Refrain, denn das ist doppelte Vernähen. I Can't Get No. Ja. Wäre auf Plattdeutsch, ich kann nicht hemmen, Kane.
0: Schön, aber wir können auf jeden Fall was Plattdeutsch lehren.
1: Ja, und auf Hochdeutsch würden wir aber singen, ich bekomme keine. Und das kannst du aber auf Plattdeutsch singen, ich krieg Kane, zu reden, hey.
0: Ich krieg Kane, ja.
1: Aber das
0: okay.
1: Ja. Aber es ist richtig viel gelinnt, darum nicht schlimm. 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Und da muss noch mehr kommen. Aber wir sind nun fast am Ende von der Radio. 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
1: Um 21 Uhr mit Klaas Christoffersen. Tanken in Deutschland ist erneut deutlich teurer geworden. Hintergrund sind die blockierten Seewege im Nahen Osten und eine beschädigte Pipeline in Saudi-Arabien. Unser Börsenkorrespondent Till Bücker berichtet, worauf sich Autofahrer in den kommenden Wochen einstellen müssen.
2: Auf jeden Fall leider auf weiter steigende Preise. Da sind sich eigentlich alle Fachleute einig. Der Deutsche Tankstellenverband rechnet sogar mit Spritpreisen um die 3 Euro. Der ADAC sieht dafür zwar keine Anhaltspunkte, dafür müssten die Ölpreise nochmals deutlich stärker steigen. Einen neuen Höchststand bei Diesel schließen aber auch die Experten des ADAC nicht aus, wenn sich die Lage weiter verschärft. Weiterhin dürfen die Spritpreise ja nur einmal am Tag um 12 Uhr mittags erhöht werden. Am späten Vormittag, kurz vor den neuen Preisen, ist es daher oft am günstigsten. Und es wird empfohlen, abseits der Autobahn zu tanken.
1: Bundeskanzler Merz hat seine Kritiker in der eigenen Partei zu Disziplin aufgerufen. Beim Arktis-Gipfel in Finnland warnte er davor, dass Sicherheitsfragen in Europa in den Hintergrund gedrängt werden, weil über ihn diskutiert wird. Mehrere Unionspolitiker stellten sich demonstrativ hinter den Kanzler. Die CDU steckt nach dem schlechten Abschneiden in Sachsen-Anhalt in einer tiefen Krise. Es soll auch Spekulationen über einen Sturz des Kanzlers gegeben haben. Die Bundeswehr hat offenbar Probleme, genügend Freiwillige für den Dienst in Litauen zu finden. Verteidigungsminister Pistorius will deswegen hunderte Soldaten zwangsverpflichten. Deutschland soll in Litauen eine neue Panzerbrigade aufbauen und dauerhaft stationieren. Eingeplant sind dafür etwa 5000 Männer und Frauen. Im kommenden Jahr soll die Brigade einsatzbereit sein. Fußball-Zweitligist Hannover 96 hat sich von Trainer Christian Tietz getrennt. Der Klub reagiert damit auf den schlechten Saisonstart. Aus Hannover, Tom Gerntke.
3: Nach etwas über einem Jahr ist nun schon wieder Schluss. Trainer Christian Tietz muss gehen nach nur 4 Punkten aus 5 Spielen. Allen voran Geschäftsführer Jonas Bold vermied zuletzt ein klares Bekenntnis zu Tietz. Die beiden sollen sich in entscheidenden Transferfragen nicht einig gewesen sein. Tietz war im vergangenen Sommer aus Magdeburg gekommen, hätte 96 in der ersten Saison fast in die Bundesliga geführt. Für das Spiel am Sonntag gegen Bochum übernimmt nun interimsweise U23-Trainer Lars Bahlemann. Die Nachfolge auf der Cheftrainerposition soll zeitnah geregelt werden.
1: Das waren die Nachrichten. Das Wetter in Norddeutschland. In der kommenden Nacht kommt von der Nordsee her etwas Regen. Die Temperaturen gehen runter auf 16 bis 8 Grad. Am Dienstag wird es heiter bis wolkig. Zum Abend hin können einige Schauer oder Gewitter aufziehen. Die Höchstwerte steigen auf 20 bis 27 Grad. Am Mittwoch einige Schauer und einzelne Gewitter, aber es gibt auch etwas Sonne. Die Höchstwerte liegen dann bei 18 bis 20 Grad. Und am Donnerstag fällt zeitweise Regen bei 16 bis dann 19 Grad. Und die Zeit, es ist 21.03 Uhr.
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4: Löwenspielplatz im Braunschweiger Bürgerpark. Geplantes Millionengeschenk ist Ende September Thema im Rat. Neues Spezialfahrzeug für Wolfsburg. Bund investiert in Katastrophenschutz und Ferienprogramm für 6- bis 15-Jährige. Stadt Braunschweig nimmt ab sofort Anmeldungen für Herbstfips entgegen. Im Studio Peter Michael Möckel. Die Meldungen im Einzelnen. Die Pläne für den sogenannten Löwenspielplatz im Braunschweiger Bürgerpark könnten noch in diesem Monat eine wichtige Hürde nehmen. Laut Verwaltung muss der Rat am 29. September darüber entscheiden, ob die Stadt das Freizeitareal im Wert von etwa 2 Millionen Euro als Geschenk annehmen darf. Initiatoren des Projekts sind die Unternehmerfamilien Kroschke, Rehm und Streif sowie Cosatec-Gründer Andreas Sander. Darüber hinaus sind zahlreiche weitere Unterstützer dabei. Der größte Abenteuerspielplatz Norddeutschlands soll inklusiv und barrierefrei gestaltet werden. Zu den geplanten Highlights zählen ein mechanisches Karussell, eine Seilbahn und ein Ninja-Parcours sowie als Wahrzeichen ein fast 7 Meter hoher begehbarer Löwe. Die Fertigstellung ist für Frühjahr 2027 vorgesehen. Das Projekt soll vollständig aus Spenden finanziert werden. Die Stadt Braunschweig müsste nur das rund 2000 Quadratmeter große Gelände beisteuern, wenn der Rat zustimmt. Der Bund stellt der Stadt Wolfsburg ein neues Spezialfahrzeug für den Katastrophenschutz zur Verfügung. Das geht aus einer Mitteilung des CDU-Politikers Alexander Jordan hervor, der den Wahlkreis Helmstedt-Wolfsburg im Bundestag vertritt. Danach handelt es sich um einen sogenannten CBRN-Erkundungswagen. Das Kürzel CBRN steht für chemische, biologische, radiologische und nukleare Gefahren. Das gut 300.000 Euro teure Fahrzeug ist laut Jordan mit moderner Mess- und Kommunikationstechnik sowie spezieller Software ausgestattet. Wie es weiter hieß, fließen deutschlandweit rund 162 Millionen Euro in 521 solcher Erkundungswagen. Die Stadt Braunschweig hat wieder ein umfangreiches Paket für Kinder und Jugendliche geschnürt, die in den Herbstferien zu Hause bleiben. Wie die Verwaltung mitteilte, bietet das FIPS-Programm zahlreiche spannende und abwechslungsreiche Aktivitäten. Dazu zählen unter anderem kreative Workshops, Sport und diverse Ausflüge. Das teilweise kostenlose Angebot wendet sich an junge Braunschweiger zwischen 6 und 15 Jahren, die ihre Ferien kreativ, sportlich und gemeinschaftlich gestalten wollen. In vielen Fällen gibt es Geschwisterrabatte und Ermäßigungen für Inhaber des Braunschweig-Passes. Das Programm und weitere Infos stehen online zur Verfügung unter der Adresse unser-ferienprogramm.de/Braunschweig. Anmeldungen für die einzelnen Angebote sind ab sofort online möglich. Soweit die Nachrichten aus der Region. 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
1: Einen schönen Spätsommerabend am heutigen 14. September allen und willkommen hier zur Schlagerparty. Guten Abend allen und wenn Sie uns in der Wiederholung dieser Sendung am 12. September um 8 Uhr hören, einen schönen guten Morgen. Auch heute gibt es wieder 100% deutsche Musik vom Feinsten für alle Gelegenheiten. Heute unter anderem mit den neuen Singles von Wolfgang Petri, Vanessa Mai oder Peter Sebastian. Mit einem sommerlichen Schlager geht's direkt hinein in diese Sendung. Die Partygang mit Baila El Verano. Viel Freude hier nun bei der Schlagerparty.

Dieser Schlager ist noch jahreszeitlich aktuell. Für eine Sommernacht, Francine Jordi. Direkt nach Amsterdam geht es nun mit der Mountain Crew, einer Herrenpartygruppe aus Österreich, die für gute Stimmung immer sorgt. Auch hier die Mountain Crew.

Du bringst mich aus dem Takt kam eben von dem Duo aus Hamburg Peter Sebastian zusammen mit der Sängerin Tina Heeschen. Jetzt habe ich wieder einen älteren Schlager für Sie und euch. Das Trio Die Trinkwalder aus Österreich. Da gibt's fetzige Musik. Wieder ein Tag im Paradies.

Das war eben die Sängerin Vanessa Mai, Ich Fall in Love, ihre aktuelle Single. Das Duo Wind, Caroline und Andreas Lebbing. Vor mehr als 40 Jahren fing alles an, 1985 mit dem ersten großen Auftritt mit Für alle und Platz 2 beim Eurovision Song Contest, gefolgt vom erneuten zweiten Platz 1987 mit Lass die Sonne in dein Herz. Tanzen, träumen, so der aktuelle Schlager der beiden. Hier ist das Duo Wind.

Eine Warnung kam eben von DJ Herzbeat zusammen mit Annemarie Eifeld. Verlieb dich nicht in einen Heartbreaker. Nach diesem neuen Duo ein weiteres Duo, das neu ist, der Schweizer Vincent Groß zusammen mit dem Produzenten und Sänger Tim Peters. Ich frag für einen Freund, ihr aktueller Titel.

Was für eine Aussage von Madeleine Rausch. Ich kleb an dir. Na, wenn das nicht mal was Festes ist. Vanessa Neigert war ja bei DSDS vor Jahren, jetzt beim Sommerhaus der Stars und hat sich seit DSDS dem Schlager verschrieben. Du hast mein Wort, deutscher Schlager trifft auf rhythmische Latino-Musik.

Das war die Sängerin Melia. Da hat die Sängerin Melia durchaus recht gehabt, denn sie sang eben Heißer Sommer, was er ja auch durchaus war. Nun zu Andrea Berg, seit vielen Jahren ganz vorne mit dabei, mit ihren vielen Hits. Das kann uns keiner nehmen, reiht sich da sicherlich mit ein.

Das war nach der Schlager-Queen Andrea Berg eben der Schlager-König Wolfgang Petri. Vor Jahren hat er Stadion gefüllt, jetzt hat er sich zurückgezogen, aber immer wieder bringt er neue Schlager, wie jetzt auch, mit Augenzwinkern über das Älterwerden heraus, Morgen Gold. Zum Abschluss hier bei der Schlagerparty habe ich noch die Musikpiraten mit Eins von sieben Wundern und Ben Müller mit Ich bin nicht mehr dein König, mit dem Michael Wiese allen eine gute Nacht heute Nacht wünscht. Nächste Woche am 21. September begrüßt Sie ja Matthias Behm-Kmorotzke. Wir hören uns dann, wenn Sie mögen, in 14 Tagen am 28. September kurz nach 21 Uhr wieder. Allen damit schöne Spätsommerwochen. Genießen Sie diese Tage mit allem, was dazugehört. Machen Sie und Ihr es gut.

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1: Um 22 Uhr mit Klaas Christoffersen. Der Tankstellenverband in Deutschland warnt vor Spritpreisen von 3 Euro pro Liter. Am Wochenende waren die Preise für Super E10 so hoch wie noch nie. Grund seien die aktuellen Entwicklungen im Nahen Osten, hieß es. Aus der NDR-Nachrichtenredaktion Joshua Greiten.
2: Der Tankstellenverband kritisierte in der Rheinischen Post, Mineralölkonzerne würden aktuell abkassieren. Zwar sei der Krieg im Nahen Osten ein Problem, der Anteil des Öls in Deutschland aus der Golfregion sei jedoch vergleichsweise gering. Hinzu kommt, dass eine wichtige Ölpipeline in Saudi-Arabien nach einem Drohnenangriff wochenlang stillgelegt werden muss. Das berichtet die Nachrichtenagentur AP. Die getroffene Pipeline ist eine wichtige Alternative zur aktuell blockierten Straße von Hormuz. Ein Sprecher der Bundesregierung hat gesagt, man beschäftigt sich intensiv mit dem Thema. Ob es Entlastungen beim Spritpreis geben wird, ist aber noch nicht klar.
1: Bundeskanzler Merz hat seine Kritiker in der eigenen Partei zu Disziplin aufgerufen. Beim Arktis-Gipfel in Finnland warnte er davor, dass Sicherheitsfragen in Europa in den Hintergrund gedrängt werden, weil über ihn diskutiert wird. Mehrere Unionspolitiker stellten sich demonstrativ hinter den Kanzler. Die CDU steckt nach dem schlechten Abschneiden in Sachsen-Anhalt in einer tiefen Krise. Es soll auch Spekulationen über einen Sturz des Kanzlers gegeben haben. Die Bundeswehr hat offenbar Probleme, genügend Freiwillige für den Dienst in Litauen zu finden. Verteidigungsminister Pistorius will deswegen hunderte Soldaten zwangsverpflichten. Deutschland soll in Litauen eine neue Panzerbrigade aufbauen und dauerhaft stationieren. Eingeplant sind dafür etwa 5000 Männer und Frauen. Im kommenden Jahr soll die Brigade einsatzbereit sein. Fußball-Zweitligist Hannover 96 hat sich von Trainer Christian Tietz getrennt. Der Klub reagiert damit auf den schlechten Saisonstart. Aus Hannover Tom Gerntke.
3: Nach etwas über einem Jahr ist nun schon wieder Schluss. Trainer Christian Tietz muss gehen nach nur 4 Punkten aus 5 Spielen. Allen voran Geschäftsführer Jonas Bold vermied zuletzt ein klares Bekenntnis zu Tietz. Die beiden sollen sich in entscheidenden Transferfragen nicht einig gewesen sein. Tietz war im vergangenen Sommer aus Magdeburg gekommen, hätte 96 in der ersten Saison fast in die Bundesliga geführt. Für das Spiel am Sonntag gegen Bochum übernimmt nun interimsweise U23-Trainer Lars Bahlemann. Die Nachfolge auf der Cheftrainerposition soll zeitnah geregelt werden.
1: Das waren die Nachrichten. Das Wetter in Deutschland. Nachts häufig trocken, gebietsweise Nebel, im Nordwesten etwas Regen. Tiefstwerte 16 bis 7 Grad. Morgen überwiegend freundlich, abends von der Nordsee her Schauer, 20 Grad in Nordfriesland und 30 Grad am Kaiserstuhl. Am Mittwoch Schauer oder Gewitter, zeitweise sonnig, 16 bis 25 Grad und am Donnerstag abends von Nordwesten her Regen, 16 bis 24 Grad. Es ist 22.03 Uhr.
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4: Löwenspielplatz im Braunschweiger Bürgerpark. Geplantes Millionengeschenk ist Ende September Thema im Rat. Neues Spezialfahrzeug für Wolfsburg. Bund investiert in Katastrophenschutz und Ferienprogramm für 6- bis 15-Jährige. Stadt Braunschweig nimmt ab sofort Anmeldungen für Herbstfips entgegen. Im Studio Peter Michael Möckel. Die Meldungen im Einzelnen. Die Pläne für den sogenannten Löwenspielplatz im Braunschweiger Bürgerpark könnten noch in diesem Monat eine wichtige Hürde nehmen. Laut Verwaltung muss der Rat am 29. September darüber entscheiden, ob die Stadt das Freizeitareal im Wert von etwa 2 Millionen Euro als Geschenk annehmen darf. Initiatoren des Projekts sind die Unternehmerfamilien Kroschke, Rehm und Streif sowie Cosatec-Gründer Andreas Sander. Darüber hinaus sind zahlreiche weitere Unterstützer dabei. Der größte Abenteuerspielplatz Norddeutschlands soll inklusiv und barrierefrei gestaltet werden. Zu den geplanten Highlights zählen ein mechanisches Karussell, eine Seilbahn und ein Ninja-Parcours sowie als Wahrzeichen ein fast 7 Meter hoher begehbarer Löwe. Die Fertigstellung ist für Frühjahr 2027 vorgesehen. Das Projekt soll vollständig aus Spenden finanziert werden. Die Stadt Braunschweig müsste nur das rund 2000 Quadratmeter große Gelände beisteuern, wenn der Rat zustimmt. Der Bund stellt der Stadt Wolfsburg ein neues Spezialfahrzeug für den Katastrophenschutz zur Verfügung. Das geht aus einer Mitteilung des CDU-Politikers Alexander Jordan hervor, der den Wahlkreis Helmstedt-Wolfsburg im Bundestag vertritt. Danach handelt es sich um einen sogenannten CBRN-Erkundungswagen. Das Kürzel CBRN steht für chemische, biologische, radiologische und nukleare Gefahren. Das gut 300.000 Euro teure Fahrzeug ist laut Jordan mit moderner Mess- und Kommunikationstechnik sowie spezieller Software ausgestattet. Wie es weiter hieß, fließen deutschlandweit rund 162 Millionen Euro in 521 solcher Erkundungswagen. Die Stadt Braunschweig hat wieder ein umfangreiches Paket für Kinder und Jugendliche geschnürt, die in den Herbstferien zu Hause bleiben. Wie die Verwaltung mitteilte, bietet das FIPS-Programm zahlreiche spannende und abwechslungsreiche Aktivitäten. Dazu zählen unter anderem kreative Workshops, Sport und diverse Ausflüge. Das teilweise kostenlose Angebot wendet sich an junge Braunschweiger zwischen 6 und 15 Jahren, die ihre Ferien kreativ, sportlich und gemeinschaftlich gestalten wollen. In vielen Fällen gibt es Geschwisterrabatte und Ermäßigungen für Inhaber des Braunschweig-Passes. Das Programm und weitere Infos stehen online zur Verfügung unter der Adresse unser-ferienprogramm.de/Braunschweig. Anmeldungen für die einzelnen Angebote sind ab sofort online möglich. Soweit die Nachrichten aus der Region. 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

0: Hallo und guten Tag. Das hier ist 80%. Wir hörten gerade den Song Sonntag der Band Scheitern 3000 von ihrem neuen Album Unentschieden für immer. Und ich habe heute auch zwei Gäste, und zwar von Scheitern 3000. Zu einmal Mello und Henry. Hallo.
1: Hallo.
0: Hallo. Schön, dass ihr da seid.
2: Danke.
0: Pass mal auf, die Sendung ist immer so ein bisschen Druck und so. Ich würde sagen, wir feiern. Wir haben heute eine Menge zu feiern.
2: Okay.
0: Hey! Greif mal in diesen Karton. Oh, guck mal, da sind Getränke. Ja.
2: Wow.
0: Da ist eine große Getränkeauswahl.
1: Ich möchte das haben.
0: Die
1: das
0: Sticker kannst du auch haben. Das ist ja von den Mystic Fairies auch sehr interessant. Aber wie wär's? Hol doch mal die Flasche Sekt. Ich glaube, zum Feiern ist gut. Pass auf, wir machen das so. Irgendwer von euch beiden, wer kann gut Flaschen Sekt aufmachen? Mello, kannst du?
1: Ja, ich kann das sehr gut. Ich habe ein Sektflaschendiplom.
0: Ah, und ich bin auch schon wieder so richtig dumm, weil normalerweise müsste man jetzt auch schon mal das nächste Lied ansagen, weil das ja immer so lange dauert mit diesem.
1: Ich bin schnell und effizient.
0: Ja, aber genau, das Geräusch muss auch drauf sein.
1: Das muss drauf sein. Ja, soll ich mich jetzt beeilen, oder willst du
0: das? Warte, ich suche das nächste Lied aus.
1: Dann schüttel ich schon mal noch ein bisschen.
0: Dann, kann man denn zum
2: Sticker-Sheet.
0: Zum Feiern. Weiß ich nicht, wir spielen. Oh ja, wir spielen hier 24/7 Diva Heaven mit Love
1: bitte.
0: Forever.
1: Mit denen, über die möchte ich auch die Hälfte der Zeit reden.
0: Ja, das machen wir auf jeden Fall gleich. Wir hören das eben und dann trinken wir den Sekt. Kannst du diesen Plop nochmal machen eben?
1: Jetzt? Ja, so, ich dachte, du machst erst das Lied.
0: Nee, zünd die Knaller.

0: So, 24/7 Diva Heaven mit, wie heißt der Song?
1: Love Forever.
2: Gut, richtig. Gut gemacht.
1: Ne? Ich
3: Party
1: möchte
3: gesagt,
1: kurz.
3: Ne?
1: Was?
3: Was möchtest du? Ne, mach mal zuerst.
1: Ich möchte, dass wir einmal kurz anstoßen.
0: Auf jeden Fall.
1: Und ich möchte meine abgrundtiefe Liebe für diese Band aussprechen und hoffe,
3: spannendes,
1: dass sie das hören.
3: Nee, was hast du? Spannendes Wie-Wort hast du gewählt für die Liebe.
0: Ich muss ja sagen, also wir müssen auch Werbung machen, ne? 31.10.
1: Ja.
0: Im Schlachthof, glaube ich, beim FAC.
1: Weiß ich nicht, wie das heißt. Aber glaub, das heißt sind FAC,
0: ja, ja. Genau. Blöderweise habe ich an dem Tag Release im BDP-Haus.
1: Oh, nee.
0: Also kann ich nicht kommen. Aber geht alle ins Schlachthof und dann habe ich meine Ruhe. Ist schon okay.
1: Das
0: kommt damit klar.
3: Das ist schwierig, natürlich. Schwierig. Das kann man dann vielleicht lösen, wenn man die Timetable kennt.
1: Ja.
3: Und ein schnelles Fahrrad hat.
0: Möglicherweise. Oder ja, also unsere Veranstaltung beginnt um, glaube ich, 16 Uhr und endet niemals. Also
1: da kann man ja vorher einmal da bei euch vorbei.
3: Und danach dann wieder vielleicht.
0: Das,
1: danach
3: hin und her.
0: Das Ticket vom FAC gilt übrigens auch für beide Veranstaltungen, weil wir keinen Eintritt nehmen.
3: Ah, praktisch. Ja.
0: Genau.
1: Cool.
0: Außer... Nee, nichts außer.
3: Einfach.
1: Außer gute Laune.
0: Außer gute Laune. Ich mach mal einen Song an für gute Laune.

0: Das war die fantastische Band Gloss mit ihrem Hit Masculine Artifice.
1: Artifice? Ich habe immer Probleme bei englischen Wörtern, so deswegen.
0: Also es ist auch ein bisschen, manchmal musst du raten. Ja, also manche Wörter können so, und aber das andere ergibt genau gleich viel Sinn. Da muss man nicht mal erraten.
1: Ich glaube, ihr habt also einen gewissen.
0: Ich habe jetzt geraten auch.
2: Ich glaube, du hast gut geraten.
1: Okay. Ich bin nur der Meinung, also ihr habt einen Bildungsvorsprung und deswegen würde ich euch gerne.
0: Er hat den Bachelor gemacht, ich habe abgebrochen.
1: Du hast abgebrochen, das wusste ich nicht. Es tut mir leid. Guck mal, ich habe extra für euch so Studentenfutter.
2: Das war nur für mich. Weil theoretisch.
1: Ja.
2: Ich bin auch noch nicht. Also,
1: du bist auch noch nicht fertig.
2: Ich bin auch noch nicht fertig.
1: Guck mal, das ist sogar ohne Rosinen, weil das ist das, was ich als Studentenfutter immer so hasse.
0: Ne? Echt, ich schwöre. Du, wir geben uns an. Ich würde uns aber trotzdem einen Cashew nutzen.
1: Ja, ja. Oh, und so eine. Lecker. Ich
2: bin so.
0: Honig.
1: Ich darf das auch, glaube ich.
2: Ja.
0: Honig und Salz.
1: Ja, da muss ich halt sagen, so, wenn ich jetzt so euer Album höre, dann denke ich immer an zwei Sachen. Zu dir, Mello, was macht dein Studium? Und zu dir, Henry, warum bist du so oft in Hannover eigentlich?
0: Ja,
2: meine Schwester hat da gewohnt, eine Zeit lang.
1: Mhm.
2: Das ist ein Grund gewesen. Die habe ich nicht so oft besucht, wie gut gewesen wäre, wenn ich ehrlich bin. Und jetzt wohnen da auch sehr gute Freunde von uns. Also.
1: Ja, das ist ja von hier Bremen auch mal schnell gemacht, ne?
0: Katzen.
2: Sollte man meinen, ja.
1: Mhm. Ja. Und immer wenn du mit dem Zug irgendwo hin willst, dann musst du immer erst nach Hannover.
2: Ja, außer nach Hamburg. Ja.
1: Sehr schön. Wir haben noch mehr zu feiern, deswegen trinke ich jetzt noch mehr Sekt.
0: Geil, gibt's noch mehr Snacks?
2: Ja, Mel und ich sind eher so typisch.
1: Da ist noch sowas. Ich habe bestimmt auch noch mehr Snacks, andere Snacks.
2: Mel und ich sind eher so Typus Kindergeburtstag, deswegen haben wir uns Cola eingeschenkt. Mm. Und du musst den Sekt jetzt
1: alleine trinken. Ja, das macht nichts. Mach ich ja eigentlich kein Problem.
0: Ich mag keinen Alkohol, ich mag keinen Sekt. Ach so. Aber wenn ich Sekt trinke, dann ist auch so ein Glas und Halleluja, dann geht's aber auch ab.
1: Also eigentlich wünsche ich dir jetzt einfach das Erleben.
0: Ich habe gerade selber gedacht, bevor wir losgegangen. Ja,
2: stimmt.
0: Ich habe richtig Bock, mich mal wieder zu betrinken. Aber dann habe ich das reflektiert und dachte so, es geht nicht darum, betrunken zu sein, sondern es geht darum, eine Entschuldigung zu haben, um über die Stränge zu schlagen. Weißt du?
1: Feuerwehr zum Beispiel.
0: Feuerwehr?
1: Naja, das machen Leute, die auf dem Dorf wohnen. Ah. Dorf. Ah. Feuerwehrschützenfest, das sind diese Ausreden.
0: Das macht doch jeder, oder nicht?
1: Auf dem Dorf?
0: Nee, Alkohol trinken meine ich. Also, und genau deswegen. Glaube ich, dass viele machen.
1: Aber jeder hat seine eigene Begründung.
0: Ja, ja, klar.
1: Na?
0: Ja, stimmt. Ich habe jetzt schon, ich war schon lange nicht mehr betrunken. Das letzte Mal.
1: Das dauert ein bisschen lange.
0: Her. Ist eine Weile her.
1: Apropos betrunken. Jonathan.
0: Jonathan, alles Gute, Jonathan, zu deiner Hochzeit.
1: Auf jeden Fall.
0: Willkommen im verheirateten Leben. Genieß deine Steuervorteile.
1: Oh, ja, ja, das kann man sagen. Also der Jonathan, den man so kennt hier von Catch as Can und halt seinem
0: Catch
1: as Can. Ja, weil der Englisch Ketchup. Ist. Ne? Ja. Geht
0: mach
1: nicht.
0: Das ist ne? Ich wollte es nur einmal
1: aber für sein, Leute. Aber sein Solo-Projekt Avatar, das kenne ich. Allein vom Film her.
0: Vom Film.
1: Und da hat er mir ein schönes Stück geschickt, was ich jetzt mal spielen
0: Ist das nach dem Film benannt? Weißt du das?
1: Avatar, ja, das muss er selber sagen.
0: Oder bei ICQ nach dem Anzeigebild.
1: Das weiß ich nicht so genau. Auf jeden Fall hat er mir ein Stück geschickt, was nicht auf seinem legendären Geisterbahn-Tape vorhanden ist. Das ist nämlich nur auf einem Sampler erschienen, den aber laut ihm niemand gehört hat. Also ist es halt unreleased, würde ich behaupten.
2: Okay, das ist jetzt also quasi Bildungsauftrag.
1: So sieht's aus. Das sieht heißt abgehängt.
0: Es könnte sein, dass ich das kenne, weil Simon... der Schlagzeuger von Team Scheiße, unser Mixer, unser Master, meine ich. Unser Master.
1: Der Master Simon.
0: Der Master. Der Gott und Master. Scherz. Der hat mir mal ein Lied von Jonathan geschickt und meinte so, ey, probier du auch mal da was zu mischen. Und ich habe dann das gemacht, was ich konnte. Und ich kann wenig. Deswegen habe ich wenig gemacht.
1: Okay.
0: Und habe aber vergessen, wie das Lied war, aber vielleicht...
1: Vielleicht ist es das. Wir machen das jetzt an. Also, Avatar mit abgehängt.
3: 2, 3, 4.

0: Ja, das war die Band Westside Cowboy. Das ist eine aktuelle Obsession von mir. Ich finde die sehr gut. Der Titel von diesem Lied ist auch sehr...
1: Interessantes Nomen, was du
0: Obsession.
1: Dafür benutzt hast, ja.
2: Na, um Obsession. Deine Liebe auszudrücken. Das gab es mal als Parfüm früher. Ich weiß nicht, ob ihr seid ja noch ein bisschen jünger, ne?
0: Ob wir Parfüm benutzen?
1: Parfüm? Deo.
2: Da gab es immer Werbung für so eine...
1: Obsession.
2: Ja. Ah, kennt ihr die Werbung nicht?
1: Irgendwas sagt mir das.
0: Da klingelt was.
2: Wo ist denn deine Art?
0: Ja, der Song hieß I never met anyone I thought I could really love, Klammer auf, till I met you, Klammer zu.
2: Okay, das ist gut. Ey, lass mich direkt kontern. Und zwar mit einem meiner absoluten Lieblingssongs.
1: Aha.
2: Der ist nämlich ebenso ähnlich, lang der Titel.
1: Ich liebe lange Titel.
2: Also wir hören jetzt Songs for Moms mit dem Lied Don't Live With Your Lover or Love With Your Liver. Come on.
0: Das klingt gut.

0: Hit. Mellow findet es auf jeden Fall richtig gut. Das waren die Standards mit Runaway to
1: Die. Ich habe das noch nie gehört und ich werde es mir wieder anhören.
0: Siehst du, das ist gut. Auf jeden Fall. Jetzt wollen wir mal kurz über ein Thema reden. Nee, wir reden nicht über... Aber das nächste Lied, was ich spielen will, heißt Cottbus.
1: Cottbus?
0: Ja, und Cottbus ist im Osten.
1: Oh, wir waren in Cottbus mal.
2: Ja, sehr warm.
0: Erzähl mal.
1: Das war fast 40 Grad. In den Hotelzimmern, die waren so, also die waren wirklich sehr klein. Außer deins, der hatte irgendwie Glück. Ein riesiges irgendwie. Zimmer.
0: Du hattest ein eigenes Hotelzimmer?
2: Ja, das war mit Team Scheiße, muss man
1: das
2: sagen.
1: War mit
0: ist das so, dass man so als Rockstar eigene...
2: Manchmal haben wir Glück.
1: Manchmal ja, manchmal nein. Manchmal, es ist auch von bis ist alles dabei. Es waren schon richtig heftige dabei, wo man sich dachte, was geht ab? Und es ist auch,
2: wir sind hier falsch.
1: Ja, und aber auch Sachen, wo man denkt, ah, okay, hoffentlich habe ich mir jetzt keine Bettwanzen eingefangen.
0: Okay.
1: Naja,
0: okay.
1: Aber in Cottbus war dieses, da hatte nicht jedes Zimmer, aber viele Zimmer hatten so einen Standventilator. Und es war einfach ultra, es waren wie gesagt fast 40 Grad, sowas habe ich noch nie erlebt. Ich fand's toll und habe nichts gemacht. Ich lag nackt im Bett mit einem nassen Handtuch auf mir und saß ungefähr so.
2: Gewartet, dass es vorbei ist.
1: Ja, ich habe einfach gewartet.
0: Es ist immer geil, wenn jemand im Radio sagt, ich saß ungefähr so. Also mein Sohn zum Beispiel telefoniert auch immer hier. Guck mal das hier, ich hab das hier. Ja, ist richtig geil. Aber Mello, ja, ich merke schon.
1: Ne?
0: Okay, wir kommen nochmal, also scheiß Nazis wollte ich sagen, so, das war der Take eigentlich, wo ne, Osten scheiß Nazis und
1: die
0: so.
1: Die mögen wir nicht.
2: Aber auch hier, also.
0: Ja, wir mögen überall. Sie nirgendwo, aber der Osten ist gerade aktuell, was ja, das Thema das angeht und so, ne? Und ja.
1: Also, wenn sogar Friedrich Merz sagt.
0: Was sagt er?
1: Was hat er gesagt?
0: Ach komm, jetzt zitier doch nicht diesen Idioten da. Das ist doch Quatsch.
1: Er hat gesagt, ethnische Säuberung ist auch nur ein anderer Begriff für.
0: Ja, hat er gesagt. Ja.
1: Und ich war so, okay, wenn der das schon sagt.
0: Ja, das dann muss er jetzt ja auch sagen. Also, ach komm, der Idiot hat schon ganz andere Sachen gesagt.
1: Ja, natürlich hat er ganz andere
0: Sachen. Ja, ohne so einen Menschen wären wir ja auch gar nicht da, wo wir jetzt sind. Das
1: voll.
0: Muss man halt
1: ich
0: auch sagen.
1: Ich finde den auch
0: so.
1: Peak und so.
0: Oh, jetzt haben wir doch den politischen Take gemacht. Darf ich jetzt mal die positive Nachricht
1: ja,
0: sagen?
1: Ja, bitte, da die positive Cottbus. Nachricht. Cottbus.
0: Also, das ist so. Der Richard, den man auch kennt von der Band Pisse, der hat so früher ja eher ein Solo-Projekt, jetzt ist er, macht er mit Theresa, kenne ich noch nicht, aber ist wahrscheinlich eine gute Person. Und mit der macht er ja zusammen ein Projekt namens, wow, das ist immer so schwierig auszusprechen, deswegen gucke ich nochmal nach.
1: Nee, ist das der Sänger?
0: Das ist die Aufzählung, ja, pass auf, die Aufzählung. Also seine Band oder die Band von Theresa und Richard heißt John, Paul, George, Ringo und Richard.
1: Ah, geil.
0: Genau. Und ja, und am nächsten Wochenende kommt ihr neues Album namens Reflex und davon hören wir jetzt das Stück Cottbus.
1: Geil.
0: So jetzt aber.
1: Abfahrt.

0: So, wo ist der Deinhard? Quatsch. Ich muss noch mal ein bisschen Sekt einschenken, denn, genau, eben, das war ein Get-Down-Service mit Ike. Oh, Kacke, jetzt läuft das alles raus. I've got views, hieß der Song. Aber darum soll es hier überhaupt gar nicht mehr gehen, weil jetzt geht's endlich mal um mich.
1: Endlich.
0: Ja, genau. Denn, ja, ich bringe ja auch eine Vinyl raus, die ist gerade im Presswerk, die hat den wundervollen Titel Plautzen Otto hat die Gruppe verlassen.
2: Geil.
0: Oder?
2: Ist ja gut,
0: das ist geil. Ist geil. Der flog mir einfach so zu, in so einer Gruppe stand, die Gruppe verlassen und gesagt, yep.
2: Let's go.
0: Das mache ich auch so.
2: Ey, kau mal hier auf diesen geilen Flips rum.
0: Digital. Oh, geil. Warte. Komm. Oh,
2: Henry, wer kriegt die meisten? Mal.
0: Komm, lass mal auf Flips rumkauen.
2: Wer kriegt die meisten im Mund?
0: Wow. Meinst du?
1: Mello. Ja.
0: Soll ich die Ansage da so machen?
3: Mhm. Okay. Also, es geht um mein neues Album. Das war eine scheiß Idee. Na, ich wollte nochmal anmerken, also ich habe ja euch letztens mit Team Scheiße gesehen in, wo war das, Floto? Und sonst und draußen.
1: Ah ja.
0: Das hat auch irgendeinen Namen, das Festival. Aber für die meisten ist es einfach das Floto.
1: So heißt der Ort.
3: Porta Westfalica. Und der einzige, der Samsung Name einer Deutschen.
0: Der was Name?
1: Der einzige lateinische Name einer deutschen Stadt.
0: Ist es so? Hast du das gegoogelt? Mhm. Oder?
1: Ich glaube, Thomas hat das.
3: Und ja,
0: okay. Ich hatte voll Bock, das zu widerlegen, aber das geht jetzt auf die Schnelle nicht. Also, das ist bestimmt zu widerlegen. Naja, aber ist egal. Okay, aber wo du schon Thomas sagst, hat mich auch ein bisschen was damit zu tun. Aber Moment, noch erstmal zum Floto zurück. Ich stand ja dann in dem, ich weiß nicht, wie das heißt, so, aber nicht in der Crowd, sondern zwischen der Crowd und der Band in diesem
2: Graben.
0: Was ist das? Orchestergraben hat bestimmt auch einen Namen, oder? Graben? Einfach im Graben? Na gut, dann stand ich
2: halt. Die Harten kommen in den Graben.
0: Ich stand im Graben. Henry, ich hab dich auch immer gesehen, da du standst da. Also von meiner Position konnte ich dich da immer sehen. Und ich bin ja nicht so gut informiert. So, du hast ja auch immer Gitarre gespielt bei Team Scheiße.
1: Ich habe mal ausgeholfen hier und da.
0: Also bist du eigentlich auch immer noch so Becky, wie sagt man, der...
1: Die Notlösung.
0: Die Notlösung.
2: Okay. Ja. Henry ist vor allen Dingen Tourmanager und ohne den würde gar nichts laufen. Also no joke.
0: Okay.
2: Wenn er nicht wäre, würde es Team Scheiße nicht geben, ich schwöre.
1: Ich weiß nicht, es gibt ein paar Leute, jetzt, an denen das hängt.
2: Jetzt mach dich mal kleiner, als du bist, mein Freund.
1: Ich gebe mir Mühe.
2: Ja.
0: Sehr schön. Ich möchte nur noch mal anmerken, dass ich die ganze Zeit gedacht habe, dass Henry irgendwann sich eine Gitarre schnappt und dass das so ausgetauscht wird.
2: Oh,
0: so.
1: Das ist auch schon mal passiert.
2: Ja, manchmal muss ich auf Klo.
0: Ach so, ja. Dann, das ist doch geil.
1: Und aber das kann man so abgeschlagen an der Seitenlinie.
2: Ja.
1: Und das dann einmal so bekreuzigen und dann auf die Bühne.
2: Einmal, das war beim Musikschutzgebiet. Nee. Da sind Kat und ich gleichzeitig von der Bühne kurz und haben gepinkelt.
0: Hammer.
2: Und sind dann wieder rauf. Das war geil.
1: Story.
0: Ja, ist
2: das war lustig.
0: Überraschend. Mit der Drum Machine habt ihr letztes gespielt.
2: Ja, das war dasselbe Konzert mit der Drum Machine.
1: Ja.
2: Das war komplette Katastrophe, aber auch funny.
0: Also Sachen mit Drum Machine finde ich ja richtig scheiße. Und deswegen hören wir jetzt mal ein Lied von mir, wo Thomas Bass spielt.
1: So, ein schönes Paket.
0: Genau, von der Drum Machine. Das Lied heißt Pappmund, es ist tatsächlich...
2: Wer ist das Lied?
0: Pappmund. Und es ist irgendwie so ein bisschen mein Lieblingslied vom kommenden Album, aber es wird wahrscheinlich das Lieblingslied der anderen werden. Aber das
1: ist das kommende Album mit dem Titel Plautzen Otto hat die Gruppe verlassen.
0: So ist es. Wir hören jetzt Pappmund. Viel Spaß. Thomas am Bass.
2: Von Plautzen Otto.

Freund.

0: So, das war natürlich jetzt mal Team Scheiße. Mit Fegesack. Und da habe ich zwei Sachen zu sagen. Erstmal, wir hatten ja eigentlich schon alle Mitglieder von Team Scheiße hier in der Sendung, außer eben den Sänger. Ne? Jetzt war der auch mal irgendwie dabei, auch wenn er da nicht so viel gesungen hat in dem Lied. Ne? Oder hat er gar nicht gesungen?
1: Hier jetzt?
0: Ja.
1: Nee, das ist, glaube ich, alles Timo.
2: Das ist Timo.
0: Also ich hätte jetzt gedacht, das wäre... Und das regnet heute nicht, das war der auch.
1: Ich glaube
2: alles,
1: schon.
2: Ja. Ach so. Da ist Timo gewesen.
0: Okay, dann haben wir Timo. Timo jetzt auch dabei gehabt. Dann haben wir alle.
2: Alle Quartett voll.
0: Der Hammer. Ich wollte noch mal kurz sagen, sie haben ja so lustig... Timo heißt doch mit Nachnamen Vakus, ne?
2: Das ist korrekt.
0: Und deswegen war der für mich lange Zeit Markus. Einfach Markus.
1: Das hat er mir, glaube ich, schon mal erzählt.
0: Wie?
1: Oder? Dass irgendjemand
0: dass ich das gesagt habe?
1: Oder irgendjemand anders, aber es ist nicht das erste Mal, dass ich das höre. Oder es ist vielleicht auch ein Problem, was er öfter hat, dass Leute ihn Markus nennen.
0: Ja, aber das ist ja vielleicht auch gar kein Problem, oder?
1: Nö.
0: Und ich meine, wenn seine Eltern richtig cool gewesen wären, hätten die ihn Markus genannt, oder?
2: Das wäre so geil.
0: Markus. Richtig scharf auf jeden Fall. Also ich wollte drauf stehen.
1: Aber ja, das finde ich.
2: Mein Name ist Vakus. Markus.
0: So, wer von euch beiden hatten hier noch die missratenen Töchter ins Rennen geworfen?
1: Das war ich, aber ich glaube, ich habe für uns beide gesprochen in dem Fall.
0: Das
1: wir sind
0: so
1: Fans. Eine...
0: Ja, und ich habe die missratenen Töchter jetzt auf der Breminale gesehen und ich war sehr positiv überrascht. Ich muss aber dazu sagen, ich habe die verwechselt die ganze Zeit mit den grausamen Töchtern.
2: Oh, die gibt's auch.
0: Es gibt eine Band, die heißt Grausame Töchter. Ich habe mal jemanden von denen kennengelernt. Danach habe ich mir das angehört und habe so, naja, wie soll ich vorsichtig sagen, das war nicht meins. So, ja, das war für andere irgendwie so. Und dann habe ich gedacht, die sind das. Das ist halt schwierig.
2: Nee, Missratene Töchter, tolle Band, tolle Leute. An dem Tag habe ich für die Merch verkauft. So ein
0: und man muss ja auch mal sagen, euer Schlagzeuger hat für die Bass gespielt.
2: Das habe ich ganz vergessen, klar.
0: Ja, John war am Bass.
2: Der war am Bass. Oh, der hat aber, der war so...
1: Der hat sich richtig Mühe gegeben, zwei Monate vorher. Ja. Die haben nämlich eine sehr talentierte Bassistin und John.
2: Und John meint, der
1: musste richtig arbeiten. Ja. Aber der hat das gut gemacht.
0: Hat er. Ja. Auf jeden Fall. Als hätte er nie was anderes gemacht.
2: Also, vielleicht müssten wir. Du willst mal fragen, ob die unsere.
0: Pass mal auf, wir machen das jetzt in einem Abwasch. Das in einem Abwasch. Wir hören jetzt Missratene Töchter mit Fuckable. Und danach hören wir mal mein Lieblingslied von eurer neuen Platte. Die heißt ja, wie heißt es? Unentschieden?
2: Unentschieden für immer.
0: Für immer. Und das Lied heißt Dresden, ne?
1: Richtig.
0: Genau, aber da kommt auch Braunschweig drin vor. Und wir sind ja hier nur auch im Braunschweiger Bürgerfunk. Da hüpft mein Herz. Bist du in dem Lied auch wieder in Hannover gewesen wahrscheinlich, ne?
1: Ja.
0: Da gehe ich.
1: Da geht's auch einmal vorbei.
0: So machen wir das jetzt. Also,
1: sehr gut.
0: Missratene Töchter, Scheitern 3000, Abfahrt.

0: So, das war Dresden von der Band Scheitern 3000, die ja heute hier auch zu Gast sind.
1: Hallo.
2: Hallo.
1: Das sind wir.
2: Das ist
0: quasi so, als würden wir die Sendung gerade anfangen.
1: Ich wollte noch sagen, unser Album heißt, was habe ich gesagt, Gleichstand ins Unendliche.
0: Das könnte ja das nächste Album werden.
1: Das wäre zum Ende durchziehen. Das wäre irgendwie lustig, oder? Was gibt's noch?
0: Geil. Danke, dass ihr da wart. Schön.
1: Das hat Spaß gemacht. Danke für die Flips.
0: Sitzen, genau.
1: Das hat mir gut gefallen.
0: Und auch alle anderen da draußen. Wir sind Bremen. Und ihr könnt
1: ich bin der Roland.
0: Ihr könnt nach Hause fahren.

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1: Um 23 Uhr mit Klaas Christoffersen. Am Ölmarkt ist wegen des Iran-Kriegs keine Entspannung in Sicht. Experten rechnen deshalb mit weiter steigenden Preisen, nicht nur an den Zapfsäulen. Anja Kohl aus Frankfurt am Main zu den möglichen Folgen für die Wirtschaft und die Verbraucher hierzulande.
2: Zunächst ganz direkt, Tanken, Heizöl, auch Gas werden teurer. Teures Öl aber bleibt nicht an der Zapfsäule hängen. Es verteuert die Produktion, es verteuert den Transport und damit voraussichtlich ganz viele Dinge gleich mit. Und so droht ein neuer Inflationsschub. Die Zinsen könnten auch weiter steigen. Und je länger all das dauert, desto mehr wird das Ganze zum Konjunkturrisiko. Wir sehen, der Konflikt weitet sich aus, aber es ist offen, wie substanziell und wie langwierig das dann sein wird.
1: Bundeskanzler Merz hat seine Kritiker in der eigenen Partei zu Disziplin aufgerufen. Beim Arktis-Gipfel in Finnland warnte er davor, dass Sicherheitsfragen in Europa in den Hintergrund gedrängt werden, weil über ihn diskutiert wird. Mehrere Unionspolitiker stellten sich demonstrativ hinter den Kanzler. Die CDU steckt nach dem schlechten Abschneiden in Sachsen-Anhalt in einer tiefen Krise. Es soll auch Spekulationen über einen Sturz des Kanzlers gegeben haben. Verteidigungsminister Pistorius will ab sofort auch Soldaten für die Litauen-Brigade verpflichten. Nach Angaben des Ministeriums geht es um eine Zahl im mittleren dreistelligen Bereich. Aus Berlin, Mario Kubina.
3: Die Dienstposten in der neuen Brigade seien zwar schon zu rund 80% besetzt auf freiwilliger Basis, aber dem Ministerium zufolge fehlen noch Spezialkräfte, etwa in der Logistik und in Sachen IT. Deshalb die Verpflichtungen. In Frage kommen demnach auch Kommandierungen für eine kurze Zeit. Verteidigungsminister Pistorius ist sich sicher, dass die neue Brigade wie geplant Ende nächsten Jahres voll einsatzbereit sein wird. Ziel ist es, Russland von einem Angriff auf die NATO-Partner im Baltikum abzuhalten.
1: Die Bundesanwaltschaft hat in Berlin Anklage gegen eine mutmaßliche Spionin Russlands erhoben. Mehr als 2 Jahre soll die Frau Kontakte zu einem Mann in der russischen Botschaft in Berlin gehabt haben, der für den Geheimdienst tätig war. Neben Informationen soll die Deutsch-Ukrainerin ihm auch Zugang zu hochkarätigen politischen Veranstaltungen in Berlin verschafft haben. Die Angeklagte wurde im Januar in Berlin festgenommen und sitzt seitdem in Untersuchungshaft. Das waren die Nachrichten. Das Wetter in Deutschland. Nachts häufig trocken, gebietsweise Nebel, im Nordwesten etwas Regen, Tiefstwerte 16 bis 7 Grad. Morgen überwiegend freundlich und trocken, am Abend von der Nordsee her Schauer, Höchstwerte 20 Grad in Nordfriesland bis 30 Grad am Kaiserstuhl. Am Mittwoch Schauer oder Gewitter, zeitweise sonnig bei Werten von 16 bis 25 Grad und am Donnerstag am Abend von Nordwesten her Regen bei 16 bis 24 Grad. Es ist 23.03 Uhr.
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4: Löwenspielplatz im Braunschweiger Bürgerpark. Geplantes Millionengeschenk ist Ende September Thema im Rat. Neues Spezialfahrzeug für Wolfsburg. Bund investiert in Katastrophenschutz und Ferienprogramm für 6- bis 15-Jährige. Stadt Braunschweig nimmt ab sofort Anmeldungen für Herbstfips entgegen. Im Studio Peter Michael Möckel. Die Meldungen im Einzelnen. Die Pläne für den sogenannten Löwenspielplatz im Braunschweiger Bürgerpark könnten noch in diesem Monat eine wichtige Hürde nehmen. Laut Verwaltung muss der Rat am 29. September darüber entscheiden, ob die Stadt das Freizeitareal im Wert von etwa 2 Millionen Euro als Geschenk annehmen darf. Initiatoren des Projekts sind die Unternehmerfamilien Kroschke, Rehm und Streif sowie Cosatec-Gründer Andreas Sander. Darüber hinaus sind zahlreiche weitere Unterstützer dabei. Der größte Abenteuerspielplatz Norddeutschlands soll inklusiv und barrierefrei gestaltet werden. Zu den geplanten Highlights zählen ein mechanisches Karussell, eine Seilbahn und ein Ninja-Parcours sowie als Wahrzeichen ein fast 7 Meter hoher begehbarer Löwe. Die Fertigstellung ist für Frühjahr 2027 vorgesehen. Das Projekt soll vollständig aus Spenden finanziert werden. Die Stadt Braunschweig müsste nur das rund 2000 Quadratmeter große Gelände beisteuern, wenn der Rat zustimmt. Der Bund stellt der Stadt Wolfsburg ein neues Spezialfahrzeug für den Katastrophenschutz zur Verfügung. Das geht aus einer Mitteilung des CDU-Politikers Alexander Jordan hervor, der den Wahlkreis Helmstedt-Wolfsburg im Bundestag vertritt. Danach handelt es sich um einen sogenannten CBRN-Erkundungswagen. Das Kürzel CBRN steht für chemische, biologische, radiologische und nukleare Gefahren. Das gut 300.000 Euro teure Fahrzeug ist laut Jordan mit moderner Mess- und Kommunikationstechnik sowie spezieller Software ausgestattet. Wie es weiter hieß, fließen deutschlandweit rund 162 Millionen Euro in 521 solcher Erkundungswagen. Die Stadt Braunschweig hat wieder ein umfangreiches Paket für Kinder und Jugendliche geschnürt, die in den Herbstferien zu Hause bleiben. Wie die Verwaltung mitteilte, bietet das FIPS-Programm zahlreiche spannende und abwechslungsreiche Aktivitäten. Dazu zählen unter anderem kreative Workshops, Sport und diverse Ausflüge. Das teilweise kostenlose Angebot wendet sich an junge Braunschweiger zwischen 6 und 15 Jahren, die ihre Ferien kreativ, sportlich und gemeinschaftlich gestalten wollen. In vielen Fällen gibt es Geschwisterrabatte und Ermäßigungen für Inhaber des Braunschweig-Passes. Das Programm und weitere Infos stehen online zur Verfügung unter der Adresse unser-ferienprogramm.de/Braunschweig. Anmeldungen für die einzelnen Angebote sind ab sofort online möglich. Soweit die Nachrichten aus der Region. 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
1: Hallo und herzlich willkommen zum Stargazer Montagabend auf der UKA-Welle. Am Mikrofon ist wieder Florian Damm und ich habe wieder einiges Neues mitgebracht. Quer durch den musikalischen Garten. Und los geht's mit Hippie Tram ab in Smoke. Und danach hören wir die Twisted Teens mit When We First Met. Viel Spaß wünsche ich dabei.

Ja, kurz und bündig. Das waren die Twisted Teens, When We First Met. Und weiter geht's mit Zeronic und The Aftermath. Und danach Ikaneo mit Purple Strange Sky.

Eken Hill war das mit Purple Orange Sky. Und weiter geht's mit Dave Collard and the Exakids. Even Kids, so heißen sie richtig. Stuttgart Ain't Long Beach heißt das Stück.

Das waren Kishawara mit Saregama Pa, featuring Sahana Naresh. Und hier kommt ein alter Beatles-Klassiker, interpretiert von Lee Fields, Don't Let Me Down. Und danach hören wir Lunar Soul mit Only Human.

Inner Soul mit Only Human haben wir gerade gehört. Ja, und weiter geht's mit den Lumineers, Isabel Fly, und danach hören wir wieder was Neues von Heather Nova in The Path of Hurricanes.

Soweit also Heather Nova in the Path of Hurricanes. Hieß das Stück, was wir eben gerade gehört haben. Don't You Cry in Loneliness heißt das nächste Stück von This is Lorelei und danach hören wir Telekura mit Big Nothing.

Telekura mit Big Nothing. Ja, zwei Stücke habe ich noch in der heutigen Sendung. Zunächst hören wir Palinstar mit Emotional Jetlag und dann Iris Electrum mit Tenderness. Und das war schon wieder der Stargazer mit Florian Damm. Der bedankt sich fürs Zuhören. Bis die Tage.

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1: Um 0 Uhr Mitternacht mit Olaf Knapp. Am Ölmarkt ist wegen des Iran-Kriegs keine Entspannung in Sicht. Experten rechnen deshalb mit weiter steigenden Preisen, nicht nur an den Zapfsäulen. Anja Kohl aus Frankfurt am Main zu den möglichen Folgen für die Wirtschaft und die Verbraucher hierzulande.
2: Zunächst ganz direkt, Tanken, Heizöl, auch Gas werden teurer. Teures Öl aber bleibt nicht an der Zapfsäule hängen. Es verteuert die Produktion, es verteuert den Transport und damit voraussichtlich ganz viele Dinge gleich mit. Und so droht ein neuer Inflationsschub. Die Zinsen könnten auch weiter steigen. Und je länger all das dauert, desto mehr wird das Ganze zum Konjunkturrisiko. Wir sehen, der Konflikt weitet sich aus, aber es ist offen, wie substanziell und wie langwierig das dann sein wird.
1: Bundeskanzler Merz hat Kritiker in seiner eigenen Partei zu Disziplin aufgerufen. Bei einem Termin in Finnland warnte er davor, dass Sicherheitsfragen in Europa in den Hintergrund gedrängt werden, weil über ihn diskutiert wird. Die CDU steckt nach dem schlechten Abschneiden in Sachsen-Anhalt in einer tiefen Krise. Es soll Spekulationen über einen Sturz des Kanzlers gegeben haben. Verteidigungsminister Pistorius will ab sofort auch Soldaten für die Litauen-Brigade verpflichten. Nach Angaben des Ministeriums geht es um eine Zahl im mittleren dreistelligen Bereich. Aus Berlin Mario Kubina.
3: Die Dienstposten in der neuen Brigade seien zwar schon zu rund 80% besetzt auf freiwilliger Basis, aber dem Ministerium zufolge fehlen noch Spezialkräfte, etwa in der Logistik und in Sachen IT. Deshalb die Verpflichtungen. In Frage kommen demnach auch Kommandierungen für eine kurze Zeit. Verteidigungsminister Pistorius ist sich sicher, dass die neue Brigade wie geplant Ende nächsten Jahres voll einsatzbereit sein wird. Ziel ist es, Russland von einem Angriff auf die NATO-Partner im Baltikum abzuhalten.
1: Die Bundesanwaltschaft hat in Berlin Anklage gegen eine mutmaßliche Spionin Russlands erhoben. Mehr als 2 Jahre soll die Frau Kontakte zu einem Mann in der russischen Botschaft in Berlin gehabt haben, der für den Geheimdienst tätig war. Neben Informationen soll die Deutsch-Ukrainerin ihm auch Zugang zu hochkarätigen politischen Veranstaltungen in Berlin verschafft haben. Die Angeklagte wurde im Januar in Berlin festgenommen und sitzt seitdem in Untersuchungshaft. Das Wetter in Deutschland. Nachts häufig trocken, gebietsweise Nebel, im Nordwesten etwas Regen, Tiefstwerte 16 bis 7 Grad. Am Tage dann überwiegend freundlich und trocken, am Abend von der Nordsee her Schauer, Höchstwerte 20 Grad in Nordfriesland bis 30 Grad am Kaiserstuhl. Am Mittwoch Schauer oder Gewitter, zeitweise sonnig, 16 bis 25 Grad. Donnerstag abends von Nordwesten Regen, 16 bis 24 Grad. Es ist 0:03 Uhr.
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4: Löwenspielplatz im Braunschweiger Bürgerpark. Geplantes Millionengeschenk ist Ende September Thema im Rat. Neues Spezialfahrzeug für Wolfsburg. Bund investiert in Katastrophenschutz und Ferienprogramm für 6- bis 15-Jährige. Stadt Braunschweig nimmt ab sofort Anmeldungen für Herbst-FIPS entgegen. Im Studio Peter Michael Möckel. Die Meldungen im Einzelnen. Die Pläne für den sogenannten Löwenspielplatz im Braunschweiger Bürgerpark könnten noch in diesem Monat eine wichtige Hürde nehmen. Laut Verwaltung muss der Rat am 29. September darüber entscheiden, ob die Stadt das Freizeitareal im Wert von etwa 2 Millionen Euro als Geschenk annehmen darf. Initiatoren des Projekts sind die Unternehmerfamilien Kroschke, Rehm und Streif sowie Cosatec-Gründer Andreas Sander. Darüber hinaus sind zahlreiche weitere Unterstützer dabei. Der größte Abenteuerspielplatz Norddeutschlands soll inklusiv und barrierefrei gestaltet werden. Zu den geplanten Highlights zählen ein mechanisches Karussell, eine Seilbahn und ein Ninja-Parcours sowie als Wahrzeichen ein fast 7 Meter hoher begehbarer Löwe. Die Fertigstellung ist für Frühjahr 2027 vorgesehen. Das Projekt soll vollständig aus Spenden finanziert werden. Die Stadt Braunschweig müsste nur das rund 2000 Quadratmeter große Gelände beisteuern, wenn der Rat zustimmt. Der Bund stellt der Stadt Wolfsburg ein neues Spezialfahrzeug für den Katastrophenschutz zur Verfügung. Das geht aus einer Mitteilung des CDU-Politikers Alexander Jordan hervor, der den Wahlkreis Helmstedt-Wolfsburg im Bundestag vertritt. Danach handelt es sich um einen sogenannten CBRN-Erkundungswagen. Das Kürzel CBRN steht für chemische, biologische, radiologische und nukleare Gefahren. Das gut 300.000 Euro teure Fahrzeug ist laut Jordan mit moderner Mess- und Kommunikationstechnik sowie spezieller Software ausgestattet. Wie es weiter hieß, fließen deutschlandweit rund 162 Millionen Euro in 521 solcher Erkundungswagen. Die Stadt Braunschweig hat wieder ein umfangreiches Paket für Kinder und Jugendliche geschnürt, die in den Herbstferien zu Hause bleiben. Wie die Verwaltung mitteilte, bietet das FIPS-Programm zahlreiche spannende und abwechslungsreiche Aktivitäten. Dazu zählen unter anderem kreative Workshops, Sport und diverse Ausflüge. Das teilweise kostenlose Angebot wendet sich an junge Braunschweiger zwischen 6 und 15 Jahren, die ihre Ferien kreativ, sportlich und gemeinschaftlich gestalten wollen. In vielen Fällen gibt es Geschwisterrabatte und Ermäßigungen für Inhaber des Braunschweig-Passes. Das Programm und weitere Infos stehen online zur Verfügung unter der Adresse unser-ferienprogramm.de/braunschweig. Anmeldungen für die einzelnen Angebote sind ab sofort online möglich. Soweit die Nachrichten aus der Region. 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
1: Um 1 Uhr mit Olaf Knapp. Am Ölmarkt ist wegen des Iran-Kriegs keine Entspannung in Sicht. Experten rechnen deshalb mit weiter steigenden Preisen, nicht nur an den Zapfsäulen. Anja Kohl aus Frankfurt am Main zu den möglichen Folgen für die Wirtschaft und die Verbraucher hierzulande.
2: Zunächst ganz direkt, tanken, Heizöl, auch Gas werden teurer. Teures Öl aber bleibt nicht an der Zapfsäule hängen. Es verteuert die Produktion, es verteuert den Transport und damit voraussichtlich ganz viele Dinge gleich mit. Und so droht ein neuer Inflationsschub. Die Zinsen könnten auch weiter steigen und je länger all das dauert, desto mehr wird das Ganze zum Konjunkturrisiko. Wir sehen, der Konflikt weitet sich aus, aber es ist offen, wie substanziell und wie langwierig das dann sein wird.
1: Bundeskanzler Merz hat Kritiker in seiner eigenen Partei zu Disziplin aufgerufen. Bei einem Termin in Finnland warnte er davor, dass Sicherheitsfragen in Europa in den Hintergrund gedrängt werden, weil über ihn diskutiert wird. Die CDU steckt nach dem schlechten Abschneiden in Sachsen-Anhalt in einer tiefen Krise. Es soll Spekulationen über einen Sturz des Kanzlers gegeben haben. Kampfflugzeuge der NATO haben im litauischen Luftraum eine Drohne abgeschossen. Litauens Präsident Nausėda schrieb, er danke den Einsatzkräften der Allianz für ihre schnelle Reaktion. Litauen grenzt an die russische Exklave Kaliningrad und an das mit Russland verbündete Belarus. Seit dem russischen Angriff auf die Ukraine sieht sich das Land bedroht. In den USA hat im Rechtsstreit um das Unkrautvernichtungsmittel Glyphosat die richterliche Anhörung begonnen. Die Bayer-Tochter Monsanto forderte das Gericht in St. Louis auf, den vorgeschlagenen Vergleich mit mehr als 60.000 Klägern zu genehmigen. Aus Köln, Ute Schinz.
3: Für Bayer steht viel auf dem Spiel. Die Anhörung vor dem US-Gericht könnte ein Befreiungsschlag sein im milliardenschweren Rechtsstreit um den Unkrautvernichter Glyphosat. Vorausgesetzt, die Richter stimmen dem Vergleich auch abschließend zu. Denn die Anhörung ist nur der erste Schritt. Die finale Entscheidung wird erst in einigen Wochen erwartet. Insgesamt hat Bayer für den Vergleich rund 7 Milliarden US-Dollar auf Seite gelegt. Und das, nachdem der Konzern bereits in einem früheren Vergleich mehr als 10 Milliarden Dollar gezahlt hat.
1: Das Wetter in Deutschland. Nachts häufig trocken und gebietsweise Nebel. Im Nordwesten etwas Regen, Tiefstwerte 16 bis 7 Grad. Am Tage wird es dann überwiegend freundlich und es bleibt trocken. Am Abend von der Nordsee her Schauer bei Höchstwerten von 20 Grad in Nordfriesland bis 30 Grad am Kaiserstuhl. Am Mittwoch Schauer oder Gewitter, zeitweise auch sonnig, 16 bis maximal 25 Grad. Und am Donnerstag abends von Nordwesten her Regen bei 16 bis maximal 24 Grad. Es ist 1.03 Uhr.
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4: Löwenspielplatz im Braunschweiger Bürgerpark. Geplantes Millionengeschenk ist Ende September Thema im Rat. Neues Spezialfahrzeug für Wolfsburg. Bund investiert in Katastrophenschutz und Ferienprogramm für 6- bis 15-Jährige. Stadt Braunschweig nimmt ab sofort Anmeldungen für Herbstfips entgegen. Im Studio Peter Michael Möckel. Die Meldungen im Einzelnen. Die Pläne für den sogenannten Löwenspielplatz im Braunschweiger Bürgerpark könnten noch in diesem Monat eine wichtige Hürde nehmen. Laut Verwaltung muss der Rat am 29. September darüber entscheiden, ob die Stadt das Freizeitareal im Wert von etwa 2 Millionen Euro als Geschenk annehmen darf. Initiatoren des Projekts sind die Unternehmerfamilien Kroschke, Rehm und Streif sowie Cosatec-Gründer Andreas Sander. Darüber hinaus sind zahlreiche weitere Unterstützer dabei. Der größte Abenteuerspielplatz Norddeutschlands soll inklusiv und barrierefrei gestaltet werden. Zu den geplanten Highlights zählen ein mechanisches Karussell, eine Seilbahn und ein Ninja-Parcours sowie als Wahrzeichen ein fast 7 Meter hoher begehbarer Löwe. Die Fertigstellung ist für Frühjahr 2027 vorgesehen. Das Projekt soll vollständig aus Spenden finanziert werden. Die Stadt Braunschweig müsste nur das rund 2000 Quadratmeter große Gelände beisteuern, wenn der Rat zustimmt. Der Bund stellt der Stadt Wolfsburg ein neues Spezialfahrzeug für den Katastrophenschutz zur Verfügung. Das geht aus einer Mitteilung des CDU-Politikers Alexander Jordan hervor, der den Wahlkreis Helmstedt-Wolfsburg im Bundestag vertritt. Danach handelt es sich um einen sogenannten CBRN-Erkundungswagen. Das Kürzel CBRN steht für chemische, biologische, radiologische und nukleare Gefahren. Das gut 300.000 Euro teure Fahrzeug ist laut Jordan mit moderner Mess- und Kommunikationstechnik sowie spezieller Software ausgestattet. Wie es weiter hieß, fließen deutschlandweit rund 162 Millionen Euro in 521 solcher Erkundungswagen. Die Stadt Braunschweig hat wieder ein umfangreiches Paket für Kinder und Jugendliche geschnürt, die in den Herbstferien zu Hause bleiben. Wie die Verwaltung mitteilte, bietet das FIPS-Programm zahlreiche spannende und abwechslungsreiche Aktivitäten. Dazu zählen unter anderem kreative Workshops, Sport und diverse Ausflüge. Das teilweise kostenlose Angebot wendet sich an junge Braunschweiger zwischen 6 und 15 Jahren, die ihre Ferien kreativ, sportlich und gemeinschaftlich gestalten wollen. In vielen Fällen gibt es Geschwisterrabatte und Ermäßigungen für Inhaber des Braunschweig-Passes. Das Programm und weitere Infos stehen online zur Verfügung unter der Adresse unser-ferienprogramm.de/Braunschweig. Anmeldungen für die einzelnen Angebote sind ab sofort online möglich. Soweit die Nachrichten aus der Region. 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
1: Um 2 Uhr mit Olaf Knapp. Der Tankstellenverband in Deutschland warnt vor Spritpreisen von 3 Euro pro Liter. Am Wochenende waren die Preise für Super E10 so hoch wie noch nie. Grund seien die aktuellen Entwicklungen im Nahen Osten, hieß es. Aus der Nachrichtenredaktion Joshua Greiten.
2: Der Tankstellenverband kritisierte in der Rheinischen Post, Mineralölkonzerne würden aktuell abkassieren. Zwar sei der Krieg im Nahen Osten ein Problem, der Anteil des Öls in Deutschland aus der Golfregion sei jedoch vergleichsweise gering. Hinzu kommt, dass eine wichtige Ölpipeline in Saudi-Arabien nach einem Drohnenangriff wochenlang stillgelegt werden muss. Das berichtet die Nachrichtenagentur AP. Die getroffene Pipeline ist eine wichtige Alternative zur aktuell blockierten Straße von Hormuz.
1: Kampfflugzeuge der NATO haben im litauischen Luftraum eine Drohne abgeschossen. Litauens Präsident Nausėda schrieb, er danke den Einsatzkräften der Allianz für ihre schnelle Reaktion. Litauen grenzt an die russische Exklave Kaliningrad und an das mit Russland verbündete Belarus. Seit dem russischen Angriff auf die Ukraine sieht sich das Land bedroht. In der EU gibt es wieder Streit über die Sanktionen gegen Russland. Laut der irischen Ratspräsidentschaft konnten sich die Mitgliedstaaten nicht darauf einigen, heute auslaufende Strafmaßnahmen gegen rund 3000 Personen, Einrichtungen und Unternehmen um 12 Monate zu verlängern. Sie wurden vorerst nur um 7 Tage verlängert, um weiter zu beraten. Grund war Diplomaten zufolge die Forderung der Slowakei und Frankreichs, den russischen Oligarchen Alisher Usmanov von der Sanktionsliste zu streichen. In den USA hat im Rechtsstreit um das Unkrautvernichtungsmittel Glyphosat die richterliche Anhörung begonnen. Die Bayer-Tochter Monsanto forderte das Gericht in St. Louis auf, den vorgeschlagenen Vergleich mit mehr als 60.000 Klägern zu genehmigen. Aus Köln, Ute Scheins.
3: Für Bayer steht viel auf dem Spiel. Die Anhörung vor dem US-Gericht könnte ein Befreiungsschlag sein im milliardenschweren Rechtsstreit um den Unkrautvernichter Glyphosat. Vorausgesetzt, die Richter stimmen dem Vergleich auch abschließend zu. Denn die Anhörung ist nur der erste Schritt. Die finale Entscheidung wird erst in einigen Wochen erwartet. Insgesamt hat Bayer für den Vergleich rund 7 Milliarden US-Dollar auf Seite gelegt. Und das, nachdem der Konzern bereits in einem früheren Vergleich mehr als 10 Milliarden Dollar gezahlt hat.
1: Das Wetter in Deutschland. Nachts ist es häufig trocken, gebietsweise Nebel, im Nordwesten etwas Regen, Tiefstwerte 16 bis 7.